0: 25 beim Deutschen Jazz Festival in Frankfurt gegeben. Nach diesem Konzert hat sich der zu dem Zeitpunkt 81-jährige Kühn beim Frankfurter Publikum bedankt für dessen jahrzehntelange Treue und dafür, dass er hier immer besonders warm und freundlich empfangen wurde. Das hat uns dazu inspiriert, auch mal die älteren Live-Aufnahmen von Festivals aus den Archivregalen des Hessischen Rundfunks zu ziehen. Jedenfalls die Jahrgänge, an denen Joachim Kühn beteiligt war, in der einen oder anderen Rolle. Und das sind nicht wenige. Angefangen 1968, dann 1970, 72, 78, 1982 und 88 und dann wieder in den Jahren 2000, 2009, 11, 18, 19 und eben 2025. Da waren Auftritte dabei mit der Jean-Luc Ponty Experience als Teil des European Free Jazz Orchestra des Art Ensembles of Chicago oder als Gast der HR Big Band. Und natürlich hat er über die Jahrzehnte auch immer wieder seine eigenen Formationen als Bandleader mitgebracht. Bei seinem ersten Auftritt in Frankfurt im März 1968 war der Leipziger Joachim Kühn gerade mal 24 Jahre jung und hatte sich erst 2 Jahre zuvor aus der DDR in den Westen abgesetzt. Der eigentliche Bandleader war sein 14 Jahre älterer Bruder, der Klarinettist Rolf Kühn. Dem war in den USA schon der große Durchbruch gelungen in den Orchestern von Benny Goodman und Tommy Dorsey. Joachim war der kleine, aber begabte Bruder aus dem Osten und Rolf öffnete ihm das Tor zur großen, weiten Jazzwelt. Als sie 1968 beim 11. Deutschen Jazzfestival als Rolf und Joachim Kühn Quartett auftraten, da war ihnen gerade kurz zuvor ein ziemlicher Coup gelungen. Sie waren und sind bis heute nämlich die einzigen deutschen Musiker, die jemals auf dem amerikanischen Kultlabel Impulse Records ein Album veröffentlichen durften. Impulse, das war die Heimat des späten John Coltrane, von Archie Shepp, Ornette Coleman, Sonny Rollins und anderen Leuten. Leuchttürmen des Avantgarde-Jazz der 1960er Jahre. Und die Kühn-Brüder aus Leipzig mittendrin. Die Bühnenansage des Kollegen Werner Wunderlich damals beim Debüt des Rolf- und Joachim-Kühn-Quartetts 1968 in Frankfurt bezog sich allerdings nicht auf diesen internationalen Ritterschlag, sondern auf seine Großmutter und die Bibel. Aber hören Sie selbst.
1: Verehrte Festivalgäste, meine Damen und Herren, liebe Jazzfreunde, es ist gewiss nicht schicklich, ein Jazzfestival mit Bibelzitaten auszuschmücken, aber ein frommer Spruch kam mir doch in den Sinn, der auf die Gruppe passt, die ich nun vorzustellen habe. Mit diesem Spruch ermahnte uns meine Großmutter, uns Kinder, wenn wir uns wieder einmal zankten. Siehe, sagte sie, siehe, wie fein und lieblich ist es, wenn Brüder einträchtig beieinander wohnen. Wie fein und lieblich oder in unsere Sprache übersetzt, wie dufte und zwingend es sein kann, wenn Brüder einträchtig miteinander spielen, können Sie nun feststellen. Die Brüder Kühn, Rolf und Joachim, haben sich innerhalb ganz kurzer Zeit mit an die Spitze der deutschen Jazz-Avantgarde emporgespielt. Rolf Kühn gehört seit vielen Jahren zum deutschen Jazz-Establishment. Ich hoffe, es gibt keine Demonstrationen, wenn ich dieses Wort sage. Und Bruder Joachim hörte ich 1964 zum ersten Mal beim Jazzfestival in Warschau. Er beeindruckte mich durch seine eigenwillige und moderne Auffassung des Klavierspiels. Und wenn ich nur noch J.F. Jenny Clark am Bass und Aldo Romano am Schlagzeug vorstelle, dann haben wir die Gruppe komplett, das Rolf und Joachim Kühn Quartett.

The Sounds of Feelings. So klang das Rolf und Joachim Kühn Quartett bei seinem Auftritt am 22. März 1968 im Rahmen des 11. Deutschen Jazzfestivals im Sendesaal des Hessischen Rundfunks in Frankfurt. Mit dabei am Bass Jean-François Jenny Clark, später lange Jahre ein enger Begleiter von Joachim Kühn, und Aldo Romano am Schlagzeug. Anfang 1968 war gerade Impressions of New York erschienen, das einzige Impulse-Album mit deutschen Künstlern. Impulse Records, 1961 gegründet von Produzent Creed Taylor, war innerhalb weniger Jahre zum wegweisenden Label des Jahrzehnts geworden. Wo Impulse war, da war damals ganz vorne im Jazz. Unter dem Slogan The New Wave in Jazz konnten sich die innovativsten Jazzkünstler der Zeit mit ihren teils radikalen Ideen verwirklichen, ohne Kompromisse einzugehen. John Coltrane's A Love Supreme mag exemplarisch dafür stehen. Es war auch das Label, das für eine neue Sichtbarkeit und ein neues Selbstbewusstsein schwarzer Jazzmusiker sorgte, gerade auch in einer Zeit der Rassenunruhen in den USA. Beim 42. Deutschen Jazzfestival 2011 in Frankfurt hatten die Programmverantwortlichen die Idee, den 50. Geburtstag des Kultlabels Impulse zu feiern. Was lag da näher, als auch die Brüder Rolf und Joachim Kühn wieder einzuladen? Die beiden sagten gerne zu und brachten gleich noch eine äußerst respektable Rhythmusgruppe mit Bassist John Patitucci und Brian Blade an den Drums und damit gleich zwei Stammkräfte aus der damaligen Band von Wayne Shorter. Es war also alles angerichtet für einen besonderen Abend im Oktober 2011 unter dem Motto Impressions of New York Revisited, und den Mitschnitt davon hören Sie jetzt in voller Länge hier bei ARD Jazz, die Nacht.

Vielen Dank für Patti Tucci. Dann, ja. We played as we would play for years together already. Aber this is the first time. So, ich mache es jetzt in Englisch, damit die beiden Kollegen das verstehen. Wir hatten heute wirklich nur eine ganz kurze Verständigungsprobe. Und es fühlt sich an, als ob wir schon in Frankfurt die letzten 10 Jahre gespielt hätten. Okay. Wir sind, also Joachim und ich, wir sind mehr als froh, die beiden großartigen Jan und Brian hier zu haben. Und es sind noch zusätzlich, dass sie großartige Musiker sind, ganz wunderbare Menschen. Beide.

Lion's Speech, Rolf und Joachim Kühn an Klarinette und Klavier, gemeinsam mit John Patitucci und Brian Blade an Bass und Schlagzeug.

Ein großartig besetztes Quartett, das sich da 2011 beim Deutschen Jazz Festival in Frankfurt auf der Bühne zusammengefunden hatte, um den 50. Geburtstag des legendären Labels Impulse Records zu feiern. Im Geiste von Impressions of New York, dem Impulse-Album der Kühn-Brüder aus den 1960ern, aber natürlich mit anderen Stücken, die Welt des Jazz hatte sich seit damals ja schließlich ein paar Jahrzehnte weitergedreht. Mar y Sal, Weggeblasen, Mosquitoes und eben Lion's Speech haben wir gehört. Der zweite Teil beginnt mit einer weiteren Komposition von Joachim Kühn, Leuchtspiel.

Researching Has No Limits, Lightyear und schließlich In Memory of Albert Mangelsdorf, einer Hommage an den 2005 gestorbenen Posaunisten und Weggefährten, endete dieser Konzertabend mit Rolf und Joachim Kühn, mit John Patitucci und Brian Blade am 29. Oktober 2011 im Sendesaal des Hessischen Rundfunks. Ich habe es nicht nachgezählt, aber wenn einer öfter als Joachim Kühn beim Deutschen Jazz Festival Frankfurt aufgetreten ist, dann wahrscheinlich Albert Mangelsdorf. Im selben Jahr, 2011, hatte Joachim Kühn sogar noch einen weiteren großen Auftritt beim Festival in Frankfurt, im Duo mit Archie Shepp nämlich. Auch der war ja einer der wegweisenden Impulse-Artists in den 1960er Jahren, dem Label also, das mit dem Festivaljahrgang 2011 gefeiert werden sollte. Davon gleich mehr nach den Nachrichten.

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1: Um 4 Uhr mit Ronald Lessig. Angesichts des Ansturms von Menschen auf die spanische Exklave Ceuta in Nordafrika hat Bundesaußenminister Wadephul die EU-Kommission zum Handeln aufgefordert. Der Schutz der Außengrenzen müsse absolute Priorität haben, sagte er der Bild am Sonntag. Aus der Nachrichtenredaktion Constanze Semide.
2: Er nannte den Vorfall in Ceuta einen absoluten Stresstest, den Europa bestanden habe, aber es sei auch deutlich geworden, wie anfällig der Kontinent sei. Wichtig sei nun, das Schengen-System nicht weiter zu gefährden. Bundesfinanzminister und SPD-Co-Chef Klingbeil lobte das Vorgehen Spaniens. Ministerpräsident Sanchez habe entschlossen gehandelt. Der Europapolitiker Weber kritisierte dagegen auf RTL die spanische Regierung und brachte mehr Befugnisse für die Grenzschutzagentur Frontex ins Gespräch.
1: Ab heute gelten in der Europäischen Union neue Regeln für den Umgang mit künstlicher Intelligenz. KI-generierte Inhalte müssen dann entsprechend gekennzeichnet werden. Die Vorgaben gelten für Bilder, Videos und Texte, die einem professionellen Zweck dienen, also zum Beispiel Plakat- oder Internetwerbung. Wer KI-Bilder auf seinem privaten Profil veröffentlicht, muss nichts kennzeichnen. Die KI-Anbieter, also beispielsweise OpenAI mit ChatGPT oder Google mit seinem Chatbot Gemini, sind für die Kennzeichnung ihrer Produkte verantwortlich. In Moskau sind bei einer Explosion in einem Restaurant 3 Menschen getötet und mindestens 20 weitere verletzt worden. Das Antiterrorkomitee geht von einem Anschlag aus. Demnach trug eine Frau einen selbstgebauten Sprengsatz bei sich. Sie ist eine der Toten. Auch ein Wachmann wurde getötet. Er hatte versucht, die Frau aufzuhalten. Das dritte Opfer war ein Restaurantbesucher. Medienberichten zufolge fand in dem Restaurant eine private Feier eines ranghohen russischen Militärs statt. In Peru sind beim Absturz eines Kleinflugzeuges 13 Menschen ums Leben gekommen. Nach einem Medienbericht sind darunter 2 Deutsche. Aus Rio de Janeiro, Oliver Neuroth.
3: Das Kleinflugzeug stürzte kurz nach dem Start in der peruanischen Hafenstadt Pisco ab. Wie es dazu kam, ist bisher unklar. Bilder zeigen qualmende Trümmer der Maschine der Fluggesellschaft Aerodiana. Die Airline betreibt nach eigenen Angaben nur Flugzeuge vom Typ Cessna 208 mit Platz für je 12 Passagiere. Der Unglücksflug war von 11 Touristen gebucht. Alle kamen bei dem Absturz ums Leben. Der Flug hätte von Pisco an der Pazifikküste nach Nazca im Landesinneren von Peru führen sollen. Dort befinden sich die berühmten Nazca-Linien, eine UNESCO-Welterbestätte.
1: Das waren die Nachrichten. Das Wetter in Deutschland. Tagsüber neben Sonne auch Wolken, in Alpennähe einzelne Schauer bei 21 Grad im Norden und bis 35 Grad am Hochrhein. Am Montag Sonne und Wolken im Westen, an den Alpen Schauer bis 37 Grad. Es ist 4.03 Uhr.
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4: Weiter mit Martin Kersten am Mikrofon. 2 Stunden haben wir noch vor uns. Schön, dass Sie mit dabei sind. Der Pianist Joachim Kühn steht im Mittelpunkt dieser Jazznacht, und zwar mit Aufnahmen von einigen seiner zahlreichen Auftritte in Frankfurt am Main, die er über die Jahrzehnte beim Deutschen Jazzfestival absolviert hat. Dorthin ist er immer wieder gerne eingeladen worden, nicht zuletzt auch wegen seiner Vielseitigkeit und Offenheit verschiedenen Projekten gegenüber. Beim Festivaljahrgang 2011 spielte er am 29. Oktober zusammen mit seinem Bruder, dem Klarinettisten Rolf Kühn, sowie John Patitucci und Brian Blade an Bass und Schlagzeug. Tags zuvor hatte der Pianist schon mal auf derselben Bühne performt, und zwar im Duo mit einer ganz wichtigen Stimme des modernen Jazz, dem Saxophonisten Archie Shepp. Inhaltliche Klammer des Festivals war das Jubiläum des legendären Jazzlabels Impulse. Und Archie Shepp hatte da eben in den 1960er Jahren auch eine ganz wichtige Rolle gespielt, gefördert von seinem musikalischen Ziehvater John Coltrane. Es traf sich also gut, dass Joachim Kühn, der ja gemeinsam mit seinem Bruder Rolf auch mal ein kurzes Impulse-Gastspiel gehabt hatte, gerade kurz vor dem Festival zu einer engen musikalischen Partnerschaft mit Archie Shepp gefunden hatte. Und die beiden brachten ein frisch produziertes Duo-Album zum Festival mit Titel Woman. Im Interview hat Kühn damals von seinem besonderen Verhältnis zu Archie Shepp erzählt.
5: Ich bin mit diesem Mann groß geworden. Ich kannte seine Musik in und out. Mit ihm jetzt zu spielen, ich fand überhaupt kein Problem dran. Im Gegenteil, es waren reinste Freunde. Und nach der Platte haben wir jetzt angefangen, Duo-Konzerte auch zu spielen. Und es wurde dann immer freier. Es passierte wie immer ganz logic und auch eben auch menschlich. Für mich spielt das eine große Rolle, das Menschliche. Ich glaube, wir mögen uns sehr. Und wir haben viel über alte Stories und auch über neue Stories gesprochen. Und die Plattensession lief unheimlich super, aber es hat mir ganz großen Spaß gemacht. Und wir haben viel geredet und wir haben viel gespielt. Und dann kamen Stücke zur Sprache. Oh, das Stück hätte ich gerne. Und dann haben wir gesagt, oh, ich sagte, ein Stück von Ornette, Lonely Woman, würde ich gerne spielen. Wir sagten, Lonely Woman schon wieder. Aber dann haben wir doch eine Version gefunden und die Live-Version, die waren unglaublich.
4: Na, dann hören wir die beiden jetzt doch mal im Live-Mitschnitt vom 42. Deutschen Jazz-Festival. Im ersten Teil mit eingebettet ist übrigens eine Fassung der angesprochenen Ornette Coleman-Komposition Lonely Woman. Nach einigen Minuten hören Sie die möglicherweise heraus.

0: Archie Shepp und Joachim Kühn, ein Duo, das sich menschlich, aber auch musikalisch auf der Bühne blendend versteht. Davon hat dieser Mitschnitt, glaube ich, einen ganz guten Eindruck vermittelt. Am 28. Oktober 2011 waren die beiden zu Gast in Frankfurt beim 42. Deutschen Jazzfestival und haben dieses denkwürdige Konzert unter dem Titel Pulse Beat gegeben. ARD Jazz, die Nacht nähert sich so langsam dem Ende. Eine Konzertaufnahme mit Joachim Kühn habe ich noch im Köcher. Unser Plan war ja, aus dem Archiv des Hessischen Rundfunks einige der schönsten, wichtigsten, prägendsten Auftritte des Pianisten beim Deutschen Jazzfestival über die Jahre und Jahrzehnte herauszusuchen. Und für mich gehört da unbedingt auch das Jahr 2009 dazu. Da war Joachim Kühn eingeladen, sein damals aktuelles Trio-Projekt mit dem Marokkaner Majid Bekas und dem Spanier Ramon Lopez für die HR Big Band zu arrangieren. Kühn hatte ein Jahr zuvor die Sahara für sich entdeckt. Auf dem Album Out of the Desert hatte er versucht, den Reichtum der nordafrikanischen und arabisch geprägten Musik mit den Formen des Jazz zu verbinden.
1: Das Marokkanische, das Afrikanische.

0: war schon das Außergewöhnliche, was in der Big Band selten vorkommt.
1: Die Performance, die daraus entstanden ist, wurde vom Publikum des Deutschen Jazzfestivals enthusiastisch gefeiert. Die Frankfurter Allgemeine schrieb danach gar von einem Musikwunder, das sich da ereignet habe an jenem Abend Ende Oktober 2009. Ein Jahr später wurde das Ganze in Variation dann auch beim Jazzfest Berlin aufgenommen und als Album veröffentlicht. Aber die Uraufführung, die hat in Frankfurt stattgefunden und diese Aufnahme hören wir jetzt. Die HR Big Band gemeinsam mit dem Joachim Kühn Trio, bestehend aus Majid Beckers, Ramon Lopez und natürlich Joachim Kühn selbst. Out of the Desert.

0: Ramon Lopez, drums. Joachim Kuhn, piano. Marquette Beckers.
1: Night in the Desert und davor Lichtquelle und Fresh Air. Das waren die Titel aus dem Programm Out of the Desert, das Joachim Kuhn mit seinem Trio Majid Beckers und Ramon Lopez sowie der HR Big Band gespielt hat. Beim 40. Deutschen Jazz Festival 2009 in Frankfurt im Sendesaal des Hessischen Rundfunks. Und damit geht hier bei uns eine lange musikalische Nacht zu Ende. ARD Jazz. Die Nacht brachte heute Live-Aufnahmen von ganz verschiedenen Auftritten des Pianisten Joachim Kuhn beim Deutschen Jazz Festival Frankfurt zwischen 1968 und 2025. In ARD Sounds können Sie diese 6-stündige Zeitreise jederzeit noch einmal antreten und gerne auch weiterempfehlen. Die heutige Sendung war eine Produktion von HR2 Kultur. Mein Name ist Martin Kersten. Danke fürs Zuhören und kommen Sie gut in den neuen Tag.

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1: Um 6 Uhr mit Monia Sobotka. Guten Morgen. In Peru sind beim Absturz eines Kleinflugzeuges 13 Menschen ums Leben gekommen. Laut peruanischer Regierung stammen 2 Opfer aus Deutschland, die anderen aus Italien und der Schweiz. Aus dem ARD-Studio Südamerika, Oliver Neuroth.
2: Das Kleinflugzeug stürzte kurz nach dem Start in der peruanischen Hafenstadt Pisco ab. Wie es dazu kam, ist bisher unklar. Der Unglücksflug war von 11 Touristen gebucht. Alle kamen bei dem Absturz ums Leben. Auch die beiden Piloten wurden bei dem Unglück getötet. Der Flug hätte von Pisco an der Pazifikküste nach Nazca im Landesinneren von Peru führen sollen. Dort befinden sich die berühmten Nazca-Linien, eine UNESCO-Welterbestätte. Kilometerlange Linien, die die Bewohner der Region vor schätzungsweise 2000 Jahren in den Wüstenboden gescharrt haben.
1: Die USA verzichten nach Angaben von US-Präsident Trump vorübergehend auf weitere Angriffe auf den Iran. Die USA seien vom Iran und von weiteren Ländern in der Region darum gebeten worden, denn die Grundzüge einer Vereinbarung seien bereits getroffen worden. Trump schrieb auf seiner Online-Plattform, zur Vereinbarung gehöre die Öffnung der Straße von Hormus und ein Ende der nuklearen Bedrohung durch den Iran. Ein solcher Deal müsse aber schnell erzielt werden. Auch Israel verzichte vorerst auf Angriffe, so Trump. Nach dem Massenansturm von Migranten auf die spanische Exklave Ceuta hat sich Spaniens Ministerpräsident Sanchez an die EU-Ratspräsidentschaft gewandt. Er schreibt, dass einige Mitgliedstaaten von Falschmeldungen und politischen Interessen getrieben seien. Aus der Nachrichtenredaktion Lisa Kupper.
3: Sanchez machte Gerüchte von einer Schleusermafia über eine angeblich geöffnete Grenze für den Massenansturm verantwortlich. Er betonte auch, dass Ceuta nicht zum Schengen-Raum gehöre und Migranten von dort nicht einfach in andere EU-Länder weiterreisen könnten. Nach Angaben der spanischen Regierung sind die allermeisten der über 50.000 Migranten wieder nach Marokko zurückgekehrt. Wegen der Sicherheit der Grenzen soll es am Dienstag aber eine Dringlichkeitssitzung der EU-Justiz- und Innenminister geben.
1: Ungarn will sein einziges Atomkraftwerk heute erstmals wegen des historisch niedrigen Pegels der Donau vollständig herunterfahren. Dies teilte Ministerpräsident Mojor mit. Es gebe nicht mehr genug Wasser aus der Donau zur Kühlung der Anlage. Das AKW liefert gewöhnlich fast die Hälfte des Stroms des ganzen Landes. Die ungarische Regierung hat angeordnet, bei Strom- und Wasserverbrauch zu sparen. Das gilt vor allem für große Unternehmen. Unionsfraktionschef Frei rechnet nach dem islamistischen Anschlag auf den Christopher Street Day in Berlin schnell mit schärferen Gesetzen. Er sei davon überzeugt, dass der Innenminister und die Justizministerin vermutlich noch im August Vorschläge machen werden, sagte Frei der Bild am Sonntag. Vor gut einer Woche hatte ein islamistischer Attentäter beim CSD mehrere Menschen mit einem Auto verletzt und eine Frau getötet. Bilder, Videos, Audios und Texte, die mit künstlicher Intelligenz erstellt wurden, müssen ab heute teilweise mit einem Wasserzeichen gekennzeichnet werden. Das steht im neuen KI-Gesetz der EU-Kommission. Nutzer sollen damit leicht erkennen können, was mit KI erstellt wurde oder ob sie in einem Chat mit einem echten Menschen oder einem Bot sprechen. Die Regeln gelten ab sofort für Anbieter neuer KI-Modelle, für solche, die schon auf dem Markt sind, wie ChatGPT, dann ab Dezember. Privatpersonen sind ausgenommen. SWR-Nachrichten, Redaktion Stefan Eferz. Das Wetter heute freundlich und hochsommerlich heiß bei maximal 27 bis 34 Grad. Am Montag erst Sonne, dann Gewitterrisiko bis 37 Grad. 6.04 Uhr.
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4: Am Mikrofon ist Luise Wunderlich. Ich wünsche Ihnen einen schönen guten Morgen. Wir beginnen mit der Komponistin Antonia Bembo. Sie hat Unterricht bei Barbara Strozzi und Francesco Cavalli genossen. Ludwig XIV. Singt sie vor und so schön, dass er ihr eine Rente plus eine Wohnung in einer religiösen Gemeinschaft für Damen gewährt. In ihrer Oper Ercole Amante, der liebende Herkules, erfüllt Antonia Bembo alle Erwartungen des Sonnenkönigs, denn mit dem liebenden Herkules ist natürlich niemand anderes als er selbst, der Sonnenkönig Louis XIV, gemeint.

Jörg Halubek hat die Oper Ercole Amante der italienischen Komponistin Antonia Bemba ausgegraben und im Jahr 2023 mit dem Ensemble Il Gusto Barocco in der Stuttgarter Liederhalle unter anderem aufgeführt. Die CD ist beim Label CPO erschienen. Michael Schneider hat eine CD mit Konzerten für Barock-Altblockflöte gefüllt. Bekanntlich war die Blockflöte ja spätestens gegen 1750 gänzlich aus der Mode gekommen, heißt es im Booklet, und hatte sich in einen fast 200-jährigen Winterschlaf begeben, bis sie dann in der ersten Hälfte des 20. Jahrhunderts wieder zum Leben erwachte. Die Konzerte, die Schneider mit der Capella Academia Frankfurt eingespielt hat, sind zeitlich vor diesem Bruch entstanden. Den Böhmen Matthäus Nikolaus Stulig bezeichnet Schneider freimütig als Kleinmeister. Ihm ist aber ein sehr hörenswertes Doppelkonzert gelungen für Flöte und Fagott. Dieses gespielt von Katalin Lazar.

Das Konzert für Blockflöte, Fagott, Streicher und Basso Continuo C-Dur von Matthäus Nikolaus Stulig. Michael Schneider, Solist an der Barock-Altblockflöte, leitete auch die Capella Academia Frankfurt. Fagott, das zweite Soloinstrument, spielte Katalin Lazar. Musik am Morgen in SWR Kultur. Augustin Hadelich ist 7 und lernt seit 2 Jahren Geige. Da bekommt seine Familie auf dem Bauernhof in der Toskana, wo er aufgewachsen ist, Besuch von einem Gitarristen. Und die beiden, der ausgewachsene Profigitarrist und der kleine Augustin, machen miteinander Musik. Das ist das Urerlebnis, das viele Jahre später zum Duo-Projekt mit dem spanischen Gitarristen Pablo Sainz Villegas führt. Teil des Projekts ist auch das Duo-Stück eines anderen hervorragenden Gitarristen. Gemeint ist Niccolò Paganini. In seiner Sonata Concertata für die beiden Instrumente schafft der berühmte Geiger und nicht ganz so berühmte Gitarrist es sogar, der Gitarre genauso viel Raum zu lassen wie der Geige.

Augustin Hadelich und Pablo Sainz Villegas mit der Sonata Concertata von Niccolò Paganini. Es ist 6.32 Uhr, Sie sind bei der Musik am Morgen in SWR Kultur. Der Krieg litt auf beiden Seiten unter dem hohen Alter der Heerführer und blieb schließlich stecken. Schade, dass das nicht mehr so ist. Wenn die alten Staatschefs unserer Tage selbst in den Krieg ziehen müssten, gäbe es die Kriege vielleicht nicht, die sie angezettelt haben. Die Rede war vom polnischen Erbfolgekrieg. Wegen dieses Krieges hat nämlich Johann Melchior Molter seine Anstellung als Hofkapellmeister des Markgrafen von Baden-Durlach verloren. Doch nach einer Zeit, die Molter unter anderem zu einem Studienaufenthalt in Italien nutzt, wendet sich das Blatt. Der Enkel des alten Markgrafen wird sein Nachfolger, ein kunstsinniger, aufgeklärter Fürst, Karl Friedrich. Und schwupps hat Molter wieder seine Stelle am Badischen Hof. Wolfgang Mayer spielt sein Klarinettenkonzert Nummer 1 in A-Dur.

Wolfgang Mayer war nicht nur ein bekannter Klarinettist, sondern auch Hochschulprofessor an der Musikhochschule in Karlsruhe und eine Zeit lang ihr Rektor. Die Klarinettistin Sabine Mayer ist seine Schwester. Wir hörten ihn hier in der Musik am Morgen von SWR Kultur mit dem Klarinettenkonzert Nummer 1 A-Dur von Johann Melchior Molter. Wladislaw Czarnecki leitete das Südwestdeutsche Kammerorchester Pforzheim. Das Label CPO bezeichnet die 6 Sinfonien von Carl Friedrich Abel aus seinem Opus 10 als das Hörabenteuer einer Musik, die nach neuen Ausdrucksmöglichkeiten strebt. Das passt zu dieser Zeit im Aufbruch zwischen Barock und Wiener Klassik. Hier ist aus Opus 10 die erste Sinfonie in E-Dur.

The Hanover Band unter Graham Lee Cox mit Carl Friedrich Abels Sinfonie Nummer 1 E-Dur aus seinem Opus 10. Nach 7 Uhr geht es hier weiter in der Musik am Morgen in SWR Kultur, dann mit Musik von Johann Gottlieb Naumann, Felix Mendelssohn Bartholdy und Peter von Winter. Und im Hintergrund spielt gerade noch das Zemlinski-Quartett zum Tanz der Komödianten aus der verkauften Braut von Friedrich Smetana auf. Bis gleich.

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6: Um 7 Uhr mit Monia Sobotka. Nach dem Massenansturm von Marokkanern auf die spanische Exklave Ceuta in Nordafrika hat Außenminister Wadephul die EU-Kommission zum Handeln aufgefordert. Der Schutz der Außengrenzen müsse Priorität haben, sagte er der Bild am Sonntag. Aus der Nachrichtenredaktion Constanze Semidi.
7: Er nannte den Vorfall in Ceuta einen absoluten Stresstest, den Europa bestanden habe, aber es sei auch deutlich geworden, wie anfällig der Kontinent sei. Wichtig sei nun, das Schengen-System nicht weiter zu gefährden. Bundesfinanzminister und SPD-Co-Chef Klingbeil lobte das Vorgehen Spaniens. Ministerpräsident Sanchez habe entschlossen gehandelt. Der Europapolitiker Weber kritisierte dagegen auf RTL die spanische Regierung und brachte mehr Befugnisse für die Grenzschutzagentur Frontex ins Gespräch.
6: Die USA verzichten nach Angaben von US-Präsident Trump vorübergehend auf weitere Angriffe auf den Iran. Die USA seien vom Iran und von weiteren Ländern in der Region darum gebeten worden, denn die Grundzüge einer Vereinbarung seien bereits getroffen worden. Trump schrieb auf seiner Online-Plattform, zur Vereinbarung gehöre die Öffnung der Straße von Hormus und ein Ende der nuklearen Bedrohung durch den Iran. Ein solcher Deal müsse aber schnell erzielt werden. Auch Israel verzichte vorerst auf Angriffe, so Trump. Bilder, Videos, Audios und Texte, die mit künstlicher Intelligenz erstellt wurden, müssen ab heute teilweise mit einem Wasserzeichen gekennzeichnet werden. Das steht im neuen KI-Gesetz der EU-Kommission. Nutzer sollen damit leicht erkennen können, was mit KI erstellt wurde oder ob sie in einem Chat mit einem echten Menschen oder mit einem Bot sprechen. Die Regeln gelten ab sofort für Anbieter neuer KI-Modelle, für solche, die schon auf dem Markt sind, wie ChatGPT, dann ab Dezember. Privatpersonen sind ausgenommen. Ungarn will sein einziges Atomkraftwerk heute erstmals wegen des historisch niedrigen Pegels der Donau vollständig herunterfahren. Dies teilte Ministerpräsident Modor mit. Es gebe nicht mehr genug Wasser aus der Donau zur Kühlung der Anlage. Das AKW liefert gewöhnlich fast die Hälfte des Stroms des ganzen Landes. Die ungarische Regierung hat angeordnet, bei Strom- und Wasserverbrauch zu sparen. Das gilt vor allem für große Unternehmen. Die Waldbrände in Griechenland breiten sich aus. Starke Winde haben neue Feuer angefacht und ließen Löscharbeiten aus der Luft kaum zu. Am Abend konnten dann noch wenige Löschhubschrauber starten. Anna Giordano.
8: Im Küstenort Porto Germenò sind laut Behörden rund 100 Häuser niedergebrannt. Die evakuierten Einwohner dürfen wegen des dichten Rauchs vorerst nicht zurück. Fernsehbilder zeigten am frühen Nachmittag eine regelrechte Feuerwalze, die der Wind über die Region trieb. Griechenlands Zivilschutzminister räumte ein, der Katastrophenschutz stoße an seine Grenzen. Auch weiter westlich in Mittelgriechenland brennt es ungebremst. In der Region Phokida am Golf von Korinth wurden mehrere Ortschaften evakuiert. Auf der Urlaubsinsel Kreta hat die Feuerwehr die Flammen unter Kontrolle.
6: In Peru sind beim Absturz eines Kleinflugzeuges 13 Menschen ums Leben gekommen, darunter auch zwei Deutsche. Das hat die peruanische Regierung mitgeteilt. Unter den weiteren Opfern sind demnach die zwei Piloten des Flugzeugs sowie 7 Touristen aus Italien und 2 aus Spanien. Den Angaben zufolge stürzte die Maschine kurz nach dem Start in der peruanischen Hafenstadt Pisco im Süden des Landes ab. Wie es dazu kam, ist bisher unklar. SWR-Nachrichten, Redaktion Wiebke Huss. Das Wetter, heute freundlich und hochsommerlich bei 27 bis 34 Grad. Die Zeit 7.04 Uhr.
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9: Mit Luise Wunderlich. Ich wünsche Ihnen einen schönen guten Morgen. Georg Friedrich Daumer unterscheidet genau, wann er ein Vogel sein will und wann auf keinen Fall. Ein kleiner hübscher Vogel nahm den Flug zum Garten hin. Da gab es Obst genug. Wenn ich ein hübscher kleiner Vogel wäre, ich säumte nicht, ich täte so wie der. Zweite Strophe. Leimruten-Arglist lauert an dem Ort. Der arme Vogel konnte nicht mehr fort. Wenn ich ein hübscher kleiner Vogel wäre, ich säumte doch, ich täte nicht wie der. Doch wenn der Vogel in der Gefangenschaft in hübsche Hände käme, dann wär's auf einmal doch wieder genehm, ein Vogel zu sein. Das ist dann die dritte Strophe. Sehr charmant gedichtet von Herrn Daumer und ebenso charmant als Liebeslieder-Walzer von Johannes Brahms vertont. Hier ist eine Bearbeitung für Orchester.

Das Ensemble Reflektor unter der Leitung von Thomas Klug mit Ein kleiner hübscher Vogel, die Nummer 6 aus dem Opus 52 von Johannes Brahms. Ein schwedischer Geiger nimmt den 16-jährigen Johann Gottlieb Naumann mit auf seine Reise nach Italien. Dort kann er Unterricht bei bekannten Musikern nehmen, zum Beispiel bei Giuseppe Tartini in Padua oder bei Johann Adolf Hasse in Venedig. Und in Italien kommt auch seine erste eigene Oper heraus. Als es zurückgeht nach Dresden, bekommt er am Hof sofort eine Stelle als Kirchenkompositeur. Später wird er sogar Hofkapellmeister. Doch irgendwie hat der Mann Hummeln im Hintern. Trotz der guten Stelle finden wir ihn immer wieder in Italien und in Schweden, wohin er ausgeliehen wird, um unter anderem eine Oper über Gustav Vasa zu komponieren, ist er heute noch berühmt. Hier ist ein Klavierkonzert von ihm.

Christine Schornsheim, Meisterin der historischen Tasteninstrumente, spielte hier begleitet von der Berliner Barockkompanie das Klavierkonzert B-Dur von Johann Gottlieb Naumann auf einem Hammerflügel. Musik am Morgen in SWR Kultur. Das Märchen von der schönen Melusine lernt Felix Mendelssohn Bartholdy bei einer Aufführung der Oper Melusina von Konradin Kreutzer kennen. Die schöne Melusine muss einen Tag in der Woche als Meerjungfrau im Wasser verbringen. Anders kann sie nicht die Frau ihres Ritters werden. Und er darf sie nie in dieser anderen Gestalt sehen. Das jedoch hält er nicht aus. Neugier oder Kontrollwahn bringen ihn dazu, ihr Geheimnis zu entdecken. So hat er sie verloren. Sie muss nun für immer im Wasser bleiben. Die Academy of St. Martin in the Fields unter Neville Mariner mit Mendelssohns Konzertouvertüre.

Felix Mendelssohn-Bartholdys Ouvertüre Das Märchen von der schönen Melusine. Neville Mariner leitete die Academy of St. Martin in the Fields. Es ist 7.33 Uhr, Sie hören Musik am Morgen in SWR Kultur. Peter von Winter gilt zu Lebzeiten als einer der wichtigsten deutschen Komponisten. Seit seinem 10. Lebensjahr ist er Mitglied der Mannheimer Hofkapelle und wird später außerdem noch Leiter der privaten Sängertruppe von Theobald Marchand, die Singspiele aufführt. So wird er auch zum Musiktheaterkomponisten, Gesangslehrer und Autor einer Singschule. Hier ist seine zweite Sinfonie in F-Dur.

Das Südwestdeutsche Kammerorchester Pforzheim mit der Sinfonie Nummer 2 F-Dur von Peter von Winter. Die Geschöpfe des Prometheus, das sind die Menschen. Er hat sie je nach Überlieferung nicht selbst geschaffen, aber indem er ihnen das Feuer bringt, und zwar gegen den ausdrücklichen Befehl von Göttervater Zeus, wird er zum Vater der menschlichen Zivilisation. Zum Schluss der Musik am Morgen in SWR Kultur hören wir, es ist bereits im Hintergrund, das Orpheus Chamber Orchestra New York mit dem Finale der Ballettmusik Die Geschöpfe des Prometheus von Ludwig van Beethoven. Die Musik für heute hat Sebastian Kamsheide ausgesucht und ich bin Luise Wunderlich und wünsche Ihnen noch einen schönen Sonntag. Wenn Sie bei uns bleiben, nach den SWR-Nachrichten kommt die Kantate. Was frage ich nach der Welt von Johann Sebastian Bach.

melancholische Melodien, ein Bandoneon und Rhythmen, die zum Tanzen einladen. Diese Musik entstand am Ende des 19. Jahrhunderts in Buenos Aires. Unter den vielen oft männlichen Einwanderern, die dort unter schlechten Bedingungen in den Vororten lebten. Arm und einsam. Die großen Träume zerplatzt. Sie entwickelten neue Formen der Musik und der Poesie. Und einen neuen Tanz. Den Tango. Wir tanzen die Einsamkeit in uns, die wir durch nichts kompensieren können. Diese Lücke, in deren Leere wir Bewegung bringen, ist der Tango, sagt der argentinische Tänzer Carlos Scavito. Und das Lied Tenemos Esperanza, wir haben Hoffnung, ist ein Tango.

Mit dem Tango bringe ich Bewegung in die Lücke. In die Lücke zwischen meinen Träumen und der Wirklichkeit. In die Lücke zwischen mir und den anderen. In die Lücke zwischen Mutlosigkeit und Hoffnung. Federico Pagura schrieb 1979 das Lied »Tenemos Esperanza«, »Wir haben Hoffnung«. Er war Bischof der methodistischen Kirche in Argentinien, während der Militärdiktatur, einer Zeit brutaler Gewaltherrschaft. Pagura wollte den Menschen Mut machen. In Zusammenarbeit mit dem Komponisten Homero Pereira aus Uruguay wurde aus seinem Text ein Tango. Ein argentinischer Tango, der von Jesus erzählt. Weil Jesus in unsere Geschichte kam, weil Jesus die Liebe ausgesät hat, weil Jesus auf der Seite der Machtlosen ist. Darum sind wir heute voller Hoffnung. Darum blicken wir heute voll Vertrauen in eine neue Zukunft für uns alle. Ja.

Um die Lücke. In die Lücke zwischen Angst und Mut. In die vielen Lücken zwischen Willkür und Gerechtigkeit. Zwischen den verpassten Chancen und dem großen Glück. Das Lied lässt auch eine Lücke, eine formale Lücke. Die dritte Strophe ist nur halb so lang wie die ersten beiden. Ich höre sie als Bitte an mich. Bring diese Lücke in Bewegung. Füll sie mit deinem Leben, mit deinen Ideen, mit deiner Hoffnung.

0: Sie hörten das Lied zum Sonntag mit Tina Blomenkamp, Evangelische Kirche.
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2: Um 8 Uhr mit Monja Sobotka. Guten Morgen. Viele Inhalte, die mit künstlicher Intelligenz erstellt werden, müssen ab heute entsprechend gekennzeichnet sein. Das steht im neuen KI-Gesetz der EU-Kommission. Christina Trautwein mit den Einzelheiten.
3: Durch eine Art Wasserzeichen sollen Nutzer in Zukunft leichter erkennen können, wo und wie KI eingesetzt wird. Außerdem müssen sie darüber informiert werden, ob sie in einem Chat mit einem echten Menschen oder einem Bot sprechen. Das neue Gesetz gilt für Bilder, Videos oder auch Texte, die im kommerziellen oder professionellen Rahmen eingesetzt werden. Das betrifft also Webseiten von Werbetreibenden, nicht aber von Privatpersonen. KI-Anbieter, die ihre Modelle jetzt neu auf den Markt bringen, müssen die Regeln sofort umsetzen. Für Anbieter bereits existierender Modelle wie ChatGPT oder Gemini sollen sie ab Dezember gelten. Fehlt dann eine Kennzeichnung, können gegen die Anbieter Bußgelder verhängt werden. Bis zu 35 Millionen Euro oder 7% des weltweiten Jahresumsatzes eines Konzerns sind möglich.
2: Die USA verzichten nach Angaben von US-Präsident Trump vorübergehend auf weitere Angriffe auf den Iran. Die USA seien vom Iran und von weiteren Ländern in der Region darum gebeten worden, weil sich eine neue Vereinbarung abzeichne, schrieb Trump auf seiner Online-Plattform Truth Social. Dazu gehöre die sofortige Öffnung der Straße von Hormus und ein Ende der nuklearen Bedrohung durch den Iran. Eine solche Vereinbarung müsse jetzt aber schnell erzielt werden. Auch Israel verzichtet laut dem US-Präsidenten vorerst auf Angriffe. Außenminister Wadephul hat die EU-Kommission dazu aufgerufen, dem Schutz der Außengrenzen absolute Priorität einzuräumen. Der Bild am Sonntag sagte er, der Ansturm zehntausender Menschen auf die spanische Exklave Ceuta in Nordafrika sei ein Stresstest gewesen. Die Situation habe die Anfälligkeit Europas gezeigt. Der CDU-Politiker fordert, den Schengen-Raum mit seinen offenen EU-Binnengrenzen nicht weiter zu gefährden. Die irische EU-Ratspräsidentschaft hat für Dienstag eine Sondersitzung einberufen. Die Waldbrände in Griechenland breiten sich weiter aus. Westlich der Hauptstadt Athen mussten Bewohner und Touristen mehrere Ortschaften verlassen, um sich vor den Flammen in Sicherheit zu bringen. Auch rund 100 Kilometer weiter westlich brennt es, außerdem im Norden der Halbinsel Peloponnes. Starker Wind hatte die Feuer zuletzt angefacht und kaum Löscharbeiten aus der Luft zugelassen. Ungarn will sein einziges Atomkraftwerk heute erstmals wegen des historisch niedrigen Pegels der Donau vollständig herunterfahren. Dies teilte Ministerpräsident Modrow mit. Es gebe nicht mehr genug Wasser aus der Donau zur Kühlung der Anlage. Das AKW liefert gewöhnlich fast die Hälfte des Stroms des ganzen Landes. Die ungarische Regierung hat angeordnet, bei Strom- und Wasserverbrauch zu sparen. Das gilt vor allem für große Unternehmen. Der berühmte nepalesische Extrembergsteiger Nirmal Purja ist im pakistanischen Karakorum-Gebirge ums Leben gekommen. Er wurde mit 9 weiteren Menschen in einer Lawine am Broad Peak verschüttet. Purja war der erste Mensch, der jemals alle 14 Achttausender innerhalb einer Saison ohne Sauerstoffmaske bestieg. Eine Streaming-Serie über dieses Abenteuer hatte ihn weltweit bekannt gemacht. Im Karakorum-Gebirge war vor gut einem Jahr auch die deutsche Bergsteigerin Laura Dahlmeier ums Leben gekommen. SWR-Nachrichten, Redaktion Wiebke Huss. Das Wetter, heute freundlich und hochsommerlich heiß, bei maximal 27 Grad im Westerwald und bis 34 Grad in der Ortenau. Die Zeit 8.04 Uhr.
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4: Mit Luise Wunderlich. Guten Morgen. Was frage ich nach der Welt? Hier ist Johann Sebastian Bachs Choralkantate zum 9. Sonntag nach Trinitatis.

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0: Das war die Kantate »Was frag ich nach der Welt« Bachwerke Verzeichnis 94 von Johann Sebastian Bach mit Nuria Rial, Sopran, Margot Eutzinger, Alt, Daniel Johansen, Tenor und Dominik Wörner, Bass. Rudolf Lutz leitete Chor und Orchester der Johann Sebastian Bach Stiftung St. Gallen. Ihnen noch einen schönen Sonntag.
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2: Schon wieder eine Technik, um die Welt zu retten. Das war mein erster Gedanke, als ich von dieser Idee gehört habe, über die wir gleich sprechen werden. Worum geht es? Das Klima hat sich bekanntlich schon merklich erwärmt und ebenso bekanntlich sind daran vor allem die immer mehr Treibhausgase schuld, die die Menschheit in die Atmosphäre entlässt. Und weil diese Treibhausgase im Moment auch global nicht weniger werden, setzt sich in der Klimaforschung zunehmend eine Einsicht durch, nämlich dass es nicht reichen wird, bei den Emissionen auf die Bremse zu treten, sondern dass Treibhausgase und vor allem CO2 auch wieder aktiv aus der Atmosphäre herausgeholt werden müssen. Die große Frage ist nur, wie soll das gehen? Ich bin Gabor Pahl und mein Gast ist Kai Schulz. Er interessiert sich vor allem dabei für solche Verfahren, die sich die Ozeane zunutze machen. Er ist Meeresbiogeochemiker an der australischen Southern Cross University, arbeitet aktuell aber auch am Helmholtz-Zentrum für Ozeanforschung Geomar in Kiel. Hallo.
3: Hallo, schönen guten Tag.
2: Wir reden ja im Klartext von Geoengineering, also von technischen Eingriffen in das Erdsystem. Was Sie dabei konkret mit dem Meer vorhaben, darüber reden wir gleich noch ausführlich. Vielleicht nur noch vorweg, ich bin sicher, unter denen, die zuhören, gibt es jetzt schon einige, die denken, ah nee, nicht schon wieder irgendwelche Techniktricks zur Rettung des Klimas. Das bringt doch nichts, das ist reine Symptombekämpfung und vielleicht sogar noch gefährlich. Was antworten Sie?
3: Es sind zwei Punkte zu beachten. Also hätten Sie mich vor 15 Jahren gefragt, hätte ich Ihnen zugestimmt. Aber seit 15 Jahren hat sich eben auch einiges geändert. Die Sache ist die, vielen ist ja vielleicht das Paris-Abkommen oder das Abkommen von Paris ein Begriff, in dem sich mehr als 200 Länder darauf geeinigt haben, um eben die katastrophalen Auswirkungen des Klimawandels möglichst einzugrenzen, kann man eben nur tun, wenn man den Anstieg der globalen Temperaturen auf unterhalb von 2 Grad, idealerweise 1,5 Grad, beschränkt.
2: Die 1,5 Grad haben wir ja jetzt schon gerissen, hören wir.
3: Genau, die haben wir letztes Jahr gerissen. Und wie Sie erwähnt haben, die CO2-Emissionen nehmen nicht ab. Und es ist dann daher unwahrscheinlich, dass auch das 2-Grad-Ziel zu erreichen ist mit Reduktionen der Emissionen alleine. Das ist der eine Punkt. Und der zweite Punkt ist, dass wir gerade eben mit der Emission von Treibhausgasen schon Geoengineering betreiben. Und wie gesagt, vor 15 Jahren hätte ich Ihnen gesagt, man sollte nicht das eine Geoengineering durch ein anderes ersetzen, sondern einfach damit aufhören. Aber wie wir gesehen haben, reicht die Reduktion nicht mehr aus.
2: Jetzt gab es ja schon viele Ideen, Treibhausgase aus der Atmosphäre herauszuholen. Also zum Beispiel hat man lange gedacht, dass großflächige Aufforstungsmaßnahmen helfen könnten. Da hat sich herausgestellt, die bringen vielleicht doch nicht so viel wie gedacht. Dann gibt es Anlagen, richtige Anlagen, um CO2 aus der Luft herauszufiltern und dann zum Beispiel tief im Erdboden versenken. Das ist scheinbar wahnsinnig teuer. Warum setzen Sie aufs Meer?
3: Weil es auf der einen Seite günstiger ist und es im Meer eben auch bestimmte Verfahren gibt, die nicht auf biologische Prozesse angewiesen sind. Und sobald das der Fall ist, dann macht sich die Quantifizierung, die trotzdem sehr schwierig sein wird, wie viel CO2 tatsächlich aufgenommen wurde. Aber sie wird einfacher, wenn die Biologie nicht involviert ist.
2: Was meinen Sie mit Quantifizierung? Also das zu messen, wie viel?
3: Genau, ja. Eine Abschätzung dafür zu kriegen, wie viel mit einer bestimmten Maßnahme CO2 wirklich aus der Atmosphäre entnommen wurde.
2: Gut, dann reden wir mal über das Verfahren, an dem Sie arbeiten. Also es geht um das Meer. Das Meer nimmt CO2 aus der Luft auf. Das ist erstmal ein natürlicher Vorgang. Also das hat es schon immer getan. Ihr Verfahren oder das Verfahren, an dem Sie arbeiten, zielt jetzt darauf ab, diesen Gasaustausch zwischen Atmosphäre und Meer zu verstärken. Also das Meer soll am Schluss helfen, zusätzliches CO2 aus der Atmosphäre herauszuholen. Jetzt sagen Sie, was genau ist die Idee?
3: Die Idee ist einen natürlichen Prozess, der an Land stattfindet, das ist die sogenannte Gesteinsverwitterung, zu beschleunigen. So, auf geologischen Zeitskalen sorgt die Gesteinsverwitterung dafür, dass basische Mineralien, also Silikatgesteine oder Kalkgesteine, sich auflösen und mit CO2 dann reagieren und dann ins Meer gespült werden. Und im Meer wird dann die sogenannte Alkalinität, das ist ein Maß dafür, wie gut das Wasser gegen Säure gepuffert ist, die wird dadurch erhöht. Und die Idee ist eben die sogenannte Ozeanalkalinisierung. Das ist dann die Zugabe von eben diesen basischen Mineralien direkt ins Seewasser, ohne eben über Land und den Prozess der Verwitterung zu gehen.
2: Also das Meer wird weniger sauer, ja, basischer, mhm, und das hat was für einen Effekt dann?
3: Das führt dazu, dass der Ozean dann extra CO2 aus der Atmosphäre aufnehmen kann.
2: Also wir machen oder Sie machen das Meer basischer, mhm, damit es in der Summe mehr CO2 aus der Atmosphäre aufnehmen kann. Und dieses CO2, was passiert dann mit dem im Meer?
3: Ja, das CO2, das verbleibt zum Großteil nicht als Gas, CO2, sondern reagiert mit Wasser und löst sich dann.
2: Und bleibt dann aber dauerhaft aus der Atmosphäre entfernt?
3: Ja, also sozusagen die gelösten Formen von CO2, die bleiben für sehr lange Zeit oder können für sehr lange Zeit im Meerwasser stabil sein.
2: Das heißt, Sie wollen diese Mineralien, also Silikatgestein oder Kalkgestein, als Mineralien einbringen ins Meer, aber von welchen Mengen reden wir denn da, damit das einen solchen Effekt hat, also dass man da wirklich große Mengen an CO2 zusätzlich aus der Luft rausholt?
3: Um nochmal vielleicht auf die Mengen einzugehen, wie viel wir denn sozusagen aus der Atmosphäre holen werden wahrscheinlich, da ist nochmal wichtig zu betonen, dass der Großteil des CO2-Problems, etwa 80-85%, vielleicht sogar 90%, die müssen über Reduktionen realisiert werden, also CO2-Reduktionen. Und dann bleiben eben nochmal 10-15% aus Industrien, die sehr schwer zu dekarbonisieren sind. Und wenn man sich diese Mengen anschaut, das sind schon, ja, etwa, das sind mehrere Milliarden Tonnen CO2 im Jahr. Und wenn man dann so vor Augen hat, dass je nach Material, was man verwendet, ungefähr für eine Tonne CO2-Speicherung im Ozean, man ungefähr, also ne, grob, eine Tonne Gestein braucht, dann kann man sich schon vorstellen, dass es große Mengen sind. Also es sind Mengen, die entsprechen oder sind in der Größenordnung zum Beispiel der globalen Zementproduktion.
2: Wenn ich mir das vorstelle, also dieses Gesteinsmehl ist es ja dann, das muss ja auch hergestellt werden. Also man muss ja einen Stein nehmen, was noch nicht auf natürlichem Wege verwittert ist, sondern was man dann so herstellt, um es ins Meer zu leiten. Das ist aber doch wahrscheinlich auch sehr energieaufwendig.
3: Das ist energieaufwendig, aber zurzeit viel weniger aufwendig zum Beispiel, als direkt CO2 aus der Luft zu extrahieren.
2: So, wir haben jetzt so das Bild gezeichnet, wie es am Ende aussehen soll. Also man entlässt Mineralien ins Meer, um das Meer weniger sauer zu machen, damit es mehr CO2 aufnimmt. An welchem Stadium dieser Entwicklung sind Sie und Ihre Kollegen jetzt?
3: Ja. Genau, also während sozusagen die chemischen Prozesse relativ gut bekannt sind, also was passiert, wenn man die Alkalinität im Meer erhöht und den pH, das ist recht gut verstanden. Aber was überhaupt noch nicht verstanden ist, sind sozusagen mögliche biologische Konsequenzen auf marine Nahrungsketten. Also wie reagiert die Biologie im Meer?
2: Und das ist ja auch etwas, was Sie untersuchen.
3: Genau, das ist das, was wir eben in diesem sogenannten Ocean Alkaline-Projekt unter anderem auch speziell untersuchen wollen.
2: Was könnte denn da passieren? Also natürlich, jedes solcher Verfahren, die wirklich so groß in dieses Erdsystem eingreifen, denkt man ja erstmal, das bringt doch irgendwas durcheinander. Was könnte jetzt da zum Beispiel mit den Meeresorganismen passieren?
3: So wie an Land, so ist es auch im Ozean so, dass an der Basis der Nahrungskette oder des Nahrungsnetzes stehen Pflanzen. Also hier an Land hat man Gräser und Bäume, die den Hauptteil der Biomasse produzieren, indem die Pflanzen Photosynthese betreiben. Das heißt, sie benutzen Licht und CO2 aus der Luft, um organische Moleküle zu produzieren. Und dann hat man in der Nahrungskette, wird dann sozusagen diese Energie weitergereicht zu höheren sogenannten trophischen Ebenen. Und im Meer ist es ganz genauso. Da ist an der Basis der Nahrungskette ist das sogenannte Phytoplankton oder das pflanzliche Plankton. Das sind mikroskopisch kleine, hauptsächlich Einzeller, die Photosynthese betreiben und eben die Energie dann für die anderen trophischen Ebenen bereitstellt, bis zu zum Beispiel zu Fischen oder eben zu Walen oder größeren Säugetieren im Ozean. Und da ja Pflanzen Photosynthese betreiben und eben CO2 brauchen, könnte es eben passieren, dass wenn man den pH-Wert im Meerwasser deutlich erhöht und damit lokal die CO2-Konzentration, bevor es wieder eingasen kann, doch deutlich reduziert, dass zum Beispiel die Primärproduktion kohlenstofflimitiert wäre. Das wäre eine Möglichkeit, die man sich vorstellen kann.
2: Also dass weniger Pflanzen.
3: Ja, oder dass sie langsamer wachsen. Sie wachsen langsamer. Und das ist auch etwas, was wir zum Teil schon in Versuchen gesehen haben, dass zum Beispiel in einer Frühjahrsblüte, die setzt immer ein, wenn nach dem Winter viele Nährstoffe im Meerwasser vorhanden sind und sobald die Lichtverhältnisse genügend Licht bereitstellen für Photosynthese, dann fangen eben die Algen, die einzelligen Algen oder Pflanzen an zu wachsen und es kommt zu einer sogenannten Blüte, die dann natürlich dann von sogenannten Zooplankton dann irgendwann auch sozusagen vertilgt wird. Und wir haben eben in Experimenten schon gesehen, dass wenn man den pH-Wert über einen bestimmten Schwellenwert bringt, dass es dann zu einer Verzögerung dieser Frühjahrsblüte kommt.
2: Also die Algen wachsen langsamer.
3: Die wachsen langsamer, genau. Und damit kann es dann durchaus passieren, dass sich das sozusagen Räube-Beute-Verhältnis zwischen Algen und Zooplankton ändert. Und das kann dann eventuell dann wieder auch Effekte haben auf höhere trophische Ebene, wie zum Beispiel Fisch.
2: Wenn die Algen langsamer wachsen, hätte das nicht sogar auch einen möglichen Vorteil? Denn ist es nicht jetzt schon so, dass wir hatten mal eine Folge in das Wissen, in der es darum ging, dass Algenblüten weltweit immer mehr zunehmen, was richtig ein Problem zum Teil auch ist, weil immer mehr Nährstoffe eingeleitet werden und die Meere überdüngt sind. Könnte das nicht sogar ein positiver Effekt sein, dass man diesem Algenwachstum, diesem übermäßigen Algenwachstum so entgegenwirkt?
3: Das wird man wahrscheinlich nicht tun, denn auch wenn die Algen langsamer wachsen, sie sind doch jedenfalls in den meisten Regionen der Welt, außer es sind Gebiete, wo vielleicht wirklich so ein wahres Übermaß an Nährstoffen vorhanden ist, sind sie doch trotzdem in der Lage, alle Nährstoffe zu nutzen. Es dauert einfach nur länger.
2: Und ein anderer positiver möglicher Nebeneffekt ist mir jetzt noch gekommen, weil Sie sagen, wir machen das Meer basischer, weniger sauer. Wäre das nicht sogar ein Vorteil? Denn bisher sind ja die Meere dadurch, dass sie zusätzliches CO2 aus der Luft aufgenommen haben, wegen unserer Emissionen, sind ja schon saurer geworden. Also durch das immer mehr CO2 in der Luft bildet sich auch im Meer Kohlensäure, was dann wiederum für alle Organismen gefährlich ist, die Kalkschalen bilden. Wenn Sie jetzt das Meer mit Mineralien alkalischer, basischer machen, weniger sauer, wäre das nicht auch sogar ein positiver Nebeneffekt, also dass sie auf diese Weise der Versauerung der Meere entgegenwirken?
3: Ja, das ist in der Tat so. Und das ist auch sogar noch der Fall, nachdem die Atmosphäre und das Wasser sich wieder äquilibriert haben für CO2.
2: Also ins Gleichgewicht gekommen sind.
3: Genau, also man sozusagen verringert ja durch die pH-Werterhöhung die CO2-Konzentration, dann gast CO2 aus der Atmosphäre nach, was ungefähr mehrere Monate bis Jahre dauert. Und selbst danach, nach diesem sozusagen wieder ins Gleichgewicht kommen, wird der pH leicht höher sein im Vergleich
2: zum Stand jetzt.
3: Zum Stand jetzt, genau.
2: Und das wäre ja eigentlich gar nicht so schlecht, wenn es dann wieder weniger sauer ist.
3: Genau. Und dann ist aber auch die Frage sozusagen fürs Klima, was bedeutet das zum Beispiel für die sogenannte Kohlenstoffpumpe? Die wirkt im Ozean oder sorgt dafür, dass CO2, was im Oberflächenozean dann von der Photosynthese gebunden wird, in die Tiefe verfrachtet wird und dort für bis zu 1000 Jahre dann erstmal gespeichert ist und damit ist es eine wichtige Komponente im Erdklimasystem.
2: Okay, jetzt geben Sie uns mal einen Überblick. Also ist das sozusagen Ihre Idee, an der Sie in Kiel forschen oder ist das, also welchen Stellenwert genießt diese Methode innerhalb der gesamten Diskussion im Moment?
3: Also es ist eine, Modelle haben ja viele schon durchgerechnet, viele verschiedene Methoden, CO2 aus der Atmosphäre zu bekommen und entweder an Land zu speichern oder im Ozean. Und was sozusagen alle diese Methoden angeht, die in Modellen getestet wurden, war eben diese Ozeanalkalinisierung hatte eben das größte Potenzial. Also man kann die größten Mengen damit an CO2 speichern. Deswegen gibt es auch ein Augenmerk auf diese Technik und diese Erforschung. Und vor allem auch deswegen, weil jetzt schon, obwohl wir noch so wenig wissen, es doch weltweit Start-ups gibt, die sich gegründet haben, die genau das machen wollen. Und die sind Start-ups und haben eben den Fokus eben auf der CO2-Speicherung und nicht so sehr auf der Untersuchung von möglichen negativen Effekten, zum Beispiel auf die Umwelt. Oder sagen wir so, sie müssen natürlich wahrscheinlich je nach Land auch bestimmte Auflagen erfüllen. Aber das ist sozusagen ein Bruchteil von dem, was wir in so einer Studie abdecken können.
2: Jetzt forschen Sie daran und wir haben es ja schon gesagt, also in diesem großen Stil passiert das jetzt noch nicht, sondern Sie forschen auch an den möglichen Gefahren. Wie testen Sie sowas? Also wie sehen Ihre Experimente aus?
3: Also wir haben hier in Kiel sogenannte Mesokosmen-Experimente durchgeführt. Das Mesokosmen, das ist im Prinzip ja griechisch für einen kleinen Kosmos. Das kann man sich vorstellen wie große Plastiksäcke, die an so Strukturen, die im Meer schwimmen, befestigt werden. Und die können dann gefüllt werden mit dem regulären Seewasser. Und dann hat man sozusagen ein eingeschlossenes Ökosystem, dass man dann manipulieren kann, ohne dann auch die Umwelt sozusagen in Gefahr zu bringen.
2: Also Sie forschen nicht im Freiland?
3: Nein. Zurzeit sind auch wären Feldexperimente gar nicht erlaubt. Das sind ja größere Laborexperimente, die wir aber unter natürlichen Bedingungen hier draußen, was Temperatur und Lichtverhältnisse angeht, durchführen.
2: Und das, was Sie dort rausbekommen, kann man das aber so ohne weiteres dann auf die großen Ozeane übertragen, die ja von den Polen bis zum Äquator, also auch durch verschiedene Klimazonen sich erstrecken. Also es ist ja nicht überall Kieler Bedingungen.
3: Das ist wohl wahr. Deswegen haben wir hier in Kiel, und in Kiel sind die Bedingungen ja auch nicht immer gleich.
2: Genau.
3: Deswegen haben wir hier diesen Versuch mit dem gleichen Versuchsaufbau dreimal im Jahr wiederholt. Also einmal im Frühjahr, dann im Sommer und im Herbst, um zu gucken, ob es mögliche saisonale Effekte gibt.
2: Und unterm Strich, also sind so Ihre ersten Ergebnisse eher so, dass Sie sagen würden, ja, aus biologischer Sicht grünes Licht für diese Methode oder?
3: Es ist Jein. Mhm. Also wir haben ja jetzt diese Versuche gemacht mit den Mineralien, den Partikeln. Und das ist auch tatsächlich eins der ersten Experimente auf, ja, mit einem größeren Nahrungsnetz, nicht nur an einzelnen Arten gewesen, dass eben Alkalinität in Form von Partikeln zugegeben hat, die sich dann erst lösen müssen und das dauert eine Weile. Während hingegen vorherige Experimente mit sozusagen flüssiger Alkalinität gearbeitet haben, da ist die Alkalinität sofort vorhanden und es gibt keine Partikel.
2: Und diese flüssige Alkalinität, also was geben Sie dann da rein?
3: Das ist dann einfache Natronlauge. Und wir sehen eben große Unterschiede zwischen den Experimenten mit flüssiger Alkalinität im Vergleich zu diesen Partikeln. Sodass es so aussieht, als könnten diese Partikel zusätzlich noch weitere negative Effekte haben, als nur eben den pH-Wert zu verändern.
2: Okay, das heißt aber, die Idee ist ja letztlich wirklich mit diesen festen Mineralienpartikeln, also Gesteinsmehl praktisch zu arbeiten, oder?
3: Gesteinsmehl ist eine Möglichkeit, also Natronlauge sozusagen so in Flaschen abgefüllt, die man dann ins Meerwasser gießt, das ist nicht realistisch. Aber es gibt Elektrolyseverfahren oder elektrochemische Verfahren aus Meerwasser direkt in sozusagen Lauge und Säure zu spalten und dann die Lauge wieder zuzugeben und die Säure müsste man dann sozusagen anderweitig verwerten.
2: Sie erforschen jetzt sozusagen die biologischen Folgen eines solchen Verfahrens. Was muss noch alles erforscht werden, damit das mal irgendwann in Serie gehen kann oder wirklich einen echten Beitrag leisten kann, um CO2 aus der Atmosphäre zu holen?
3: Ja, man muss sozusagen biologische wahrscheinlich Grenzwerte muss man definieren. Man muss gucken, welche Mineralien oder ob es ein flüssig oder partikulärer Alkalinität ist, was besser geeignet ist. Sie erwähnten vorher, dass Tropen, Subtropen oder gemäßigte Zonen vielleicht auch Unterschiede haben. Zum Beispiel ist die Löslichkeit von verschiedenen Mineralien auch unterschiedlich. Manche lösen sich schneller in kaltem Wasser, manche besser in warmem Wasser. Also da gibt es viel zu tun, was sowohl die Chemie angeht, aber eben auch, dann auch mögliche Einflüsse auf die Biologie. Und dann sind natürlich auch noch viele technische Dinge auch nicht geklärt.
2: Aber ich habe schon richtig verstanden. Also am Schluss sagen Sie, wird eher Gesteinsmehl nicht die Methode der Wahl sein, sondern eher dieses Zugeben von flüssiger Base, von alkalischer Flüssigkeit.
3: Am Endeffekt wird es wahrscheinlich nicht irgendwie ein Verfahren geben, das überall gleich gut ist. Und so denke ich, dass Mineralien auch ihre Anwendung finden werden. Wahrscheinlich nur bestimmte Mineralien, bestimmten Regionen, zu bestimmten Zeiten, auch mit bestimmten Schwellenwerten auch nur. Aber es wird nicht so sein, dass es sozusagen so eine Technik für alles geben wird.
2: Also wir müssen keine Berge abtragen, um dieses Gesteinsmehl zu erzeugen.
3: Vielleicht keine großen Berge, aber also es wird schon eine Menge sein, wenn man es anwenden will.
2: Jetzt haben Sie gesagt, es kommt auch darauf an, wo man diese basischen Mineralien oder Flüssigkeiten einleitet. Also es kommt darauf an hinsichtlich der Folgen, was passiert dann mit den Organismen, das kann unterschiedlich sein, hinsichtlich der Effizienz, wie viel CO2 wird aus der Atmosphäre aufgenommen. Vermischt sich aber nicht sowieso das Meerwasser am Ende? Also selbst wenn ich das jetzt, wenn Sie es bei sich in Kiel einleiten würden, in großem Maßstab, wäre das doch wahrscheinlich innerhalb von ein paar Tagen, keine Ahnung, im Atlantik und oder sonst wo und vermischt sich dann weltweit über den Ozeanen.
3: Ja, also das wird passieren. Und man wird dann auch sozusagen Gradienten haben. Also wenn man hier sich vorstellt, in Kiel hat man hier in der inneren Förde, würde man das einleiten. Je weiter man von diesem Einleitungspunkt wegginge, desto weniger würde man dann sozusagen messen an Alkalinität. Und abhängig von den lokalen Strömungen und Windbedingungen kann das dann eventuell sogar so sein, dass man in 10 Kilometer Entfernung vielleicht schon gar nicht mehr messen kann.
2: Ich habe vorhin von Ideen gesprochen, dass man CO2 über Aufforstung aus der Luft holt, davon, dass man es mit technischen Anlagen herausfiltert, die irgendwie an Land stehen, die zu teuer sind. Jetzt muss ich aber auch noch auf Verfahren zu sprechen kommen, die es ja auch schon früher gab, bei denen das Meer eine Rolle spielen sollte. Also es gab in den Nullerjahren, war das so eine ganz große Hoffnung, dass man das Meer düngen könnte, sodass sich mehr Algen bilden als heute, die dann wieder auch CO2 aufnehmen und wenn sie absterben, auf den Meeresboden sinken. Das ist so die biologische Pumpe, von der Sie auch vorhin gesprochen haben. Das klang auch erstmal total plausibel, wurde dann auch ausprobiert, hat aber nicht funktioniert und die Effekte waren eigentlich sehr gering. Was stimmt Sie optimistisch, dass Ihr Ansatz besser funktioniert?
3: Das ist eben, also mit dieser Ankurbelung der biologischen Pumpe, zum Beispiel Eisendüngung.
2: Genau, gab das es, war ja, das, ja. Ja.
3: Das alles bedarf sozusagen, dass die biologische Pumpe muss sozusagen, also mehr Kohlenstoff muss aus der Oberfläche in die Tiefsee verfrachtet werden. Und mehr Algenwachstum an der Oberfläche bedeutet nicht unbedingt das, ne? Weil ja ein Großteil wird sowieso recycelt in der Oberfläche wieder, also zu CO2 umgewandelt bei der Veratmung.
2: Und geht dann wieder in die Luft.
3: Und geht dann sozusagen wieder in die Luft. Das heißt, einfach mehr Biomasse, Algenbiomasse zu erzeugen, heißt nicht unbedingt, dass man das auch in die Tiefe kriegt. Das ist ein Problem. Und das zweite Problem ist wirklich, was ich meinte, die Quantifizierung. Es ist im Ozean wirklich ungeheuer schwierig, genau zu messen, wie viel der produzierten Algenbiomasse in die Tiefe verfrachtet wird. Und das ist etwas, was man mit einem rein chemischen Verfahren, die Ozeanalkalinisierung, das ist ja ein rein chemisches Verfahren, in dem sozusagen man den pH-Wert des Wassers ändert und dann CO2 eingast. Und da das rein chemisch ist, kann man das sehr gut messen, aber auch berechnen und dann eben auch modellieren, sodass die Quantifizierung doch um Größenordnungen leichter ist, als wenn es sich um biologische Effekte handelt.
2: Also was ist so Ihre Perspektive? Wann wird das in großem Stil passieren?
3: Das kann ich Ihnen nicht sagen. Es ist klar, dass wir in, sagen wir mal, 10 bis 15 Jahren bräuchten wir eine Technik, die in großem Stil eingesetzt werden kann. Aber da, bevor sowas geschieht, brauchen wir erstens die wissenschaftliche Grundlage und dann brauchen wir als Gesellschaft einen Diskurs, welche Risiken wir als akzeptabel ansehen im Vergleich zum Nichtstun und einem fortschreitenden Klimawandel.
2: Ich wollte gerade sagen, weil diesen Diskurs gibt es bezüglich dieser Technik noch gar nicht. Also wenn es darum geht, wir pumpen CO2 in die Tiefe, ne? Wir verstauen das CO2 irgendwo im Erdinneren oder im Erdboden und pumpen das nach unten. Dann gab es große Diskussionen, gerade auch in Deutschland. Nein, machen wir nicht, zu gefährlich. Also daher kommt ja diese Abwehrhaltung auch gegen Geoengineering. Die Diskussion bei Ihnen hat noch gar nicht angefangen. Was befürchten Sie da?
3: Also ich befürchte nichts. Also ich bin da offen. Also ich bin sozusagen ein Advokat der Forschung. Also dass Forschung daran betrieben werden muss, damit wir eben die Grundlage haben, um eine informierte Diskussion angehen zu können. Aber ich bin jetzt nicht jemand, der sagt, diese Technik ist etwas, die wir einsetzen müssen. Das können wir nur als Gesellschaft gemeinsam entscheiden.
2: Ein gängiges Argument gegen überhaupt solche Techniken ist ja auch, man will sich damit Zeit verschaffen oder es könnte ein Anreiz sein, bei der Verminderung der Emissionen nicht mehr so aufs Gas, ne, das ist ein falsches Bild, bei der Verminderung der Emissionen einfach langsamer zu machen, weil man hat ja dann die Technik, die das CO2 wieder aus der Luft rausholt. Teilen Sie dieses Argument oder sehen Sie da eine gewisse Berechtigung da drin?
3: Ja, ich sehe schon eine gewisse Berechtigung. Und wie gesagt, vor 10, 15 Jahren hätte ich Ihnen da auch zugestimmt. Nun sind wir aber in der Lage, dass wir es unbedingt, eine Technik brauchen wir. Die Frage ist, welche dann? Und es wird wahrscheinlich so sein, dass vielleicht dann einige Emissionen oder Emissionsvermeidung doch langsamer voranschreiten als vielleicht ohne solch eine Technik. Aber wie gesagt, 85-90% muss über CO2-Reduktion sowieso geschehen, weil sonst die Menge an negativen CO2-Emissionen ist einfach zu groß, als dass sich das stemmen ließe. Das heißt, Reduktionen sind nicht vom Tisch und hoffentlich beschleunigen wir das auch noch, weil die Mengen an CO2, die wir zusätzlich durch solche Geoengineering-Techniken aus der Atmosphäre ziehen können, sind limitiert.
2: Jetzt sind Sie für dieses Projekt extra von Australien wieder nach Deutschland gekommen, nach Kiel, weil dort die Forschungsbedingungen besser sind oder weil genau dort einfach diese Projekte gefördert werden? Oder was ist der Hintergrund?
3: Der Hintergrund ist, dass diese Mesokosmen-Anlage ist etwas, die hier von Kiel betrieben wird und in Kiel verortet ist. Und deswegen bin ich eben auch nach Kiel gekommen.
2: Aber Australien ist beteiligt, also Ihre Universität?
3: Genau, ja.
2: Das ist also ein Gemeinschaftsprojekt?
3: Das ist ein Gemeinschaftsprojekt zwischen zwei australischen Universitäten. Das ist auch noch in Tasmanien. Dann Kanada, Dalhousie University in Halifax und Universität von Hamburg. Und das Geomar natürlich. Das sind sozusagen mehrere Forschungspartner.
2: Kennen Politiker Ihre Forschungen?
3: Ja, also wir hatten hier vor einiger Zeit auch einen parlamentarischen Abend in Kiel. Und da sind verschiedene Projekte zur CO2-Speicherung im Ozean vorgestellt worden und eben auch klargestellt worden, dass wir demnächst hoffentlich auch dahin kommen, dass Forschung auch im Feld möglich wird.
2: Denn wie waren die Reaktionen? Weil Schleswig-Holstein ist ja schwarz-grün. Ist ja schwarz-grün, wie waren da die Reaktionen?
3: Doch positiv in die Richtung, dass viele auch realisieren, dass wir etwas tun müssen. Das heißt, wenn es um Forschung geht, dass wir sozusagen diese Wissensgrundlage brauchen. Und da kann man eben im Labor oder mit Mesokosmen einen gewissen Teil abdecken. Aber kleinere Feldstudien müssten wahrscheinlich demnächst auch erlaubt werden.
2: Sind wir gespannt.
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2: Geoengineering im Meer mit Mineralien gegen den Klimawandel. Darüber habe ich mit dem Meeresbiologen Kai Schulz gesprochen. Vielen Dank fürs Kommen.
3: Ja, gern geschehen.
2: Ich habe die Das Wissen-Folge über die Zunahme der Algenblüten erwähnt. Die findet sich in unserem Podcast unter dem Titel Algenblüten weltweit, Symptom einer Erdkrise. Und eine tolle Ergänzung ist auch die Folge Algen als Superfood und Klimaretter. Ich bin Gabor Pahl.

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1: Um 9 Uhr mit Monja Sobotka. Guten Morgen. In der EU gelten von heute an strengere Regeln für den Einsatz von künstlicher Intelligenz. Berufliche und professionelle KI-Inhalte müssen gekennzeichnet werden. Das gilt auch für Influencer, Betriebe, Behörden und Vereine. Aus der Nachrichtenredaktion Aaron Klein.
2: Die Kennzeichnungspflichten sind Teil des KI-Gesetzes der EU. Sie gelten zum Beispiel für Bilder, Videos und Texte, aber auch für Lieder und Stimmaufnahmen. Anbieter müssen auch darüber informieren, wenn Nutzer mit einer KI zu tun haben, zum Beispiel beim Sprechen oder Schreiben mit einem Chatbot. Außerdem müssen sie offenlegen, wenn sie automatisiert mit Emotionserkennung und biometrischen Daten arbeiten. Es gibt aber auch Ausnahmen von den Kennzeichnungspflichten. Sie gelten zum Beispiel für KI-Systeme, die nur unterstützend genutzt werden, zum Beispiel eine Rechtschreibprüfung für einen Text oder die Belichtungskorrektur bei einem Foto. Bestehende Systeme wie die von den Konzernen OpenAI, Google oder Meta haben bis zum 2. Dezember Zeit, die neuen Regeln umzusetzen.
1: Außenminister Wadefohl hat die EU-Kommission dazu aufgerufen, dem Schutz der Außengrenzen absolute Priorität einzuräumen. Der Bild am Sonntag sagte er, der Ansturm zehntausender Menschen auf die spanische Exklave Ceuta in Nordafrika sei ein Stresstest gewesen. Die Situation habe die Anfälligkeit Europas gezeigt. Die irische EU-Ratspräsidentschaft hat für Dienstag eine Sondersitzung einberufen. Die USA und auch Israel verzichten nach Angaben von US-Präsident Trump vorübergehend auf weitere Angriffe auf den Iran. Die USA seien vom Iran und von weiteren Ländern in der Region darum gebeten worden, weil sich eine neue Vereinbarung abzeichne, schrieb Trump auf seiner Online-Plattform Truth Social. Dazu gehöre die sofortige Öffnung der Straße von Hormus und ein Ende der nuklearen Bedrohung durch Iran. Eine solche Vereinbarung müsse jetzt aber schnell erzielt werden. Die Waldbrände in Griechenland breiten sich weiter aus. Westlich der Hauptstadt Athen mussten Bewohner und Touristen mehrere Ortschaften verlassen, um sich vor den Flammen in Sicherheit zu bringen. Auch rund 100 Kilometer weiter westlich brennt es, außerdem im Norden der Halbinsel Peloponnes. Starker Wind hatte die Feuer zuletzt angefacht und kaum Löscharbeiten aus der Luft zugelassen. In Peru sind beim Absturz eines Kleinflugzeuges 13 Menschen ums Leben gekommen. Laut peruanischer Regierung stammen 2 der Opfer aus Deutschland. Oliver Neuroth.
3: Das Kleinflugzeug stürzte kurz nach dem Start in der peruanischen Hafenstadt Pisco ab. Wie es dazu kam, ist bisher unklar. Der Unglücksflug war von 11 Touristen gebucht. Alle kamen bei dem Absturz ums Leben. Auch die beiden Piloten wurden bei dem Unglück getötet. Der Flug hätte von Pisco an der Pazifikküste nach Nazca im Landesinneren von Peru führen sollen. Dort befinden sich die berühmten Nazca-Linien, eine UNESCO-Welterbestätte. Kilometerlange Linien, die die Bewohner der Region vor schätzungsweise 2000 Jahren in den Wüstenboden gescharrt haben.
1: Der US-Schauspieler Vincent Pastore ist tot. Wie sein Agent mitteilte, starb er im Alter von 80 Jahren in New York. Pastore verkörperte im Kino und Fernsehen meist Gangster und andere harte Typen. Große Bekanntheit erlangte er durch die Kultserie The Sopranos. Darin spielte er den Mafioso Salvatore Big Pussy Bonpensiero. SWR-Nachrichten, Redaktion Wiebke Huss. Das Wetter, heute freundlich und hochsommerlich heiß, bei maximal 27 Grad im Westerwald und bis 34 Grad in der Ortenau. In der Nacht locker bewölkt oder klar bei 21 bis 14 Grad. Morgen und am Dienstag erst Sonne, nachmittags steigendes Gewitterrisiko bis 37 Grad. 9.04 Uhr.
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4: Zwischen See und Seligkeit Finnland, so heißt unsere Sendung heute. Mein Name ist Georg Brandl und ich sag mal ganz mutig, Hyvä huomenta.

Das finnische Vokalsextett Rajaton hat hier die Hymne aus der sinfonischen Dichtung Finlandia von Jean Sibelius gesungen. Und die ist so eine Art inoffizielle finnische Nationalhymne, weil von Finnen auf Finnisch für Finnen geschrieben. Anders als die offizielle Hymne. Die basiert nämlich auf einem schwedischen Text, geschrieben Mitte des 19. Jahrhunderts. Zu einer Zeit, als Finnland Teil des russischen Zarenreichs war. Erst Ende des 19. Jahrhunderts, mit wachsendem finnischen Nationalbewusstsein, ist dieser schwedische Text ins Finnische übersetzt worden. Und damit landen wir auch schon gleich mittendrin in der nicht ganz unkomplizierten finnischen Geschichte. Die war nämlich über Jahrhunderte geprägt durch die benachbarten Großmächte Schweden und Russland. Erst seit 1917 ist Suomi, wie die Finnen ihr Land selbst nennen, ein eigenständiger und unabhängiger Staat. Zwischen See und Sehnsucht, Finnland, so heißt unsere Matinee heute hier in SWR Kultur. Und wir wollen in den kommenden 3 Stunden dem Mythos, den Klischees und der Wirklichkeit dieses besonderen und eigenwilligen Landes ganz weit da oben im Norden Europas nachspüren. Denn trotz der jahrhundertelangen Abhängigkeit, vor allem von Schweden, haben sich die Finnen erstaunlich viele kulturelle Eigenheiten bewahrt. Eigenheiten, durch die sie sich von allen umliegenden Nationen deutlich unterscheiden. Angefangen bei dieser besonderen Sprache, die nichts, aber auch gar nichts mit den sie umgebenden Sprachen wie dem Germanischen, Slawischen oder Baltischen zu tun hat. Und um gleich mal mit einem häufigen Missverständnis aufzuräumen, nein, Finnland gehört nicht zu Skandinavien, beziehungsweise, wenn man es ganz genau nimmt, nur ein ganz kleiner Teil Lapplands im obersten Nordwesten. Der liegt auf der skandinavischen Halbinsel. Ja, und dann ist da noch dieser eigenwillige Humor, der sich in ziemlich vielen, ziemlich schrägen Hobbys zeigt. Von Handy-Weitwurf, Nokia-Pleite lässt grüßen, über Luftgitarren-WM bis hin zu Schlammfußball. Und das ist noch lange nicht alles. Vielleicht hat ja dieser besondere, selbstironische Humor etwas mit der finnischen Glückseligkeit, mit dem finnischen Glücksgefühl zu tun. Schon im 9. Jahr in Folge führt Finnland nämlich den World Happiness Report an. Allen langen Wintern und Dunkelphasen zum Trotz. Wie kommt das? Was ist das für ein Land da oben im Norden, über das es so viele Klischees und Geschichten gibt und das mit 18 Menschen auf 1 Quadratkilometer zu den dünn besiedelsten Ländern Europas gehört? Was ist so anders am finnischen Way of Life und was können wir uns davon abschauen? In etwa 20 Minuten spreche ich darüber mit der deutsch-finnischen Autorin Tarja Prüß. Und natürlich schauen wir dann auch noch Filme von Aki Kaurismäki, der wie kein anderer mit finnischen Klischees spielt. Mit der folgenden Musik reisen wir aber erstmal in die amtierende europäische Kulturhauptstadt Oulu.

0: Der dritte Satz aus der Sinfonie Nummer 3 in D-Moll von Ludwig Norman, hier gespielt vom Oulu Symphony Orchestra unter der Leitung von Johannes Gustafsson. Finnland ist unser Land zwischen See und Sehnsucht heute in der Matinee. Und ein Grund dafür, dass wir dieses Thema gewählt haben, ist natürlich der, dass die finnische Stadt Oulu in diesem Jahr europäische Kulturhauptstadt ist, zusammen mit Trenčín in der Slowakei. Oulu liegt ganz oben am Botnischen Meerbusen, gut 600 Kilometer nördlich von Helsinki, und es ist damit die nördlichste Großstadt Europas. Eine Stadt der Gegensätze, schon klimatisch. Während es in den langen Wintern fast durchgehend dunkel ist, ist die Sonne in den Sommermonaten bis zu 22 Stunden lang über dem Horizont zu sehen. Unter dem Motto kultureller Klimawandel versucht Oulu als Kulturhauptstadt laut Festivalprogramm in über 600 Veranstaltungen arktische Natur, Technologie, Kunst und Nachhaltigkeit zu verbinden. Ob und wie das gelingt, weiß Petra Martin, die finnische Kulturhauptstadt für uns erkundet hat, mit dem Fahrrad wie so viele andere dort.
1: Von daheim zur Uni kann ich alles auf dem Radweg fahren. Auf elektronischen Anzeigen sieht man, wie viele zwischen Uni und Innenstadt radeln. Und es sind 1000 Radler. Radfahren ist die DNA von Oulu.
2: Es ist sehr einfach und eindeutig. Die Radwege sind gut markiert und in gutem Zustand. Wir haben hier auch kaum Erhebungen. Ich wohne schon seit einigen Jahren hier und nutze kaum den Bus. Das muss ich nicht. Ich kann einfach mit dem Rad fahren.
3: Besonderer Pluspunkt sind die Radschnellwege.
4: Okay, hey, hypätään pyörän kyytiin ja lähdetään eteenpäin.
3: Matti Müller zeigt sie mir gleich bei unserer Tour. Sie heißen Bahner und ohne Kreuzungen und Ampeln, abseits des Straßenverkehrs, geht's flott dahin. Ein Traum.
4: Nyt pyöräillään tässä baanalla. Tässä voi todellakin ajaa lujaa.
5: Wir sind jetzt auf der Bana unterwegs. Hier kann man schnell fahren. Ich bin jetzt mit 30 km/h unterwegs. Das ist kein Problem. Der Untergrund ist eben. Wir fahren durch den Wald. Die Atmosphäre ist angenehm. Viel besser als mit dem Auto, wo der Motor lärmt.
4: Tämä ei ole sellainen tylsä moottoritie, niin kuin autoille on järjestetty.
3: Und schon sind Matti und ich an unserer nächsten Station angekommen. Auf zwei Feldern spielen Männer und Frauen Volleyball. Auf der Wiese liegen Sonnenhungrige.
5: Jetzt sind wir am Badestrand von Tuera am Oulu-Fluss. Da ist die Sommersauna, eine Art Floß und ein beliebter Freizeitort hier. Auch der Strand von Tuera ist sehr beliebt, weil er auch nah am Stadtzentrum ist.
3: Der Oulu-Fluss ist ideal zum Schwimmen. Das Wasser ist etwa 23 Grad warm und hat kaum Strömung. Während Matti am Badestrand bleibt, radle ich weiter zu meinem nächsten Interviewpartner. Samu Forsblom ist in Oulu geboren und aufgewachsen und verantwortlich für das Programm der Kulturhauptstadt Oulu. An einer zweispurigen Straße will er mir unbedingt was zeigen. Ich sehe nur graue, unscheinbare Häuser, einen kleinen Supermarkt.
6: You wanted to show me something?
7: Oh yeah, this is the most famous graffiti of our city.
8: Ja, das bekannteste Graffiti der Stadt. Wenn du eine direkte und ehrliche Übersetzung willst,
7: Shit City.
8: Scheißstadt.
7: Paska kaupunni.
3: Das Graffiti gibt es seit 40 Jahren und es ist so bekannt, dass sogar der finnische Rundfunk Yle darüber berichtet hat. Inspiriert von dem Lied Paska kaupunki, also Scheißstadt von Kauko Röyhka. Die Hausbesitzer streichen die Wand zwar immer wieder weiß, doch spätestens einen Tag danach ist der Schriftzug wieder da. Er gehört einfach zu Oulu und die Einheimischen sind sogar stolz auf diesen Titel. Oulu ist vor allem für schräge Phänomene bekannt, wie den Luftgitarrenwettbewerb oder den schreienden Männerchor. Die Innenstadt von Oulu ist überschaubar, man könnte auch sagen, klein. Wir gehen zum Marktplatz. Vor der alten Backstein-Markthalle steht eine Bronzeskulptur. Ein kleiner, dicker Mann in Uniform mit Schirmmütze. Ein weiteres Wahrzeichen von Oulu und beliebtes Fotomotiv. Als ich ein Selfie machen möchte, eilen sofort zwei Menschen herbei und bieten ihre Hilfe an.
8: Der Marktpolizist, das war in den 1920er,

0: 70er Jahren ein Polizist hier, dessen Aufgabe es war, sicherzustellen, dass sich die Leute am Markt ordentlich benahmen. Er war dick, sympathisch und auch ziemlich streitlustig. Ein Charakter, den vor 100 Jahren jeder kannte.
1: An den Marktständen gibt's allerhand Tand und Kram, aber auch Essen. In einer Hafenstadt ist das natürlich Fisch, vor allem Lachs in verschiedenen Varianten. Außerdem Roggenbrot und karelische Piroggen, ein beliebter Snack für zwischendurch. Und etwas ganz Typisches darf nicht fehlen.
0: Oulu hat die Geschichte mit Teer. Und deshalb gibt es hier alles Mögliche zu essen, wo wir Teer als Zutat verwenden. Schnäpse, Eis.
2: How does it taste? Is it sweet?
3: You haven't tasted. Oh.
2: I'm afraid.
3: It's kind of sweet.
0: Es ist süß, aber auch ein starker Geschmack. Vielleicht sollten wir nach Teereis für dich schauen.
1: Während wir nach einem Eisstand mit der lokalen Spezialität Ausschau halten, erklärt Samu, dass der Teer kein Asphalt ist, sondern etwas ganz anderes. In den Wäldern rund um Oulu wird Kiefernholz so lange geschwelt, bis eine braune, zähflüssige Masse herausläuft. Der Holzteer. Früher zum Abdichten der Holzschiffe verwendet, jetzt kommt er in Grillsoßen und ins Eis. Ein kleiner Verkaufsstand bietet das Eis an und weil die Sonne vom finnischen Himmel lacht, bestelle ich mir tatsächlich eine Kugel. Es ist weiß wie Vanilleeis und schmeckt fast neutral, nur im Abgang etwas nach Minze. Ganz anders als erwartet. Ein bisschen wie Oulu selbst. Ein bisschen schräg, unscheinbar und dann ganz anders als erwartet. So bleibt mir Oulu als Stadt in Erinnerung.
4: Eine Stadt voller Überraschung. Liebenswerte Shit City mit Teeraroma. Petra Martin war für uns in der finnischen Kulturhauptstadt Oulu. Und das klingt wirklich so, als sollte man da mal hinfahren. Erstmal gehen wir aber jetzt hier in unserer Finnland-Matinée in die Sauna. Was denn sonst?

0: Das Trio Suo war hier zu hören mit dem finnischen Volkslied Sauna Loitsu für drei Singstimmen und Instrumentalensemble hier in einer Live-Aufnahme von den Schwetzinger SWR-Festspielen 2007. Sauna Loitsu, das ist eine Art Beschwörungsformel, die traditionell beim Betreten der Sauna gesprochen wird, und zwar um den Schutz des Sauna Tonttu, des Saunageistes, zu erbitten. Zwischen See und Seligkeit, Finnland, so haben wir unsere Matinee heute überschrieben. Und da darf natürlich mindestens ein Saunagang nicht fehlen. Finnen und Saunen, das gehört nämlich einfach unbedingt zusammen. Und das ist nicht nur Klischee, sondern gelebte Realität. Statistisch gesehen gibt es in Finnland sogar mehr Saunen als PKWs. Ob diese rekordverdächtige Saunadichte dazu führt, dass die Finnen auch seit Jahren den weltweiten Glücksindex anführen, keine Ahnung. Aber es gibt jedenfalls eine ganze Menge, sagen wir mal, eigenwilliger Dinge zu besprechen, wenn es um Finnland geht. Die deutsch-finnische Autorin und Journalistin Tarja Prüß hat mehrere Finnland-Bücher und Reiseführer geschrieben und sie ist, wie sie selbst sagt, infiziert von dem Land, in dem ihre Mutter geboren ist und das sie selbst als ihr Herzensland bezeichnet. Und damit ist sie natürlich die perfekte Gesprächspartnerin für uns, um über finnische Eigenheiten, Klischees und Wirklichkeit zu sprechen. Guten Morgen, Frau Prüß.
1: Ja, guten Morgen, oder wie man in Finnland sagt, hyvä huomenta.
0: Hyvä huomenta, dann sage ich das auch mal. Fangen wir an mit dem World Happiness Report. Wie kommt es, dass die Finnen da schon seit Jahren auf Platz 1 sind? Sind die wirklich alle immer happy?
1: Also es ist nicht so, wie man sich das vielleicht vorstellt, dass hier immer alle grinsend und freudestrahlend durch die Welt laufen und schon morgens irgendwie aus dem Bett hüpfen und glücklich sind, sondern es hat eher was mit Zufriedenheit zu tun, mit Rahmenbedingungen, die der Staat schafft, dass jeder quasi nach seiner Fasson hier glücklich werden darf.
0: Mhm. Und ich habe auch gehört, diese Befragungen werden meistens im Sommer gemacht, im Winter kämen da wahrscheinlich andere Zahlen raus.
1: Ja, also ich habe mich hier mit vielen Finnen darüber unterhalten. Anfangs war man nämlich auch hier irrsinnig überrascht. Wie kann das sein, dass hier ausgerechnet die glücklichsten Menschen der Welt leben sollen? Und mittlerweile ist man irgendwie amüsiert und fast schon gelassen, nimmt man es hin, dass man es wieder mal geschafft hat, auf Platz 1 zu landen.
0: Auch beim damit Glück. Kann man zufrieden sein.
1: Ja, genau, genau. Und neulich sagte eben ein Finne zu mir, man sollte diese Umfrage mal im Dezember machen, da käme mit Sicherheit ganz was anderes bei raus.
0: Ich habe auch gedacht, vielleicht haben die Finnen einfach eine andere Art von Glücksvorstellung. Sie haben es eben mit Zufriedenheit umschrieben. Könnte man das vielleicht irgendwie sagen?
1: Ja, also es gibt ein Sprichwort in Finnland, das sagt, Glück liegt irgendwo zwischen dem zu viel und zu wenig. Also man erwartet auch nicht so überbordend viel vom Leben. Und Reichtum oder Macht oder so sind hier keine erstrebenswerten Ziele, sondern eher das kleine Ferienhaus am See, an dem man mal im Sommer 3-4 Wochen sein darf. Und ich glaube, es hängt tatsächlich auch mit den Extremen in Finnland zusammen, dass die Winter eben sehr kalt, sehr lang und auch sehr dunkel sein können. Und wer diesen dunklen Winter überlebt und erlebt hat, der kann eigentlich auch erst dann den richtigen Sommer, der ja hier sehr hell und durchgehend hell ist. Ich bin jetzt gerade in Oulu, hier wird es zurzeit gar nicht dunkel. Und dann kann man, glaube ich, den Sommer erst so richtig schätzen, wenn man den Winter kennengelernt hat. Und ähnlich ist es, glaube ich, auch mit dem Glück. Nur wer das Unglück kennt, kann auch das Glück so sehr schätzen.
0: Kann man vielleicht sagen, dass die Finnen irgendwie auch eine ganz eigene Art von Humor offenbar haben? Also es gibt ja echt auch diese skurrilen Sportarten, die immer zitiert werden. Handy- oder Gummistiefel-Weitwurf, Frauen tragen Schlammfußball oder Luftgitarren-Weltmeisterschaft, das legendäre. Die machen ja irgendwie auch schräges Zeug, oder?
1: Absolut, absolut. Also sie können wunderbar über sich selbst lachen, sich einfach auch mal zum Affen machen, wenn sie mal bei so einer Frauentrage-Weltmeisterschaft gewesen sind oder bei dieser Luftgitarren-Weltmeisterschaft, die ja hier in Oulu stattfindet jedes Jahr, dann wissen sie, was ich meine. Die Finnen nehmen sich einfach selber nicht so ernst. Und ich glaube, das macht viel aus, wie man dann auch so eine Art Lebenseinstellung entwickelt, dass man nicht alles immer so furchtbar ernst sieht und es muss auch nicht alles immer so furchtbar perfekt sein. Und dann kann man, glaube ich, auch schneller mal zufrieden sein. Oder man sagt dann einfach, hey, sollen wir jetzt anfangen oder gehen wir lieber erst mal in die Sauna?
0: Ja, klingt auch ein bisschen entspannter vielleicht. Also, dass man irgendwie dann, und diese Selbstironie kann ja auch ganz gut tun. Sie betreiben auch so einen ziemlich viel gelesenen Finnland-Blog und darin haben Sie auch mal einen Artikel geschrieben mit dem Titel Die Spinnen, die Finnen. Und da ging es um Finnland-Klischees. Und ja, ich habe mich dann wirklich gefragt, ist das eigentlich was, was die Finnen selbst befeuern, um ihr schräges Image irgendwie auch zu pflegen?
1: Ich glaube tatsächlich ja. Die Finnen setzen selber gerne solche Dinge in die Welt und amüsieren sich dann darüber, was zurückkommt. Mhm. Wenn man sich vorstellt, dass die finnische Regierung, bitte die Regierung, Icons entwickelt hat, um das Wesen der Finnen mal zu beschreiben, weil sie gesagt haben, wir haben so eine schwierige Sprache, wir kriegen das mit Wörtern sowieso nie hin. Ja. Außerdem schweigen wir ja auch viel lieber, als dass wir reden. Mhm. Also lasst uns Icons entwickeln, die
0: sie
1: das Wesen
0: Sie meinen Emojis, ne? Also quasi
1: Emojis, genau. Ja. Emojis entwickeln, 60 an der Zahl, und da sind wirklich schräge Sachen dabei, wie zum Beispiel Kaisari Kennit sich alleine zu Hause in Unterhose betrinken, ohne noch die Absicht zu haben, irgendwie auszugehen. Solche Dinge haben sie dort entwickelt, und wenn ich mir dann vorstelle, kann man sich überhaupt vorstellen, dass Merz sowas mit seinem Regierungsteam mal entwickeln könnte über die Deutschen?
0: Nein, kann ich mir nicht vorstellen. Oder nicht so gut auf jeden Fall. Diese Emojis, also rate ich auch natürlich unseren Hörerinnen und Hörern unbedingt mal reingucken. Das ist echt total lustig. Und sowas alleine zu Hause in der Unterhose sitzen und sich betrinken, klingt ja wirklich auch ein bisschen absurd. Alkoholismus ist auch so ein Klischeethema bei den Finnen. Ist da was
1: Absolut.
0: Dran?
1: Absolut. Ich würde sagen, es ist so eine Art historische Wahrheit, aber es hat sich mittlerweile überholt, und es ist erstaunlich, wie lange sich das aber trotzdem hält. Es gab tatsächlich sehr hohe Alkoholraten vor 30, 40 Jahren, aber das hat sich total gelegt. Mittlerweile trinken die Finnen statistisch gesehen viel weniger Alkohol als die Deutschen, aber dieses Klischee haftet immer noch an ihnen. Und ich denke, das lässt sich so erklären, dass die Finnen anders trinken. Nämlich die ganze Woche über nicht, am liebsten Milch, aber dann am Samstag, wenn man dann schon Alkohol trinkt, dann will man es auch spüren. Es gibt so einen Spruch hier, der heißt, ein halber Rausch ist rausgeschmissenes Geld. Also es ist ein anderes, wie sagt man, Trinkmuster sozusagen, ja, den die Finnen hier frönen.
0: Ein Klischee würde ich schon gerne noch kurz besprechen, das Schweigen. Das ist ja irgendwie schon sowas, wie ist denn das mit dieser legendären finnischen Schweigsamkeit? Klischee oder Wirklichkeit?
1: Ich würde sagen, es ist wahr, es ist total wahr, aber das Schweigen wird häufig falsch verstanden. Wenn Sie Filme kennen von Aki Kaurismäki, da wird dieses Schweigen ja völlig überzeichnet. Mhm. Ja, da redet man irgendwie 5 Wörter in einem 90-Minuten-Spielfilm. Ganz so schlimm ist es nicht. Aber die Finnen sagen, unsere Sprache ist kostbar und Worte sind kostbar. Man darf sie nicht einfach so verschleudern, indem man Smalltalk betreibt, sondern sie gehen irgendwie sehr verantwortungsvoll, würde ich sagen, mit Wörtern um. Und Schweigen ist auch nichts Schlimmes in Finnland. Eine Gesprächspause muss man nicht immer nicht gleich füllen mit Worten. Und das ist, glaube ich, für uns Deutsche irgendwie ganz gewöhnungsbedürftig. Wir halten ja 3 Sekunden Stille schon für eine Sendestörung. Ja. Und insofern, man kann neben Finnen zusammensitzen in der Sauna oder auch am Abend am See und einfach gemeinsam schweigen. Und das ist eine ganz wohltuende Sache. Das hat nichts mit Ablehnung zu tun oder mit Peinlichkeit, sondern es ist einfach gemeinsam eine gute Zeit haben.
0: Mhm. Lassen Sie uns zum Schluss noch ein bisschen über Finnland reden und als Reiseland. Sie schreiben ja auch Reiseführer. Was ist denn die beste Reisezeit? Midsommar?
1: Midsommar ist eine tolle Zeit, auch jetzt, Anfang August. Ich würde immer sagen, jemand, der noch nicht in Finnland war, der soll doch bitte wirklich im Sommer kommen, weil diese nachtlosen Nächte, wenn die Sonne nicht untergehen mag, das ist wirklich eine Show, die man erlebt haben muss. Ja, das ist so ein tolles Lebensgefühl, und die Natur ist so in voller Pracht gerade. Das lohnt sich tatsächlich. Und unbedingt in die Sauna gehen, weil sonst war man nicht in Finnland, würde ich sagen. Und dann gibt es sowas wie Finnland 2.0. Also wer das irgendwie nicht ganz schlecht fand, der kann ja dann gerne mal im Winter kommen, wenn es so richtig klirrend kalt ist. Und dann kann er im Schnee rumstapfen und im Idealfall Polarlichter entdecken am Himmel.
0: Polarlichter, das ist natürlich auch eine Sache, das stimmt natürlich. Was lieben Sie denn besonders an Finnland? Jetzt haben Sie noch, sagen wir mal, kurz Zeit, 2, 3 Dinge zu nennen.
1: Ja, ich wollte gerade fragen, wie viel Zeit haben wir denn?
0: Ja, so viel.
1: Ich liebe die Landschaft, ich liebe die Farben, ich liebe das fantastisch magische Licht. Ich bin süchtig nach Polarlichtern, ich liebe Korvapusti, die Hefezimtschnecken hier. Und ich mag wahnsinnig die Menschen hier, weil sie irrsinnig viel Vertrauen haben und ehrlich sind und bodenständig und ihre Natur irrsinnig schätzen, genauso wie ich. Ich kann jedem nur raten, kommen Sie nach Finnland und erleben Sie das mal.
0: Das war jetzt ein eindeutiges und eindrucksvolles. Kommt doch mal daher. Also ich denke, das sollte man mal machen. Finnland scheint offenbar wirklich ihr Herzensland zu sein. Tarja Prüß hat uns mitgenommen dorthin und zugleich auch aufgeräumt mit ein paar der vielen Klischees. Frau Prüß, vielen Dank für dieses schöne Gespräch.
1: Ich danke Ihnen.
0: Den gerade frisch überarbeiteten und aktualisierten Dumont-Reiseführer Finnland von Tarja Prüß ist bereits die 7. Auflage. Den verlosen wir heute in unserem Matinee-Rätsel. Und das kommt nach der folgenden Musik.

0: Silvia Huang und Boris Kuznetsov haben hier die Summer Thoughts von Eino Juhani Rautavaara gespielt. Der 2016 im Alter von 88 Jahren gestorbene Komponist, der fast sein ganzes Leben in Helsinki verbracht hat, ist einer der berühmtesten finnischen Musiker der jüngeren Vergangenheit. Er hat 8 Sinfonien komponiert, zahlreiche Solokonzerte, erfolgreiche Chorwerke, Kammermusik und 6 Opern. Hier kommt jetzt allerdings keine Oper, sondern
1: das Matinee-Rätsel.
0: In unserem Matinee-Rätsel suchen wir auch heute natürlich wieder den Titel eines kulturellen Werkes. Und der hat, wie immer, irgendwie mit unserem Thema heute zu tun. Und er darf kein Wort unseres Sendungstitels enthalten. Wir nehmen diesen Titel ganz wörtlich und haben ihn in eine kurze Spielszene übersetzt. Wenn Sie die richtig zurückübersetzen, dann könnten Sie auf die gesuchte Lösung kommen. Heute suchen wir den deutschen Titel eines finnischen Kriminalromans. Und bei uns klingt der so.
2: Mit was kann ich dienen?
3: Sag mal, du bist doch die beste Freundin meiner ach so holden Gattin.
2: Könnte man sagen. Warum fragst du das?
3: Ich hab echt ein Problem.
2: Oha, worum geht's? Geht sie fremd?
3: Psst, psst, psst. Du darfst es aber niemandem weitererzählen.
2: Wenn's drauf ankommt, bin ich stumm wie ein Fisch. Ehrenwort.
3: Naja, ich hab halt manchmal einfach gern meine Ruhe. Aber da sind ja noch ihre 4 Kinder.
2: Moment mal, habe ich was verpasst? Das sind doch auch deine.
3: Ja, aber ich habe so einen anstrengenden Job. Ich weiß halt nicht, wie ich das denen sagen kann, dass sie einfach mal die Klappe halten sollen. Ist einer ruhig, fängt der andere an zu schreien. Und sind die Kinder im Bett, plappert meine Holde wie ein Buch. So, als wollte sie mir was verkaufen oder im Radio ein Fußballspiel kommentieren oder irgendwie sowas.
2: Tür zu wäre die einfachste Lösung. Oder wie wäre es mit Spazierengehen vielleicht?
3: Alles schon probiert, nichts davon hilft.
2: Aber wenn du selbst nicht die Flucht ergreifen willst, bleiben eigentlich nur noch Mafia-Methoden übrig.
0: Wie lautet der deutsche Titel des Romans einer bekannten finnischen Krimi-Autorin, den wir heute suchen? Wenn Sie die Lösung wissen oder ahnen, dann rufen Sie an unter 07221 2000 oder schicken Sie uns eine Mail, am besten mit der Lösung im Betreff, an matinee@swr.de. Und weil es so schön ist, haben wir heute gleich 2 Preise für 2 Gewinner. Also je ein Preis pro Person natürlich. Und zwar einmal den Dumont-Reiseführer Finnland von Tarja Brüß, mit der habe ich ja gerade gesprochen. Und dann noch das Buch The Nordic Working Mind von Helena Schneider. Mit der werde ich in der kommenden Stunde darüber sprechen, wie finnische Werte unsere Arbeitswelt verändern können. Aber um erstmal bei unserer deutschen Arbeitsmoral zu bleiben, ohne Fleiß kein Preis. Und deshalb sind Sie jetzt dran mit der Suche nach der Lösung. Sollten Sie noch nicht sicher sein, auf swrkultur.de können Sie die Rätselszene beliebig oft nachhören. Und hier im Radio spielen wir sie jetzt natürlich auch nochmal. Und danach geht's weiter mit den Leningrad Cowboys.
2: Mit was kann ich dienen?
3: Sag mal, du bist doch die beste Freundin meiner ach so holden Gattin.
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2: Oha. Worum geht's? Geht sie fremd?
3: Psst, psst, psst. Du darfst es aber niemandem weitererzählen.
2: Wenn's drauf ankommt, bin ich stumm wie ein Fisch. Ehrenwort.
3: Naja, ich hab halt manchmal einfach gern meine Ruhe. Aber da sind ja noch ihre 4 Kinder.
2: Moment mal, habe ich was verpasst? Das sind doch auch deine.
3: Ja, aber ich habe so einen anstrengenden Job. Ich weiß halt nicht, wie ich das denen sagen kann, dass sie einfach mal die Klappe halten sollen. Ist einer ruhig, fängt der andere an zu schreien. Und sind die Kinder im Bett, plappert meine Holde wie ein Buch. So, als wollte sie mir was verkaufen oder im Radio ein Fußballspiel kommentieren oder irgendwie sowas.
2: Tür zu wäre die einfachste Lösung. Oder wie wäre es mit Spazierengehen vielleicht?
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0: Die klingen ja gar nicht so schräg, wie sie aussehen, hier zumindest. Die Leningrad Cowboys haben hier den Titel Sunday Morning gespielt, extra für unsere Sonntagsmatinee natürlich. Markenzeichen der 13-köpfigen Band aus Helsinki sind deren superlange, vorne spitz zugegelte Einhornfrisuren, so eine Art Fokuhila-Ultra-Parodie auf die Elvis-Tolle und dazu extrem lange, ebenfalls spitz laufende, zulaufende Schuhe. Die Band und ihr skurriles Outfit, die sind eine Erfindung des finnischen Kultregisseurs Aki Kaurismäki. Der hat 1989 mit dem Film Leningrad Cowboys Go to America ein skurriles Roadmovie mit viel Musik über die fiktive Geschichte dieser schrägen Humpertruppe gedreht. Finnland ist unser Thema heute in der Matinee und eine Finnland-Matinee ohne Aki Kaurismäki, also die wäre wirklich kaum denkbar. Seit Ende der 80er Jahre ist Aki Kaurismäki der Star des finnischen Independent-Kinos. Und mit seinen international gefeierten lakonischen Filmen, mit den tapferen proletarischen Antihelden, hat er nicht nur einen Boom des finnischen Films ausgelöst, sondern auch das weltweite Klischeebild der Finnen massiv geprägt. Stoisch, schweigsam, trinkfest und melancholisch. Aber wie viel Finnland steckt tatsächlich drin in Kaurismäkis Werk? Christian Berndt verschafft uns einen Überblick.
1: Was ist los mit dir? Ich schlaf gleich ein.
2: Ich bin deprimiert.
1: Warum?
2: Weil ich so viel trinke.
1: Wieso trinkst du dann?
2: Weil ich deprimiert bin.
3: Mehr hat Hollapa nicht dazu zu sagen. Seinen Job auf der Baustelle erträgt er nur mit Schnaps, eine Beziehung hat er auch nicht, aber die einsame Tristesse seines Alltags nimmt er stoisch hin. Der Held in Aki Kaurismäkis 2023 in Cannes ausgezeichnetem Film Fallende Blätter ist eine typische Figur des finnischen Regisseurs. Kaurismäkis Helden sind Einzelgänger, Gesellschaft dulden sie am ehesten in der Kneipe, wo man gemeinsam schweigend vorm Wodka sitzt. Und wenn sich doch mal eine Beziehung anbahnt, verliert man nicht viele Worte.
4: Ja, Millie.
5: Taisto.
4: Sehr angenehm, Taisto.
5: Ganz meinerseits.
4: Nennen dich deine Freunde Tasi?
5: Ich habe keine Freunde.
4: Wirst du morgen früh auf Nimmerwiedersehen verschwinden?
5: Nein, wir bleiben für immer zusammen.
4: Einverstanden.
3: Tatsächlich werden die beiden Helden aus dem Film Ariel von 1988 ein Paar, auch als Taisto unschuldig ins Gefängnis muss. Als er ausbricht, fliehen beide zusammen nach Mexiko. In Kaurismäkis frühen Filmen zwingen Perspektivlosigkeit und tragische Schicksalsschläge seine Protagonisten häufig in die Ferne. Aber sie gehen ohne zu klagen. Für Kaurismäki spiegeln seine Filmfiguren etwas vom finnischen Nationalcharakter wider, wie er 2014 in einem Interview erklärt.
6: Finnland ist half Slavic and half Western by blood.
3: Finnland, meint Kaurismäki augenzwinkernd, ist halb slawisch, halb westlich. Man liebt Rock'n'Roll, aber trinkt Wodka und ist melancholisch. Er zeichnet ein Bild von Finnland, das im eigenen Land lange Zeit nicht gut ankam. Kaurismäki beginnt als filmischer Autodidakt zu einer Zeit, in der der finnische Film am Boden liegt und kaum noch fürs Kino produziert wird. 1983 erregt er Aufsehen mit seinem Debüt Crime and Punishment, einer modernisierten Dostojewski-Variation, und macht sich schnell einen Namen mit Filmen, die gesellschaftliche Underdogs ins Zentrum stellen, wie Schatten im Paradies.
7: Was willst du eigentlich von mir? Sag schon.
8: Ich will nichts von dir, ich will von keinem was. Ich bin Nikander. Früher mal Metzger, zur Zeit Müllfahrer. Zähne kaputt und Magen im Arsch. Und mit der Leber ist auch nicht mehr viel los. Von meinem Kopf will ich überhaupt nicht reden, also vergiss es, bringt nichts.
7: War ja bloß eine Frage.
8: Ist schon gut.
3: Obwohl Kaurismäki mit Filmen wie Leningrad Cowboys Go America zum internationalen Kultregisseur avanciert und entscheidend zu einer Wiederbelebung des finnischen Kinos beiträgt, finden seine Filme in Finnland wenig Publikum. Man wirft ihm vor, dem Image des Landes zu schaden. Die Tourismusbehörde fordert Schauspieler auf, nicht mit Kaurismäki zu drehen. Dabei greifen seine Filme nur die gesellschaftlichen Probleme Finnlands auf, sagt er in einem Fernsehinterview 2002.
9: Der einzige Grund für mich, Filme zu machen, ist, ich dokumentiere die gesellschaftliche Entwicklung in dem Land, wo ich lebe. Ansonsten könnte ich auch jederzeit mein Geld wieder mit Tellerwaschen verdienen. Ich bin sehr schnell darin.
3: Kaurismäkis Filme machen den Wandel eines Landes spürbar, das sich in wenigen Jahrzehnten vom Agrarstaat zum Hightech-Land entwickelt und dabei traditionelle soziale Strukturen verloren hat. Die wirtschaftliche Krise Finnlands nach dem Ende der Sowjetunion findet ebenso Ausdruck in seinen Filmen wie die rasante Modernisierung ab Mitte der 90er Jahre, die für Kaurismäki die sozialen Gegensätze verschärft und viele Verlierer produziert hat. Deren Schicksal widmet er sich filmisch ebenso empathisch wie dem der Flüchtlinge in Finnland.
6: I made some sad films too, but
3: er hat zwar einige traurige Filme gemacht, sagt Kaurismäki, aber trotzdem möchte er, dass die Zuschauer glücklicher aus seinen Filmen herauskommen, als sie hineingekommen sind. Tatsächlich erzählt er auch von rührender Solidarität unter den Ausgestoßenen. Aber Kaurismäkis Filme sind keine realistischen Sozialdramen, sondern inszeniert mit ausgeprägtem künstlerischen Stilwillen. Es gibt dokumentarische Szenen aus der Arbeitswelt, zugleich aber ist die Ausstattung von einer farblich exakt komponierten, zeitlosen Künstlichkeit. Alte finnische Schlager und Tango kommentieren ironisch die Handlung, die Filme zeigen kein reales Abbild, sondern eine märchenhaft lakonische Verfremdung Finnlands.
10: I wouldn't say they were realistic there, in fact.
3: Seine Filme, so Kaurismäki, sind mehr Melodramen als realistisch und zitieren ausgiebig Filmgeschichte von Chaplin bis zum Film Noir. In Das Mädchen aus der Streichholzfabrik erlebt die einsame junge Iris Ausbeutung und Ausgrenzung. Als sie nach ihrer einzigen und traurigen sexuellen Erfahrung schwanger wird, verstoßen sie ihre Eltern.
11: Du hast deiner Mutter großen Kummer gemacht. Wir hoffen beide, dass du woanders wohnen wirst, wenn du hier rauskommst.
3: Um es vorwegzunehmen, es gibt kein Happy End, Iris wird sich furchtbar rächen, aber das Mädchen findet am Schluss zu ungeahnter Kraft. Auch das typisch Kaurismäki, er liebt seine Helden, ob finnische Tagelöhner oder syrische Flüchtlinge, und lässt ihnen auch im tiefsten Fall ihre Würde. Sie sind ironisch überzeichnet, aber nicht karikiert. Dem finnischen Image haben Kaurismäkis Filme, in denen auch Themen wie der Rassismus in seiner Heimat präsent sind, nicht geschadet. Heute ist man in Finnland stolz auf diesen Ausnahmeregisseur, dessen lakonische Erzählweise stilprägend gewirkt hat und der seit 40 Jahren große Filmkunst mit humanistischem Anliegen auf künstlerisch einzigartige Weise verknüpft.
0: Die Filme von Aki Kaurismäki verbinden kunstvoll Tristesse mit Humor und Klischees mit Wirklichkeit und Gesellschaftskritik. Absolut sehenswert, meint unser Autor Christian Berndt, und dem kann ich mich wirklich nur anschließen. Sie hören die Matinee in SWR Kultur zwischen See und Seligkeit, Finnland, so heißt unsere Sendung heute. Wir bleiben noch ein bisschen in der Welt von Aki Kaurismäki und spielen einen finnischen Tango.

Tango Taga hieß dieser Titel des finnischen Mundharmonika-Quartetts Sväng. Ein typisch finnischer Tango mit ungewöhnlicher, mundgeblasener Instrumentierung. Tatsächlich ist das Tango-Tanzen in Finnland so eine Art Volkssport beinahe schon. Es gibt zig Tango-Bars, oft mit Live-Musik und sogar ein weltberühmtes jährliches Tango-Festival in Seinäjoki. Da schwingen finnische Paare dann das Tanzbein, wobei Schwingen jetzt vielleicht ein kleines bisschen übertrieben ist. Denn anders als beim expressiven argentinischen Tango sieht der finnische Tango eher nach Stehblues aus. Aber mit ganz viel Herz und Melancholie, verborgen hinter einer stoisch steifen Fassade. Zumindest, wenn man den Inszenierungen von Aki Kaurismäki Glauben schenkt. Hier bei uns geht's gleich weiter mit unserer radiophonen Finnlandreise zwischen See und Seligkeit. Bis zu den Nachrichten hören Sie nochmal eine Komposition von Jean Sibelius, dem berühmtesten aller finnischen Komponisten. Wir spielen das Violinkonzert Nummer 2 in D-Dur und Sie hören das Philharmonische Orchester Helsinki unter der Leitung von Jukka-Pekka Saraste.

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1: Um 10 Uhr mit Monja Sobotka. In der Europäischen Union gibt es einen neuen Streit über die Asylpolitik. Anlass sind die Zehntausenden Menschen, die in der vergangenen Woche zwischenzeitlich nach Ceuta an der nordafrikanischen Küste gekommen waren. Am Dienstag wollen die Innenminister der EU-Staaten in einer Videokonferenz über die Vorfälle in der spanischen Exklave sprechen. Aus der Nachrichtenredaktion Verena Hartges.
2: Die Dringlichkeitssitzung haben 22 der 27 Mitgliedstaaten gefordert. In einem gemeinsamen Brief, den auch Kanzler Merz unterschrieben hat, heißt es, die Geschehnisse in Ceuta verlangten eine unverzügliche und koordinierte europäische Antwort. Ähnlich äußerte sich Außenminister Wadephul in der Bild am Sonntag. Er sprach von einem absoluten Stresstest, bei dem auch deutlich geworden sei, wie anfällig der Kontinent sei. Gesprächsbedarf hat aber auch der spanische Ministerpräsident Sanchez. Er kritisierte unter anderem, dass Italien das Schengen-Abkommen für Reisen nach Madrid für einen Monat ausgesetzt hat.
1: Die Waldbrände in Griechenland breiten sich weiter aus. Westlich der Hauptstadt Athen mussten Bewohner und Touristen mehrere Ortschaften verlassen, um sich vor den Flammen in Sicherheit zu bringen. Auch rund 100 Kilometer weiter westlich brennt es, außerdem im Norden der Halbinsel Peloponnes. Starke Winde schränken Löscharbeiten aus der Luft immer wieder ein. Bilder, Videos, Audios und Texte, die mit künstlicher Intelligenz erstellt wurden, müssen ab heute mit einem Wasserzeichen gekennzeichnet werden. Das steht im neuen KI-Gesetz der EU-Kommission. Nutzer sollen damit leichter erkennen können, was mit KI erstellt wurde oder ob sie in einem Chat mit einem echten Menschen oder einem Bot sprechen. Die Regeln gelten ab sofort für Anbieter neuer KI-Modelle. Für solche, die schon auf dem Markt sind, wie ChatGPT, dann ab Dezember. Privatpersonen sind ausgenommen. Der Christopher Street Day in Hamburg ist friedlich zu Ende gegangen. Zum ersten großen CSD nach dem Anschlag in Berlin vor einer Woche sind laut Polizei rund 300.000 Menschen gekommen. In der Hamburger Innenstadt wurde laut demonstriert und gefeiert. Frauke Reinig berichtet.
3: Einhörner, Elfen, Lack, Leder, jede Menge Glitzer und ein Meer von Regenbogenflaggen. Der Hamburger CSD war wieder bunt, laut, kreativ und fröhlich. Aber auch deutlich politisch. Viele waren mit Wut und Trauer im Bauch gekommen. Eine ganz in Schwarz gekleidete Gruppe von Berlin Pride etwa. Drag Queen Olivia Jones hat betont, dass die vielen Solidaritätsbekundungen aus dem politischen Berlin nicht nur leere Worthülsen sein dürften. Die Solidarität der Zivilgesellschaft tue gut und mache Mut, finden viele. Aber das reicht der Community in diesen Zeiten eben nicht mehr. Stark war die Forderung, auch ins Grundgesetz zu schreiben, dass queere Menschen nicht diskriminiert werden dürfen.
1: Der US-Schauspieler Vincent Pastor ist tot. Wie sein Agent mitteilte, starb er im Alter von 80 Jahren in New York. Pastor verkörperte in Kino und Fernsehen meist Gangster und andere harte Typen. Große Bekanntheit erlangte er durch die Kultserie The Sopranos. Darin spielte er den Mafioso Salvatore Big Pussy Bonpensiero. Der Druck auf den Chef des Fußballweltverbandes FIFA, Gianni Infantino, wird immer größer. Der Chef der spanischen La Liga, Javier Tebas, hat jetzt gefordert, dass er zurücktritt. Hintergrund sind die Pläne von Infantino, Teile der Fußball-WM an private Investoren zu verkaufen. Die hat er inzwischen zurückgezogen. SWR-Nachrichten, Redaktion Wiebke Huss. Das Wetter in Baden-Württemberg und Rheinland-Pfalz, heute freundlich und hochsommerlich heiß, bei maximal 27 Grad im Westerwald und bis 34 Grad in der Ortenau. In der Nacht locker bewölkt oder klar bei 21 bis 14 Grad. Morgen erst Sonne, nachmittags steigen das Gewitterrisiko bis 37 Grad. 10.04 Uhr.
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4: Jamenen. Und weiter geht's, heißt das auf Finnisch. Und das lassen wir uns natürlich nicht zweimal sagen. Järven ja autuden välise suomi. Zwischen See und Seligkeit Finnland. Das ist der Titel unserer Matinee heute. Mikrofonin Eresa on Georg Brandl.

Ralph Gottoni war hier am Klavier zu hören mit dem Kesselan-Walzi, Sommernachtswalzer des finnischen Komponisten Oskar Merikanto. Und wir lernen, offenbar wird in langen finnischen Sommernächten nicht nur Tango getanzt, sondern auch mal ein gepflegter Walzer. Zwischen See und Seligkeit Finnland, so haben wir unsere Matinee heute überschrieben. Land der tausend Seen wird Finnland ja gerne mal genannt. Das ist allerdings gnadenlos untertrieben. Ganze 188.000 Seen gibt es nämlich in Finnland. Und vor allem die riesige Seenplatte rund um das Saimaa-Seengebiet in Südkarelien gehört zu den beliebtesten Urlaubszielen dort überhaupt. Aber die finnische Seligkeit liegt nicht nur am und im Wasser. Auch wirtschaftlich ist das ansonsten eher ressourcenarme Land erstaunlich erfolgreich. Seit dem frühen 20. Jahrhundert hat Finnland sich vom rückständigen Agrarstaat zu einem der fortschrittlichsten Länder der Welt entwickelt. Trotz Nokia-Schock in den Nullerjahren und einer massiven Veränderung der Weltmärkte, vor allen Dingen in Richtung Russland, mit dem Finnland ja eine über 1300 Kilometer lange Grenze teilt. Warum Finnland trotz, sagen wir mal, widriger Umstände wirtschaftlich so erfolgreich ist und was wir davon lernen können, darüber spreche ich in etwa 15 Minuten mit der deutsch-finnischen Autorin Helena Schneider. Auch finnische Dirigenten sind weltweit gefragt. Davon hören wir nach der folgenden Musik.

0: Das Entree aus der Ballettsuite für Orchester Oper Opus 130 von Max Reger. Hier gespielt vom Sinfonieorchester Norrköping unter der Leitung von Leif Segerstam. Finnische Dirigenten sind weltweit gefragt und zwar deutlich überproportional zur Bevölkerungszahl. Sie leiten zahlreiche große Orchester von internationalem Rang und gastieren in führenden Konzert- und Opernhäusern weltweit. Warum das so ist? Auf diese Frage hört man immer wieder den Namen eines Mannes, Jorma Panula. Er gilt als Begründer der finnischen Dirigentenschule, weiß unsere Autorin Hildburg Haider.
1: Mein Lehrer war Jorma Panula und ich glaube, eines, was ihn ausgezeichnet hat, ist schon, dass alle seine Schüler verschieden dirigieren.
2: Der Dirigent Sascha Götze.
1: Ob das jetzt ich bin oder Saraste oder Salonen oder Mikko Frank, wir sind alle von den Typen komplett verschieden.
3: Ohne Orchester,
4: without Orchester
3: ist der Dirigent nichts.
4: Conductor is nothing.
2: Da kann er sich eine Löwenmähne oder einen Dreitagebart wachsen lassen, eine schicke Schärpe umbinden, mit dem Taktstock fuchteln oder genialisch die Augen schließen. Oder in Lackschuhen tänzeln.
3: Nicht tanzen, tanzen ist eine andere Kunstform. Da können Dirigenten nur Stümper sein.
5: Früher, heute hat gesagt, in Finnland ist Land für den 1000 See.
2: Ari Rasilainen.
5: Aber heute, wir sprechen, ist ein Land für den 1000 Dirigenten.
2: In Wirklichkeit sind es einige zigtausend Seen und einige hundert Dirigenten.
3: Musik ist Musik,
6: Body Language.
3: Eine universelle Sprache des Körpers und der Hände.
2: Jorma Panula.
3: Das ist bei Oper und Konzert das Gleiche. Wir sprechen eine gemeinsame Sprache, die des Körpers.
6: Talking the same language. Body language.
5: Der fünfte Anfang ist ein Schicksalsmotiv, das muss sehr deutlich sein, nicht romantisch.

0: Über 100 Musikschulen mit ihren Filialen bieten eine breit gefächerte und erschwingliche Ausbildung. Und schließlich die Universität der Künste Helsinki mit der berühmten Sibelius-Akademie.
1: Hier hat Jorma Panula unterrichtet. Seit 2014 kümmert sich Panula auch um die allerjüngsten Talente. Dafür hat er eine eigene Akademie gegründet. Er hält seine Studenten zur permanenten Selbstkontrolle an, zur intensiven Körperspannung und präzisen Taktgebung. Ohne viele Worte. Der Telegrammstil ist sein Markenzeichen. Die Sprache seiner Hände sein wichtigstes Werkzeug.
2: 80%
3: der Teilnehmer sind gut. Doch manche von ihnen. Auf Wiedersehen.
1: Jorma Panula verzieht das Gesicht. Er lauscht konzentriert, wenn seine Schüler dirigieren. Später gibt er knappe Kommentare dazu ab. Immer geht es um die Balance zwischen Orchester und Dirigenten.
4: Marvelous orchestras are the attitude for young conductors.
3: Spitzenorchester sind jungen Dirigenten immer zugewandt, auch wenn die Fehler machen. So versuchen die Musiker, ihnen zu helfen. Das ist fantastisch.
5: Eines unterscheidet finnische Dirigenten von denen in anderen führenden Dirigentennationen. Finnische Dirigenten sind miteinander befreundet. Jorma Panula hat uns beigebracht, dass wir in unserem Freundeskreis immer auch Dirigenten haben sollten. Denn nur ein Dirigent könne einen anderen verstehen.
6: Because only conductor can understand other conductor's problems.
1: Hannu Lintu.
6: We are a family, we are not a mafia.
5: Wir sind eine Familie, keine Mafia. Die Leute reden immer über die finnische Dirigentenmafia. Das trifft nicht zu.
4: Study score. Study the score.
3: Studiert die Partitur. Immer wieder. Hört euch keine anderen Interpretationen an oder versucht sie zu imitieren. Das ist grauenhaft. Es geht um Individualität. Nach der Botschaft des Komponisten sollt ihr suchen. Es geht nicht um Wirkung, Mamma Mia.
7: The mechanics of conducting are really simple.
5: Die Technik des Dirigierens ist eigentlich ganz einfach. Das Wichtigste dabei ist der erste Schlag, der Downbeat. Er führt immer nach unten. Und was macht der Taktstock? Er ist dazu da, die Handbewegung zu verstärken. Da ist keine Zauberei dabei.
1: Der Dirigent Esa-Pekka Salonen.
8: The most challenging part of the physical act of conducting is that you have to be in two places at the same time. You have to be in real time.
5: Die größte physische Herausforderung beim Dirigieren ist die Tatsache, dass man an zwei Orten gleichzeitig sein muss. In der Jetztzeit. Aber wir müssen auch dem jetzigen Geschehen ein wenig vorgreifen. Jedes Werk muss immer von der gesamten Persönlichkeit durchdrungen werden. So wird die Musik Teil des Lebens.
1: Der Dirigent Jukka-Pekka Saraste.

Musikalische Perfektion und maximale Individualität ohne Effektheischerei, alles auf Basis der Partitur. Hildburg Haider hat erklärt, warum finnische Dirigenten weltweit so erfolgreich sind. In der Matinee zwischen See und Seligkeit, Finnland. Und hier geht's jetzt weiter mit Musik von einer berühmten zeitgenössischen finnischen Komponistin.

0: Das Trio Sibniewski mit dem zweiten Satz aus dem Streichtrio Cloud von Kaija Saariaho. Die 2023 gestorbene Komponistin war eine der führenden Figuren der neuen Musik im 20. Jahrhundert und die erste finnische Komponistin überhaupt, die international bekannt geworden ist. Als Frau hatte sie es nicht leicht im damals noch mehr als heute männlich dominierten Musikgeschäft. Aber sie hat sich durchgesetzt, auch durch ihre team- und lösungsorientierte Vorgehensweise. Denn Kaija Saariaho hat immer sehr eng mit den Interpreten ihrer Werke zusammengearbeitet, um herauszubekommen, was auf deren jeweiligen Instrumenten möglich ist. Finnland ist unser Thema heute in der Matinée. Und was Arbeitswelt und Arbeitsweisen angeht, da können wir einiges von den Finnen lernen. Das sagt Helena Schneider. Ihr Buch The Nordic Working Mind, wie finnische Werte unsere Arbeitswelt grundlegend verändern, erscheint ab 17. August. Wir sprechen hier in der Matinée aber heute schon darüber. Guten Morgen, Frau Schneider.
1: Guten Morgen, freue mich heute sehr da zu sein.
0: Schön, freut mich auch. Frau Schneider, was steckt denn hinter diesem von Ihnen beschriebenen Nordic Working Mind? Was machen die Finnen anders als wir?
1: Ja, da sind einige Aspekte, die die Finnen anders machen. Was ich immer sage, ist, dass dort der Mensch im Mittelpunkt steht. Also es ist ein sehr werte- und menschenbasiertes Arbeiten dort. Und ja, da gibt es doch wohl den einen oder anderen Unterschied zu unserer deutschen Arbeitskultur hier.
0: Mhm. Die würden Sie wie beschreiben?
1: Sehr direkt und sehr hierarchieorientiert. Mhm. Wir haben natürlich auch ein paar Parallelen auch zu finnischen Werten, zum Beispiel die Individualität. Aber dennoch ist das Werte-Mindset in Finnland doch ein bisschen anders als hier.
0: Mhm. Wo kommt denn das her? Warum ist denn die Arbeitswelt in Finnland so anders?
1: Das ist sehr, sehr kulturell geprägt. Also es fängt schon bei der Bildung, bei der Schule an, wo die Kinder und Schüler einen eigenen Wert haben und gesehen werden. Ja, und dann letztendlich findet sich das auch in der Arbeitswelt wieder.
0: Ja, Sie beschreiben das in Ihrem Buch auch, dass das Schulsystem schon ganz viel ausmacht. Wo sehen Sie denn da die wesentlichen Unterschiede?
1: Ja, also erstmal, dass die Kinder eine Möglichkeit haben, ihre Meinung und offen zu teilen. Und ja, auch Lehrer haben einen ganz anderen Status. Man muss sich das vorstellen, einer, der jetzt Lehramt studiert oder Lehrer ist in Finnland, das ist eher so, wie wir es hier wie einen Anwalt betrachten oder wie ein Mediziner. So kann man sich das vorstellen, wie der Status eines Lehrers in Finnland gesehen wird.
0: Mhm. Klingt nach einer hohen Relevanz tatsächlich auch. Gehen wir mal auf so ein paar einzelne Begriffe. Vertrauen, das ist ein Begriff, den Sie in Ihrem Buch häufig verwenden. Sie schreiben, in Finnland ist Vertrauen nicht das Ergebnis von Leistung, sondern deren Ausgangspunkt. Führt das zu mehr Arbeitszufriedenheit und damit dann am Ende auch doch zu besseren Leistungen?
1: Das ist eine sehr gute Frage, weil in der Tat ist es so. Wir haben hier immer das Gefühl in unserer Arbeitswelt, wir müssen uns das Vertrauen erst erarbeiten. Ja, also wir müssen erst was geben, um dieses Vertrauen zu bekommen von Kollegen oder Vorgesetzten. Mhm. Und in Finnland ist es genau andersrum. Man hat es von Anfang an.
0: Mhm. Und ist das dieser Vertrauensvorschuss, sage ich jetzt mal? Man sagt dann da wahrscheinlich gar nicht Vertrauensvorschuss, sondern es ist einfach eine Grundhaltung, oder?
1: Ja, es ist eine Grundlage.
0: Also es geht nicht darum, das einzulösen und zu sagen, jetzt stelle ich dich mal auf die Prüfung, ob dieses Vertrauen, das ich dir da vorschieße, irgendwie auch eingelöst wird.
1: Genau, so ist es. Also es wird eigentlich gar nicht so diskutiert, weil man weiß, das Vertrauen ist da und dann merkt man das natürlich in Projekten und im täglichen Doing sehr stark.
0: Mhm. Weniger Vergleich und Leistungsdruck und stattdessen mehr Vertrauen, kann das sein, dass das zu einer höheren intrinsischen Motivation führt, kann man das so sagen?
1: Ja, weil in der Regel ist es auch so, wenn Sie sich jetzt ein Meeting zum Beispiel vorstellen, da wird nicht immer nur die Meinung des Chefs gefragt, sondern nach der Meinung des Experten, also derjenige, der wirklich Ahnung hat von der einzelnen Projektleistung. Und das ist natürlich wunderbar, weil dann derjenige, der auch wirklich das Wissen teilt und was beibringen kann, einfach derjenige ist, der es auch leitet.
0: Mhm. Ja, das ist auch ein weiteres Stichwort in Ihrem Buch, flache Hierarchien. Das hört sich gerade so an, also der Chef oder die Chefin hat jetzt nicht das letzte Wort unbedingt in jedem Fall, sondern man geht eher davon aus, dass so Potenziale breiter verteilt sind, oder?
1: Ja, und wenn Sie mal in einem Meeting sind in Finnland oder einen Teams-Call haben, dann werden Sie auf den ersten Blick nicht wissen, wer der Chef ist in diesem Team, weil wirklich jeder zu Wort kommt und es auch nicht darum geht, sich zu präsentieren und zu zeigen.
0: Da braucht man aber auch Chefs, die das zulassen oder sogar fördern, ne?
1: Absolut, aber wenn die Grundlage da ist und die Haltung auch von Grund auf so gelegt wird, dann ist es ja eigentlich selbstverständlich.
0: Mhm. Ja, Sie sprechen in Ihrem Buch von einem, das ist ein Wort, das ich vorher noch nie gehört hatte, typisch finnischen Talkoot. Was steckt dahinter?
1: Das ist die Arbeit, dass man gemeinsam auch mal anpackt und auch über die eigentliche Arbeit hinausgeht, also dass man Dinge gemeinsam vielleicht unabhängig von der Arbeitstätigkeit auch einfach selber macht. Ja, es sind auch oft soziale Aspekte, ja, wo man sich gegenseitig unterstützt.
0: Also so ein kollektives Prinzip der Kooperation mit Selbstverantwortung aber auch, oder?
1: Ja, Sie haben es absolut auf den Punkt gebracht. Genau so ist es.
0: Das hört sich so an, als könnten sich da alle wirksam fühlen und einbringen. Und trotzdem kommt es auch nicht zu einem Kompetenzhickhack. Das klingt nach einer echten Win-Win-Situation, finde ich.
1: Ja, es ist sehr, ich sag mal, konsensorientiert. Also jeder hat eben die Möglichkeit, sich einzubringen. Mhm. Und es wird dann auch immer die Entscheidung getroffen, die am besten für den Inhalt einfach passt. Ja, mhm. Und das ist natürlich dann für alle ganz gut.
0: Ja, dazu passt auch ein anderer Begriff, der häufiger auftaucht in Ihrem Buch, Transparenz. Was hat es damit auf sich?
1: Was mir immer ganz wichtig ist, dass man Finnland nicht idealisiert. Natürlich ist da nicht alles immer besser und man kann auch nicht alle Punkte 1:1 hier in Deutschland adaptieren. Aber wenn man mit Herausforderungen oder vielleicht auch Problemen transparent umgeht, dann wird es natürlich im Team mehr getragen und es zieht sich auch durch. Also es wird sehr transparent und auch sehr direkt kommuniziert.
0: Das heißt, es wird auch nicht in irgendwelchen Blackboxes, Chefetagen entschieden, sondern möglichst viele vom Team werden einbezogen?
1: Ja, und dadurch wird natürlich auch dieser typische Flurfunk oder dieses hinter vorgehaltene Handsprechen wird natürlich dadurch eigentlich auch fast eliminiert, weil halt einfach klar ist, um was es konkret geht.
0: Trotzdem wird wahrscheinlich aber nicht jede Entscheidung abgestimmt, oder? Also irgendwann gibt es dann doch Punkte, an denen eine Person entscheidet?
1: So ist es, ja. Also aber es werden alle Meinungen natürlich gehört und dann wird natürlich abgewägt.
0: Ein weiterer Begriff, der für die finnische Kultur und Arbeitswelt prägt, ist Sisu. Das habe ich auch in Ihrem Buch gelernt. Das scheint offenbar ein ganz wichtiger Begriff zu sein. Was hat es damit auf sich?
1: Ja, das ist ein Begriff, den man hier gar nicht kennt und es gibt auch keine 1:1 Übersetzung für diesen Begriff. Also man kann sagen, es ist was Einzigartiges. Es lässt sich so vergleichen mit Ausdauer, Willensstärke. Es geht so ein bisschen in Richtung Resilienz, aber noch darüber hinaus. Das heißt, wenn man Schwierigkeiten hat, macht man einfach weiter und man sagt den Finnen wirklich nach, dass sie ein sehr, sehr starkes Volk sind. Ja, und auch sehr durchsetzungsstark. Ja, und das ist eben dieses Sisu weitermachen, auch wenn man denkt, es ist sehr, sehr schwierig oder sehr herausfordernd.
0: Ja, Sisu heißt es, nicht Sisu. Sisu. Das klingt so ein bisschen nach so stoischen Willenskraft oder sowas halt, ne?
1: Ja.
0: Einfach immer weitermachen. Braucht man dafür aber auch ein bisschen Scheuklappen, oder?
1: Man muss eigentlich wissen, was man selber möchte. Man muss seine eigenen Grenzen können, weil man kann es in der Tat auch lernen und an sich selber arbeiten. Ja, das heißt nicht jetzt durchgehen und alle Leute überrennen, sondern schon gemeinsam an Dingen arbeiten, aber wirklich auch für das einstehen, was einem wichtig ist.
0: So wie Sie das Sisu beschreiben, ist das ja auch tief in der finnischen Kultur und in der Geschichte verankert. Kann man das überhaupt übertragen?
1: Ja, also es ist sehr tief in der Geschichte verankert. Es kommt aus dem Winterkrieg, wo Finnland gegen die Sowjetunion gekämpft hat. Und eigentlich hat man ja gedacht, Finnland wird nicht in der Lage sein, seine Grenzen zu verteidigen. Und dann ging ein Raune durch die Welt, als die Finns doch geschafft haben. Sogar das Times Magazine hat einen Artikel darüber geschrieben. Also siehst du, a word that explains Finland. Ja, und man kann es natürlich durchaus lernen. Und ja, jeder Finne kennt diesen Begriff.
0: Was unterscheidet denn, um es nochmal kurz zu fassen, Sisu von Resilienz? Das ist ein Begriff, der bei uns auch seit Jahren Konjunktur hat.
1: Ja, ja. Also um Resilienz geht es eigentlich darum, seine eigenen Schwächen zu überarbeiten und nicht über die eigenen Grenzen hinauszugehen. Also es geht wirklich darum, dass ich an meinen Defiziten arbeite. Aber bei Sisu geht es eher um was Visionäres in die Zukunft gerichtet. Was kann ich machen oder ich schaffe sogar noch mehr und kann mir mehr zutrauen, als ich eigentlich denke, wenn ich nur wirklich überzeugt bin und daran arbeite.
0: Ist auch so ein bisschen währenddessen vielleicht. Also es ist so währenddessen, also man macht einfach weiter und Resilienz eigentlich hinterher, nachdem was passiert ist, dass man wieder aufsteht, oder?
1: Ja, richtig.
0: Ja, jetzt sind Sie selbst Deutsch-Finnin, also in beiden Kulturen zu Hause. Jetzt haben Sie eben auch schon gesagt, man darf das nicht so jetzt überidealisieren. Wie weit würden Sie denn gehen mit dieser Vorbildfunktion des finnischen oder des Nordic Working Mind? Ist das so eine Art Blaupause für die deutsche Arbeitswelt oder könnte es sein? Oder eher so eine Anregung?
1: Also eine Blaupause ist es nicht, weil wir haben natürlich hier zwei ganz unterschiedliche Länder, ja, und wir sind auch kulturell natürlich so unterschiedlich geprägt. Aber was mir hier ganz wichtig ist, dass man sich diese Werte, diese vier Transparenz, Vertrauen, Zufriedenheit und siehst du, dass man sich die wirklich anschaut und guckt, was wir hier vielleicht ein bisschen anpassen und adaptieren können. Und wenn es nur kleine Schritte sind, dann glaube ich, haben wir schon sehr, sehr viel hier gewonnen.
0: Und was kann Finnland umgekehrt vom German Working Mind lernen?
1: Auch diese Strukturiertheit, finde ich, das ist wirklich wunderbar, weil wir hier in Deutschland natürlich auch eine sehr strebsame Arbeitskultur haben. Ja, wir sind sehr, sehr zuverlässig und sehr pünktlich. Ja, und ich denke, das sind auch tolle Aspekte, wo wir uns wunderbar ergänzen können.
0: Okay. Immerhin Austausch in beide Richtungen. Vertrauen, flache Hierarchien und Sisu haben wir gerade gelernt. Das könnte uns aber allen hier auch ein bisschen helfen. Frau Schneider, vielen Dank für dieses interessante Gespräch.
1: Ich danke Ihnen.
0: Das Buch The Nordic Working Mind von Helena Schneider erscheint am 17. August bei Haufe und wir verlosen ein Exemplar gleich bei der Auflösung unseres Matinee-Rätsels. Vorher geht es jetzt hier aber erstmal weiter im magischen finnischen Wälder.

0: Summers hieß dieser Titel des Gesangstrios Medieval, das hier zusammen mit der norwegisch-schwedisch-finnischen Jazzformation Starflowers zu hören war. Ein Titel von deren gemeinsamer CD The Magical Forest. Und mit der begeben wir uns jetzt hier in unserer Finnland-Matinee in die wundersame Welt der Moomins. Die Moomins, das sind fröhliche, nilpferdartige Trollwesen, die gemeinsam und friedlich mit vielen weiteren andersartigen Wesen im Moomintal leben. Ein Klassiker der Kinderbuchliteratur, erfunden 1945 von der finnischen Autorin Tove Jansson. Und eine Art Blaupause für eine durch und durch freiheitliche und diskriminierungsfreie Gesellschaft. Bis vorgestern waren die Moomins zu Gast in einer Ausstellung im Münchner Literaturhaus. Unsere Autorin Sandra Limoncini hat sie dort besucht und da war sie nicht die Einzige.
1: Am liebsten mag ich Moomin, Moomin-Vater, Moomin-Mutter, Schnüffelt und Schnupferich und Snorkfräulein,
2: sagt die 8-jährige Lilith. Schnupferich und Snorkfräulein sind nur einige der vielen Wesen, die sich Schriftstellerin und Zeichnerin Tove Jansson für ihre Geschichten im Moomintal ausgedacht hat. Es gibt aber auch noch Mümmler, Morra, die kleine Müh, Schnürfel oder Totiki und alle haben einen Bezug zu Tove Janssons Leben, erklärt Ausstellungskuratorin Jenny Holtgräbe.
3: Das hat sie auch immer so gesagt, dass die Moomin Mama und der Moomin Papa ihre Eltern eigentlich sind, dass sie da rausgeschöpft hat. Genauso wie der Schnupferich, dieses Wesen mit dem grünen Hut, was sehr menschlich aussieht. Das ist ihr erster Partner Arthos Virtanen gewesen, der auch die Moomins als Comics groß gemacht hat durch seine Zeitschrift Tofsla und Wifsla. Die Namen sagen schon ein bisschen Tove und Vivica. Vivica war die erste Frau, die Tove Jansson geliebt hat. Und Tofsla und Wifsla tragen immer einen Koffer mit einem Diamanten mit rum, den sie beschützen müssen. Also quasi deren Liebe, die aber niemand sehen darf, weil sie eben geheim bleiben muss.
2: Ihre heimliche Liebe hat Tove Jansson ein Leben lang begleitet. Die Mumien-Erfinderin hatte Liebesbeziehungen mit Frauen und Männern. In den 60er Jahren war das in Finnland nicht erlaubt. Gleichgeschlechtliche Liebe wurde damals sogar als Geisteskrankheit eingestuft. Sie lebte trotzdem über 40 Jahre bis zu ihrem Tod mit ihrer Partnerin Tuulikki Pietla zusammen. Aber es war kompliziert. Tove Jansson träumte von einer Welt, in der Menschen nicht verurteilt werden, in der jeder so sein darf, wie er ist. Die Moomins sind vermutlich deshalb die ersten non-binären Kinderbuchfiguren. Jenny Holtgräbe.
3: Wenn man die Moomins ansieht, die sind, wenn sie nichts anhaben, nicht zu erkennen, dass da ein Geschlecht hintersteht. Die haben kein Geschlecht. Der Moomin ist ein Moomin, aber die Moomin-Mutter kriegt dann die Schürze an und die Handtasche. Das heißt, sie ist die Mutter, sie muss sich auch wie eine Mutter um die Familie kümmern. Der Vater kriegt den Hut auf und dadurch hat er irgendwie diese autoritäre Art an sich. Das heißt, sie hat da immer wieder das System kritisiert, aber auf ihre eigene Art und Weise, das in so Kindergeschichten so verpacken. Und das war sehr besonders, glaube ich, zu der Zeit.
2: Bevor wir weiter über Tove Jansson und ihre wundersamen Figuren und ihre Bedeutung sprechen, sollten wir hier aber vielleicht erstmal ein bisschen die Moominwelt erklären.
3: Die Moomins sind diese weißen, trollartigen oder nilpferdartigen Figuren, die aber zusammen mit sehr, sehr vielen anderen Wesen im Moomintal leben. Und diese ganzen anderen Wesen kommen von überall her, sehen alle unterschiedlich aus und dürfen alle im Moominhaus wohnen, wenn sie möchten, weil es damit anfängt, dass alle Wesen im Moomintal durch eine Überschwemmung ihr Zuhause verloren haben, ihre Familie verloren haben und einen neuen Ort zum Leben suchen.
2: Und dieser neue Ort ist das Haus im Moomintal und eben die Moominwelt, die Tove Jansson erfunden hat. Sie war eine politisch queere Frau, 1914 in Helsinki geboren, zu Beginn des Ersten Weltkrieges. Sie hat den Zweiten Weltkrieg zur Gänze miterlebt. Ihr Vater war Bildhauer, ihre Mutter eine bekannte Grafikerin. Sie wuchs in einer freiheitlich geprägten, aber auch bürgerlichen Welt auf. Sie hat Kunst und Malerei studiert und wollte immer als Malerin anerkannt werden. Das ist ihr nicht gelungen. Sie blieb immer die Erfinderin der Moomins und begehrte auf ihre eigene Art auf, sagt Ausstellungskuratorin Jenny Holtgräbe.
3: Ich glaube, sie war echt wütend in ihrem Alltag, in der echten Welt. Ich meine, sie hat ja auch politisch sehr viel gezeichnet und Karikaturen gemacht. Und ich glaube, sie war eine sehr temperamentvolle Frau, die die gesellschaftliche, politische Lage zu der Zeit einfach nicht aushalten konnte. Und sie hat dann die Moomins als ihren Weg gefunden, da irgendwie was zu schaffen, wo man zeigt, hey, so kann es auch sein. Macht die Augen auf. Und Kinder verstehen das anscheinend besser als alle Erwachsenen auf der Welt.
2: Viele Kinderbücher behandeln angsteinflößende und gesellschaftlich relevante Themen. Autoren und Autorinnen wie Christine Nöstlinger, Tomi Ungerer oder Maurice Sendak zeichnen und schreiben über Menschenfresser, Monster und Emanzipation. Man könnte meinen, das ist zu viel für Kinder, zu schwer. Eigentlich nicht, findet eine Mutter, die die Ausstellung besucht hat mit ihrer 4-jährigen Tochter.
4: Die Mumins in der Geschichte, die wir gerade lesen, da hat der Mumin auch ziemlich Angst und seine Freunde auch. Aber die Eltern ermutigen ihre Kinder, dem doch auf den Grund zu gehen und zu sehen, was denn da passiert. Und die machen sich auf die Reise und lernen den Schlupferich kennen, der eine total schöne Lebenshaltung hat und verlieren so ein bisschen ihre Angst auch dadurch. Also das finde ich dann wieder einen schönen Ansatz.
2: Tove Jansson wird heute als queere Ikone bezeichnet. Ob ihr das gefallen hätte? Sie hat um ihr Privatleben zeitlebens kein Aufheben gemacht. Ihr Werk spricht für sich. Die Mumienwelt, erfunden 1945, ist die Blaupause für eine echte, freiheitliche, integrative Gesellschaft. Dass Tove Jansson vor über 80 Jahren schon eine Vision dieser möglichen idealen Welt hatte, die bis heute nicht wirklich existiert, sagt alles. Ihre große Liebe, die Grafikerin Tuliki Pietla, in den Mumienbüchern als Totiki verewigt, sagt in einer Mumiengeschichte einmal den bemerkenswerten Satz: Alles ist sehr ungewiss. Und das finde ich beruhigend.
0: Das Ungewisse als das Beruhigende. Eine interessante Bemerkung, besonders wenn man sich vorstellt, dass man sich hier ja in einer kindlich-lieblichen Fabelwelt bewegt. Mit den freundlichen Mumins als vermutlich erste non-binäre Kinderbuchfiguren, deren sanfte Superkraft offenbar vor allem in ihrer Toleranz und Inklusionsfähigkeit besteht. Sandra Limoncini hat uns mitgenommen in die freundlich-fröhliche Welt der Mumins und ihrer Erfinderin Tove Jansson. In der Matinee zwischen See und Seligkeit Finnland. Die Ausstellung im Münchner Literaturhaus ist, wie gesagt, leider vergangenen Freitag schon zu Ende gegangen. Im Arena Verlag sind letztes Jahr aber zum 80. Geburtstag der Mumins alle Bücher neu aufgelegt worden und in ARD Sounds finden Sie gleich mehrere Mumins Hörspiele. Wir bleiben märchenhaft mit einem Walzer aus Dornröschen.

0: Das Philharmonische Orchester Tampere unter der Leitung von Leif Segerstam mit dem 5. Satz, einem Walzer aus der Schauspielmusik Dornröschen von Erkki Malartin. Dornröschen musste 100 Jahre schlafen, bevor es von einem mutigen Prinzen geweckt worden ist. Wer schläft, schweigt. Und damit kommen wir, zugegeben in einem etwas rasanten Bogen, zur Auflösung unseres heutigen Matinee-Rätsels. Bevor ich aber die richtige Lösung verrate und auch wer gewonnen hat, hören Sie hier aber erst nochmal unsere Rätselszene.
1: Mit was kann ich dienen?
2: Sag mal, du bist doch die beste Freundin meiner ach so holden Gattin.
1: Könnte man sagen. Warum fragst du das?
2: Ich hab echt ein Problem.
1: Oha, worum geht's? Geht sie fremd?
2: Psst, psst, psst. Du darfst es aber niemandem weitererzählen.
1: Wenn's drauf ankommt, bin ich stumm wie ein Fisch. Ehrenwort.
2: Naja, ich hab halt manchmal einfach gern meine Ruhe. Aber da sind ja noch ihre 4 Kinder.
1: Moment mal, habe ich was verpasst? Das sind doch auch deine.
2: Ja, aber ich habe so einen anstrengenden Job. Ich weiß halt nicht, wie ich das denen sagen kann, dass sie einfach mal die Klappe halten sollen. Ist einer ruhig, fängt der andere an zu schreien. Und sind die Kinder im Bett, plappert meine Holde wie ein Buch. So, als wollte sie mir was verkaufen oder im Radio ein Fußballspiel kommentieren oder irgendwie sowas.
1: Tür zu wäre die einfachste Lösung. Oder wie wäre es mit Spazierengehen vielleicht?
2: Alles schon probiert, nichts davon hilft.
1: Aber wenn du selbst nicht die Flucht ergreifen willst, bleiben eigentlich nur noch Mafia-Methoden übrig.
0: Tja, bisschen makaber dieser Tipp von der besten Freundin. Aber wahrscheinlich final wirksam. Wie man sie zum Schweigen bringt. So lautete der deutsche Titel des Kriminalromans von Lena Lehtolainen, den wir heute im Matinee-Rätsel gesucht haben. Und ganz so schwierig war das offenbar nicht. Wir haben wieder hunderte Mails und Anrufe von Ihnen bekommen, wirklich Unmengen, und fast alle hatten die richtige Lösung. Aber zum Glück können wir heute ja sogar 2 Preise vergeben. Der Dumont-Reiseführer Finnland von Tarja Prüß geht an Rudolf Hartmann aus Zutzenhausen. Und das Buch The Nordic Working Mind von Helena Schneider, das geht direkt nach Veröffentlichung, also nach dem 17. August, an Hans-Jörg Gabler aus Freiburg. Ich wünsche Ihnen viel Spaß und Anregung bei der Lektüre und gratuliere herzlich. Wir machen weiter mit finnischer Chormusik.

Der Chor des Bayerischen Rundfunks unter Leitung von Peter Dijkstra mit dem dritten Satz Der Mond aus dem Chor für 16 Stimmen von Jaakko Mäntyjärvi. Finnland gilt, ebenso wie das gegenüberliegende Estland, als Land der Sängerinnen und Sänger. Chöre und gemeinsames Singen haben dort schon immer den kulturellen Zusammenhalt gestärkt. Als wichtigstes Medium der oralen Kultur haben sie auch wesentlich beigetragen zum Erhalt von Mythen sowie der finnischen Sprache. Die Eigenheiten der finnischen Sprache, das ist eines der Themen ab 11.04 Uhr hier in der Matinee. Bis zu den Nachrichten bleiben wir aber bei den Mythen. Mit dem dritten Satz aus der Kaleva Suite für Orchester von Uno Klami. Das Kalevala, so heißt es nämlich richtig, das Kalevala also ist das große finnische Nationalepos inklusive Schöpfungsmythos und damit eines der wichtigsten literarischen Werke in finnischer Sprache überhaupt. Zusammengestellt wurde es in fast 23.000 Versen und 50 Gesängen Anfang des 19. Jahrhunderts von Elias Lönnrot auf Basis mündlicher Überlieferungen. Sie hören das Lahti-Sinfonieorchester unter der Leitung von Dima Slobodenjuk.

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1: Um 11 Uhr mit Monja Sobotka. In der Europäischen Union gibt es neuen Streit über die Asylpolitik. Wegen der Zehntausenden Menschen, die in der vergangenen Woche nach Ceuta gekommen waren, werden sich die Innenminister der EU-Staaten am Dienstag in einer Videokonferenz beraten. Verena Hartges.
2: Die Dringlichkeitssitzung haben 22 der 27 Mitgliedstaaten gefordert. In einem gemeinsamen Brief, den auch Kanzler Merz unterschrieben hat, heißt es, die Geschehnisse in Ceuta verlangten eine unverzügliche und koordinierte europäische Antwort. Ähnlich äußerte sich Außenminister Wadephul in der Bild am Sonntag. Er sprach von einem absoluten Stresstest, bei dem auch deutlich geworden sei, wie anfällig der Kontinent sei. Gesprächsbedarf hat aber auch der spanische Ministerpräsident Sanchez. Er kritisierte unter anderem, dass Italien das Schengen-Abkommen für Reisen nach Madrid für einen Monat ausgesetzt hat. Sanchez bezeichnete die Entscheidung als polarisierend und rechtswidrig. Denn für Ceuta gilt die Freizügigkeit des sonstigen Schengen-Raums gar nicht.
1: In Griechenland haben sich mehrere Waldbrände ausgeweitet. Rund 60 Kilometer westlich von Athen mussten Anwohner und Urlauber aus vielen Ortschaften in Sicherheit gebracht werden. Anna Giordano berichtet.
3: Mehr als 500 Feuerwehrleute, unterstützt von Teams aus Frankreich und Rumänien, kämpften am Boden gegen die bis zu 20 Meter hohen Flammenwände. Bagger schlugen Schneisen, um das Feuer zu bremsen. 500 Hektar Land sollen in der Gegend inzwischen verbrannt sein. Die Polizei hat zwei Verdächtige wegen mutmaßlicher Brandstiftung festgenommen. Auch weiter westlich, am Golf von Korinth und auf der Halbinsel Peloponnes, haben sich die Feuer ausgeweitet. Die Einsatzkräfte hoffen nun auf leicht nachlassenden Wind, damit die Löschflugzeuge wieder eingreifen können.
1: Bilder, Videos, Audios und Texte, die mit künstlicher Intelligenz erstellt wurden, müssen ab heute entsprechend gekennzeichnet werden. Das steht im neuen KI-Gesetz der EU-Kommission. Nutzer sollen damit leicht erkennen können, was mit KI erstellt wurde oder ob sie in einem Chat mit einem echten Menschen oder einem Bot sprechen. Die Regeln gelten ab sofort für Anbieter neuer KI-Modelle und ab Dezember für schon bestehende KI-Modelle. Privatpersonen sind ausgenommen. Der Antiziganismusbeauftragte der Bundesregierung Brandt fordert, Sinti und Roma in Deutschland besser zu schützen. Die Diskriminierung finde an ganz vielen Stellen statt und habe zugenommen, sagte Brandt im Deutschlandfunk anlässlich des Europäischen Holocaust-Gedenktages für Sinti und Roma. Der Umgang mit Minderheiten zeige, wie es um eine Demokratie bestellt sei. Zwischen 1933 und 1945 waren bis zu 500.000 Sinti und Roma vom NS-Regime ermordet worden. Heute findet im Konzentrationslager Auschwitz eine Gedenkfeier statt. Der US-Schauspieler Vincent Pastor ist tot. Wie sein Agent mitteilte, starb er im Alter von 80 Jahren in New York. Pastor verkörperte in Kino und Fernsehen meist Gangster und andere harte Typen. Große Bekanntheit erlangte er durch die Kultserie The Sopranos. Darin spielte er den Mafioso Salvatore Big Pussy Bonpensiero. Der Druck auf den Chef des Fußball-Weltverbandes FIFA, Gianni Infantino, wird immer größer. Der Chef der spanischen La Liga, Javier Tebas, hat jetzt gefordert, dass er zurücktritt. Hintergrund sind die Pläne von Infantino, Teile der Fußball-WM an private Investoren zu verkaufen. Die hat er inzwischen zurückgezogen. SWR-Nachrichten, Redaktion Wiebke Huss. Das Wetter, heute freundlich und hochsommerlich bei maximal 27 bis 34 Grad. Morgen erst Sonne, nachmittags steigendes Gewitterrisiko bei 37 Grad. 11.04 Uhr.
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4: Mit Georg Brandl, guten Morgen. Zwischen See und Seligkeit, Finnland steht heute über unserer Sendung. Und wir steigen ein in diese dritte Stunde unserer Matinee mit einer traditionellen finnischen Polka. Hier in einer Bearbeitung für Barockensemble.

Das finnisch Barockorchester mit dem Titel Taklaks G, einer traditionellen finnischen Polka aus der Küstenregion in der Nähe von Korsnäs am Botnischen Meerbusen. Sie wurde von Johann Erik Taklaks im späten 19. Jahrhundert überliefert, daher der Name. Zwischen See und Seligkeit, Finnland, so heißt unsere Sendung heute. Und in dieser dritten und letzten Stunde wollen wir uns mit ein paar weiteren finnischen Eigenheiten und Spezialitäten beschäftigen. Wussten Sie eigentlich, dass die Finnen den weltweit höchsten Pro-Kopf-Verbrauch an Kaffee haben? Im Schnitt verbraucht jeder Mensch in Finnland ca. 12 Kilogramm Rohkaffee pro Jahr. Das sind mindestens 4 Tassen pro Tag, ungefähr doppelt so viel wie in Deutschland. Passend dazu gibt es ein lustiges Lehnwort aus dem Deutschen, das alle Finnen fast täglich mehrmals verwenden. Kaffeepausi. Lustigerweise gibt es noch ein paar andere vielsagende deutsche Lehnworte im Finnischen, zum Beispiel Besserwisseri, Stressi oder, Achtung Schimpfwort, Hundsfotti. Scheint so, als hätten die Deutschen ein nicht ganz so gutes Image bei den Finnen. Ansonsten aber ist die finnische Sprache so weit weg von unserer und fast allen anderen Sprachen, dass es herzlich wenige Verbindungen gibt. Warum das so ist und was das bedeutet, wenn man Finnisch lernen will, darüber spreche ich in etwa 15 Minuten mit dem Schriftsteller und Übersetzer Stefan Moster. Außerdem hören wir gleich noch von Finnlands geografisch bedingter, nicht immer einfachen Positionierung zwischen Russland und dem Westen. Und zum Schluss wagen wir dann noch uns an eine touristische Finnland-Simulation. Die Matinee in SWR Kultur, heute mit allen Sinnen unterwegs im Land der Finnen.

0: Yoko Hayane und das Kuopio Symphony Orchestra unter Leitung von Pekka Savajoki mit dem ersten Satz aus dem Konzert für Trompete und Orchester von Eino Temberg. Eine Aufnahme aus dem Jahr 1972 und mit der steigen wir ein in
1: die Matinee-Zeitmaschine.
0: Im Jahr 1972 war das damals neutrale Finnland der erste Staat außerhalb des Ostblocks, wie hat man damals das genannt, der Bereitschaft signalisiert hat, die DDR als eigenständigen Staat anzuerkennen. Als Gegenleistung sollte die DDR als erster kommunistischer Staat und damit indirekt auch Moskau die Neutralität Finnlands anerkennen. Quasi als, wenn man so will, Existenz- und Lebensversicherung gegenüber dem großen Nachbarn Russland. Dieser politische Schachzug, der wurde natürlich diesseits und jenseits des Eisernen Vorhangs heftig diskutiert. In einem SWF-Interview vom 31. Juli 1972 erklärt der damalige

0: Herr Graffenberger, in Stockholm ist die Eile der DDR allein im Prestigebedürfnis zu verstehen.
1: Ja, ich glaube schon, was die DDR-Wünsche anbetrifft. Das ist natürlich für die DDR das Angebot vom September letzten Jahres. Dieses finnische Verhandlungspaket, wie es heißt, mit den drei Forderungen. Davon eine Aufwertung der beiden in Helsinki wohnhaften Handelsmissionen der DDR und der Bundesrepublik in Botschaften. Der DDR geht es natürlich ganz besonders in erster Linie um die Anerkennung.
0: Das Angebot kam von Finnland.
1: Ja.
0: Deshalb müsste man annehmen, dass Finnland ein noch gesteigertes Interesse an dieser Sache hat.
1: Ja, nicht an der Aufwertung. Das ist eigentlich der unwichtigste Punkt in diesem Paket. Ich sagte ja schon, das Paket ist im September letzten Jahres unterbreitet worden. Für Finnland geht es um zwei viel wesentlichere Dinge. Einmal um die Schäden, die die deutsch-österreichische Lapplandarmee 1944-45 beim Rückzug aus Finnland, als die Politik der verbrannten Erde angewandt wurde, verursachte. Offiziell hat man keine Zahlen genannt, inoffiziell heißt es in Helsinki ungefähr eine halbe Milliarde Finnmark, das ist ungefähr, entspricht auch ungefähr der D-Mark, eine halbe Milliarde. Die DDR müsste also, bevor sie ihren Botschafter in Helsinki platziert bekommt und einen finnischen Botschafter in Ost-Berlin, auch die Wiedergutmachungsfrage regeln. Sie müsste sich also in einem Verhältnis mit der Bundesrepublik einigen, wie viel sie zahlen wollen. Sie wird also ganz grob gesagt zur Kasse gebeten. Der dritte Punkt, und das ist der wesentliche Punkt für Finnland, die DDR muss, und das ist ganz leicht für die Bundesrepublik, die DDR muss, soll die finnische Neutralität, die ja erst nach dem Kriege neu gewachsen ist, völkerrechtlich sanktionieren und anerkennen. Bisher hat das noch kein kommunistischer Staat getan, auch die Sowjetunion nicht. Die Sowjetunion hat ja seit 1948 mit Finnland einen Freundschafts- und Beistandspakt. Im Paragraphen 10 dieses Vertrages heißt es, Finnland muss militärische Konsultationen mit den Russen aufnehmen, im Falle, dass es von Deutschland oder einem mit Deutschland verbündeten Staat angegriffen wird. Indem jetzt also Finnland beispielsweise von der DDR völkerrechtlich als neutraler Staat anerkannt wird, würde Finnland diesen Konsultationsvertrag mit der Sowjetunion unterlaufen und ihn überflüssig machen. Das ist sehr, sehr wesentlich, ob die DDR das so ohne weiteres schluckt, ob sie die Wiedergutmachungsfrage ohne weiteres schluckt. Denn dann kommen eine ganze andere Menge von Staaten, beispielsweise Israel, wo die DDR nichts gezahlt hat und sagt, also nun bitte auch bei uns hier. Zwischen Verhandlungsbeginn und Verhandlungsabschluss ist bekanntlich ein
0: langer Weg.
1: Wie man in Finnland sagt, da läuft noch viel Wasser den Saimaa hinunter. Und ich sehe noch längst nicht den DDR-Botschafter in Helsinki. Erst möchte ich einmal wissen, wie sich die DDR zu den anderen beiden Punkten stellen
0: Herr
1: wird.
0: Herr Graffenberger, noch einige Stichworte dazu. Sicherheitskonferenz, Comecon, EWG. Wir wissen ja, es geht um die Assoziierung Finnlands, EWG, Vertrag ist noch nicht unterschrieben. Welche Rolle spielen diese Aspekte?
1: Nun ja, Sie wissen, dass Finnland ebenso wie die übrigen Neutralen Österreich, Schweiz und Schweden den Freihandelsvertrag mit der EWG ausgehandelt hatte. Der war unterschriftsreif. Plötzlich sagte die finnische Regierung, wir sehen uns außerstande, ihn mit unserer schwachen parlamentarischen Verankerung, es war ja ein sozialdemokratisches Minderheitskabinett, zu unterzeichnen. Das Kabinett trat zurück und sagte, dieser Vertrag kann also nur von einer starken Regierung mit parlamentarischer Mehrheit unterschrieben werden. Der Vertrag wurde von Finnland auch nur paraffiert, wie es heißt, und nicht, wie die Schweden, Österreicher und Schweizer es machten, unterzeichnet. Finnland möchte also eine starke Regierung das tun lassen. In der Zwischenzeit wird also Herr Kekkonen jetzt am 12. August in die Sowjetunion zum Urlaub reisen und mit den Russen zusammentreffen. Und so sagt man in Helsinki, dabei wird er natürlich auch sagen, seht, also wir kennen eure Aversion gegen die EWG, wir haben das ganze Ding zurückgestellt. Wir haben aber in der Zwischenzeit in die Verhandlungen wegen der Anerkennung der DDR aufgenommen und wir sind auch bereit, jetzt mit dem Comecon zu verhandeln. Wenn Finnland also in Sachen EWG etwas haben will und merkt, dass die Russen dagegen sind, dann müssen sie den großen, großen, mächtigen Nachbarn bei guter Laune halten und ihm einen anderen Bonbon anzubieten haben. Und das ist, wenn Sie so wollen, also jetzt hier die Verhandlungen in der Deutschlandfrage. Sie wollen also bis zum 22. November nicht nur einen DDR-Botschafter, sondern nach Möglichkeit auch einen aus Bonn bei sich haben.
0: Ob das so sein wird, das werden wir gleich in einem Gespräch mit Bonn klären. Abschließend darf ich vielleicht zu Ihren Ausführungen noch sagen, Finnland muss eben mit seiner geografischen Lage fertig
1: genau
0: werden.
1: Genau das sagt der Paasikivi, der frühe Präsident. Finnland hat lange genug Krieg geführt mit den Russen und immer wieder verloren, weil Finnland ja eben bei seiner nach Deutschland hin orientierten Politik immer unter die Räder kam, weil die Deutschen und die Russen ja meistens auch keine sehr freundliche Politik miteinander hielten. Ja. Und Finnland muss also, wenn ich es ganz grob sagen will, wenn es dort wohnt, wo die Wölfe heulen,

0: muss es mitunter auch ein bisschen mit den Wölfen heulen.
1: Tja, die mit den russischen Wölfen heulen, aus geostrategischen Gründen. Rhetorik aus der Zeit des Kalten Kriegs, wiederbelebt durch die Matinee-Zeitmaschine. Sie hörten ein Interview vom 31. Juli 1972 zwischen dem damaligen ARD-Nordeuropa-Korrespondenten Günter Graffenberger und SWF-Moderator Gerd Schneider. Nur 4 Monate später, im November 1972, hat Finnland dann im Rahmen des sogenannten Deutschland-Pakets gleichzeitig die BRD und die DDR anerkannt und zu beiden diplomatische Beziehungen aufgenommen. Zur DDR damit als erster Staat außerhalb des damaligen Ostblocks. Eine echte politische Zäsur in den Ost-West-Beziehungen. Im Jahr darauf begann dann in Helsinki die Konferenz über Sicherheit und Zusammenarbeit in Europa. Die KSZE endete dann im August 75 mit der Schlussakte von Helsinki, der berühmten, die als erste blockübergreifende Grundlage einer neuen Entspannungspolitik im Kalten Krieg galt. Heute, über 50 Jahre später, scheinen die Verspannungen größer denn je. Finnland hat deshalb 2023 sogar seine Neutralität aufgegeben, die hart erkämpfte, und ist Mitglied der NATO geworden. Sie hören die Matinee in SWR Kultur. Heute geht's bei uns um Finnland. Und nach so viel Politik suchen wir jetzt ein bisschen Entspannung in harmonisierender finnischer Chormusik.

0: Das Kalmus-Ensemble mit dem finnischen Volkslied Ol kaunis kesä ilta. Ich hoffe jetzt mal, dass ich das richtig ausgesprochen habe, wie so oft heute. Schwierig, das Finnische für mich. Die Übersetzung des gerade gehörten Titels, die habe ich sicherheitshalber mal im Internet recherchiert. Aber eigentlich möchte ich jetzt lieber meinen jetzigen Gesprächspartner hier in unserer Finnland-Matinee dazu befragen. Der ist nämlich Profi. Stefan Moster ist Schriftsteller und Übersetzer aus dem Finnischen ins Deutsche. Und er kennt so ziemlich alle Feinheiten dieser eigenwilligen Sprache. Guten Morgen, Herr Moster.
1: Schönen guten Morgen.
0: Herr Moster, Ol kaunis kesä ilta, kann man das ungefähr so aussprechen und was heißt das?
1: Ja, das kann man so ungefähr aussprechen, man kann auch daran arbeiten. Es heißt, oh schöner Sommerabend.
0: Und wie würden Sie es aussprechen?
1: Ol kaunis kesä ilta.
0: Okay, ich übe weiter. Finnisch ist ja nun wirklich keine Weltsprache. Wie sind Sie denn auf die Idee gekommen, das zu lernen?
1: Ich bin aus diesem Grund auf die Idee gekommen. Es war jugendlicher Leichtsinn, also vor meinem Studium. Ich wollte etwas lernen, was vom Rand kommt, was klein ist, was nicht jedermann lernt und was auch für mich selber fremd ist.
0: Waren Sie denn vorher schon mal dahin gereist?
1: Ich war nie dort vorher, aber ich habe ein paar Finnen kennengelernt, Finnen und Finninnen kennengelernt. Mhm. Auch Kinder waren dabei, als ich ein halbes Jahr in Paris verbrachte. Und so kam gewissermaßen Finnland auf meine persönliche Landkarte.
0: Mutig, weil ich habe gelesen, Finnisch gehört zu den schwierigsten zu lernenden Sprachen überhaupt. Stimmt das?
1: Ja, also für uns ist das sicherlich so. Ja, das ist eine Sprache, die ist vor allem am Anfang sehr schwer, weil man eigentlich gar nicht weiß, wie man den Zugang finden soll. Mhm. Jedes Wort ist fremd, ja, und der ganze Aufbau ist anders als das, was wir kennen. Da muss man das schon ziemlich viel Mühe geben am Anfang.
0: Ja, das Finnische gehört zu den sogenannten finno-ugrischen Sprachen dieser Sprachfamilie. Da gehört auch Estnisch und Karelisch dazu, das Ungarische vor allem auch. Wie geht denn das überhaupt zusammen?
1: Das kann man nur historisch erklären. Also ganz grob gesagt, diese Sprachen haben einen gemeinsamen Ursprung. Der liegt also tausende von Jahren zurück und irgendwo hinterm Ural. Und von dort sind Völker eben losgezogen in Richtung Westen. Und irgendwann sind sie in unterschiedliche Richtungen abgebogen. Die einen nach Norden und die anderen eben nach Süden. Die Gemeinsamkeit zwischen Finnisch und Ungarisch zum Beispiel, die kann man nur als Linguist erkennen eigentlich. Mhm. Aber Estnisch und Finnisch, die sind ungefähr so dicht beieinander wie Deutsch und Niederländisch.
0: Ah, okay. Also wirklich als benachbarte Sprachen dann auch im Prinzip. Was genau ist denn so schwierig am Finnischen? Ich habe gehört, es gibt wahnsinnig viele Fälle.
1: Es gibt viele Fälle, ja. Dann ist es eine sogenannte agglutinierende Sprache. Das heißt, es ist eine Sprache, die nach dem Baukastenprinzip funktioniert. Es gibt keine Präposition, sondern alles wird an das Wort jeweils angehängt, sodass sich dann auch lange Wörter, so Wortketten bilden. Und der Hauptpunkt ist eigentlich der, dass es so fremd anmutet. Wir können uns nicht orientieren. Allein die Wörter zuzuordnen ist am Anfang schwierig, beziehungsweise unmöglich. Und deswegen fällt uns das Lernen schwer. Das ist ein bisschen wie, jedes Wort ist wie nasse Seife, die einem entgleitet. Also man muss sehr viel wiederholen. Mein Finnischlehrer hat gesagt, man muss jedes finnische Wort 17 Mal nachschlagen, bis man es sich merken kann.
0: Oh Gott, und man braucht eine ganze Menge Worte, um Literatur zu übersetzen, dann sowieso, aber auch sonst insgesamt halt. Ja, man kann nirgends anknüpfen. Also es gibt halt nicht irgendwie diese Verbindungen wie bei den indogermanischen Sprachen, die oder den romanischen, dass man dann irgendwie nochmal was zusammenbringen kann. Ich habe auch den Eindruck, es gibt wahnsinnig viele Vokale und Umlaute, stimmt es?
1: Das stimmt, ja. Ich glaube, das ist die vokalreichste Sprache in Europa zumindest. Ich glaube, vokalreicher als das Italienische, wenn ich mich recht erinnere. Oh, unter anderem, weil es eben auch Doppelvokale gibt.
0: Und eins ist immerhin so ein bisschen einfacher als bei uns. Es gibt keine grammatikalischen Geschlechter im Finnischen. Was sagt das aus über die Sprache? Ist da quasi von vornherein mehr geschlechtliche Gleichberechtigung eingebaut? Und Gendern wird dann wahrscheinlich auch gar kein Thema sein, oder?
1: Gender ist kein Thema. Also das ist das Traumland der Genderhasser, weil man gar nicht gendern kann, selbst wenn man das möchte. Abgesehen davon muss man es natürlich auch nicht, weil die Sprache das gar nicht erfordert. Das stimmt. Also ob die Sprache dadurch jetzt irgendwie geschlechtergerechter ist an sich, das kann man, glaube ich, nicht sagen. Aber vor allen Dingen der Sprachgebrauch, ja, da gibt es dann eben andere Markierungen und so. Aber es gibt Fälle, in denen man vielleicht erkennen kann, dass es nicht so wichtig ist, ob er oder sie. Und das kann man zum Beispiel in der Literatur sehen, zum Beispiel in Gedichten, wo einfach die dritte Person, das Pronomen verwendet wird, das also für weiblich und männlich identisch ist und man nicht entscheiden kann, ob es da um eine männliche oder eine weibliche Person geht und das vielleicht gar nicht so wichtig ist.
0: Wer ist das lyrische Ich? Ich, das ist dann auf einmal nochmal eine ganz andere Frage. Ich habe es jetzt eingangs gesagt, Sie übersetzen finnische Literatur ins Deutsche. Worauf müssen Sie da besonders achten?
1: Also ich muss vor allen Dingen darauf achten, dass in dem Deutschen, das ich dann schreibe, keine finnischen Reste enthalten sind. Eben gerade weil das Finnische so fremd ist und so schwierig ist, da muss man wirklich sehr tief eintauchen, um es zu verstehen. Und dann besteht immer die Gefahr, dass etwas davon hängen bleibt. Aber eine Übersetzung, eine literarische Übersetzung, soll ja nicht zeigen, wie das Finnische funktioniert, sondern sie soll einen literarischen Text abbilden. Das ist, glaube ich, die größte Voraussetzung.
0: Wie ist das mit Redewendungen? Gibt es da spezielle Finnische, die sich auch eigentlich gar nicht übersetzen lassen?
1: Genau, also die Idiomatik, das ist eigentlich ein gutes Thema. Also die Redewendungen sind zum Teil gleich wie bei uns, zum Teil sind sie auch anders, also weil sie aus einer anderen Kultur kommen und so. Und da muss man eben schauen, dass man nicht einfach wörtlich übersetzt, sondern überlegt, ob es eine Übersetzung, eine deutsche idiomatische Entsprechung gibt und sich dann überlegen, ob es besser wäre, die einzusetzen oder eben nicht.
0: Reden ist Silber, Schweigen ist Gold, gibt es wahrscheinlich ähnlich, oder? Achtung, Klischee.
1: Ja, ich glaube, jetzt fällt es mir gerade nicht ein, aber es ist nicht mit Silber und Gold, sondern irgendwie anders.
0: Aber das Schweigen ist auch das Höherwertigere.
1: Ja, und das Schweigen ist das Höherwertige, das kann man in Finnland sowieso an allen Ecken und Enden sehen. Wenn man zum Beispiel mit Kindern spricht, die zweisprachig sind, also die Eltern aus verschiedenen Ländern haben, die auch ein Gefühl haben dafür, für die Kommunikation in zwei verschiedenen Kulturen, dann würden die das auch sofort bestätigen und sagen, ja, wir reden darüber nicht, weil wir sind halt Finnen. Also da ist schon was dran tatsächlich.
0: Ah, geht es um das darüber oder geht es einfach also um quasi die Inhalte dann auch, dass man die verschweigt sozusagen? Oder geht es eher darum, dass man so Sprechpausen aushält?
1: Ja, vielleicht eher Letzteres. Also dass es sozusagen das Nichtreden akzeptabel ist.
0: Kein peinliches Schweigen. Also wahrscheinlich gibt es auch gar kein Wort für peinliches Schweigen im Finnischen. Keine Redewendung. Gibt es denn spezielle Themen oder Strömungen in der finnischen Literatur, die sich unterscheiden von der Literatur, die wir, sagen wir mal, hier so im zentraleuropäischen Raum haben?
1: Ja, das kommt ein bisschen darauf an, welchen Zeitrahmen man da aufmacht. Ja. Ja. Also wenn man jetzt in die ältere Literatur geht, in die Literatur des 19. Jahrhunderts oder des frühen 20. Jahrhunderts geht, dann spielt das eine große Rolle, wie man sozusagen Teil der Gesellschaft wird, ja, weil es eben sehr agrarisch war und eben dieses gesamte Gesellschaftsmodell, also Staatsmodell erst entstand, zum Beispiel spielt eine Rolle. Aber wenn man näher in die Gegenwart kommt, dann sind die Themen doch sehr ähnlich. Ne? Das sind alles immer Fragen der Identität und so weiter. Mittlerweile gibt es auch natürlich jede Menge urbane Geschichten, die aus Helsinki kommen oder aus den anderen Städten. Also da würde ich jetzt keine so generellen Unterschiede sehen. Es gibt vielleicht eine Sache, die immer noch da ist, also auch in der urban geprägten Literatur. Also alle Menschen in Finnland, die auch in Städten leben, haben alle noch einen Bezug zum Land. Also ich habe das irgendwann mal so gesagt, glaube ich. Also in Finnland weiß jeder, wie das ist, wie sich das anfühlt, wenn man in ein Ruderboot steigt, ne, weil er eben Großeltern oder Verwandte auf dem Land hat und irgendwie am See. Also sowas, das kann man, finde ich, manchmal noch spüren.
0: Jetzt stecken die ja wirklich tief drin in der finnischen Sprache. Schreiben Sie selbst auch ab und zu auf Finnisch?
1: Ja, ich schreibe E-Mails und sowas natürlich auf Finnisch, aber ich habe ab und zu mal auch tatsächlich mittlerweile ein bisschen was veröffentlicht, also so einzelne Essays, wenn ich darum gebeten wurde, oder Vorträge reden und so, aber das ist fällt mir sehr, sehr schwer immer noch und ich versuche es zu vermeiden.
0: Okay. Also Sie schreiben die dann auf Finnisch? Also schreiben Sie nicht auf Deutsch und übersetzen Sie dann auf Finnisch? Das wäre ja auch eine Möglichkeit.
1: Nein, das wäre eine Möglichkeit, aber ich schreibe die dann auf Finnisch, weil das, irgendwie geht es nicht anders. Ich versuche dann auch auf Finnisch zu denken eigentlich.
0: Das wollte ich gerade sagen. Hat das was mit dem Denken zu tun?
1: Ja.
0: Wie denkt man auf Finnisch?
1: Ich weiß nicht, ob Sie den richtigen fragen. Es ist so, meine Frau ist Finnin und wir reden Finnisch miteinander. Und wenn ich jetzt mit ihr rede, dann weiß ich nicht, wie ich denke, ob ich jetzt Deutsch oder Finnisch denke. Das kann ich selber gar nicht beurteilen, verstehen Sie, weil das gewissermaßen für mich nicht so relevant ist, das auseinanderzuhalten. Ich vermute, dass ich dann eher Finnisch denke.
0: Ja, Finnisch denken. Ja, Sie haben 15 Jahre in Finnland gelebt und jetzt seit 10 Jahren leben Sie so halb in Finnland und halb in Berlin, um das quasi nachzureichen noch jetzt für unsere Hörerinnen und Hörer. Wie sagt man denn auf Finnisch auf Wiedersehen?
1: Nakamin.
0: Nakami.
1: Nakamin.
0: Dann sage ich jetzt Nakamin und danke Ihnen sehr herzlich für das Gespräch. Es ist, glaube ich, wirklich eine Sprachwelt für sich, das Finnische. Und ich bin froh, dass Sie uns das ein bisschen näher gebracht haben. Stefan Moster, vielen Dank für dieses Gespräch.
1: Nichts zu danken, ich danke Ihnen.

Musik aus dem Videospiel Angry Birds, gespielt vom London Philharmonic Orchestra unter der Leitung von Andris Skeet. Ja, genau, Sie haben richtig gehört. Gaming-Musik, interpretiert von einem renommierten klassischen Orchester. Finnland ist weltweit führend im Bereich der sogenannten Mobile Games. Die finnische Gaming-Industrie ist ein riesiger Wirtschaftsmotor mit enormen Wachstumsraten und Milliardenumsätzen. Vor allem durch Handyspiele und Konsolenspiele, die weltweit auf allen, so gut wie allen mobilen Geräten gespielt werden. Zum Beispiel Angry Birds, Clash of Clans, Clash Royale oder Brawl Stars. Sollten Sie die nicht kennen, fragen Sie mal Ihre Kinder oder Enkel. Entsprechend hat auch die Sparte der Gaming-Musik in Finnland einen völlig anderen Stellenwert als hier in Deutschland. Und die Komponisten sind echte Stars, ähnlich wie wir es mittlerweile von Filmmusikkomponisten kennen. So wie der 1982 in Helsinki geborene Ari Pulkkinen, der die eben gehörte Musik für die Angry Birds komponiert hat. Sie hören die Matinee heute zum Thema Finnland. Und hier kommen jetzt Angry Mosquitoes.

0: Puh, Mückenattacke. Der zweite Satz, Toccata aus dem Quintett für Oboe, Klarinette, Fagott, Horn und Klavier von Kalevi Aho. Gespielt vom Lapland Chamber Orchestra unter Leitung von John Storgards. Einer der größten Seen Finnlands ist der Inarijärvi-See in Lapland mit über 1000 Quadratkilometern Wasseroberfläche. Ein durch und durch naturnahes Paradies für Wassersportler, aber eben auch für Schwärme von Mücken, die dort ihr Unwesen treiben. Sie hören die Matinee zwischen See und Seligkeit Finnland, so heißt unsere Sendung heute. Und tatsächlich träumen ja viele vom Urlaub in der weiten finnischen Natur, vom idyllischen Häuschen am See mit Rentieren, Bade- und Saunaglück. Allerdings ist Finnland, jetzt mal abgesehen von den vielen nervigen Mücken, auch ein ziemlich teures Reiseziel. Vor allem für eine freie Autorin wie Doris Anselm, die auch noch aus beziehungstechnischen Gründen da eigentlich unbedingt mal hin sollte. Deshalb hat sie sich eine Alternative ausgedacht, den Finnland-Simulator. Hören Sie selbst.
1: Mein Freund ist Halbfinne, deswegen müssen wir natürlich unbedingt mal nach Finnland fahren. Unbedingt. Immer wenn er das sagt, stimme ich ihm lautstark zu. Insgeheim denke ich allerdings manchmal, nur weil ich zur Hälfte von Bauern aus Dithmarschen abstamme, müssen wir noch lange keinen Urlaub im ödesten Sumpfgebiet Schleswig-Holsteins verbringen. Naja, ist wohl nicht ganz dasselbe. Finnland ist wesentlich teurer. Vor allem Essen gehen und Verkehrsmittel im ländlichen Raum. Also genau der typische Urlaubskram. Ich habe das mal durchgerechnet. Wir müssten 2 Wochen lang sehr bescheiden leben und diese Zeit ausschließlich dafür nutzen, ein wildes Rentier zu zähmen, das dann für den Rest des Urlaubs bereitwillig Milchladen, Fahrdienst und Reiseführer spielt. Weil das verboten ist, waren wir bisher weder in Helsinki noch in Lappland noch in der Kulturhauptstadt Oulu. Okay, vielleicht auch, weil ich nicht weiß, ob ich mit den Mücken klarkomme und mit dem Wetter. Es heißt ja, der finnische Sommer fällt gern mal auf einen Dienstag. Und das für so viel Geld, das habe ich dann doch mal ausgesprochen. Mhm, sagte mein Freund zu meinen Sorgen. Und weil er einfühlsam und liebenswürdig ist, fuhr er fort. Du bräuchtest also einen Testlauf? Ja, genau, rief ich begeistert. Und da geht jetzt das Wunder los. Denn kaum 3 Tage später stolperte ich online über ein schönes Foto von einem roten Blockhaus am Wasser mit dem Slogan »Das Land der 100 Seen«. Moment mal, dachte ich, waren das nicht 1000? Aber es ging nicht um Finnland, sondern um einen Naturpark in Brandenburg, zu erreichen von unserem Wohnort Berlin in unter 2 Stunden. Und zwar nicht mit dem Rentier, sondern mit dem Deutschlandticket. Ich habe ihn, sagte ich feierlich zu meinem Freund. Wen bitte? Fragte er. Und ich mit dazu gedachtem Trommelwirbel, den Finnland-Simulator. Und nun sind wir hier. Inmitten eines rauschenden Kiefernwaldes, in einem Häuschen am See mit Mückennetz vor jedem Fenster, Sauna im Garten und mindestens 1,5 Stunden Entfernung bis zum nächsten Laden. Na gut, 20 Minuten, wenn wir die Fahrräder mal aufpumpen. Dafür ist es kein Discounter, sondern ein Edelsupermarkt. Das Essen ist also fast so teuer wie in Finnland, aber man hat ja Urlaub. Wir lassen es uns gut gehen. Ich gehe schwimmen, sage ich am 3. Morgen, kümmer du dich doch schon mal ums Mittagessen. Als ich wiederkomme, trifft mich fast der Schlag. Was machst du denn da? Mein Freund lässt die Schaufel fallen, aber das Loch im gemieteten Garten hat bereits die Ausmaße von etwa 2 Bierkästen. Er redet ganz beseelt irgendwas von finnischen Nationalgerichten. Ich recherchiere das lieber nochmal. Aha, Graved Lachs braucht selbst in der einfachsten Zubereitungsart mindestens 48 Stunden zum Beizen oder Fermentieren. So lange will ich nicht aufs Mittagessen warten. Aber übermorgen, wendet mein Freund zaghaft ein, guck mal hier, rufe ich aus, die Finnen selbst haben auf Platz 1 als Nationalgericht gar nicht den Fisch gewählt, sondern das Roggenbrot. Mein Freund guckt enttäuscht, macht sich dann aber auf dem Weg zum Backshop. Wir können ja Graved Lachs aus dem Supermarkt drauflegen, rufe ich ihm versöhnlich hinterher. Manchmal geht mir das mit der Authentizität einfach zu weit. Oder in eine komische Richtung. An Tag 6 will uns der Vermieter unbedingt selber die Sauna anmachen und bietet, Blick zu mir, einen ganz persönlichen Aufguss an. Zwinker, zwinker, räusper, räusper. Bitte nicht. Zumal der Typ gleich beim ersten Gespräch die Identität meines Freundes komplett in Frage gestellt hatte. O-Ton, Halbfinne, was is er denn nu? Ich wette, der Vermieter ist in der Simulation Parteimitglied bei den rechtspopulistischen wahren Finnen. Naja, zum Glück war ich gerade letzte Woche in der Fitnessstudio-Sauna. Das Thema können wir also gut weglassen. Ja, es gibt auch Tiefpunkte. So erweisen sich die Witterungsbedingungen als äußerst authentisch. Aber ein bisschen herausfordernd soll ein Simulator ja auch sein. Künftige Astronauten schickt man auf übelkeitserregende Parabelflüge oder setzt sie in Zentrifugen, wo die Gesichtshaut nur so flatterte. Man lässt sie unter Wasser Krempel reparieren oder sperrt sie 8 Monate lang mit 5 Leuten in ein Kabuff mitten in der Antarktis, wo auch nicht so schnell Hilfe kommt, nur weil mal 3 Tage schlechtes Wetter ist und die Handtücher nicht mehr trocken werden. Insgesamt verbringen wir aber eine schöne Zeit in Fastfinnland. Ich glaube, ich bin bereit fürs Echte, sage ich am letzten Abend feierlich. Mein Freund guckt vom Handy hoch. Och, vielleicht im übernächsten Jahr, sagt er, ich lese hier gerade was über Dithmarschen. Da soll es auch ganz schön sein.
0: Tja, warum in die Ferne schweifen? Wobei, nach allem, was wir hier heute sonst noch so gehört haben, Finnland ja doch die ein oder andere Reise wert sein soll. Wir kommen zum Endspurt in unserer Finnland-Matinee mit einer deutsch-finnischen Koproduktion.

Riffifi hieß dieser beschwingte Titel der deutsch-finnischen Band Uisiku aus Tübingen. Übersetzt heißt dieser Bandname übrigens Neumond. Falls Ihnen die Musik gefallen hat, Konzerttermine finden Sie auf der Website der Band Uisiku. Uisiku heißen die und das wird vorne und hinten mit Doppel-U geschrieben. Und mit diesem finalen Tipp sind wir jetzt auch wirklich finished mit unserer Finnisch-Matinee hier in SWR Kultur. Zwischen See und Seligkeit Finnland, so hieß unsere Sendung heute. Techniker im Studio war Jean Hund. Die durchgehend finnisch inspirierte Musik hat Almut Oxmann zusammengestellt und Redakteurin der Sendung war Nicole Dentrimont. Alle Beiträge und Interviews, die finden Sie wie immer im Netz unter swrkultur.de und in ARD Sounds. Natürlich können Sie wie immer auch die ganze Sendung mit allen Musiken und Moderationen nachhören, sehr gerne auch weiterempfehlen in unserer SWR Kultur App. Nach den Nachrichten steht hier die Sendung Glauben auf dem Programm und in der nächsten Matinee am kommenden Sonntag starten wir dann mit unserer sechsteiligen Matinee-Sommerreihe. Durch die Brust ins Auge heißt die und wir befassen uns mit Körperteilen. In Teil 1 geht's mit Stefanie Juncker um die Brust. Wir leiten dazu schon mal ganz schlau über mit Musik des estnischen Komponisten Arvo Pärt. Von Finnland aus müssen wir nach Estland nämlich nur mal kurz über den finnischen Meerbusen schippern. Sie hören das Morphing Chamber Orchestra unter der Leitung von Tomasz Wapnitz. Ich sag Leinen los und wünsche Ihnen noch einen schönen Sonntag. Sollten Sie gar nichts anderes vorhaben, ein Film von Aki Kaurismäki ist immer eine gute Option. Hey Payanachten, Anzi Kerala. Also tschüss und bis zum nächsten Mal, sagt Georg Brandl.

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2: Um 12 Uhr mit Markus Westhoff. Die griechische Feuerwehr kämpft weiter gegen mehrere große Waldbrände. Landesweit sind bereits mehr als 12.000 Hektar Land verbrannt. Anna Giordano berichtet aus Athen.
3: Besondere Sorge bereitet den Einsatzkräften die Hauptbrandfront rund um die Küstenregion bei Porto Germeno, nordwestlich der Hauptstadt Athen. Die Flammen bewegen sich dort weiter nach Osten und stehen nur noch wenige Kilometer vor der Großstadt Megara. Stürmische Winde peitschen das Feuer unberechenbar vor sich her. Mittlerweile gibt es auch Todesopfer zu beklagen. 3 Feuerwehrleute kamen in den vergangenen Tagen im Kampf gegen die Flammen ums Leben. 2 auf der Insel Kreta und 1 auf der Halbinsel Peloponnes.
2: Im Meer vor der spanischen Exklave Ceuta suchen die Behörden weiter nach Toten. Die Zeitung El País berichtet, die Stadt treffe Vorkehrungen, um bis zu 200 Leichen aufbahren zu können. Bis jetzt wurden 71 Menschen tot geborgen. In den vergangenen Tagen waren Zehntausende Menschen von Marokko aus an die Küste geschwommen, um EU-Gebiet zu erreichen. Inzwischen hat die Guardia Civil eine aufblasbare Barriere im Meer errichtet, um das Gebiet besser überwachen zu können. Viele Inhalte, die mit künstlicher Intelligenz erstellt werden, müssen ab heute entsprechend gekennzeichnet sein. Das steht im neuen KI-Gesetz der EU-Kommission. Wiebke Hus mit den Einzelheiten.
4: Durch eine Art Wasserzeichen sollen Nutzer in Zukunft leichter erkennen können, wo und wie die Anbieter KI einsetzen. Außerdem müssen sie darüber informiert werden, ob sie in einem Chat mit einem echten Menschen oder einem Bot sprechen. Das neue Gesetz gilt für Bilder, Videos oder auch Texte, die im kommerziellen oder professionellen Rahmen eingesetzt werden. Das betrifft Webseiten von Werbetreibenden, nicht aber von Privatpersonen. KI-Anbieter, die ihre Modelle jetzt neu auf den Markt bringen, müssen die Regeln sofort umsetzen. Für Anbieter bereits existierende Modelle wie ChatGPT oder Gemini sollen sie ab Dezember gelten. Fehlt dann eine Kennzeichnung, können gegen die Anbieter Bußgelder verhängt werden. Bis zu 35 Millionen Euro oder 7% des weltweiten Jahresumsatzes eines Konzerns sind möglich.
2: Der Antiziganismus-Beauftragte der Bundesregierung Brandt fordert, Sinti und Roma in Deutschland besser zu schützen. Die Diskriminierung habe zugenommen, sagte Brandt im Deutschlandfunk anlässlich des Europäischen Holocaust-Gedenktages für Sinti und Roma. Der Umgang mit Minderheiten zeige, wie es um eine Demokratie bestellt sei. Zwischen 1933 und 1945 waren bis zu 500.000 Sinti und Roma vom NS-Regime ermordet worden. Heute findet im ehemaligen Konzentrationslager Auschwitz eine Gedenkfeier statt. In Rheinland-Pfalz ist ein weiteres Wolfsrudel nachgewiesen worden. Das Rüdesheimer Rudel aus Hessen wird jetzt auch regelmäßig zwischen Bad Ems-Nassau und Lorelei gesichtet. Laut dem Koordinationszentrum Luchs und Wolf sind damit 6 Rudel ganz oder teilweise im Land unterwegs. In Leuscheid, Hachenburg und Puderbach im Westerwald, im Hochwald sowie das hessische Rudel Greifenstein. Es gebe außerdem auch gesicherte Hinweise auf Nachwuchs. SWR-Nachrichten, Redaktion Dagmar Freudenreich. Und das Wetter in Baden-Württemberg und Rheinland-Pfalz. Ein Hoch über dem Norden Deutschlands lenkt trockene und sehr warme Luft zu uns. Die Vorhersage: am Nachmittag Sonne und ein paar Wolken, hochsommerlich mit 27 Grad im Westerwald und Taunus und 34 Grad am nördlichen Oberrhein. In der Nacht Tiefstwerte 21 bis 14 Grad. Die weiteren Aussichten: morgen und am Dienstag schwülheiß, maximal 31 bis 37 Grad. Erst Sonne, dann Wolken und jeweils nachmittags und abends örtlich Schauer und Gewitter. 12.04 Uhr.
5: so komprimiert, wie sie die bayerische Geschichte hier in Altötting bekommen, werden sie keinen zweiten oder dritten Ort in Bayern finden, wo das alles so beieinander ist.
6: Ich habe halt einfach das Vertrauen, dass mir die Mutter Gottes hilft, muss ich sagen. Und das ist immer alles gut ausgegangen und ich nehme alle Menschen, die mir lieb sind, mit und bitte auch für sie.
7: Hier ist Heimat, hier ist Geborgenheit, hier ist Schutz. Das ist wie bei der Mutter. Wenn ein Kind sich fürchtet oder Angst hat oder sich verletzt hat, dann läuft es zur Mutter.
8: Heilige Orte, Altötting, das heimliche Herz Bayerns, von Jasper Riemann.
9: Da hinten, sie kommen. Rund 200 Wallfahrer, am Fluss der Morgensonne entgegen. Sie sind jetzt fast da, im Herzen Bayerns. Väter, Mütter, Kinder. Vorn halten Ministranten ein Jesuskreuz hoch.
6: Mein Name ist Juliane Steinbach, war die Lehrerin, bin jetzt in Pension. Ich glaube, dass ich schon 40 Mal mitgegangen bin.
9: Nachts sind sie aus Neumarkt in der Oberpfalz aufgebrochen. 6 Stunden laufen und beten. Schweißperlen glitzern unter Hüten und Käppis. Juliane Steinbach ist unterwegs dazu gekommen.
6: Ich habe halt einfach das Vertrauen, dass mir die Mutter Gottes hilft. Es ist immer alles gut ausgegangen und ich nehme alle Menschen, die mir lieb sind, mit. Und bitte auch für sie. Das ist meine Schwester zum Beispiel, meine Tochter, mein Sohn. Meine Tochter ist jetzt schwanger und kriegt ein Baby. Und das ist auch so ein Anliegen, dass da alles gut geht und dass ich vor allen Dingen so fit bleibe, dass ich von meinem Enkelkind auch noch was habe und da sein kann für das Kind.
10: Gegrüßet seist du, Maria, voll der Gnade.
9: Die letzten Meter. Ein Kapuzinermönch eilt heran, empfängt die Gruppe. Jetzt noch das Kopfsteinpflaster, den Hügel hoch und dann Rasen. Eine prächtige Linde, ein Brunnen. Dahinter schon die Kirchturmspitzen. Der Geruch von Weihrauch weht über den Altöttinger Kapellplatz. In der Mitte ruht die Gnadenkapelle. Weiße Steinmauern beschützen das Zentrum des bayerischen Katholizismus. Millionen Pilger sind hier schon gewesen. Und 3 Päpste. Davon wird später noch erzählt. Die Wallfahrer aus Neumarkt laufen auf die Kapelle zu.
6: Das ist ein gewisses Glücksgefühl, muss ich sagen. Wirklich. Durch den langen Fußweg. Und dann, wenn jetzt das Wetter halt so schön ist, dann ist das einfach toll.
9: Das gehört sich für die Wallfahrer. Eine Prozession um die Gnadenkapelle herum. Ringsum ist ein Vordach angebracht. Ein Umgang. Darunter hängen die berühmten Votivtafeln. Dankestafeln von Gläubigen für erhörte Gebete. Unzählige. Die Gnadenkapelle wirkt klein. Das verbirgt ihre Bedeutung. Sie hütet 28 Herzen bayerischer Kurfürsten, Könige, eines Kaisers. Viele sind aufbewahrt in silbernen Urnen und eingelassen in Nischen rund um die aus Lindenholz geschnitzte schwarze Madonna. Altötting ist einer der berühmtesten Marienwallfahrtsorte Deutschlands. Maria und Bayern, das gehört zusammen. Die Jungfrau Maria wacht seit 1620 als Schutzpatronin über das Land. Patrona Bavariae. Nicht mehr lang, bis die ehemalige Grundschullehrerin Juliane Steinbach hineingeht. In die Kapelle. Der Höhepunkt ihrer Wallfahrt. Bald ist es soweit.
8: Der Marienwallfahrtsort Altötting gründet sich auf die Erzählungen von 2 Wundern, die am Ende des Mittelalters geschehen sein sollen. Das erste: ein 3-jähriger Junge ertrinkt. Die Mutter bringt ihn in die Gnadenkapelle. Dort wird er auf Fürsprache von Maria wieder zum Leben erweckt. Das zweite: ein Bauerssohn fällt vom Pferd und wird von einem Wagen zerdrückt. Dank der Anrufung der Mutter Gottes wird er wieder gesund. Altötting und die Gnadenkapelle selbst sind deutlich älter. Ab dem späten 8. Jahrhundert diente der Ort als eine Königspfalz der Karolinger. Doch nach den Wunderberichten im ausgehenden 15. Jahrhundert blühte die Wallfahrt auf. Altötting hätte nie den Titel Herz Bayerns bekommen, wären da nicht die Wittelsbacher gewesen. Allen voran Kurfürst Maximilian I., einer der prägenden Herrscher Bayerns und im Dreißigjährigen Krieg Verteidiger des Katholizismus gegenüber den Protestanten. Er war es, der im 17. Jahrhundert Maria zur Schutzherrin Bayerns erklärte und das Land gewissermaßen marianisierte. Er verpflichtete jeden, einen Rosenkranz bei sich zu tragen und überwachte die Fastengebote. Beamte mussten morgens zur Messe. Ein Bollwerk der Gegenreformation wollte Maximilian schaffen und Altötting sollte dessen Herzstück werden.
11: Danke, liebe Maria, dass du unsere Gebete erhört hast. Durch deine Hilfe sind wir am 26.05.2023 stolze Eltern unserer geliebten Tochter geworden. Christliche Eheleute haben sich hier verlobt und durch die Fürbitte Mariens Hilfe erlangt.
9: Wo man hinschaut, eingerahmte Bilder. Groß, klein, hochkant, quer. Drinnen und draußen. Mehr als 2000 sogenannte Votivtafeln spicken den arkadenähnlichen Umgang um die Gnadenkapelle.
7: Da. Also das geht rundum.
9: Der Wallfahrtsrektor von Altötting, Klaus Metzel, lässt den Blick über die Bilder schweifen.
7: Also hier sehen wir zum Beispiel schon eine sehr aktuelle. In schwerer Corona-Krankheit hat Maria geholfen. Das zeigt mir und auch allen Besuchern, dass Altötting kein Museum ist, sondern ein lebendiger Wallfahrtsort. Oder hier.
9: Gläubige stiften jedes Jahr 20 bis 30 Votivtafeln. Klaus Metzel sucht dann einen passenden Ort, hängt alte Tafeln ab und neue auf. Und überall ist zu lesen, immer und immer wieder, das Zeugnis erhörter Bitten. Maria hat geholfen.
7: Das hat sehr viel mit Vertrauen zu tun. Das ist kein Mechanismus, dass ich sage, da werfe ich jetzt 2 Euro ein und dann springt unten die Cola raus. Sondern es ist eine innere Haltung. Also ein sich einüben, einschwingen in diesen Rhythmus. Auch der betenden Gemeinschaft, der Pilger, die brauchen auch ihren Rosenkranzgebet. Und in diesen Rhythmus sich einzuschwingen, den aufzunehmen und sozusagen Teil des Ganzen zu werden, das macht schon Heil. Es ist ein bisschen so, wie Papst Benedikt gesagt hat, als er vor 20 Jahren, 2006, hier in Altötting war, hat er gesagt, bei der Mutter sind wir daheim.
9: Erinnerungen von Wallfahrtsrektor Klaus Metzel.
7: Und dann ist er in die Gnadenkapelle reingekommen. Und er war daheim. Und man hat das auch gespürt. Also er war bei der Mutter daheim. Und alle diese Leute, die haben genau dieses Gefühl. Hier ist Heimat. Hier ist Geborgenheit, hier ist Schutz. Das ist wie bei der Mutter. Wenn ein Kind sich fürchtet oder Angst hat oder sich verletzt hat, dann läuft es zur Mutter.
11: Auf der Votivtafel die schwarze Madonna am Horizont über dem Meer. Am Strand türmen sich große Wellen auf, vor denen Menschen fliehen. Darunter steht: Zum Dank, liebe Gnadenmutter Gottes von Altötting, dass wir alle 19 Neumarkter den Tsunami in Phuket am 26.12.2004 überleben durften und unversehrt zurückgekommen sind. Daneben: Ochsen rennen wild durch ein Tor und ziehen einen gefüllten Holzwagen, der hinterherpoltert. Ein Mann wird überrollt. Darüber schwebt die Mutter Gottes. Darunter steht in alter Schrift geschrieben: Durch Fürbitte Maria wurde geholfen. 1877.
9: Der Platz vor der mächtigen Basilika St. Anna. Die Sonne brennt. Die pensionierte Lehrerin Juliane Steinbach greift in eine Kiste mit Wasserflaschen, aufgestellt vom Roten Kreuz.
12: Das Wasser einfach für die Gesundheit, damit ich nicht umkippe und dann Traubenzucker, damit ich jetzt in der Kirche, dass mir nicht schlecht wird.
9: Hunderte Pilger flüchten an diesem Sommertag in die kühle Basilika. Gleich beginnt die Messe. Der letzte große Programmpunkt auf ihrer Wallfahrt, bevor Juliane Steinbach endlich Zeit hat, in die Gnadenkapelle zu gehen.
13: Wo gehen wir jetzt hin?
5: Auf die Dachterrasse des Hotel Postens.
9: Die Terrasse bietet einen guten Blick auf die Bühne eines geistlichen Schauspiels, der Wallfahrt auf den Kapellplatz. Vor den Devotionalienläden applaudieren Gläubige den Pilgern, die mit Kreuzen und Standarten zur Gnadenkapelle ziehen. Das mit Lautsprechern verstärkte Gebet wird nur übertönt vom Glockengeläut. Doch das Treiben an diesem Tag ist alles nichts im Vergleich zum 11. September 2006.

0: gedrückt, als ich am Fenster gestanden bin. Und dann hat meine Frau gesagt, Hannes, leg dich wieder hier, es ist noch nicht so weit.
1: Der Papst fliegt im Helikopter nach Altötting. Er ist jetzt fast da.
2: Sonnenaufgang über Altötting. Mit Musik und einer Morgenandacht werden die Gläubigen auf die baldige Ankunft des Papstes eingestimmt.
1: 8 Uhr morgens. Zehntausende drängen auf den Kapellplatz. Und mittendrin der Polizist Hannes Schneider.
0: Was schief gehen kann, ist, dass irgendwo ein Unfall passiert, irgendwas runterfällt. Ganz gedanklich, anderen Ende der Planungen, ein Attentat hätte stattfinden können. Das darf man ja auch nicht vergessen. Man muss ja bei der Vorbereitung von so einer Veranstaltung an alles denken.
1: Hannes Schneider scannt die Menschenmenge mit seinen Augen. Jetzt zeigt sich, ob die Planungen der vergangenen Monate aufgehen.
2: Dann die Fahrt mit dem Papamobil in Richtung Kapellplatz. Die Glocken beginnen zu läuten. Begeisterte Menschen feiern den Papst. Überall gelb-weiße Fähnchen, Fanfaren, Trommelwirbel und immer wieder Benedetto-Rufe.
1: Benedikt kommt nach Hause. In der Gnadenkapelle kniet er vor der schwarzen Madonna. Vor der Menge predigt er von Maria.
3: Und so steht sie mit der großen Gemeinschaft der Heiligen als deren Mitte noch immer vor Gott und bittet für uns.
0: Ich habe heute noch so einen kleinen Karton mit meinen Papstdevotionalien.
1: Die Planungen von Polizist Hannes Schneider gehen auf. Keine Zwischenfälle, kein Attentat.
0: Eins von meinen Notizbüchern habe ich noch. Das ist halt alles nicht da. Und ab und an einmal schaust du wieder mal rein und sagst, ja. Oder wenn du wieder einen Kollegen triffst, der sagt, geh, da waren wir da.
4: Benedikt XVI. Ist der dritte Papst, der Altötting besucht hat, nach Johannes Paul II. Und Pius VI. Benedikt hatte aber wohl die intimste Beziehung zu Altötting. In der Nähe war er aufgewachsen. Als Kind pilgerte er mit seinen Eltern und Geschwistern dorthin. Die Wallfahrten gehörten zu seinen frühesten und schönsten Erinnerungen, schrieb er einmal. Mit seinem Besuch als Papst in Altötting festigte er einmal mehr die zentrale Stellung der Marienverehrung im Katholizismus und bekräftigte die Rolle von Altötting als herausragenden Ort dieser Verehrung. Die Verbindung Altötting, Bayern, katholisch, Maria war selten so deutlich zu spüren wie an diesem Tag des 11. September 2006. Papst Benedikt hat aber auch andere Marienheiligtümer besucht. Von Fatima in Portugal bis Lourdes in Frankreich, wo in einer Grotte der 14-jährigen Bernadette 18-mal die Mutter Gottes erschienen sein soll. Benedikt verehrte Maria in Einsiedeln in der Schweiz, in Loreto in Italien, Mariazell in Österreich und Częstochowa in Polen. Altötting fügt sich ein in ein Netzwerk. Katholische Leuchttürme in Europa, die sich zusammengeschlossen haben, zu einem Verbund namens Shrines of Europe.
1: Die Zeit bei der Polizei ist für Hannes Schneider vorbei. Heute ist er Stadtführer. Touristen zeigt er besonders gern berühmte Altöttinger Kunstschätze oder die Geheimtipps in den Devotionalienläden. Auf Zuruf referiert er die Verflechtungen bayerischer Landes mit Altöttinger Lokalhistorie. Vom Auftauchen des Ortes aus den Untiefen der Geschichte 748 bis zur Gegenwart.
0: So komprimiert, wie Sie die bayerische Geschichte hier in Altötting bekommen, werden Sie keinen zweiten oder dritten Ort in Bayern finden, wo das alles so beieinander ist.
1: In der spätgotischen Stiftspfarrkirche neben der Gnadenkapelle lauert der Tod. Man muss den Kopf heben, um ihn zu entdecken. Da, auf einem Uhrenkasten, ein puppengroßes Skelett. Unermüdlich schwingt es seine Sense. Hin und her, hin und her.
0: Und mit jedem Sensenschlag stirbt ein Mensch. Memento mori. Gedenke, Mensch, dass du sterblich bist. Das ist also der fleißigste Wallfahrtsmitarbeiter, den wir in Altötting haben. 365 Tage im Jahr, 24 Stunden am Tag. Angetrieben von einem Scheibenwischermotor.
5: Wovon?
0: Scheibenwischermotor.
5: Wirklich?
0: Ja.
1: Der Tod von Altötting wurde elektrifiziert. Das Sensenskelett stammt wohl aus dem 17. Jahrhundert, als die Pest Europas Bevölkerung dahinraffte.

0: Katholizismus ist ja eine Religion, die ja aufs ewige Leben fixiert ist. Und da gehört der Tod natürlich auch mit dazu.
1: Weiter hinten in der Kirche. Eine Treppe führt runter in eine Gruft.
2: Oh, hier riecht's ein bisschen.
0: Ja, feucht. Es ist feucht.
1: Drei Särge drängen sich nebeneinander. Und wenn man sich nach vorn beugt, kann man beim Mittleren durch eine Fensterluke dem katholischen Feldherrn Tilly in die Augen schauen. Genauer gesagt, in die Augenhöhlen seines Schädels.
0: Da gibt es etwas längere Geschichte dazu, sodass also der Körper des Grafen von Tilly hier in dieser Gruft liegt. Sein Herz ist drüben in der Gnadenkapelle.
2: Ah, das Herz von ihm ist auch drüben.
0: Ja, also wenn Sie wieder mal rübergehen, treten Sie bitte vorsichtig aufs Pflaster auf, weil unter diesem Pflaster liegt eben das Herz von Tilly, des Kardinal Wartenberg, des Kurfürst Maximilian, des Fürsten Clemens, Franz von Paula. Also die haben alle da im Boden drin. Also nicht trampeln, sie haben da bedeutende Herzen unter sich.
1: Altötting, das Herz Bayerns. Das ist ganz wörtlich gemeint. Organe vom Körper abtrennen und einzeln bestatten. Eine ziemlich morbide Skurrilität bekommt Stadtführer Schneider oft von Touristen zu hören. Ein großes Missverständnis, sagt er. Die Herzurnenbestattung habe Ursprünge in den Zeiten der Kreuzzüge. Im Mittelalter und der Neuzeit praktizierten Adel und hohe Geistlichkeit das Ritual. Selbst das Herz des berühmten Märchenkönigs Ludwig II. Liegt in der Gnadenkapelle.
3: Bestattet, ausgestellt, bewundert. Sie fällt auf in Altötting, diese Verehrung des Körperlichen, des Greif- und Sichtbaren, die auf Äußerliches projizierten Sehnsüchte. Artefakte des Heiligen, die in der grauen Wirklichkeit funkeln. Mindestens ein Kabinett wundersamer Dinge, das ist Altötting. Und vielleicht am wundersamsten ist der Finger des heiligen Bruder Konrad. Neben der schwarzen Madonna das zweite große Ziel der Wallfahrten ins Herz Bayerns.
4: Jetzt ist hier sein Grab.
1: Es ist eine seltene Ausnahme. Die wichtigste Reliquie des Kapuzinerklosters, aufbewahrt in einem gläsernen Schrein in der Konradkirche. Nur einmal im Jahr wird sie rausgeholt. Und jetzt. Am Fußende des Schreins ist ein Türchen. Der Kapuzinerbruder Marinus kniet sich hin.
4: Zwei Schlüssel für die eine und die andere Seite und eine sollte passen, genau. Das ist sogenannte Fingerreliquie in einem Reliquar, also ein schönes Gefäß, ein Glaszylinder. In diesem Zylinder der Finger, in Stoff gehüllt, mit Golddrahtarbeit verziert.
2: Da ist jetzt der Finger vom Kurs.
4: Das ist der Finger, das ist der Mittelfinger der linken Hand. Und in der Mitte hat er eine Perlenschnur, die eben symbolisiert und erinnert, dass er den Rosenkranz da immer getragen hat und gebetet. Man will niemand erschrecken mit so Gebeinen, aber es ist etwas Echtes von ihm. Also ich vergleiche das immer gern mit, wenn man Fan ist, ob jetzt Fußball oder wie sonst ein Star, man will ja was haben von denen. Also man möchte ihnen besonders nahe sein und von einem solchen Menschen erhoffen sich manche vielleicht, dass sie doch vielleicht irgendwie Kraft und Eifer finden, auch so zu leben.
3: Bescheiden, arbeitsam, den Menschen zugewandt, leise, gottsuchend. So wird Konrad von Partzam heute beschrieben. Der Sohn einer Bauernfamilie arbeitete im 19. Jahrhundert auf Feldern und Äckern, bis er im Alter von 31 Jahren ins Kapuzinerkloster St. Anna in Altötting eintrat. Als Pförtner des Klosters war Bruder Konrad gewissermaßen dessen Aushängeschild. Geduldig soll er den Anliegen der Besucher zugehört haben. In Bruder Konrad zeigt sich die bayerisch-bäuerliche Frömmigkeit. Dieser Akzent hebt Altötting ab von anderen Zentren katholischer Religiosität, wie dem französischen Lourdes oder Santa Maria Maggiore in Rom. Die Konradkirche in Altötting liegt abseits vom Trubel des Kapellplatzes. Es ist ruhiger. Neben den Königsherzen in der Gnadenkapelle steht Bruder Konrad für den schlichten Glauben des einfachen Pilgers.
5: Maria hat geholfen in schwerster Not, während sechsjährigen Aufenthaltes im KZ-Lager Buchenwald. Aufgrund eines Gelübdes habe ich hier meine Dankwallfahrt gemacht, am 31. Juli 1945. Maria uns mit Schutz bedachte, darum uns die Bombe gar nichts machte. Das Haus blieb stehen, am Leben wir, heilige Jungfrau, wir danken dir. 1939 bis 1945.
1: Endlich ist es soweit. Der Höhepunkt der Wallfahrt. Die Messe für die Pilger aus Neumarkt in der Oberpfalz ist vorbei. Die pensionierte Grundschullehrerin Juliane Steinbach eilt über den Kapellplatz. Es ist ein guter Moment. Gerade ist in der Gnadenkapelle nicht so viel los. Im Halbdunkel der Kerzen schimmert die schwarze Madonna. Die Mutter Gottes hält das Jesuskind. Beide tragen goldene Kronen. Kerzenruß aus Jahrhunderten soll die Figuren schwarz gefärbt haben. Das Herz im Herzen Bayerns ist klein. Der achteckige Raum ist vielleicht so groß wie ein durchschnittliches Wohnzimmer. Juliane Steinbach schiebt sich an eine Stelle schräg gegenüber von Maria. Sie faltet die Hände.
6: Ich bin jetzt da hergegangen, weil mir da einfällt, dass da die beste Stelle ist. Weil wenn man da so steht, da schaut dann nicht die Maria an, sondern das Jesukind schaut dann direkt in die Augen. Und darum gehe ich mir da immer an diese Stelle. Und da fällt mir ein, dass die am besten wirkt. Ich habe 3 Operationen hinter mir. Eigentlich 4. Und ich habe vor jeder Operation eine wahnsinnige Angst gehabt. Und das ist alles gut gegangen. Und ich habe jetzt gesagt, danke. Ich bin wieder da, habe ich gesagt, und danke für alles. Und mehr habe ich eigentlich nicht gesagt.
5: Die schwarze Madonna. Bloß etwa 65 cm ist sie groß. Angesichts ihrer Bedeutung erstaunt, wie wenig Gesichertes man über die Herkunft der schwarzen Madonna weiß. Möglicherweise hat jemand sie in Burgund oder am Oberrhein geschnitzt, mutmaßlich Ende des 13. oder zu Beginn des 14. Jahrhunderts. Und war es wirklich nur Kerzenruß, der sie schwarz werden ließ? In Europa gibt es zahlreiche schwarze Madonnen. In Frankreich entstanden viele zur Zeit der Kreuzzüge. Möglicherweise verwendeten Künstler absichtlich dunkles Holz. Vielleicht ein Verweis auf antike Göttinnen, denen die Farbe schwarz zugewiesen war? Rätselhaft steht sie da, die schwarze Madonna in der Altöttinger Gnadenkapelle. Kaum größer als ein Kleinkind. Und doch zieht sie seit Jahrhunderten Könige, Kaiser, Päpste und Pilger an.
1: Jetzt noch schnell zu einem Devotionalienladen. Von denen gibt's ja einige. Sie quellen über vor Kreuzen, Figuren, Ketten, Kerzen.
6: Ich nehme mal für den Friedhof so eine Kerze mit für meine Eltern und mein Mo liegt im selben Grab und dann ist das immer für alle 3. Als meine Großmutter noch gelebt hat, die hat sie als Altötzing immer eine Wetterkerze mitgenommen. Das ist eine schwarze Kerze und die zündet man oben, wenn ein Gewitter ist. Meine Großmutter hat da ganz viel Wert drauf gelegt.
7: Aber Sie nicht?
6: Ich fürchte mich zwar auch vor Gewitter, aber Wetterkerze benutze ich nicht.
1: Und dann ist die Wallfahrt von Juliane Steinbach vorbei. Sie verlässt den Kapellplatz. Dort sind längst neue Pilger angekommen. Sie ziehen Gebete murmelnd um die Gnadenkapelle, bitten darin Maria um Fürsprache. Sie bringen ihre Sehnsüchte, Wünsche, ihre Verzweiflung und Sorgen an diesen Ort. Sie singen Lieder im Gottesdienst, zünden Kerzen an, besuchen die Schatzkammer, essen Schnitzel und Apfelstrudel und ruhen sich aus im Schatten unter einem der Bäume auf dem Kapellplatz. Rund 1 Million Wallfahrer zählt die Stadt jedes Jahr. Das geistliche Schauspiel von Altötting. Es geht weiter.
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9: Mit Frauke Vetter herzlich willkommen. Heute passend zu den Temperaturen feiern wir mal den Sommer. Musik für Gartenspaziergänge, Bootstouren, sommernächtliche Ausflüge ins Feenreich und auch eine Reise nach Madrid. Im Zentrum des Mittagskonzertes steht die 9. Sinfonie von Joseph Joachim Raff, der krönende Abschluss seines sinfonischen Vierjahreszeitenzyklus. Zu Beginn Musik von dem englischen Komponisten Frederick Delius. Nach zahlreichen Auslandsreisen lässt er sich 1897 in einem Dorf nicht weit von Paris nieder. Er lebt mit seiner Frau Jelka ein zurückgezogenes Leben, doch er arbeitet viel und bekommt auch oft Besuch. In a Summer Garden, diese Orchester-Rhapsodie, widmet er Jelka. Ein sommerlicher Gartenspaziergang, überall sorgen Vogelgesänge, Insektenlaute und die ständigen Stimmungswechsel für kurze Spannungen in der Idylle. Barry Wadsworth leitet das London Symphony Orchestra.

Innes Summer Garden, die Orchesterrhapsodie von Frederick Delius, eine Aufnahme mit dem London Symphony Orchestra unter Barry Wordsworth. Wir bleiben bei Frederick Delius und seiner Sommerstimmung. Ganz ohne Worte und instrumentale Begleitung kommen seine zwei Part-Songs aus, To Be Sung of a Summer Night on the Water. In einer Sommernacht auf dem Wasser sind sie zu singen. Zwei wunderschöne Vokalisen für sechsstimmigen gemischten Chor. Slow but not dragging heißt die erste. Also langsam, aber nicht schleppend. Und gaily but not quick. Fröhlich, aber nicht hastig. Marcus Creed leitet den Rias Kammerchor Berlin.

Zwei fröhliche Vokalisen für Chor aus dem Jahre 1917. To be sung of a summer night on the water. Das hat Frederick Delius sich gewünscht. In einer Sommernacht auf dem Wasser sollte man sie singen. Wir haben eine Aufnahme ohne Wasser gewählt. Der Rias Kammerchor Berlin sang unter Marcus Creed. Sommerstimmung, darum geht's im Mittagskonzert. Dazu kann auch der Schweizer Komponist Joachim Raff musikalisch etwas beitragen. In einem Städtchen am Zürichsee kommt Josef Joachim Raff zur Welt. Nach der Schulausbildung wird Raff Lehrer in Rapperswil. Nach 4 Jahren Schuldienst und autodidaktischer Ausbildung in Klavier, Orgel und Violinspiel ist es Zeit für einen Wechsel. Er wählt den Musikerberuf. Kein geringer als Franz Liszt engagiert den jungen Raff als Sekretär in Weimar, dann der Umzug nach Wiesbaden und schließlich nach Frankfurt. Raff wird erster Direktor des Hochschen Konservatoriums. Für dieses renommierte Institut gewinnt Josef Raff unter anderem Julius Stockhausen und Clara Schumann als Lehrkräfte. Und genau in der Hochzeit 1878 entsteht auch die Sinfonie Nummer 9 E-Moll Opus 208 mit dem schlichten Titel Im Sommer. Die drei Sätze heißen Ein heißer Tag, Die Jagd der Elfen, eine ganz romantische Märchenwelt tut sich da auf. Der dritte Satz ist ein Hirtengedicht, Ekloge, mit einer idyllisch heimatlichen Atmosphäre und den Abschluss bildet dann ein festliches Rondo zum Erntekranz. Im Mittagskonzert von SWR Kultur jetzt die 9. Sinfonie Im Sommer von Josef Joachim Raff. 38 Minuten sanfte Entspannung. Hans Stadelmeier leitet die Bamberger Sinfoniker.

Mit dem Erntekranz ging sie zu Ende, die 9. Sinfonie im Sommer von Josef Joachim Raff. Die Bamberger Sinfoniker leitete Hans Stadelmeier. Sie hören das Mittagskonzert in SWR Kultur. Und diese intensive Sommerstimmung fängt auch William Lloyd Webber in seiner Musik ein, der Vater der weitaus bekannteren Musiker Andrew and Julian Lloyd Webber. Die prachtvollen Gärten des Eastwell Manor in Kent bei Ashford haben Webber fasziniert. Heute ist das Anwesen ein beliebtes Touristenziel mit Luxushotel und Mineralbad. Seine Miniaturtondichtung »The Gardens at Eastwell«, »A Late Summer Impression«, ist ursprünglich für Flöte und Klavier notiert, aber erst in der Fassung für Geige und Orchester tritt seine Kraft zutage. Die Geigerin Wilde Frang und das Deutsche Sinfonieorchester Berlin unter Robin Ticciati.

kurz und intensiv The Gardens at Eastwell, A Late Summer Impression von William Lloyd Webber. Mit Wilde Frang und dem Deutschen Sinfonieorchester Berlin unter Robin Ticciati. Wir bleiben in den Gärten, die für den einen oder die andere richtige Sehnsuchtsorte sein können. Orte, in die man sich hineinträumt und die durchströmt sind von unzähligen Düften. Die US-Amerikanerin Amy Beach macht in ihrem kleinen Klavierzyklus From Grandmother's Garden einen Spaziergang in den Garten ihrer Kindheit. 5 kleine Blumenporträts hat sie komponiert. Es spielt Lisa Maria Schachtschneider. Musik.

Die deutsche Pianistin Lisa-Marie Schachtschneider mit 5 kleinen Blumenporträts From Grandmother's Garden von Amy Beach. Zum Abschluss ein kleiner Ausflug nach Spanien, wo die Nächte auch im August tropisch heiß sind. Der russische Komponist Michail Glinka reist in den 1830er nach Spanien. 2 Jahre bleibt er dort und bereist die meisten der spanischen Provinzen. In der Zeit komponiert er seine erste spanische Ouvertüre. Ein Jahr später packt ihn wieder das Fernweh. Er schafft es allerdings nur nach Warschau und dort beendet er 1848 seine zweite spanische Ouvertüre, Souvenir d'une nuit d'été à Madrid. Wassily Sinaisky leitet das BBC Philharmonic.

Mit Michail Glinkas Souvenir de Nuit d'été à Madrid ging das Mittagskonzert prachtvoll zu Ende. Vassili Sinaisky leitete das BBC Philharmonic. Die Musik der Sendung hat Tabea Dupré zusammengestellt. Die Technik hat Jean Hund geleitet. Ich bin Frauke Vetter. Einen schönen Sommersonntag wünschen wir. Und bis zu den Programmtipps und den Nachrichten noch Gitarrenklänge von Frank Bungarten. Das Präludium C-Moll von Johann Sebastian Bach. Tschüss.

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7: Um 14 Uhr mit Markus Westhoff. Die spanische Regierung wehrt sich gegen den Vorwurf aus anderen EU-Ländern, sie habe die Eskalation in Ceuta mit ihrer Migrationspolitik selbst provoziert. In den vergangenen Tagen waren Zehntausende Marokkaner an die Küste der Exklave geschwommen, um EU-Gebiet zu erreichen. Aus Madrid berichtet Hans-Günther Kellner.
8: Keiner der in den letzten Tagen nach Ceuta gekommenen Menschen habe eine Aussicht auf eine Aufenthaltserlaubnis und sei auch nicht aufs spanische Festland gelangt, da es auch bei der Ausreise aus Ceuta Personenkontrollen gebe, erklärte der spanische Innenminister Fernando Grande Marlaska. Die Vorwürfe gegen Spanien beruhten entweder auf Unwissenheit oder auf parteitaktischem Kalkül. Der Minister unterstrich, das Problem sei in enger Zusammenarbeit mit Marokko gelöst worden, während es an der Solidarität aus einigen EU-Staaten gemangelt habe. Spanien hat um eine Dringlichkeitssitzung der EU-Innenminister gebeten, sie soll am Dienstag stattfinden.
7: Unterdessen suchen die Behörden im Meer vor der spanischen Exklave Ceuta nach weiteren Toten. Bis jetzt wurden mehr als 70 Menschen tot geborgen. Die Zeitung El País berichtet, die Stadt treffe Vorkehrungen, um bis zu 200 Leichen aufbahren zu können. Die griechische Feuerwehr kämpft weiter gegen mehrere große Waldbrände. Landesweit sind schon mehr als 12.000 Hektar Land verbrannt. Dutzende Ortschaften mussten evakuiert werden. Medien berichten von bis zu 200 zerstörten Häusern. Nach der Explosion eines Sprengsatzes in einem Restaurant in der Innenstadt von Moskau hat sich die Zahl der Todesopfer auf 5 erhöht. 6 Menschen liegen in kritischem Zustand im Krankenhaus. Das berichten russische Medien. Für das ARD-Studio Moskau berichtet Björn Blaschke.
9: Zu den Toten gestern Abend soll eine Frau zählen, die den Sprengsatz bei sich trug. Laut staatlichen Angaben hat ein Wachmann sie aufgehalten und wurde dabei getötet. Zudem sei ein Gast des italienischen Restaurants ums Leben gekommen. Unklar ist noch, warum das Lokal zum Anschlagsziel wurde. Der unabhängige russische Kanal Astra berichtet, dass in dem Restaurant eine geschlossene Gesellschaft zu Gast gewesen sei. Der Geburtstag eines Generals habe gefeiert werden sollen.
7: Forderungen nach einem schnelleren Ausbau der Wasserstraßen in Deutschland werden lauter. Hintergrund sind die niedrigen Wasserstände unter anderem im Rhein. Der nordrhein-westfälische Verkehrsminister Krischer sagte, es sehe alles danach aus, dass sich die Lage für die Rheinschifffahrt verschärfe. Die Niedrigwasserlage müsse Thema auf der Verkehrsministerkonferenz am kommenden Donnerstag werden. Krischer forderte Geld vom Bund für bereits vereinbarte Ausbauprojekte von Fahrrinnen im Rhein. Ähnlich hatte sich zuvor auch der maritime Koordinator der Bundesregierung Ploss geäußert. Der Vorsitzende des Zentralrates deutscher Sinti und Roma, Rose, warnt vor einem wachsenden Antiziganismus. Auf einer Gedenkveranstaltung im ehemaligen NS-Vernichtungslager Auschwitz-Birkenau sagte er, Sinti und Roma würden immer häufiger Opfer von Gewalt und Bedrohung. Der heutige Gedenktag erinnert an die Ermordung Hunderttausender Sinti und Roma in der NS-Zeit. Allein in der Nacht vom 2. auf den 3. August 1944 tötete die SS in Auschwitz-Birkenau rund 4.300 Menschen. SWR-Nachrichten, Redaktion Dagmar Freudenreich. Und das Wetter in Baden-Württemberg und Rheinland-Pfalz. Ein Hoch über dem Norden Deutschlands lenkt trockene und sehr warme Luft zu uns. Die Vorhersage: am Nachmittag Sonne und ein paar Wolken, hochsommerlich mit 27 Grad im Westerwald und Taunus und 34 Grad am nördlichen Oberrhein. Und die weiteren Aussichten: morgen und am Dienstag schwülheiß, maximal 31 bis 37 Grad, jeweils nachmittags und abends örtlich Schauer und teils kräftige Gewitter. Die Zeit 14.04 Uhr.
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2: Im Ausland ein Weltstar, so titelte die Süddeutsche Zeitung über die Schriftstellerin Jenny Erpenbeck, als diese 2024 den renommierten International Booker Prize bekam, als erste deutsche Autorin. Jenny Erpenbeck, 1967 in Ost-Berlin geboren, erzählt in ihren Romanen und Theaterstücken, wie sich die historischen Umbrüche des 20. Jahrhunderts im privaten Leben der Figuren niederschlagen. Hören Sie jetzt das Feature von Thomas David, denn Erinnerungen sind ja in sterbliches Fleisch eingeschrieben. Begegnung mit Jenny Erpenbeck.
10: Jetzt weiß niemand mehr, dass sie da ist. Rings um sie ist alles schwarz. Und der Kern dieser schwarzen Kammer ist sie. Dass es nicht einmal einen kleinen Spalt gibt, durch den das Licht einfällt, soll ihr das Leben retten. Aber es macht auch, dass sie sich in nichts mehr von der Dunkelheit unterscheidet. Sie würde gern irgendeinen Beweis dafür haben, dass sie da ist. Aber es gibt keinen Beweis. Sie, Doris, Tochter von Ernst und Elisabeth, 12 Jahre alt, geboren in Guben.
11: Also setzen wird schon mal schwierig. Die Führung ins Arbeitszimmer beginnt damit, dass man sich nicht setzen kann.
12: Manchmal mache ich mal ein bisschen besseres Licht. So.
10: Wem gehören jetzt noch in solcher Dunkelheit diese Worte? Während sie auf der kleinen Kiste sitzt und ihre Knie an die gegenüberliegende Wand stoßen und sie ihre Beine manchmal nach links schräg stellt, damit sie nicht einschlafen, vergeht die Zeit. Wahrscheinlich vergeht Zeit. Zeit, die sie wahrscheinlich immer weiter und weiter entfernt von dem Mädchen, das sie vielleicht einmal war. Doris, Tochter von Ernst und Elisabeth, 12 Jahre alt, geboren in Guben.
12: Naja, was soll man sagen? Wir haben hier mehrere Sitzgelegenheiten, die gerade von Stapeln und Fotos, Ordnern und Schallplatten und naja, halt allem Möglichen belegt sind. Aber hier zum Beispiel können wir uns trotzdem setzen. Das kann man nämlich so.
10: Es ist niemand mehr da, der ihr sagen könnte, ob diese Worte herrenlos sind und sich nur zufällig in diese Kammer, in diesen Kopf verirrt haben, oder ob sie wirklich zu ihr gehören. Zeit hat sich zwischen sie und ihre Eltern, zwischen sie und alle übrigen Menschen geschoben. Zeit hat sie mit sich fortgerissen und in diese dunkle Kammer gesperrt. Farbig ist nur noch das, woran sie sich erinnert, mitten in dieser Dunkelheit, die sie umgibt, deren Kern sie ist. Farbige Erinnerungen hat sie in ihrem vom Licht vergessenen Kopf. Erinnerungen von jemand, der sie einmal war. Wahrscheinlich war. Wer war sie? Wessen Kopf war ihr Kopf? Wem gehörten jetzt ihre Erinnerungen?
7: Denn Erinnerungen sind ja in sterbliches Fleisch eingeschrieben. Begegnungen mit Jenny Erpenbeck von Thomas David.
12: Wir haben hier so zwei Seiten Regale. Und die eine Seite Regale ist eigentlich so mit meinen Belegexemplaren und den Büchern meiner Familie hier voll. Hier unten ist so John Erpenbeck, Edda Zimmer, Fritz Erpenbeck und da oben sind etliche der Bücher, die meine Mutter aus dem Arabischen übersetzt hat.
13: Deckenhohe, mit Büchern und Ordnern gefüllte Regale. Ein Schallplattenspieler auf einem von Bücherstapeln umgebenen Hi-Fi-Wagen. Zwei hohe, zum Arkona-Platz hinausgehende Sprossenfenster, vor denen Jenny Erpenbecks Schreibtisch steht.
12: Ja, der Schreibtisch ist Erbstück. Also erst hat er meinem Großvater gehört, dann hat er meiner Mutter gehört und jetzt gehört er mir. Also als meine Mutter gestorben ist, habe ich den von ihr übernommen.
13: An der Wand zwischen den Fenstern ein Porträt der Schriftstellerin Hedda Zinner, Erpenbecks 1994 verstorbener Großmutter. Darunter eine Korkpinnwand mit Postkarten und Fotos, einem Text von Hölderlin.
14: Was erzählt denn dieser Schreibtisch? Also Sie sitzen sozusagen an dem Tisch, anstelle Ihres Großvaters, anstelle Ihrer Mutter.
12: Ja, die einen gehen und die anderen kommen und die gehen dann auch irgendwann. So ist es ja mit den Erbstücken. Ja, und jetzt sitze ich ja inzwischen auch schon ganz schön lange dran.
14: Also haben Sie Heimsuchungen auch an dem Tisch geschrieben?
12: Heimsuchungen noch nicht, aber alle Bücher danach. Ich denke irgendwie, die Dinge haben auch so eine Seele oder was auch immer. Und wenn man so viel Zeit mit einer Sache verbracht hat, also mit einem Möbelstück oder irgendeinem Geschirr oder was weiß ich für Sachen, dann fällt es mir immer schwer, die wegzugeben. Das ist so, wie wenn man die jetzt ins Unbehauste stößt. Ne?
13: An einem Nachmittag im Januar steht Jenny Erpenbeck vor dem Schreibtisch, auf dem ihr zugeklapptes Notebook liegt, und betrachtet das wie ein wahlloses Sammelsurium anmutende Nebeneinander der in ihrem Arbeitszimmer bewahrten Dinge. Erinnerungssplitter, Fundstücke, Zeugnisse einer vergangenen Zeit, deren Zusammenhang sich erst durch die Geschichten erschließt, die die im März 1967 in Ost-Berlin geborene Schriftstellerin über sie erzählt. In dem einen Regal das Architekturmodell des in der Märkischen Seenlandschaft gelegenen Sommerhauses ihrer Großeltern, das Vorbild für den Schauplatz des 2008 erschienenen Romans Heimsuchung war, in dem Erpenbeck die Lebensgeschichten wechselnder Eigentümer durch ein Jahrhundert deutscher Geschichte schildert. In den Fächern des anderen Regals steht die für ihre Romane zusammengetragene Sekundärliteratur.
14: Gibt es auch schon ein Regal für das Work in Progress, falls Sie darüber überhaupt sprechen mögen?
12: Ja, hier so. Gibt es so ein paar Kisten schon und so ein paar Stapel. Ja, ich will über meinen Vater was schreiben. Und bin aber noch nicht so ganz sicher, was es für eine Art von Buch wird.
14: Ja. Kein Roman.
12: Vielleicht kein Roman, vielleicht auch ein Roman, muss ich noch ein bisschen rumprobieren. Ist noch im Anfangsstadium.
14: Weiß Ihr Vater davon?
12: Ja, eigentlich ist unser gemeinsames Projekt und wir sind auch seit, ich würde jetzt sagen, schon 10 Jahren im Gespräch. Da bin ich eigentlich auch so wie Sie mit dem Mikro. Also ich habe nicht so ein flauschiges Mikro, aber ich hole dann immer mein Handy-Diktiergerät raus und habe auch schon etliche Aufzeichnungen gemacht.
15: Diese Kartoffelkäfergeschichte, ich habe noch in der Schule gelernt, da waren Abbildungen von Kartoffelkäfern. Und der böse Imperialismus will uns vernichten, die waren Kartoffelkäfer.
12: Er hat mir seine Tagebücher gegeben, ich habe Briefe bekommen. Wir reden die ganze Zeit, seine Bücher sind natürlich da, also er hat ja Romane geschrieben und Gedichte, aber eben auch so wissenschaftliche Bücher über Werte und Normen.

0: worum es ihm so ging, ist herauszufinden, wo die Leute eigentlich ihre Werte herbekommen. Ne? Also wie eigentlich eine Wertung, von der man ja immer denkt, dass die so das Ureigenste ist, ne? Dass man die oder die Meinung hat. Also wie diese Meinung eigentlich in die Menschen reinkommt, durch welche Ereignisse man sowas verinnerlicht und welche Funktion die eigentlich haben.
1: Ich bin selber über den Acker gerannt und habe Kartoffeln gemäht.
2: Und hattet ihr wirklich Essig im Glas?
1: Deine Mutter auch.
2: Hattet ihr Essig im Glas? Im Kartoffelkäferglas?
1: Das weiß ich gar nicht mal. Aber wahrscheinlich sogar, weil sonst würden die wieder rausfliegen.
0: Achso, hier sind natürlich auch so ein paar Kartons. Mein Vater sortiert aus und gibt mir dann so Kartons mit entweder mit irgendwelchen Elvis Presley Kassetten oder so Sachen, wo er denkt, die schafft er nicht wegzuschmeißen und ich schaffe es auch nicht, sie wegzuschmeißen.

0: Ich habe Jenny während unserer Schulzeit kennengelernt. Ich glaube, da waren wir 14. Ich weiß nicht, ob sie gleich von Anfang an mit in der Klasse war oder ob sie etwas später kam. Das weiß ich ehrlich gesagt nicht mehr.
1: Ute Scharfenberg, Dramaturgin und Übersetzerin. Seit dem Besuch des altsprachlichen Zweigs der erweiterten Oberschule Heinrich Schliemann im Ostberliner Stadtbezirk Prenzlauer Berg, eine von Erpenbecks Freundinnen.
0: Wenn Sie danach fragen, wie kommt es, dass jemand wie Jenny so ein sprachmächtiges Werk erschafft und wo sehe ich Quellen, wo sehe ich Herkünfte oder ja, vorausweisende Zeichen, ja, aus der Jugend. Also sie kam als eine sehr autonome Person damals schon in ihrem 14. oder 15. Jahr, ungeheuer zentriert, ja, sehr einer sehr universellen Allgemeinbildung mit einer profunden musischen Bildung damals schon und natürlich aus einem Bücherhaushalt.
2: Was wussten Sie damals über Ihre Familie? Waren das auch für Sie prominente Namen?
0: Waren schon prominente Namen, die waren schon in der DDR-Kultur, hatten die schon einen Klang. Und ja, natürlich verwiesen auch historisch auf eine bestimmte Zeitdimension, ja, oder eine bestimmte Jahrhundertdimension. So. Ich kann mich sehr erinnern, wenn ich sie besuchte zu Hause, dass sie so eine eigene Welt aus Fragmenten und Bruchstücken und Fundstücken aufgebaut hatte.
3: Ich habe immer meine Tier-App im Handy dabei. Ah, wir kommen jetzt hier nicht durch. Naja, ist egal. Und immer wenn irgendwas Interessantes, schalte ich die an. Also ich habe jetzt bestimmt schon 60 Aufnahmen. Manchmal sind die 1, 2, 3 Stunden lang und manchmal nur 5 Minuten und manchmal nur 2 Minuten. Und ich habe die noch nicht mal alle transkribiert oder so. Das ist einfach sehr viel Arbeit, auch was da so drinsteckt. Und natürlich manche Dinge hat er mir vielleicht auch hier und da mehrfach erzählt. Aber es ist eben, so ein Leben ist eine komplexe Sache.

0: die ungeheuer kompliziert werden können, einfach weil sie durch die Fülle an unterschiedlichem Material in jede Richtung zeitlich und räumlich ausgreifen kann und damit eben auch ständig Perspektivwechsel vornehmen kann und auf die Weise nach und nach eine hochkomplizierte Erzählkonstruktion bauen kann.
1: Man kann sich natürlich auch fragen, ja, warum schreibe ich jetzt über meinen Vater? Überhaupt, eigentlich wurde die Idee geboren an einem Tag, wo er gesagt hat, na, er schreibt seine Autobiografie nicht und das interessiert doch keinen Menschen. Und ich habe gesagt, doch. Und dann schreibe ich die. Das war der Anfang. Oh Mann, ey, mach dich doch mal dumm.
0: Sie spricht aus der Figur, sie spricht als Autorin, sie spricht für eine Nebenfigur, sie spricht aus einem Gegenstand heraus sogar. Das ist schon in der Geschichte vom alten Kind, ist das schon angelegt. Aber besonders auffällig zum Beispiel in Aller Tage Abend, ja, wenn sie, das ist ja eigentlich fast eine theatrale Versuchsanordnung, ja, der Vorhang geht auf, er geht zu und er geht neu auf. Lassen Sie uns annehmen, die Figur sei nicht gestorben. Ja, wie könnte die Geschichte weitergehen? Und da verwendet sie ja auch sehr explizit Urkunden und Akten und Berichte aus ihren Recherchen. Und das sind ja auch authentische Verhältnisse, die da erzählerisch verwandelt werden.
1: Wir stellen uns mal hier auf den, vorne auf den Parkplatz. Naja, ich hatte mich am Anfang eher sogar verschätzt in dem Aufwand, den das bedeutet. Das ist ja aber gut, weil sonst würde man ja gar keine Projekte machen, wenn man vorher wüsste, wie viel Arbeit das ist. Ich dachte, wir reden immer so über eine Phase und dann mache ich einfach so ein paar Notizen und schreibe so ein quasi nicht zu dickes Buch, einfach so in dem Sinne, auch so wie manchmal ja Großeltern für ihre Enkel irgendwas aufschreiben. Aber im Laufe der Zeit hat sich das auch sehr verändert, indem wie ich so drüber nachgedacht habe und auch wie eng das eigentlich mit mir verbunden ist. Mein Vater hat mir dann eines Tages auch so, am Anfang habe ich ihm die ersten Kapitel so gezeigt und dann hat er gesagt, er will die eigentlich gar nicht mehr sehen und ich soll wirklich frei sein und machen, was ich machen will. Also es hat sich in sich auch nochmal jetzt auch sehr verändert, das Projekt. Und schauen wir mal. Das muss ich jetzt ja auch erklären, wo wir hier sind. Also hier sind wir jetzt ja in der Wollangstraße und hier nebenan ist ein Kloster, die sich auch um Obdachlose kümmern. Also mitten in Pankow plötzlich ein Kloster, was auch schon immer da war, auch zu DDR-Zeiten. Hier gegenüber ist die Bäckerei Jons, bei der ich als junge Dichterin, als Bäckereiverkäuferin gearbeitet habe.
2: Erpenbeck geht die Wollangstraße entlang. Sie biegt rechts in die Florastraße ein und bleibt vor dem alten Mietshaus stehen, in dem sie mit ihren Eltern wohnte, bis sie vor ihrer Einschulung allein mit ihrer Mutter in einen Neubau in der Leipziger Straße zog.
1: Ja, also hier stehen wir vor unserem Haus, in dem ich ja eigentlich gewohnt habe, als ich laufen lernte und sprechen lernte. Also ein ganz wichtiger Ort in meinem Leben. Einer der wenigen schönen Altbauten, die es noch gibt in Berlin. Ja, und wir haben, glaube ich, im zweiten Stock gewohnt. Da der Erker war das Zimmer meines Vaters. Da stand immer so ein gläsernes Gerät im Fenster, was sich bei Wärmeeinstrahlung dann begonnen hat zu drehen. Mit so einem, so was Physikalisches. Und dann gibt es hier, wir können ja vielleicht mal reingehen. Dann rein.
2: Sie schlüpft dem Paketboten hinterher durch die Tür und geht den Flur entlang zum Treppenhaus.
1: Ja, jetzt, ich zeige gleich mal das Treppengeländer. Das ist nämlich nicht mehr da.
3: Haben Sie da was eingeritzt?
1: Nee, das hat den Löwenkopf als Ende. Ist weg. Naja.
4: Schön. Schön.
1: Und was der Löwenkopf nicht mehr da ist, wir können ja noch mal eine Karre höher gehen. Das waren die Unterführungen. Hier habe ich zum Beispiel auch was sehr Wichtiges gelernt, wie man sich die Schuhe zubindet, die Schleife. Ja.
3: Wann waren Sie hier zuletzt?
1: Es ist noch gar nicht so lange her.

0: Ja, mit meinem Vater habe ich ja alle die historischen Orte so abgeklappert für unsere Interviews. Vielleicht vor 5 Jahren oder vor 3 Jahren. Ja. Aber ich bin nicht raufgegangen zu der Tür. Das ist ganz komisch. Gibt ja auch so manchmal so für bestimmte Orte auch so Traumlandschaften. Und als Kind weiß man ja immer, wenn man zurückschaut, nicht genau, hat man es geträumt oder ist es eine Erinnerung? Und hier dieses Treppenhaus, die Treppe und so, kam auch in manchen Träumen von mir vor.
1: Mit dem Löwenkopf.
0: Mit dem Löwenkopf. Aber auch hier irgendwie der Treppenflur. Und, also ich hatte mal so einen ganz surrealen Traum. Also ich habe sowieso komische Träume. Und da bin ich hier dann weggebracht worden von Leuten auf so eine Betonrampe und so. Es fing aber hier an.
2: Während das Mädchen in seiner schwarzen Kammer sitzt und von Zeit zu Zeit versucht, sich aufzurichten, dabei aber mit dem Kopf gegen die Decke des Verstecks stößt, während es die Augen weit aufmacht und dennoch nicht einmal die Wände der Kammer sehen kann, während die Dunkelheit so groß ist, dass das Mädchen nicht einmal erkennen kann, wo sie aufhört, erscheinen in seinem Kopf Erinnerungen an Tage, an denen das ganze Blickfeld mit Farben ausgefüllt war, bis an die Ränder.
3: Hallo, hallo.
0: Wohnen Sie schon länger hier?
3: Bitte?
0: Wohnen Sie schon länger hier?
3: Ja.
0: Und sagen Sie, erinnern Sie sich da hier nicht
3: mehr? Wer sind Sie denn eigentlich?
0: Ach so, Erdenbeck, ich habe mal hier gewohnt.
3: Ach so, das weiß ich natürlich nicht.
0: Ja, nee, da war ich ein Kind.
3: Ja, das ist lange her.
0: 2, 3, 4, 5 Jahre alt.
3: Das ist lange her.
0: Ich erinnere mich irgendwie, dass hier unten am Anfang von dem Geländer so ein Löwenkopf war.
3: Ich bin 2013 hier eingezogen.
0: Ah, spät.
3: Kann ich mich jetzt nicht...
0: War der Löwenkopf vielleicht schon geklaut?
3: Wahrscheinlich, ja. Ja, wahrscheinlich.
2: Wolken, Himmel und Blätter, Blätter von Eichen, Blätter der Weide, die wie Haare herunterhängen. Schwarze Erde zwischen den Zehen, trockene Kiefernadeln und Gras, Kiefernzapfen.
0: Hier unten, ganz
3: hier
0: schön.
3: Am Ecke.
0: Nein, hier unten, hier in der Hinten von
3: dem Treppenhaus. Das Treppenhaus sah sowieso bestimmt mal schöner aus, ne? Sieht ja grottig aus.
0: Naja, grottig will ich jetzt nicht sagen, aber...
3: Nee, also ich kann mich nicht erinnern, das wäre mir aufgefallen.
0: Na, ich habe mich jetzt richtig gewundert, aber es ist ja auch ein altes Treppen gewesen, ne?
3: Ja, aber es sieht gar nicht so aus, dass da was war, ne? Aber
0: nee, weiß auch nicht. Ja, so ist es mit Erinnerung. Vielleicht stimmt es gar nicht. Vielleicht habe ich den woanders gesehen.
2: Schuppige Rinde, Wolken, Himmel und Blätter, Sand, Erde, Wasser und Bretter des Stegs, Wolken, Himmel und gleißendes Wasser, in dem die Sonne sich spiegelt, schattiges Wasser unter dem Steg. Durch die Ritzen kann sie es sehen, wenn sie sich mit dem Bauch auf die warmen Bretter legt, um sich nach dem Baden zu trocknen. Nachdem der Onkel schon fort war, hatte der Großvater sie noch 2 Sommer lang zum Segeln mitgenommen. Jetzt, ohne zu wissen, ob es draußen Tag ist oder Nacht, greift das Mädchen nach der Hand, die der Großvater ausstreckt, steigt vom Steg auf den Bootsrand hinüber, sieht, wie der Großvater den Knoten, mit dem das Boot am Steg festgemacht ist, löst und das Seil ins Boot wirft.
4: Es gibt ja viele Würdigungen des Werkes oder auch einzelner Werke von Jenny Erpenbeck. Und was mir immer so ein bisschen zu kurz kommt, gerade so in der letzten Zeit, wo es dann ja stark, nennen wir es mal, politische Implikationen gegeben hat, ist das, was ich für die zentrale literarische Qualität von Jenny Erpenbeck halte. Ich nenne es mal die Musikalität der Texte.
5: Wolfgang Ferchel, Lektor und Verleger. Er lektorierte Erpenbecks 1999 erschienenes Debüt »Geschichte vom alten Kind«, in dem sich eine erwachsene Frau als 14-jähriges Mädchen ausgibt und in ein Kinderheim einschleust. Seit dem 2012 veröffentlichten Roman »Aller Tage Abend« betreut Ferchel Erpenbecks Werk.
4: Also mal platt gesprochen, ich würde mich anheischig machen, halbtrunken und nachts geweckt zu werden. Und sie tragen mir ein Stück Text vor und ich sage, das ist von Jenny Erpenbeck.
1: Ich höre aus dem Schreiben von Jenny immer ihre Stimme natürlich, weil die mir sehr vertraut ist und erinnere mich auch so an gewisse strukturelle Sachen, ja, also so eine Lakonie, ein spielerischer Umgang mit dem Material, also ja, so dieses spielerische Konstruieren, Komponieren, wieder auseinanderlegen, neu zusammenlegen.
4: Der Erpenbeck'sche Sound hat ja auch durchaus was mit Repetition zu tun, ja. Wie wird Wiederholung eingesetzt? Auch das kennen wir ja aus der Musik, also aus der Symphonik.
6: Und in dem Moment, wo ich das Gefühl habe, ich werde rhythmisch mitgenommen und ich kann rhythmisch lesen und meine Inhalte irgendwo dort ins Schwingen bringen, dann bleibe ich eben dran.
5: Frank Hilbrich, Opernregisseur. Regisseur von Giorgio Battistellis Lot und Ludger Vollmers Rummelplatz, für die nach einer Buchbinderlehre und einem anfänglichen Studium der Theaterwissenschaften selbst zur Opernregisseurin ausgebildete Erpenbeck die Libretti schrieb.
6: Es ist eine Qualität, dass sie rhythmisch schreibt, in dem Sinne, dass eben Gedankenatem zu Satzstrukturen werden. Und das ist was sehr, sehr Natürliches. Nur das muss man eben treffen, wenn man schreibt. Und daran liegt die Kunst.
7: Am meisten hat mich interessiert, dass ich angefangen habe, Erpenbeck zu lesen, die Sprache. Die ist so überraschend, sie ist genau und sie ist so offen. Also sie lässt so Assoziationen zu. Im Grunde genommen schreibt sie, finde ich, wie man auch Bilder machen sollte.
5: Ute Mahler, Fotografin. Eine Freundin Jenny Erpenbecks.
7: Also, dass man einen Gegenstand hat, der abgebildet ist, wie auf Bildern, so eben da mit Sprache. Und dann trotzdem einfach diese Qualität hat, für den Betrachter oder auch für den Leser, seine eigenen Bilder drin zu finden.
8: Also eine der größten Eigenschaften von meiner Tochter ist, und die hat gar nichts zu tun mit dem Schreiben zunächst einmal, die kann sich unheimlich gut anderen Menschen einfühlen. Und zwar so einfühlen, dass sie eben auch sozusagen mitleidet manchmal. Auf jeden Fall aber so, dass sie vieles mitempfindet.
7: Und dann natürlich auch das, worüber sie schreibt. Und am meisten bei Heimsuchung, das hat mich wirklich umgehauen. Ja, im Klappentext steht, das ist ein Buch über ein Haus, über eine Familie, über die Geschichte, über die Nazi-Zeit, DDR-Zeit und dann jetzt über das wieder vereinte Deutschland. Aber es ist natürlich viel mehr und das hat mich so fasziniert.
8: Und natürlich war das so, dass sie sich in Figuren, die sie sehr gut kannte, also meine Eltern, meine Mutter und so weiter, dass sie sich da wirklich gut einfühlen konnte. Wo es überhaupt nicht ist, na doch, es ist auch diese komische Figur, also im alten Kind, das hat auch einen realen Anlass, eine reale Figur. Und da hat sie sich aber, das kann man nicht so als einfühlen.
0: Naja, das ist ganz interessant gewesen, weil das geht ja um dieses alte Kind, was sich praktisch freiwillig nochmal in ein Kinderheim einweisen lässt. Und mein Vater war ja selber im Kinderheim, also ist von wo er 10 war bis 14 im Kinderheim gewesen. Und wir hatten mal zusammen das Kinderheim angeschaut. Ich weiß gar nicht, ob bewusst oder unbewusst. Jedenfalls ist die Schilderung des Kinderheims im alten Kind sehr angelehnt an das Kinderheim, in dem mein Vater die meiste Zeit war.
5: In Pankow sitzt Jenny Erpenbeck im Haus ihres Vaters, des Physikers, Wissenschaftsphilosophen und Schriftstellers John Erpenbeck, auf dem Sofa. Am Rande des Kaffeetischs liegt Erpenbecks Roman »Gehen, ging, gegangen«, in dem ein emeritierter Professor durch die Begegnung mit afrikanischen Flüchtlingen zu einer Neubewertung seines Lebens und seiner Erinnerungen herausgefordert wird. Und eine Taschenbuchausgabe des vor dem Hintergrund des Endes der DDR und der Zeitgeschichte der frühen 90er Jahre spielenden Romans Kairos. Daneben der 1997 veröffentlichte Wenderoman Aufschwung ihres Vaters. Sowie ein später Kriminalroman ihres 1975 gestorbenen Großvaters Fritz Erpenbeck. Und ein Band der von 1968 bis 1973 erschienenen Romantrilogie Ahnen und Erben ihrer Großmutter Hedda Zinner. John Erpenbeck, der 1942 geborene Sohn des aus dem nationalsozialistischen Deutschland in die Sowjetunion emigrierten und 1945 nach Berlin zurückgekehrten Schriftsteller-Ehepaares, sitzt in seinem Sessel und sieht seine Tochter freundlich an.
8: Aber es ist auf jeden Fall so, also aller Tage Abend ist ganz eindeutig eingefühlt in meine Mutter, aber es ist mehr als meine Mutter. Es ist nicht eine Biografie.
5: John Erpenbeck erzählt von seiner mit dem Nationalpreis der DDR und dem Karl-Marx-Orden ausgezeichneten Mutter Hedda Zinner, deren Lebensgeschichte in Jenny Erpenbecks Roman Aller Tage Abend eingegangen ist, dessen um 1900 in Galizien geborene Protagonistin mehrere von der Erzählerin zurückgenommene Tode stirbt und in schließlich 90 Jahren die Umbrüche des 20. Jahrhunderts durchlebt. In Erpenbecks 2008 erschienenem Roman Heimsuchung trägt die Figur der Gealterten in ihrem Sommerhaus am Märkischen See an einem Buch der Erinnerung arbeitende Schriftstellerin die Züge Hedda Zinners.
8: Also erstens mal hat meine Tochter Gott sei Dank nie Biografie pur verwendet, sondern es ist immer sozusagen künstlerisch durchdrungen und dadurch natürlich etwas anderes und es verbietet sich auch sozusagen ganz direkte Vergleiche. Aber sie hat natürlich bestimmte Züge und Charaktereigenschaften durchaus. Dazu gehört in der Heimsuchung eben die Schriftstellerin und die sie ja nun ewig erlebt hat auch. Das, also
0: ja, das Tippen war eigentlich das Hintergrundgeräusch der Sommer, die ich da verbracht habe. Ja, sowas konnte man von meiner Großmutter auch lernen. Eigentlich, dass das Schreiben so eine, wie soll ich sagen, sehr seriöse Arbeit einfach ist.
8: Also Fleißarbeit. Ja. Meine Mutter ist wirklich um Punkt 9 oder wann Frühstück zu Ende war, hochgegangen und an die Schreibmaschine.
0: Dann gab es eben immer diese Schreibmaschinentippen. Ne?
8: Für mich ist der wichtigste Charakterzug eigentlich, dass sie ihr Leben lang Angst hatte. Ist aus einer jüdischen Familie. Der Vater war KOK-Beamter, aber eben mit einem jüdischen Hintergrund. Das ging in Österreich, aber es gab in Österreich einen massiveren Antisemitismus als in Deutschland damals. Dann ist sie nach Deutschland gekommen. Naja gut, und dann Angst, Nazizeit, nach in die CSR geflohen, wo man ja nicht so sehr sicher war. Die Nazis haben in Prag den Theodor Lessing umgebracht. Und dann sind sie in die Sowjetunion, haben sich sehr wohl gefühlt ein paar Wochen. Und dann kamen die großen Prozesse und so. Und meine Mutter beschreibt das sehr schön. Da ist der eine verschwand plötzlich und dann der andere plötzlich und so weiter. Also da, wo ich geboren wurde, die Emigration nach Ufa in Baschkirien, also sehr am Rand der Welt, wobei viele Immigranten einfach irgendwo hingeschickt wurden und da wirklich umgekommen sind. Ja.
0: Also hier sind diese beiden Gemälde, eins von meinem Großvater, eins von meiner Großmutter. Also ich mochte rein gefühlsmäßig immer das von meinem Großvater mehr, weil mein Großvater wirklich so lebendig aussieht. Aber inzwischen denke ich, dass es eigentlich das Porträt von meiner Großmutter auch sehr klug ist. Man sieht die Enttäuschung.
8: Und dann sind sie zurück nach Moskau und dann kam sie in die DDR natürlich und in der DDR war sie relativ gesichert und dann, nachdem also sie eine gestandene Schriftstellerin mit vielen Preisen war, dann kam die Wende und meine Mutter hat es nicht verstanden, weil meine Mutter war wirklich eine der meistgelesenen Autorinnen mit einer Auflage, die über 1 Million lag. Und dann war plötzlich alles weg.
0: Und der Verlag ging pleite?
8: Der Verlag ging pleite. es wurde kein Buch mehr von ihr gedruckt. Und das ist natürlich für einen Autor, der wirklich sehr erfolgsgewohnt war, das war eine Katastrophe, ne?
0: Auch nachdem sie sich nicht das Leben genommen hat, eigentlich ist sie seelisch so geflüchtet in manchmal andere Welten, kann man sagen. Also manche haben jetzt gesagt, na gut, das ist jetzt Altersdemenz oder so, aber es waren wirklich die Dinge, die sie damals gesagt hat in ihren letzten Lebensjahren. Also das war für mich eine ganz tiefgreifende Erfahrung. Und ich denke, ohne diese Erfahrung hätte ich dann vielleicht auch nicht so angefangen zu schreiben, auch über das Scheitern, über den Verlust von Heimat, auch im seelischen Sinne und über Vergänglichkeit. Also ich hatte ganz andere Themen, weil ich den Umbruch so bewusst erlebt habe.
8: Ich habe früher immer aus Quatsch gesagt, meine Lebensgeschichte, die fängt um 1900 an. Aber das ist tatsächlich so. Ich habe dadurch, dass mein Vater und meine Mutter so kurz nach 1900 geboren wurden, habe ich sehr viel Geschichte aufgenommen von denen. Und das ist bei ihr eben auch. Und das gibt es tatsächlich wenig Leute, die gewissermaßen die Geschichte in sich tragen beim Schreiben, ne?
0: Das ist vielleicht auch ein bisschen, also der Blick von jemand, dessen Land nicht mehr existiert. Also ich glaube...
8: Das spielt sich ja auch eine Rolle, ja.
0: Ja, diesen Umbruch miterlebt zu haben, zu sehen, wie vergänglich eben auch Ideologie oder staatliche Systeme sind, da hat sich die Geschichte auch mit meinem Leben so ganz konkret verbunden. Und ich glaube, in der Bundesrepublik hat es diese plötzliche Erfahrung nicht gegeben.

0: Und da ist eigentlich eine Sache, über die ich mit meinem Vater praktisch permanent rede, seit immer, würde ich sagen, die Umkehrung der Wertung und zu zeigen, dass man die Dinge auch ganz anders anschauen kann. Und dass manche Leute sie vielleicht tatsächlich anders anschauen als man selber. Also dass die Bewertung beweglich ist. Manchmal habe ich gedacht, ich bin so die Bücher schreibt, mit dem Blick eigentlich, den mein Vater durch seine Forschung über Wertung auch mir mitgegeben hat. Ich habe ja manchmal auch gesagt, dass ich auch dadurch, dass ich sozusagen das Familienarchiv bin, beziehungsweise mein Vater mir die Dinge jetzt so gibt, dass ich verstanden habe, dass wenn man in verschiedenen Altern oder in verschiedenen Jahren auf dieselben Dokumente blickt, man immer wieder was anderes sieht, was auch wieder mit dem Wertungsthema sich so berührt. Da ist für mich auch so Zeit sichtbar geworden, auch dass wir selber ja nicht ident sind mit den Menschen, die wir in jüngerem Alter waren, sondern dass die Identität auch was ist, was sich verändert. Also manchmal ist es auch so, dass ich meinem Vater jetzt sage, was in seinen frühen Tagebüchern steht und er ganz erstaunt ist und er sich selber praktisch als Fremden begegnet. Und das, was mein Vater auch sagt, diese Verbindung in die Tiefe der Zeit, also der berühmte Satz, ne, die Vergangenheit ist nicht tot, sie ist nicht mal vergangen, also der bewahrheitet sich ja immer wieder.
1: Können Sie was zu diesem aktuellen Projekt sagen, wenn wir jetzt hier bei Ihrem Vater ihm gegenüber sitzen? Wie kann man ein lebendiges Leben erfassen? Und
2: also das würde ich auch gerne.
0: Das wollte ich gerade sagen. Ich glaube, das geht jedem so, der über irgendjemand anders schreibt. Plötzlich hat man das Gefühl, man müsste das andere Leben in all seinen Facetten und in all seiner Komplexität und in all seinen Phasen und allen Altern eigentlich ergründen und nochmal nachvollziehen. Und das ist wie so ein riesiger Berg aus, auch aus Dingen, die ich inzwischen weiß. Und man merkt, wie so ein Menschenleben, also wie so eine lebendige Sache ist, die so die Wurzeln und Zweige in alle Richtungen streckt. Und man kann es nicht auf einer Ebene erzählen. Man kann nicht einfach nur sagen, ja, dann passierte das und dann passierte das, sondern man hat Sachen, die im Untergrund klingen, fast so musikalisch könnte man es vielleicht beschreiben, dass man einfach so, man hat einen Kontrapunkt, man hat aber noch viele andere Stimmen, die da mit reingehen. Man hat diese Verwandlung in den Zeiten. Also im Prinzip denke ich die ganze Zeit, ich kann daran nur scheitern. Aber es macht natürlich auch Freude, vielleicht sogar zu scheitern.
3: Jetzt ist es nur noch ein kleiner Übergang, der ihr bevorsteht. Entweder verhungert sie hier in ihrem Versteck oder sie wird gefunden und abtransportiert.
4: Es ist so, dass sie in großen historischen Zusammenhängen denkt, also eher total entgrenzt denkt und eben aus einer Informiertheit, aus einem enzyklopädischen Wissen darüber, was historisch das 20. Jahrhundert ausgemacht hat, welche Haltungen, welche Positionen sich in dem Jahrhundert ausgeprägt haben.
3: Niemand von denen, die wussten, wer sie war, weiß mehr, dass sie da ist. Das macht den Übergang so gering. Schritt für Schritt ist sie bis hierher gelangt, bis beinahe zum Ende. Das heißt, der Weg muss auch einen Anfang gehabt haben. Und an diesem Anfang muss sie um ein genauso geringes vom Leben entfernt gewesen sein, wie sie es jetzt vom Tod ist.
5: Ja, wann kann man Geschichte nachvollziehen? Ja? Wenn sie plötzlich so nicht mehr so abstrakt ist, sondern wenn es so eine Person wird, die anhand dieser Person man diese Geschichte verfolgen kann. Und das ist es ja, dass man immer dann auch jemanden findet, oder ja, sowohl im Roman oder eben auch im Bild, der stellvertretend ist für die vielen und dann etwas erzählt.
3: Der Anfang muss beinahe noch genauso ausgesehen haben wie das Leben. Muss irgendwo mittendrin gewesen sein und noch unerkennbar als erster Teil dieses Weges, von dem sie erst jetzt weiß, wohin er führt.
2: Ich
6: Im Fall von der Blechtrommel ist es selbstverständlich die Perspektive von dem kleinen Oskar, wie er die Welt sieht und was er macht. Und gleichzeitig ist er getrieben von der Geschichte mit dem großen G, von der Historie, die ihm immer da reingrätscht. Und das ist komischerweise auch bei der Heimsuchung so.
7: Der Regisseur Volker Schlöndorff. Im Arbeitszimmer seines Hauses in Babelsberg erzählt er von der Verfilmung von Erpenbecks Roman.
6: Diese Leute kommen ja alle ans Seeufer in der Hoffnung, jedes Jahr einen glücklichen Sommer zu verbringen. Sozusagen abgekoppelt von der Weltgeschichte. Aber die Weltgeschichte macht nicht Halt am Ufer des Märkischen Meeres, sondern sie haut in ihre Leben rein.
3: Der See, an dem das Grundstück lag, das einmal ihrem Onkel gehört hatte und auf dem sie nach der Abreise des Onkels noch 2 Sommer mit den Großeltern verbracht hatte, lag genau auf halber Strecke zwischen Berlin und Guben.
6: Also der Architekt, der möchte erst Bauhausarchitektur machen, kommen die Nazis ran, versucht er sich da anzubiedern, versucht Albert Speer artig zu bauen. Das passt aber den Nazis nicht. Er wird abgelehnt, er muss in den Volkssturm. Also sein Leben wird völlig aus der Bahn geschmissen durch die Nazis erst und den Zweiten Weltkrieg dann. Also immer alle Lebensläufe, ganz zu schweigen natürlich vom Lebenslauf der jüdischen Familie, die deportiert, nach Polen gebracht und umgebracht werden. Das ist ja auch nicht ihr eigenes Tun.
3: War sie, Doris, Tochter von Ernst und Elisabeth, 12 Jahre alt, geboren in Guben, an dieser Stelle des Wegs schon zur Hälfte von ihrem Leben entfernt? Oder mehr? Oder weniger?
6: Also keine dieser Personen, auch später die Schriftstellerin, die aus Moskau zurückkommt, die versucht, mit der DDR einen besseren Staat aufzubauen. Aber die Leute wollen ihren besseren Staat nicht und sie scheitert im Grunde. Also alle Personen sind in ihrem Handeln und ihrem Leben viel mehr von den äußeren Ereignissen bestimmt als von dem, was sie selbst wollen. Deshalb ist es also ein epischer Roman, ja. Und das ist ja im Film sehr gut nachzubilden. Ich habe eine erste Drehbuchfassung versucht und habe dann radikal umgestellt auf ein chronologisches Erzählen von 1930 bis nach der Wende, diese 70 Jahre, wie im Buch, man könnte beinahe sagen abgearbeitet, aber natürlich jedes Mal dann eine Zeit, die Erlebnisse von einer einzelnen Person und dann kommt eine andere Person und dann kommt die wieder. Und da hier neben Ihnen liegt ein Haufen Kärtchen, wenn Sie mir das geben. Da sehen Sie, da habe ich für jede Sequenz ein Kärtchen ausgedruckt mit einem Bild aus dem Film und habe dann mit diesen Kärtchen hier auf dem Tisch, wie mit Spielkarten bei Patience, und es war auch ein Patience-Werk, gesagt, also hier kommt der Jude, um sein Grundstück an den Nachbarn zu verkaufen. Hier kommt der Mann von der Treuhand, um der Enkelin das Grundstück wegzunehmen. Ich hatte dann doch trotz der Chronologie die Möglichkeit, sehr viel hin und her zu spielen. Und das habe ich auf die analoge Art gemacht, indem ich diese ausgedruckten Kärtchen mir hier ausgebreitet habe.
0: Vielleicht sollten wir noch mal in das Zimmer von meinem Vater gehen. Hallo Papa, ich mache jetzt gerade deine Wohnungstür.
8: Ja, mach das.
0: Ja, weil also hier, ich finde hier in dem Zimmer und im nächsten sieht man eigentlich sehr gut die Seelenverwandtschaft zwischen meinem Vater und mir, weil also hier die, ich sage jetzt mal das Sammelsurium, was hier so in den Regalen steht, hat doch große Ähnlichkeit mit dem Sammelsurium, was bei mir im Regal steht. Naja, und hier sind eben auch so ein paar physikalische Spielzeuge. Hier zum Beispiel diese. Also diese kennt man ja. Also dass der diese Kugeln, die hier so hängen und wo dann der Impuls weitergegeben wird.
9: Da hinten, das ist übrigens ein Teil von meiner Dissertation, dieses da. Die bestand aus solchen Instrumenten, die nebeneinander gelegt wurden und dann Stofftrennung gemacht haben.
0: Das kenne ich ja noch nicht mal.
9: Nee?
0: Nee, das hier?
9: Ja. Ja.
0: Aha.
9: Das ist ein Lamellensystem. Wenn du von oben guckst, musst du von oben reingucken.
0: Aha, da ist nur sehr viel zu Staub zu sehen.
9: Ja, ja, natürlich.
0: Aha. Also das ist dein Diffusionsmechanismus. Ja. Und was hast du dann da reingeleitet?
9: Da habe ich Wasser. Das ist also Wasser mit Lösungsmittel.

0: Und das ist hier übrigens, das sind hier diese Trennrohre, das sind die, mit denen die ersten russischen Atombomben die Trennung gemacht wurden. Denn mein Chef war in der Sowjetunion als Physiker und der ist geflohen vor Nazis und in die Sowjetunion und hat mitgewirkt an dem. Und in diesen Trennrohren, da wird eben Uranhexafluoridlösung reingedampft und dann.
1: Nächste Station, Friedrichstraße. Übergang zu den S-Bahn-Linien 1, 2, 25, 26, zur U-Bahn-Linie 6 und zum Regionalverkehr.
2: Wir sind bei der Wollangstraße und praktisch, also die S-Bahn war schon im Westen, davor war die Mauer. Und das war ja das merkwürdige Konstrukt, dass die S-Bahn sowieso in DDR-Besitz war, aber auch im Westen gefahren ist.
3: Jenny Erpenbeck steht schräg gegenüber des Franziskanerklosters und blickt die Wollangstraße entlang zur S-Bahn-Brücke.
2: An dem Tag, wo die Mauer aufging, habe ich gedacht, super, kann ich in die S-Bahn steigen und bin in 10 Minuten unter Linden bei meiner Uni. Ich habe mich da durch die Menschenmengen durchgedrängelt, die noch mal so ihre ganze Rührung und innere Bewegung über diesen Wandel, da so sich in die Arme gefallen sind. Ich habe mich nur so durchgedrängelt, bin nach oben und bin dann mit der S-Bahn zur Friedrichstraße gefahren. Und die Leute waren so ein bisschen pikiert, dass ich nicht so, jetzt nicht so die angemessene Rührung zeige und dass ich das nicht so sentimental anschaue. Ich bin groß geworden mit der Mauer und ein Kind nimmt die Dinge so hin, wie sie sind. Also mir hat West-Berlin nicht gefehlt, weil ich es ja gar nicht kannte vorher. Als die Mauer dann offen war, hatte ich das Gefühl, da ist plötzlich eine westliche Weltstadt auf dem fliegenden Teppich neben meiner Stadt gelandet. Im Prinzip ist es eine Stadt gewesen für mich, so wie Paris oder wie London oder irgendeine andere westliche Stadt, die ich halt erst so erkunden muss. Und bis heute bin ich nicht so zu Hause in West-Berlin, wie ich hier in Ost-Berlin bin, weil ich mir einfach über 20 Jahre Zeit fehlen, die ich mit der Stadt hätte verbringen können.
3: An einem Nachmittag im März sitzt Jenny Erpenbeck in der Küche ihrer Wohnung vor ihrem Laptop,
2: also zum Beispiel hier,
3: hört in die Audiodateien der mit ihrem Vater geführten Gespräche hinein und scrollt durch die Scans seiner Tagebücher.
2: Da hat er immer jeden Tag in den Kalender halt die ganze Seite vollgeschrieben. Der hat angefangen, als ich ein halbes Jahr alt war. Und das ist eigentlich bis 1990 gegangen.
4: Warum hat er 1990 dann aufgehört?
2: Naja, er hat immer gesagt, die neue Gesellschaft hat ihn nicht mehr interessiert. Eigentlich, was er da auch untersucht in den Tagebüchern, ist zum Beispiel, ob sich die Beziehungen der Leute untereinander verändern, wenn die gesellschaftlichen Verhältnisse anders geordnet sind. Und auch, was sie so vom Leben erwarten, worüber sie sich freuen, was sie unglücklich macht, wie Beziehungen funktionieren. Er hat immer gesagt, er wollte das auch als Material haben für ein Buch, was er vielleicht mal schreiben würde über die Zeit. Er hat auch egal mit wem geredet. Also er hat mal eine Zeit lang geboxt, dann hat er mit den Männern geredet, die da auch geboxt haben. Denn, also ihn hat auch praktisch jeder interessiert, egal was er gearbeitet hat oder ob der jetzt berühmt oder unberühmt war oder wichtig oder unwichtig. Einfach ganz normale Leute, also so auch quasi O-Töne gesammelt, kann man eigentlich sagen.
4: Wenn Sie sagen, der hat das Interesse an der neuen Gesellschaft nicht gehabt, wann hat er das dann wieder neu entwickelt?
2: Das hat er nicht entwickelt. Ja, mein Vater ist in sich auch so widersprüchlich, deswegen ist er vielleicht auch so interessant. Was ich immer versuche, ist zu verstehen, wie die Leute in ihrer Welt denken und handeln. Also zunächst mal gar nicht mit meinem Urteil so dazwischen zu kommen, wie ich das finde, wie sie handeln, sondern was bewirkt, dass sie so oder so handeln oder so denken. Wenn ich da vorher schon mit irgendeiner Moral dazwischen käme oder mit irgendeinem Urteil, ja, dann wird nichts mehr übrig bleiben von der Figur. Und trotzdem hat er aber in dem Moment, als sozusagen diese Art von Gesellschaft über uns hereinbrach, hat er ja, wie soll ich sagen, es ist ihm eigentlich auch wie was Altes erschienen. Also wie was, was schon immer da war und wo man eigentlich in der DDR ja eine Zeit lang zumindest dachte, dass man einen Schritt weiter vorwärts kommt. Ne? Also wie wir jetzt sehen, gibt es keinen Vorwärts in der Geschichte, gibt immer nur hin und her. Also der Begriff des Fortschritts ist ja vollkommen zweifelhaft geworden. Aber in der DDR gab es ja lange noch die Idee, dass es jetzt für die Menschheit besser wird. Und jedenfalls war das so angedacht von den vernünftigen Leuten. Und für mich ist eigentlich jetzt die seltsame Erfahrung, dass durch dieses Projekt bin ich ja wirklich selber in dem Buch auch enthalten, weil ich bin nun mal das Kind meines Vaters. Ich werde sicher nicht versuchen, die wissenschaftlichen Arbeiten meines Vaters zu referieren oder, sage ich jetzt mal, die Karriereschritte oder die Karrierebrüche als solche irgendwie aufzuzählen, wie das halt dann in irgendeiner Biografie ja manchmal auch gemacht wird. Im Prinzip habe ich ja einen, sage ich jetzt mal, literarischen oder auch ja einen anderen Blick auf so ein Leben, auch auf die Dinge, die prägend waren. Und das ist eben oft gar nicht die Karriere. Also das gerade am Anfang, also 20 Seiten gibt es ja schon. Am Anfang frage ich so auch danach, was bleibt eigentlich von einem Menschen in Erinnerung oder was sind die Dinge, durch die er anderen Leuten in Erinnerung bleibt. Ne?
5: Von den 120 Menschen im Waggon erstickten während der zweistündigen Fahrt ungefähr 30. Weil sie ein elternloses Kind ist, gilt sie, wie auch einige Alte, die nicht mehr gehen können, und ein paar, die während der Fahrt den Verstand verloren haben, als Hindernis für den reibungslosen Ablauf und wird deshalb gleich nach der Ankunft beiseite getrieben, an einem Kleiderhaufen vorüber, der so hoch ist wie ein Berg. Nackliger, muss sie denken, und erinnert sich an ihr eigenes Lächeln, das sie damals gelächelt hat, als sie vom Gärtner den komischen Namen der Untiefe erfuhr.
2: Und oft sind es eben gar nicht die eigentlichen Arbeiten, die man, wenn man noch lebendig ist, so als Errungenschaften bezeichnet. Ja, man hat Preise gekriegt oder man hat Bücher rausgebracht oder was weiß ich. Oft ist es wirklich so, wie hat man sich die Nase geputzt oder wie hat man sich abgetrocknet oder so Dinge, die eigentlich banal aussehen, wenn man so hinschaut. Aber das sind oft die Dinge, durch die einem ein anderer Mensch in Erinnerung bleibt, ne? Und alles andere verschwindet.
5: Ist sie tatsächlich nach Hause gekommen? 2 Minuten lang spürt sie den Sand unter den Schuhen, auch ein paar kleine Feuersteine und Kiesel aus Quarz oder Granit, bevor sie die Schuhe für immer auszieht und sich auf das Brett stellt, um sich erschießen zu lassen. Drei Jahre hat das Mädchen Klavierspielen gelernt. Aber jetzt, während sein toter Körper in die Grube hinunterrutscht, wird das Wort Klavier von den Menschen zurückgenommen. Jetzt wird der Rückwärtsüberschlag am Reck, den das Mädchen besser beherrschte als seine Schulkameradinnen, zurückgenommen. Und auch alle Bewegungen, die ein Schwimmender macht, das Greifen nach Krebsen, wird zurückgenommen. Ebenso wie die kleine Knotenkunde beim Segeln, all das wird ins Unerfundene zurückgenommen. Und schließlich, ganz zuletzt, auch der Name des Mädchens selbst, bei dem niemals jemand es rufen wird. Doris. Doris.

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1: Um 15 Uhr mit Markus Westhoff. Die spanischen Behörden suchen im Meer vor der Exklave Ceuta nach weiteren Toten. Bis jetzt wurden mehr als 70 Leichen geborgen. Aus Madrid berichtet Hans-Günther Kellner.
2: Spanischen Medienberichten zufolge haben Polizeitaucher jedoch bereits weitere Tote im Meer ausfindig gemacht. Zudem würde die Strömung Leichen auch in marokkanische Gewässer treiben, wo die Polizei ebenfalls Tote aus dem Wasser berge. Allerdings gibt es bislang keine offiziellen Berichte von marokkanischer Seite dazu. In Ceuta befinden sich Schätzungen des spanischen Innenministeriums zufolge noch rund 2500 der ursprünglich 50.000 Marokkaner, die in den vergangenen Tagen in die Stadt gelangt sind. Wenn sie Ceuta nicht freiwillig verlassen, müssen sie nach einem Rücknahmeabkommen mit Marokko mit der Abschiebung rechnen.
1: Die spanische Regierung wehrt sich gegen den Vorwurf aus anderen EU-Ländern, sie habe die Eskalation in Ceuta mit ihrer Migrationspolitik selbst provoziert. Die Vorwürfe beruhten entweder auf Unwissenheit oder auf parteitaktischem Kalkül, sagte Spaniens Innenminister Grande Marlaska. Keiner der in den vergangenen Tagen nach Ceuta gekommenen Menschen habe eine Aussicht auf eine Aufenthaltserlaubnis. Am kommenden Dienstag soll es dazu eine Dringlichkeitssitzung der EU-Innenminister geben. Die griechische Feuerwehr kämpft weiter gegen mehrere große Waldbrände. Landesweit sind bereits mehr als 12.000 Hektar Land verbrannt. Anna Giordano berichtet aus Athen.
3: Besondere Sorge bereitet den Einsatzkräften die Hauptbrandfront rund um die Küstenregion bei Porto Germeno, nordwestlich der Hauptstadt Athen. Die Flammen bewegen sich dort weiter nach Osten und stehen nur noch wenige Kilometer vor der Großstadt Megara. Stürmische Winde peitschen das Feuer unberechenbar vor sich her. Mittlerweile gibt es auch Todesopfer zu beklagen. 3 Feuerwehrleute kamen in den vergangenen Tagen im Kampf gegen die Flammen ums Leben. 2 auf der Insel Kreta und 1 auf der Halbinsel Peloponnes.
1: Forderungen nach einem schnellen Ausbau der Wasserstraßen in Deutschland werden lauter. Hintergrund sind die niedrigen Wasserstände, unter anderem im Rhein. Der nordrhein-westfälische Verkehrsminister Krischer sagte, es sehe alles danach aus, dass sich die Lage für die Rheinschifffahrt verschärfe. Die Niedrigwasserlage müsse Thema auf der Verkehrsministerkonferenz am kommenden Donnerstag werden. Krischer forderte Geld vom Bund für bereits vereinbarte Ausbauprojekte von Fahrrinnen im Rhein. Ähnlich hatte sich zuvor auch der maritime Koordinator der Bundesregierung Ploss geäußert. Der Vorsitzende des Zentralrates deutscher Sinti und Roma, Rose, warnt vor einem wachsenden Antiziganismus. Auf einer Gedenkveranstaltung im ehemaligen NS-Vernichtungslager Auschwitz-Birkenau sagte er, Sinti und Roma würden immer häufiger Opfer von Gewalt und Bedrohung. Der heutige Gedenktag erinnert an die Ermordung Hunderttausender Sinti und Roma in der NS-Zeit. Allein in der Nacht vom 2. auf den 3. August 1944 tötete die SS in Auschwitz-Birkenau rund 4.300 Menschen. Ruder-Olympiasieger Oliver Zeidler hat zum 4. Mal die EM im Einer gewonnen. Der 30-Jährige setzte sich im italienischen Varese gegen die Konkurrenz durch. Der deutsche Männer-Achter hatte vorher bereits Silber geholt. SWR Nachrichten, Redaktion Dagmar Freudenreich. Und das Wetter in Baden-Württemberg und Rheinland-Pfalz. Ein Hoch über dem Norden Deutschlands lenkt trockene und sehr warme Luft zu uns. Die Vorhersage: Am Nachmittag Sonne und ein paar Wolken, hochsommerlich mit 27 Grad im Westerwald und Taunus und 34 Grad am nördlichen Oberrhein. Die weiteren Aussichten: Morgen und am Dienstag schwülheiß, maximal 31 bis 37 Grad. Die Zeit 15.04 Uhr.
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5: Ist das kein Traum? O Wonne der Seele, o süße, hehrste, kühnste, schönste, seligste Lust.
6: Ohnegleich.
5: Überreiche.
6: Überselig.
5: Ewig.
6: Ungeahnt.
5: Überschwänglich.
6: Nie gekannt.
5: Hocherhabene.
6: Freud jauchzt.
5: Lust entzückt.
6: Himmel höchstes Welt entrückt.
5: Mein. Tristan mein.
6: Isolde mein.
5: Mein und dein ewig.
6: Isolde mein.
5: Tristan mein.
6: Isolde
5: ewig dein. Tristan.
7: Dieses hocherotische Liebesgestammel wird an einem schönen Septemberabend des Jahres 1857 zu Zürich von seinem Schöpfer, dem ehemaligen Dresdner Kapellmeister und politischen Exilanten Richard Wagner, in trauter Abendrunde in der neu erbauten Villa des Ehepaars Wesendonck vorgetragen. Im Original mit leicht sächsischer Vokaltrübung. Wagner, der seit kurzem bei Wesendonck im Gartenhäuschen logiert, liest den soeben fertiggestellten Text seiner geplanten Oper Tristan und Isolde vor. Und den drei anwesenden Damen wird ganz anders, aus unterschiedlichen Gründen.
8: Schauen wir uns das seltsame Tableau aus der Nähe an.
7: In den Fauteuils sitzen an diesem Abend die drei wohl wichtigsten Frauen in Richard Wagners Leben in seltener Traulichkeit schicksalsergeben beieinander. Links
8: Minna, die Gattin und demnächst Ex-Gattin. Eifersüchtig und unglücklich und von den ehelichen Querelen inzwischen ernsthaft herzkrank. Minna hasst die geplante Oper von ganzem angegriffenen Herzen, weil sie weiß, dass der nächtliche Liebes- und Vergehensrausch einer anderen gilt.

0: Diese andere sitzt direkt neben ihr.
1: Mathilde Wesendonck, die Gastgeberin. Hasenzähnig und hübsch, entflammbar und zurzeit in eine, wenn schon nicht körperlich, dann zumindest geistig, brandheiße Affäre mit Wagner verstrickt.

0: Und dann ist da noch etwas abgerückt von diesen beiden und stumme Blicke werfend.
1: Cosima, die Tochter des Freundes Franz Liszt, die vor kurzem Wagners größten Fan auf Erden, den Dirigenten Hans von Bülow, geheiratet hat. Sie ist schon jetzt auf der Hochzeitsreise völlig desillusioniert, weil der Bräutigam sich nur für Liszt und Wagner, nicht aber für Frauen und schon gar nicht für sie interessiert.
0: Wagner also liest Tristan und Isolde, die Damen sind aufgewühlt und am Ende macht Mathilde ihm Vorwürfe wegen des schrecklich traurigen Schlusses. Dass dieses gemeinsame Sterben ja aber doch die höchste Lust, also das eigentliche Happy Ending ist, versteht Mathilde nicht. Ist eben doch nur eine dumme Fabrikantengattin, denkt sich Cosima. Die weint vor Glück und versteht alles. Sie ist zu diesem Zeitpunkt vielleicht die Einzige, die zumindest ahnt, wie das wird, später mal, wenn Wagner erkannt haben wird, dass sie die wahre Hohepriesterin und Erlösungsfrau für ihn ist.

geben Schmerzen Wonne nur. Wagners Flamme, Mathilde Wesendonck, die das damals so wohlklingend dahindichtete, dürfte von den Untiefen des echten künstlerischen Lebensschmerzes nicht allzu viel gewusst haben. Wagner ist allerdings so verknallt, dass er aus ihrer Hobbylyrik trotzdem die Wesendonck-Lieder werden lässt. Cosima dagegen ist als junge Frau schon ein alter Hase in Sachen Leidenslust. Sie hat so ziemlich die unglücklichste Kindheit hinter sich, die man sich überhaupt vorstellen kann, als Tochter des berühmtesten Liebespaars von ganz Europa.

0: Von Riga bis Neapel hat es seinerzeit kein anderes Thema gegeben, als dass der Übervirtuose und Frauenverschlinger Franz Liszt mit Marie, der schönen Frau des Grafen Dagoud, durchgebrannt war und dann, in wilder Ehe lebend, auch noch 3 Kinder mit ihr zeugte. Bevor man sich wieder getrennt hat. Im Unguten natürlich.
1: Besonders die Mädchen, beschließt Fürstin Caroline Sein-Wittgenstein, Franz Liszts fromme neue Lebensgefährtin, die Mädchen brauchen eine harte Hand. Also macht Caroline im fernen Russland ihre eigene ehemalige Erzieherin, eine gewisse Madame Patersi, ausfindig und schickt sie als Gouvernante nach Paris.
0: Die Dame soll sich dann auf der gesamten tagelangen Zugfahrt durch ganz Europa nicht einmal zurück in die Sitzpolster gelehnt haben.
1: Cosima und ihre Schwester Blandine erwartet ein höhere Töchterbootcamp der übelsten Sorte. 5 Jahre von krampfhaftem Gesellschaftsdünkel unterfütterter Drill, kompletter Gefühlsentzug und ein auf religiöser Erbauungsliteratur basierendes System der konstanten Selbstkasteiung, das diese intelligenten und natürlich hochbegabten Mädchen erfolgreich seelisch deformiert. Die Lektüre, die Madame Patersi den Mädchen verabreicht, hat mit Lebenslust wenig zu tun.
0: De Imitatione Christi ist ein Traktat des spätmittelalterlichen Mystikers Thomas von Kempen, das der strenge Augustiner seinerzeit eigentlich an Mönche, Nonnen und sonstige Asketen adressiert hat und das Verzicht und Leiden als den probaten Weg zur Seligkeit empfiehlt.

0: Es ist nun mal kein anderes Mittel, den Verfolgungen der Bösen und überhaupt dem Leiden zu entgehen, als dass du leidest. Unser Verdienst und unser Wachstum im Leben des Geistes besteht nicht im Genusse vieler Süßigkeiten und Tröstungen, sondern im Erdulden schwerer Leiden und großer Trübsale.
1: Das Buch und seine Lehren trägt Cosima dann ihr ganzes Leben mit sich herum. Und sie haben, scheint, dieses Leben tatsächlich entscheidend geprägt, weil sie ihr einen Weg zeigen, ihre enormen inneren Spannungen und die fehlende Selbstliebe zu kanalisieren und ihr bis dahin einigermaßen trübseliges Dasein mit Sinn zu füllen. Am Leiden wachsen, sich einer guten Sache opfern, so wie Elisabeth im Tannhäuser. Dazu ist sie eisern entschlossen. Und dazu bekommt sie dann auch ziemlich bald ausführlich Gelegenheit.

0: mir, wahrt mir meine Liebe. Und ich schwor mir, sie durch den Tod, durch heilige Entsagung oder durch gänzliche Hingebung zu besiegeln.
1: Bei diesem und vorangegangenen Treffen ist Wagner immer klarer geworden, dass das hier genau die Frau ist, die er an diesem Punkt bzw. Tiefpunkt seines Lebens ganz dringend braucht.
2: Du bist die Seele meines Lebens. Nichts, nichts mehr ohne dich. Nun, Seele, mach mir Sonne und Wärme. Du sollst mein Klima, meine Atmosphäre sein.
3: So schön das klingt, man muss festhalten, dass Wagner nach dem Cosima-Gelöbnis noch eine ganze Weile auch mit anderen Damen korrespondiert. Mit seiner damaligen Mätresse Maria Völkel zum Beispiel, der zeitweise bei ihm logierenden Metzgerstochter. Der schreibt er:
2: Nun, bester Schatz, richte mir zu Hause alles recht schön ein, dass ich mich behaglich ausruhen kann. Auch schön parfümieren. Kauf die besten Flakons, um es recht wohlduftend zu machen. Die rosa Höschen sind doch hoffentlich auch fertig.

0: In Richard Wagners Autobiografie »Mein Leben«, die er Cosima 2 Jahre später in die Feder diktiert, liest man nichts mehr von Rosa Höschen. Da gibt es nur noch Cosima.
1: Unter Tränen und Schluchzen besiegelten wir das Bekenntnis, uns einzig gegenseitig anzugehören.
2: In den ersten Ausgaben von »Mein Leben« hat Cosima allerdings Zeugnisse über dieses frühe Einverständnis noch streichen lassen. Die Sache war ja doch ungemein anrüchig seinerzeit. Frau Cosima lebt nach jener Kutschfahrt mit Wagnern noch ganze 5 Jahre lang mit Hans von Bülow als dessen Ehefrau zusammen. Kriegt aber in dieser Zeit 2 Kinder von Richard Wagner, die der unglückliche Herr von Bülow dann aus Stolz und Hilflosigkeit als seine Kinder anerkennt.
0: Das erste gemeinsame Kind, Isolde, wird sehr viel später vor Gericht ziehen, um als Wagners Tochter anerkannt zu werden, nur um erleben zu müssen, wie ihr die eigene Mutter um Bayreuths und der Dynastie willen ins Gesicht lügt, gekaufte Gutachten vorlegt und unter Eid bzw. Meineid beschwört, dass dieses Kind kein Kind Richard Wagners sei. Obwohl jeder, der Augen im Kopf hat, sehen kann, dass Isolde Wagners Tochter ist und Wagner selbst das nie bestritten hat. Wagner ist da allerdings auch schon über 30 Jahre tot. Und das Bild, das die Welt von ihm und seinem Werk hat, ist vor allem von seiner Witwe und ihrem Bayreuther Kreis bestimmt. Als 1867 Wagners zweite Tochter Eva geboren wird, sitzt Bülow an Cosimas Bett und sagt:
3: Je pardonne.
0: Und Cosima antwortet:
4: Il ne faut pas pardonner.
0: Nicht verzeihen.
4: Il faut comprendre.
0: Verstehen soll er. Hans von Bülow versteht. Er geht folgsam zurück nach München und dirigiert dort die Uraufführung der Meistersinger.

0: Als Wagner die unendlich reiche Musik seiner Meistersinger von Nürnberg vollendet, ist er so pleite wie noch nie in seinem mit Reichtum bis dahin sowieso nicht gesegneten Leben. Was ihn völlig zu Recht erbost.
1: 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Ich kann nicht leben auf einer elenden Organistenstelle wie ihr Meister Bach. Ist es denn eine unerhörte Forderung, wenn ich

0: Tatsache ist aber nun eben, dass damals im Jahr 1863 die Welt das, was sie ihm schuldet, erstmal nicht herausrücken will. Wagner ist zurzeit der Meistersinger, 50 Jahre alt und zahlungsunfähig, ohne Perspektive und in entsprechender Weltuntergangsstimmung. So trifft er auf Cosima, die an den falschen Mann gekettet schon dabei ist, ihren Suizid im Genfer See vorzubereiten.
1: Eine im verkehrten Leben feststeckende Frau, ein verzweifelter, von Furien gehetzter Mann, ein lieblos agierender Gatte, den man erfolgreich hintergeht, und dann das unverhoffte, beseligende Liebesglück, das mitten in größter Not die Fenster zum Himmel öffnet. Das ist doch der erste Akt Walküre.
0: Genau. Die ist, als Wagner und Cosima zusammenkommen, schon geschrieben. Aber wieder mal hat er das, was er dann selber erlebt, längst vorweg komponiert.

0: Cosima ist ein geniales Mädchen, ganz ähnlich ihrem Vater. Ihre starke Einbildungskraft wird sie vom ausgetretenen Pfad fortführen. Sie hat einen inneren Dämon, dem sie entschlossen alles opfern wird.
1: Damit hat Marie Dagout, der einst schon ziemlich hellsichtig den Weg ihrer Tochter vorgezeichnet. Ab dem Moment nämlich, in dem Cosima in Wagners Leben tritt, übernimmt sie auch die Interpretation seiner Biografie und seiner Kunst. Sie, die das Aufopfern ja von der Pike auf gelernt hat, lebt von jetzt an nur für ihn und sein Werk.
2: Jedes Wort von ihm ist mir ein Glaubenssatz.
1: Aber diese völlige Unterwerfung bedeutet interessanterweise die gleichzeitige totale Machtübernahme. Cosima wird ja nicht nur Wagners Geliebte,
3: was ihr wenig Freude macht,
1: und sein geistiges Gegenüber,
3: was sie sehr erfüllt.
1: Sie ist von jetzt an nicht bloß die Mutter seiner Kinder und Organisatorin des täglichen Lebens, sondern auch seine Managerin, Sekretärin und PR-Dame. Und als solche fängt sie, inzwischen mit ihm in München lebend, sofort an seinem Ruhm zu arbeiten. Schreibt Briefe in seinem Namen und wirbt Unterstützer an. Junge Musiker, deren Wagner-Begeisterung in unbezahlte Hilfsarbeiten umgemünzt werden kann.
3: Frau Cosima sortiert die glühenden Fans in Nützliche und Unnütze, sammelt mit eiserner Gnadenlosigkeit Wagnersche Autographe und Notenskizzen wieder ein, die Wagner irgendwann mal irgendwem geschenkt hat, und wird überhaupt für die Außenwelt zu seinem Sprachrohr und seiner Evangelistin.

0: Es hatte alle Merkmale einer Sekte,
1: schreibt eine Münchnerin, die Cosimas frühes Wirken für Wagner damals miterlebt hat. Und das trifft es wohl. Cosima hat Wagner zu ihrer Religion erklärt und sie wird eine der begnadetsten Sektenführerinnen aller Zeiten.
0: Richard sagt, von dieser Hejra datiert sich meine Religion.
1: So steht's in Cosimas Tagebuch, dass sie am 1. Januar 1869 beginnt. Hejra ist die Auswanderung Mohammeds von Mekka nach Medina und der Beginn der islamischen Zeitrechnung. Und damit ist das, was damals passiert, tatsächlich ziemlich treffend umschrieben. Es ist eine Wiedergeburt.

0: als die Sterne es fügten, dass Ereignisse, die ihr anderweitig erfahren werdet, den einzigen Freund, den Schutzgeist und Erretter meiner Seele, den Offenbarer alles Edlen und Wahren, einsam, verlassen, freudlos und freundlos in die Einsamkeit trieben, rief ich ihm zu: Ich komme zu dir und will mein höchstes, heiligstes Glück darin finden, dir das Leben tragen zu helfen.
1: So zitternd vor Ergriffenheit steht das auf Seite 1 dieses Tagebuchs, das Cosima parallel zu ihrem gemeinsamen Leben mit Wagner zu schreiben beginnt und das dann konsequenterweise 14 Jahre später, einen Tag vor Wagners Tod, endet.
2: Man kann auch etwas weniger theatralisch mit jemandem zusammenziehen, aber so war das halt bei Wagners.
1: Kaum hat das hohe Paar sich gefunden, wird klar, Geld wird benötigt. Und zwar nicht zu knapp. Für die hochfliegenden künstlerischen Pläne und für das luxuriöse Leben in Sünde. Und das Geld kommt. Vom Bayernkönig. Ludwig II. Ist Wagners Musik und Wagnern selbst völlig verfallen und beantwortet Wagners und Cosimas teils unverschämte Bettelbriefe mit immer großzügigeren Spenden. Zwar ist es sein Privatvermögen, das Ludwig da in Wagner investiert, aber er tut es so freigebig, dass seine Untertanen langsam an seiner Zurechnungsfähigkeit zweifeln und sein Kabinett in Panik verfällt.
2: Die Presse schreibt von einem abgefeimten Wettrennen auf die Privatkasse des Königs. Und die Sache entwickelt sich mehr und mehr zu einer Machtprobe zwischen Cosima und dem königlichen Kabinett. Die erste Provokation pariert sie ganz cool. Als man ihr eine größere Geldsumme, die sie dem König aus den Rippen geleiert hat, in kleinen Münzen auszahlt, um sie zu ärgern, besorgt sie ungerührt 2 Pferdewagen und transportiert die Säcke höchstpersönlich ab. Und Wagner liebt sie für all das und alles, was da kommt, aufrichtig und von Herzen.
3: Du letzter Halt, du einziger Halt.
2: Und
3: meine Notwendigkeit,
2: nennt er sie und unterschreibt seine Briefe an sie mit
3: Dein Wahnfritz.
1: Schnitt.
2: 1,5 Jahre später, es ist der 22. Mai 1872, Richard Wagners 59. Geburtstag, steht bei Regen und Wind, Matsch und Blasmusik ein Trüppchen Menschen mit Schirmen und feierlichen Mienen im Dreck. An einer Baugrube hat man sich versammelt. Etwas außerhalb einer bis dahin nicht groß aufgefallenen, aber sehr hübschen fränkischen Kleinstadt namens Bayreuth und lauscht nun ergriffen. In der Mitte ragt der kleine Wagner auf und deklamiert.
3: So will ich diesen Stein als den Zauberstein bezeichnen, dessen Kraft die verschlossenen Geheimnisse jenes Geistes ihnen lösen soll. Er sei geweiht von dem Geiste, der es ihnen eingab, meinem Anrufe zu folgen, der sie mit dem Mute erfüllte, jeder Verhöhnung zum Trotz, mir ganz zu vertrauen. Von dem deutschen Geiste, der über die Jahrhunderte hinweg ihnen seinen jugendlichen Morgengruß zujauchzt.
2: Wagner macht also endlich ernst mit seinen Träumen vom eigenen Festspielhaus. Dass er bei der Grundsteinlegung so gellend den deutschen Geist bejubelt, ist knallhart kalkuliert. Denn ein bedeutender Teil der Geldgeber, die da im Matsch mit ihm warten, ist aus Preußen angereist.
1: Cosima hat ihre alten Verbindungen zum Hochadel aktiviert. Ihre Freundin, Frau von Schleinitz, und deren Freundin, Frau von Dönhoff, sind Zentrum dieses Netzwerks. Wagners haben nämlich beschlossen, sich nicht mehr nur auf ihren wankelmütigen Bayernkönig zu verlassen, sondern sich einen mächtigeren Patron anzulachen.
2: Seit dem Sieg von 1871 über Frankreich ist Wilhelm I. von Preußen deutscher Kaiser. Man ist neuerdings deutsch-national gesinnt, was Frau Cosima, die ihr Leben lang mit ihrer unehelichen französisch-ungarischen Abkunft gehadert hat, sehr entgegenkommt. Nur so ist wohl Wagners erstaunlicher Wandel vom Utopisten und Revoluzer zum Realpolitiker und Freund des Kapitals zu erklären, für den sein enttäuschter Verehrer Nietzsche ihn dann inbrünstig verachtet.
4: Man hatte Wagner ins Deutsche übersetzt. Der Wagnerianer war Herr über Wagner geworden. Die deutsche Kunst, der deutsche Meister, das deutsche Bier.
2: Parallel zum Festspielhausbau wird dann auch gleich der Bau von Haus Wahnfried, der neuen Wohn- und Weihestätte, angeleiert. Es sieht also tatsächlich ganz so aus, als ob sich da mal wieder eine schon längst komponierte Opernszene Wagners bewahrheiten würde. Der Einzug der Götter in Walhall.
3: Von Morgen bis Abend in Mühe und Angst, nicht wonnig ward sie gewonnen,
2: singt Wotan über seine Angeberburg. Der kleine, aber bedeutsame Unterschied ist, dass in diesem Fall nicht Wagner, das Gold zusammengerafft hat, um das ersehnte Haus zu bauen, sondern seine Frau. Cosima läuft in diesem Planungsjahr zu Hochform auf und organisiert tatkräftig das alsbald einsetzende Sektenwesen.
1: Sie hat in aller Stille, bis zur Erschöpfung im Hintergrund wirkend, Konzertauftritte und PR-Reisen für Wagner eingefädelt. Ein Festspielverwaltungsrat ist gegründet worden, die Patronatsscheine, eine Art Bayreuth-Aktie, sind erfunden und durch Cosima unter den angehenden Sektenmitgliedern verteilt. Mehrere Richard-Wagner-Vereine sind schon gegründet. Frau Cosima hat ihre Kontakte zu High Society und Adel ausgebaut und sie hat hunderte von Bettelbriefen verschickt an potenzielle Unterstützer. Manche davon absolut schamlos, wie der an Wagners Mitarbeiter, den Komponisten Peter Cornelius.
5: Wie steht es nun mit Ihrem Bruder und seiner Erbschaft?

0: Nach Jahren des verzweifelten Fundraisings, mehreren Baustopps und vielen, vielen chaotischen Proben geht am 13. August 1876, 4 Jahre nach Grundsteinlegung, endlich der Lappen hoch für den Ring des Nibelungen, Wagners überdimensionales Welttheater. 2 Jahre lang haben sie in Bayreuth geprobt und es muss eine unvergessliche Atmosphäre in diesem Nibelungencamp geherrscht haben. Richard Fricke, sonst Ballettmeister in Dessau, ist von Wagner als Mädchen für alles nach Bayreuth geholt worden und führt auch Tagebuch über das Probenchaos kurz vor Premiere.
1: 8. Juni, 6 bis 8,5 Uhr Szenenprobe. Zweite und dritte Szene Rheingold mit Orchester und Dekoration, aber immer noch ohne Requisiten. Die Verwandlungen und das Verschwinden des Alberich durch Dämpfe und Versenkungen lassen noch zu wünschen übrig. Die Musiker beklagen sich, dass die Dämpfe durch die Verbindungswand des Podiums in den hinteren Orchesterraum schlagen und dass deshalb die Harfen nicht Stimmung halten können. Auch beklagen sie sich über Zugluft, es sei kaum auszuhalten. Wagner lässt nachsehen, geht selbst mit, kommt wieder und ruft ins Orchester: Ich habe die Oper komponiert und nun soll ich auch noch die Fenster zumachen. 14. Juli. Das Vorderteil des Drachens ist noch nicht angekommen. Nach dem Hinterteil zu urteilen, muss es ungeheuerlich sein. Die vorüberziehenden Walküren lassen in ihrer Erscheinung viel zu wünschen übrig.

0: Von dem, was Wagner sich vorgestellt hat, ist die ganze Chose bei den ersten Festspielen noch himmelweit entfernt. Die Bühnenbilder stammen von einem Historienmaler namens Hoffmann und sehen auch so aus.
1: Die Kostüme,
0: so Cosima naserümpfend,
1: erinnern durchweg an Indianerhäuptlinge.
0: Der Wotan Franz Betz erfüllt die Erwartungen nicht und die Tempi des Uraufführungsdirigenten Hans Richter versteht niemand außer ihm selbst.
1: Erste Rheingold-Aufführung mit vollständigem Unstern. Betz verliert den Ring, läuft zweimal in die Kulissen während des Fluches. Ein Arbeiter zieht den Prospekt zu früh bei der ersten Verwandlung heraus und man sieht die Leute in Hemdärmeln dastehen und die Hinterwand des Theaters.
0: Vor allem mit der Besetzung der Sieglinde wird gehadert.
1: Erster Akt Walküre, Fräulein Schewski furchtbar.
0: Später?
1: Zweiter Akt Walküre, Fräulein Schewski noch grässlicher.

0: Die dezente Schultheater-Aura scheint aber dem aus aller Welt angereisten Festspielpublikum ziemlich egal zu sein.
1: Kaiser Wilhelm kommt per Bahn, der Kaiser von Brasilien mit Entourage, König Karl von Württemberg ist da und haufenweise europäische Hochkultur. Liszt und Bruckner, Grieg, Tolstoi und Gottfried Semper, die preußischen Gräfinnen schleppen die gesamte feine Gesellschaft von Berlin bis Moskau an. Kurz, die Sache ist das gesellschaftliche Ereignis überhaupt. Eine britische Zeitung titelt:
2: Bayreuth is Germany.
0: Und Cosima hat bald ihren Spitznamen weg. Markgräfin von Bayreuth. Wenn sie, die Gastgeberin, sich dabei ertappt, den ganzen Society-Trubel und ihre herausgehobene Stellung darin zu genießen, dann hat sie sofort das Bedürfnis, sich zu bestrafen.
3: Will man die Melancholie des Lebens tief in sich empfinden, so muss man Feste feiern. Mir ist es immer, als ziemte es sich für mich nicht. Hat mich der Enthusiasmus hingerissen, so empfinde ich wie eine Schuld. Schwer zu erklärendes Gefühl. Und eine unüberwindliche Melancholie bemächtigt sich meiner. Die Sehnsucht aus dem Dasein, wo selbst Freude ein Leiden ist.
0: Friedrich Nietzsche hat dann Cosima die Schuld an Wagners großem Leidenswerk, dem Parsifal, gegeben. Einem Werk, das Nietzsche als heiliges Bim-Bam-Baumeln zutiefst verachtet hat. Und es könnte etwas dran sein. Die schopenhauersche Leidensverklärung und das sich für jede Stadt gehabte Lustkasteien, das Büßen und das Opfern spielen im Parsifal zweifellos die tragenden Rollen. Alles lebenslange Obsessionen Cosimas.

0: Während seiner Arbeit am Parsifal, dieses explizit fürs Bayreuther Festspielhaus geschriebenen Weihespiels, ist Wagner schon todkrank. Die wahnwitzigen Anstrengungen und Aufregungen der letzten Jahre haben sein Herz irreparabel geschwächt.
1: Abends aber fühlt er sich so leidend, dass wir einen ganz betrübten Abend haben. Richard ganz niedergedrückt. Die Luft ist so rau, dass er keinen Schritt mehr macht.
0: Nach dem ersten Festspielsommer 1876 ist das Resümee ernüchternd ausgefallen. Nach dem Spiel ist vor dem Spiel. Die Festspiele waren ein finanzielles Desaster. Das Defizit geht in die Hunderttausende. Eine alljährliche Wiederholung, wie Wagner und Cosima sich das ausgedacht haben, scheint unmöglich. Die nächsten Festspiele gibt es dann tatsächlich erst 1882 mit der Uraufführung des Parsifal. Wenige Monate später ist Richard Wagner tot. Und das dritte Leben der Cosima Liszt von Bülow Wagner beginnt.
2: Es sind Szenen wie in einem Visconti-Film an jenem grauen Februartag des Jahres 1883 in Venedig. Ein düsterer Palazzo am Canale Grande. Die Tochter, die von Besorgungen zurückkommt, findet die Mutter stumm erschüttert am Flügel. Dunkle Vorahnung hängt in der Luft. Der Meister ist in seinem Zimmer geblieben, er fühlt sich nicht. Außerdem hat es Streit gegeben wegen einer jungen Sängerin. Plötzlich dann ein Schrei aus dem oberen Stockwerk. Die Frau stürzt hinauf und kommt gerade noch rechtzeitig, um den sterbenden Mann in die Arme zu nehmen und zu küssen. In diesen Kuss hinein tut er seinen letzten Atemzug. Und von da an umklammert die Frau den Toten runde 24 Stunden lang, eisern, schweigend. Die Kinder, die Freunde, das Personal bitten und flehen, aber sie ist nicht von der Leiche loszueisen. Als man den Toten dann schließlich doch in einen Sarg packen muss und die Frau sich endlich abpflücken lässt, ruft sie ihre völlig aufgelösten Töchter zu sich und befiehlt, dass man ihr alle ihre Haare abschneiden soll. Die Töchter gehorchen weinend, die graublonden Flechten legt die Frau dem Toten auf die Brust. Dann kommt die Trauergondel, sie transportiert den Sarg und die dazugehörige Familie zum Bahnhof, wo die Zugreise in die Heimat zur letzten Ruhestätte beginnt. Dort, in der fränkischen Kleinstadt, rollen die Einwohner schon mal die schwarzen Fahnen aus. Als der Zug ankommt, hat ganz Bayreuth Trauer geflaggt.

0: Cosimas Tagebücher enden am Vorabend von Wagners Tod.
1: Wie ich schon zu Bett liege, höre ich ihn viel und laut sprechen. Ich stehe auf und gehe in seine Stube. Ich sprach mit dir, sagt er mir und umarmt mich lange und zärtlich. Alle 5000 Jahre glückt es.
0: Statt sich einfach neben ihn ins Grab zu legen und auch zu sterben, was sie furchtbar gerne täte, denn außer ihm sind ihr alles und alle, auch die eigenen Kinder, ziemlich egal, statt also ihm nachzusterben, bleibt sie am Leben und beginnt mit der ihr eigenen gespenstischen Hartnäckigkeit an seinem Nachruhm zu arbeiten. Bis 1908, als sie aus gesundheitlichen Gründen die Festspielleitung zumindest offiziell an Sohn Siegfried abgibt und danach noch bis in die 1920er Jahre aus dem Hintergrund, ist Cosima Wagner die unumschränkte Herrin von Bayreuth.
2: Das einzige Weib großen Stils, das ich kennengelernt habe.
3: So beschreibt Friedrich Nietzsche sie. Und zur
2: größten Frau des Jahrhunderts
3: erhebt sie gar ihr erster Biograf, Richard Dumoulin Eckhart. Aber der war ja auch Vorsitzender des Deutschen Kampfbundes gegen die Kriegsschuldlüge.
0: Zu sagen, dass Cosima sich nach Wagners Tod mit den falschen Leuten eingelassen hat, wäre eine unzulässige Verharmlosung. Sie war von Anfang an ein Bollwerk des Antisemitismus und der deutsch-nationalen Gesinnung. Sie musste da nicht erst verführt werden. Sie war Verführerin. Und so kommt es dann, dass Cosima Wagners Bayreuth, durchweht vom Geist der Schriften ihres rassistischen Schwiegersohns Houston Stuart Chamberlain und geführt von ihrer gefährlich tüchtigen Schwiegertochter Winifred, dass also dieses unselige Bayreuth geistiges Zuhause und Familienersatz für den jungen Adolf Hitler wird, der hier 1923 zum ersten Mal aus dem Auto steigt. Und wenn es nicht so schrecklich wäre, könnte man fast darüber lachen. Die uneheliche Tochter einer Französin und eines Ungarn schafft die Voraussetzungen, dass dann ein kränklicher britischer Adliger und ein englisches Waisenkind einen verkrachten österreichischen Kunstmaler dafür munitionieren, die Überlegenheit alles Deutschen zu predigen. Hier beginnt dann, noch vor Cosimas Tod im Jahr 1930, die andere Geschichte Bayreuths.
3: Die wir ein andermal erzählen.

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0: Um 16 Uhr mit Markus Westhoff. Die spanische Regierung wehrt sich gegen den Vorwurf aus anderen EU-Ländern, sie habe die Eskalation in Ceuta mit ihrer Migrationspolitik selbst provoziert. In den vergangenen Tagen waren Zehntausende Marokkaner an die Küste der Exklave geschwommen, um EU-Gebiet zu erreichen. Aus Madrid berichtet Hans-Günther Kellner.
2: Keiner der in den letzten Tagen nach Ceuta gekommenen Menschen habe eine Aussicht auf eine Aufenthaltserlaubnis und sei auch nicht aufs spanische Festland gelangt, da es auch bei der Ausreise aus Ceuta Personenkontrollen gebe, erklärte der spanische Innenminister Fernando Grande Marlaska. Die Vorwürfe gegen Spanien beruhten entweder auf Unwissenheit oder auf parteitaktischem Kalkül. Der Minister unterstrich, das Problem sei in enger Zusammenarbeit mit Marokko gelöst worden, während es an der Solidarität aus einigen EU-Staaten gemangelt habe. Spanien hat um eine Dringlichkeitssitzung der EU-Innenminister gebeten. Sie soll am Dienstag stattfinden.
0: Unterdessen suchen die Behörden im Meer vor der spanischen Exklave Ceuta nach weiteren Toten. Bis jetzt wurden mehr als 70 Menschen tot geborgen. Die Zeitung El País berichtet, die Stadt treffe Vorkehrungen, um bis zu 200 Leichen aufbahren zu können. In Griechenland breiten sich die Waldbrände weiter aus. Schätzungen zufolge sind bereits 12.000 Hektar Land niedergebrannt. Nordwestlich von Athen wurden mehr als 100 Häuser zerstört. Entspannung melden dagegen die Behörden in Frankreich und Spanien. In Frankreich gibt es demnach nur noch kleinere Brandherde im Gironde-Gebiet. Auch das Feuer im Departement Var habe sich nicht weiter ausgebreitet. Auch in Zentralspanien sind die Waldbrände größtenteils unter Kontrolle. Nach der Explosion eines Sprengsatzes in einem Restaurant in Moskau hat sich die Zahl der Todesopfer auf 5 erhöht. 6 Menschen liegen in kritischem Zustand im Krankenhaus. Das berichten russische Medien. Unter den Toten ist eine Frau, die den Sprengsatz bei sich getragen haben soll. Unklar ist noch, warum das italienische Lokal zum Anschlagsziel wurde. Der unabhängige russische Kanal Astra berichtet, dort habe ein General Geburtstag gefeiert. Forderungen nach einem schnellen Ausbau der Wasserstraßen in Deutschland werden lauter. Der nordrhein-westfälische Verkehrsminister Krischer sagte, die Niedrigwasserlage müsse Thema auf der Verkehrsministerkonferenz am kommenden Donnerstag werden. Krischer forderte Geld vom Bund für bereits vereinbarte Ausbauprojekte von Fahrrinnen im Rhein. Ähnlich hatte sich zuvor auch der maritime Koordinator der Bundesregierung Ploss geäußert. Der Vorsitzende des Zentralrates deutscher Sinti und Roma, Rose, warnt vor einem wachsenden Antiziganismus. Auf einer Gedenkveranstaltung im ehemaligen NS-Vernichtungslager Auschwitz-Birkenau sagte er, Sinti und Roma würden immer häufiger Opfer von Gewalt und Bedrohung. Der heutige Gedenktag erinnert an die Ermordung Hunderttausender Sinti und Roma in der NS-Zeit. Allein in der Nacht vom 2. auf den 3. August 1944 tötete die NSS in Auschwitz-Birkenau rund 4.300 Menschen. Ruder-Olympiasieger Oliver Zeidler hat zum 4. Mal die EM im Einer gewonnen. Der 30-Jährige setzte sich im italienischen Varese gegen die Konkurrenz durch. Der deutsche Männerachter hatte vorher bereits Silber geholt. SWR Nachrichten, Redaktion Dagmar Freudenreich. Das Wetter in Baden-Württemberg und Rheinland-Pfalz. Ein Hoch über dem Norden Deutschlands lenkt trockene und sehr warme Luft zu uns. Die Vorhersage: am Abend freundlich und sehr warm mit viel Sonne und lockeren Wolken. Morgen oft Sonne, nachmittags und abends einzelne, teils kräftige Schauer und Gewitter. Schwülheiß bei maximal 31 bis 37 Grad. Die Zeit 16.04 Uhr.
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3: mit Ilona Hanning. Heute geht es um Frauen, die im 16. und 17. Jahrhundert Musiker und Musikerinnen gefördert und damit zum Teil sogar Musikgeschichte geschrieben haben, wie zum Beispiel Isabella d'Este. Damals gibt es kein Fernsehen, kein Internet. Musik hören und Musik machen gehört zum Zeitvertreib an den Fürsten- und Königshöfen. Gleichzeitig ist eine Hofkapelle auch Bestandteil der Repräsentation und ein Mittel zur Machtdemonstration. Die Institution Hofkapelle ist deshalb meist dem König oder Fürsten unterstellt. Aber es gibt auch Ausnahmen, Anne de Bretagne zum Beispiel. Sie wird in Frankreich zweimal zur Königin gekrönt. Sehr früh schon hat sie eine eigene Kapelle. Oh.

Gesualdo VI mit Tota Pulchra S, eine Motette von Jean Mouton. Er ist einer der Sänger und Komponisten, die Anne de Bretagne fördert. Mit 12 verliert sie ihren Vater, mit 15 heiratet sie Karl den 8. Man vermutet, dass sie schon vor der Heirat ihr eigenes Musikensemble hatte, das sie in ihre erste Ehe mit hineinbringt. Nichtsdestotrotz hat Karl der 8. sagen können, nichts da, es gibt nur Geld für eine Hofkapelle, für meine. Aber das tut er nicht, er erlaubt ihr weiterhin, eine eigene Hofkapelle zu haben. Während ihrer ersten Ehe mit Karl dem 8. hat sie nicht nur sehr gute Sänger in diesem Ensemble, sondern auch 3 festangestellte Instrumentalisten, die Tasteninstrument, Laute und Rebecque spielen. Rebecque ist ein Streichinstrument, eine Art Minigeige. Der Musiker mit dem höchsten gesellschaftlichen Status an ihrem ersten Königshof ist Jacques Lorigière, ein Tastenspieler. Ihr erster Mann stirbt früh, Anne de Bretagne heiratet ein zweites Mal und wird an der Seite von Ludwig dem 12. ein zweites Mal Königin von Frankreich. Auch Ludwig billigt es, dass Anne de Bretagne eine eigene Hofkapelle hat. Ihre ist damals wesentlich prominenter besetzt als die ihres Gemahls, des französischen Königs. Das liegt auch an ihrem musikalischen Wissen und ihrem guten Näschen für Talente. Auf einer Reise nach Genua lernt sie zum Beispiel den Sänger und Komponisten Jean Mouton kennen. An der Kirche Saint-André in Grenoble bildet er die Kapellknaben aus. Anne de Bretagne holt ihn 1502 in ihre Hofkapelle. Seine Wanderjahre sind vorbei, jetzt hat er optimale Bedingungen, um komponieren zu können.

Nez Chiens Martha von Jean Mouton, eines der großen Meisterwerke des 16. Jahrhunderts, gesungen hat Watches 8. Dass Mouton solche Musik komponieren kann, hat er an der Bretagne, Königin von Frankreich, zu verdanken. Als sie 1514 stirbt, wird er Musiker in der Kapelle ihres Ehemannes Ludwig XII. Und nach dessen Tod auch Musiker bei dessen Nachfolger. Mouton bleibt also bis zu seinem Lebensende im Dienst des französischen Hofes. Seine Musik wird schnell außerhalb von Frankreich geschätzt. Papst Leo X. liebt die Musik von Mouton, deshalb werden seine Werke in Rom bekannt und verbreitet. Auch Herzog Alfonso I. d'Este in Ferrara bemüht sich darum, Musik von Mouton zu bekommen. Jean Mouton hat nicht nur herausragende Werke komponiert, er hat auch unterrichtet. Adrian Willard ist sein Schüler, auch so ein großer Name, der die Musikgeschichte mit seinen Werken geprägt und bereichert hat. Wie wichtig Moutons Musik Anfang des 16. Jahrhunderts ist, zeigt sich auch in den Werken, die gedruckt werden. Petrucci gibt 1515 ein Buch mit Messen von Mouton heraus. Und noch 33 Jahre nach dem Tod des Komponisten veröffentlichen die französischen Hofdrucker Le Roy und Ballard im Jahr 1555 Motetten von Jean Mouton. SWR Kultur, alte Musik mit Ilona Hanning und heute geht es um Mäzeninnen im 16. und 17. Jahrhundert. Dazu gehört nicht nur Anne de Bretagne, zweifache französische Königin, sondern auch Isabella d'Este. Mit 16 wird sie die Frau von Francesco Gonzaga und damit Markgräfin von Mantua. Ihr Mann gewährt ihr nicht nur ein gutes Budget, um ihre musikalischen Interessen auszuleben, er erlaubt ihr auch, dass sie sich in Mantua ein Studiolo einrichten darf, eine Art eigenes Arbeits- oder auch Studierzimmer, in dem sie liest und schreibt. Daneben hat sie einen weiteren Raum, die Grotta. Dieser Raum hat eine besondere Holzdecke. Dort sieht man Notenlinien mit Pausenzeichen. Keine Frage, Isabella d'Este ist eine hochgebildete, sehr musikalische Frau. Die Liebe zur Musik hat sie wohl von ihrem Vater. Schon in jungen Jahren daheim in Ferrara bekommt sie Gesangsunterricht und lernt im Laufe ihres Lebens verschiedenste Instrumente wie Clavichord oder Lira da Braccio, ein geigenähnliches Streichinstrument, und Gambespiel. An ihrem Hof in Mantua stellt sie einige Musiker ein. Sänger, Streicher, Lautenisten, einen Trommler bzw. Tanzmeister. Sie lädt auch Dichter an ihren Hof, wie Pietro Bembo. Zu ihren Musikern gehört auch Bartolomeo Tromboncino. Er und Marchetto Cara, ebenfalls Hofmusiker in Mantua, komponieren Frottole und schaffen damit die erste weltliche Vokalmusikgattung italienischer Prägung.

In dieser Frottola ist jemand verliebt und beschließt, auf in den Krieg, die Liebe will keinen Frieden mehr. A la guerra von Bartolomeo Tromboncino, gesungen von Sophie Klussmann an der Laute Hopkinson Smith. Die Frottola wird am Hof von Mantua gefördert, dank Isabella d'Este. Es sind Lieder in ganz schlichter Form, meist zu 3 bis 4 Stimmen mit italienischem Text. Oft werden sie von einer Person gesungen und mit Laute begleitet. Italienische Unterhaltungsmusik um die Wende des 16. Jahrhunderts, unter anderem komponiert von Tromboncino. Der Italiener ist damals ein bekannter Posaunist, daher auch sein Name. Trombone bedeutet Posaune. Er ist der persönliche Musiker von Isabella und unterrichtet sie auch. Marchetto Cara wiederum ist der persönliche Musiker ihres Mannes. Tromboncino und Cara sind die Stars am Hof von Mantua, weil Isabella d'Este ein Umfeld schafft, in dem sich die beiden als Komponisten weiterentwickeln können. Wie sehr Isabella d'Este Tromboncino geschätzt hat, zeigt sich auch darin, dass sie sich für ihn einsetzt. Tromboncino hat seine Frau in Flagranti beim Ehebruch erwischt und getötet. Isabella d'Este legt ein gutes Wort bei ihrem Ehemann für Tromboncino ein. Sie bittet ihren Mann, Gnade walten zu lassen und hat Erfolg. Tromboncino aber verlässt trotzdem den Hof von Mantua. Die Frottolen von Tromboncino und Cara tragen zum guten Ruf des Hofes von Mantua bei. Deshalb verbreitet sich die Frottola auch schnell an den führenden Höfen in Norditalien. Und Lucrezia Borgia schafft es sogar, den Frottola-Star Tromboncino an ihren Hof nach Ferrara zu holen und ihrer Schwägerin Isabella d'Este damit ein Schnippchen zu schlagen. Die zwei mochten sich nicht besonders. In Ferrara bekommt Tromboncino ein Spitzengehalt. Trotzdem verlässt er ca. 1518 den Hof und geht nach Venedig. Dort ist er nicht mehr abhängig von einem Hof, gründet eine Gesangs- und Lautenschule und kann seine Werke drucken lassen. Eine bis heute immer gern gesungene Frottola ist El Grillo, die Grille. Die stammt nicht von Tromboncino oder Marchetto Cara. Lange hat man sie Josquin des Prez zugeordnet. Heute denkt man, dass diese Frottola von Carlo Grillo stammt, einem Sänger am Mailänder Hof. In dieser Frottola geht es um den nicht enden wollenden Gesang der Grille. Ein witziges, heiteres Stück.

Amacord mit El Grillo, eine Frottola, die mal Josquin des Prez, mal Carlo Grillo zugeschrieben wird. SWR Kultur, alte Musik mit Ilona Hanning. Heute stelle ich einige Frauen vor, die im 16. und 17. Jahrhundert Musiker und Musikerinnen gefördert haben. Dieses Fördern hat zu der Zeit immer

auch einen Machtaspekt. Fürstinnen und Königinnen nutzen Musikförderung, um sich zu inszenieren, um ein bestimmtes Image zu pflegen und ihren Machtanspruch im Mikrokosmos des Hofes zu zeigen. Sie positionieren sich damit bei Hofe und darüber hinaus. 1528 kommt in Florenz das Libro del Cortegiano, das Buch vom Hofmann von Baldassare Castiglione, heraus. Es wird in ganz Europa gelesen, findet große Beachtung. In dem Buch geht es darum, wie man sich als Höfling oder Hofdame zu verhalten habe. Es wird betont, dass das Musizieren für Männer und Frauen bei Hofe wichtig sei und dass es unvorteilhaft sei für eine Frau, wenn sie sich mit den falschen Instrumenten umgibt. Und das wären Tambori, Trommeln, Piffari oder Trombe, Begriffe, die verschiedene Blasinstrumente meinen. Deshalb spielen Hofdamen und Fürstinnen in dieser Zeit vor allem Laute oder andere Saiteninstrumente und singen.

Mein Hart heft alltid Verlangen von Pierre Delarue, den Lieblingskomponisten von Margarete von Österreich in Mechelen. Margarete wird mit Musik groß. Ihr Vater ist Maximilian von Österreich, der spätere Kaiser Maximilian I., ihre Mutter Herzogin Maria von Burgund. Selbst auf Reisen nimmt der Vater seine Hofkapelle mit. Musik ist von klein auf also ein wichtiger Bestandteil in Margaretes Leben. Dreimal wird sie verheiratet, dabei erlebt sie so einiges. Schon als Teenager wird sie verstoßen, ihr zweiter Mann stirbt einige Monate nach ihrer Hochzeit und ihr dritter Mann hat einen Jagdunfall und stirbt in ihren Armen. Margarete beschließt, dass sie kein Spielball mehr im europäischen Heiratsmarkt sein will. Ihr Vater akzeptiert das und übergibt ihr die Statthalterschaft in den Niederlanden. Damit die europäischen Herrscher auch verstehen, dass sie nicht mehr für strategische Heiratspolitik zu haben ist, lässt sie sich als Witwe mit Haube vor schwarzem Hintergrund malen und dieses Bild lässt sie mehrmals kopieren und verteilen. Ab 1507 bis zu ihrem Tod 1530 lebt Margarete am flandrischen Hof in Mechelen. Durch sie blüht die Stadt auf. Sie lässt zum Beispiel Straßen anlegen, bei denen der Dreck und das Wasser gut abfließen können und anderes. Margarete beschäftigt Maler, Bildhauer, Sticker, die alle ein Hofamt bekommen. Wenn diese Hofkünstler die Aufträge nicht erfüllen können, geben sie die Bestellung an Meister aus der Stadt weiter. Auch das belebt die Wirtschaft. Der Handel floriert dank Margarete. Margarete spricht Französisch, Latein, Englisch. Sie ist eine gebildete Frau. Durch sie wird Mechelen ein Hotspot des kulturellen Lebens, der es mit dem Hof von Isabella d'Este in Mantua und Lucrezia Borgia d'Este in Ferrara durchaus aufnehmen kann. Dichter, Humanisten wie Erasmus von Rotterdam kommen nach Mechelen. Dürer will ihr ein Porträt ihres Vaters schenken, aber ihr gefällt es nicht, schreibt der Maler in seinem Reisetagebuch. Musikalisch ist Margarete durch die burgundisch-habsburgische Hofkapelle und deren franko-flämische Musik geprägt. Wichtige Komponisten sind in dieser Hofkapelle vertreten, unter anderem ihr Lieblingskomponist Pierre Delarue. Margarete holt ihn an ihren Hof. Er ist dort bis 1514 Mitglied der Grande Chapelle. Delarue ist Geistlicher und damit er gut verdient, besorgt sie ihm Pfründe in Gent.

Il viendra le jour désiré von Pierre Delarue mit der Sopranistin Dorothee Mils und dem Boreas Blockflötenquartett. Musik aus dem Bassevi-Kodex, der Musik vom Hof von Margarete von Österreich in Mechelen beinhaltet. Musik scheint für Margarete von Österreich nicht nur ein Mittel zu sein, um zu repräsentieren. Musik scheint ihr ein echtes persönliches Anliegen zu sein. Sie selbst spielt unter anderem Klavichord. Margarete lässt sich von dem berühmten Musikkopisten der Zeit, Petrus Alamire, Liedhandschriften anfertigen. In diesen prächtigen Handschriften findet man Motetten, Chansons, weltliche Musik. Musik vom Komponisten wie Pierre Delarue, Josquin des Prez und anderen. Josquin des Prez ist ihr auch ans Herz gewachsen. Als sie zum Beispiel hört, dass der Komponist krank ist, schickt sie einen Boten und bietet ihm ärztliche Hilfe an. Aber Després lässt ausrichten, Dankeschön, er sei nicht krank, ihm gehe es gut. SWR Kultur, alte Musik mit Ilona Hanning. Heute geht es um Frauen aus dem 16. und 17. Jahrhundert, die Musiker und Musikerinnen gefördert haben. Da darf natürlich ein Name nicht fehlen, die Familie der Medici. Und wenn dieser Name fällt, ist ganz klar, hier ist Musikpatronage ein Mittel der Machtdemonstration. Katharina de Medici heiratet den König von Frankreich und bringt Künstler, Dichter, Schriftsteller, Musiker, Tanzmeister mit an den Hof. Ein italienischer Geiger, Baldassare di Belgioioso ist es, der als Ballettmeister am französischen Hof glänzt. Für eine Hochzeit der Schwester der Königin kreiert er das Ballett Comique de la Reine, in dem Tanz, Musik, das Rezitieren von Versen und opulente Bühnenbilder zu einem Gesamtkunstwerk verschmelzen. Der Tanz aber bekommt das Hauptgewicht. Das Ballet de Cour wird im Laufe der Zeit weiterentwickelt und ist ein Mittel, auch politische Botschaften zu transportieren. Katharina de Medici versucht zum Beispiel, die damals verfeindeten katholischen und protestantischen Adeligen mit Hilfe eines Ballet de Cour zu versöhnen. Es ist die Zeit der Glaubenskriege und Katharina hat mit ihrem Spektakel keinen Erfolg. Ein paar Tage danach kommt es zur Bartholomäusnacht, bei dem tausende Protestanten ermordet werden und die Pariser Straßen blutrot sind. Wie wichtig die schützende Hand einer Regentin ist, zeigt Elisabeth I. von England. Zu ihrer Zeit ist in England alles, was mit Kirche und Glauben zu tun hat, hochgradig politisch. Anfangs fährt sie noch eine liberale Linie den Katholiken gegenüber, aber im Laufe der Zeit verschärft sie ihre Linie, denn katholische Adelige versuchen, Elisabeth abzusetzen und durch ihre Cousine Maria Stuart, Königin von Schottland, zu ersetzen. Das will Elisabeth I. natürlich unterbinden. Sie zieht die Daumenschrauben an und sorgt sogar dafür, dass Maria Stuart hingerichtet wird. Die Folge: 1570 lässt der Papst Königin Elisabeth I. exkommunizieren. Aus katholischer Perspektive ist sie nun eine illegitime Königin. Jeder, der sich jetzt zum Papst bekennt, ist automatisch ein Gegner von Elisabeth. Trotzdem gibt es immer wieder Ausnahmen. Adelige, von denen man dachte, sie seien katholisch, von denen man aber bis heute nicht weiß, ob sie es wirklich waren. Der Konflikt zwischen Elisabeth I. und der katholischen Kirche wird zu der Zeit immer intensiver. Alles Brauchtum, das katholisch wirkt, wird bekämpft. Katholische Missionsaktivität wird verhindert. Per Gesetz wird man gezwungen, sonntags am anglikanischen Gottesdienst teilzunehmen. Wer das nicht tut, muss eine gepfefferte Strafe zahlen. Der Komponist William Byrd ist Katholik. Am Anfang seiner Laufbahn arbeitet er als Organist und Chorleiter an der Kathedrale von Lincoln. Byrd komponiert lateinische Motetten für private Andachten des katholischen Adels in Lincoln. Er erlebt den Stimmungswandel im Land hautnah mit. Seine Arbeitgeber fahren eine immer striktere Haltung. 1569 bekommt er kein Gehalt, weil er im Gottesdienst zu papistisch Orgel gespielt habe. Trotzdem wird der Katholik William Byrd 1572 Gentleman der anglikanischen Chapel Royal und ist bald ihr führender Komponist. Er traut sich, privat biblische Texte auf Latein zu vertonen, die katholischen Gläubigen stärken, ihnen Hoffnung geben soll. Er nutzt sogar sein Druckprivileg und lässt die Canciones Sacres drucken, 16 lateinische Motetten. Byrd weigert sich auch, den anglikanischen Gottesdienst der Staatskirche zu besuchen, muss deswegen Geldstrafen zahlen. Byrd komponiert
einerseits für die höfische Repräsentation und höfische anglikanische Kirchenpraxis, andererseits traut er sich aber auch, Messen für den katholischen Gottesdienst zu schreiben. Sie erscheinen anonym in den 1590er Jahren und werden bei heimlichen Treffen in Privathäusern gesungen. Aber dem katholischen Komponisten passiert nichts Schlimmeres. Er wird nicht gefoltert oder dergleichen, denn solange Byrd im Dienst seiner Königin steht, hat er nichts zu befürchten. Königin Elisabeth I. hält ihre schützende Hand über ihren Komponisten, weil seine Musik auch ein Aushängeschild für den englischen Hof ist. In der Motette Tristitia et Anxietas von Byrd geht es um die Angst und das Leiden des Sünders. Er bittet Gott um Vergebung und um Trost. Dieser Inhalt spricht damals alle an, aber vor allem spricht er vielen Katholiken aus der Seele.

Die Motette Tristitia et Anxietas von William Byrd, der katholische Komponist der Chapel Royal, über den Königin Elisabeth I. schützend die Hand hält. Auch eine Form der weiblichen Musikpatronage. SWR Kultur Alte Musik, heute mit Fürstinnen und Königinnen des 16. und 17. Jahrhunderts, die wichtige Mäzeninnen sind. Königin Christina von Schweden gehört unbedingt dazu. Sie wächst im protestantischen Schweden auf. Ihr Urgroßvater hat die Schweden vom Katholizismus zum Protestantismus gelenkt. Ihr Vater führt ab 1617 sogar die Todesstrafe ein. Die katholische Kirche ist nach der Reformation in Schweden verboten. 1644 übernimmt Christina die Regentschaft in Schweden. Sie ist 18 Jahre alt und trägt später wesentlich dazu bei, den 30-jährigen Krieg zu beenden. Christina von Schweden ist eine kunstliebende, gebildete Frau. Sie will den schwedischen Hof zum angesagtesten Hof in Europa machen und gibt eine Menge Geld aus. Sie gründet eine Oper, kauft Bibliotheken, Kunstschätze, Gemälde, lädt Wissenschaftler ein, macht eine Menge Schulden. Kurz nach ihrer Krönung dankt Christina von Schweden ab, verhandelt mit dem schwedischen Reichsrat, damit sie eine jährliche Apanage bekommt, von der sie sehr gut leben kann. Heimlich lässt sie nicht nur wertvolle Kunstschätze nach Rom bringen, sondern konvertiert auch zum Katholizismus und zieht nach Rom, damals ein wichtiges kulturelles Zentrum. Auch dort lebt sie über ihre Verhältnisse, hat ständig Geldsorgen und verhält sich nicht so, wie es die damalige Gesellschaft erwartet. Sie zieht oft Männerkleidung an, hat Beziehungen mit Männern und Frauen, liebt ihre Freiheit und zieht hinter den Kulissen so einige Fäden, um nicht doch noch Königin von Polen oder Neapel zu werden. In Rom lebt sie bis zu ihrem Lebensende im Palazzo Riario, den sie umbauen lässt. Im Erdgeschoss eine antike Skulpturensammlung, im ersten Obergeschoss ein Bildersaal mit 47 Gemälden von Tizian, Correggio, Michelangelo und anderen. Dort finden auch Konzerte statt. Im zweiten Obergeschoss dann nicht nur die Sammlung antiker Münzen, sondern auch ein großer Akademiesaal, Kapellone genannt, mit Platz für bis zu 100 Musikern. Christina von Schweden gründet die Accademia Reale, aus der später die berühmte Accademia dell'Arcadia hervorgeht. In ihrer Accademia Reale wird diskutiert über Wissenschaftliches, Philosophisches, über Kunst. Jedes Treffen beginnt mit einem Konzert. Ich komponiere gerade einige Sonaten, die in der Accademia ihrer Majestät, der Königin von Schweden, aufgeführt werden sollen, in deren Diensten ich als Musico da Camera getreten bin, schreibt der junge Arcangelo Corelli, ein No-Name damals, der von Christina von Schweden gefördert wird.

die Trio-Sonate in D-Moll, die 11. Sonate aus dem Opus 1 von Arcangelo Corelli mit dem Concerto Italiano. Corelli wird von Christina von Schweden gefördert. Deshalb widmet er ihr sein Opus 1, eine Sammlung von 12 Trio-Sonaten für zwei Geigen und Basso Continuo. Christina von Schweden ist aber nicht nur begeistert von dem jungen Arcangelo Corelli, sondern auch von Alessandro Scarlatti. Sie stellt den 19-Jährigen als Hofkapellmeister ein und hilft ihm aus der Bredouille, als er Ärger bekommt. Scarlatti will seine Oper in Rom dirigieren. Das wird ihm aber von der Kurie verboten, weil eine Schwester von ihm wohl eine heimliche Ehe mit einem Geistlichen hat. Christina von Schweden hilft. Sie packt ihn in ihre Kutsche und schafft es, ihn unerkannt an den Wachen vorbei ins Opernhaus zu schmuggeln, sodass er dirigieren kann. In Rom ist sie gut vernetzt. Papst Clemens IX. Greift ihr finanziell unter die Arme. Sie bekommt eine jährliche Rente. Der Papst gestattet ihr auch, ein Opernhaus zu gründen, das Teatro Tordinone. Die Königin bestimmt, was gespielt wird. Sie sichert die Finanzierung, indem sie reiche römische Familien oder Freunde aus dem Vatikan dazu bringt, Plätze oder Logen zu abonnieren. Und in ihrer Oper dürfen Sängerinnen auftreten. Das ist revolutionär, denn eigentlich sind Frauen, die singen, nicht nur in der Kirche, sondern auch auf der Bühne in Rom verboten. Sie schafft es, dass der Papst in ganz Rom das Verbot aufhebt, sodass Frauen auf Bühnen in ganz Rom auftreten dürfen. In ihrem Opernhaus wird auch ein Schützling von ihr bejubelt, Carlo Ambrogio Lonati. Ab 1673 ist er Konzertmeister des Orchesters von Christina von Schweden. Und weil er sehr gut singt, tritt er auch auf der Opernbühne auf. Häufig in komischen Rollen als Gnom wegen seines Körperbaus. Man nennt ihn den Buckligen der Königin, der die Zuhörer damit beeindruckt hat, dass er seinen Gesang mit virtuosem Geigenspiel kombiniert. Auch Kardinal Benedetto Odescalchi geht gern in dieses Theater. Aber als er dann Papst wird, vollzieht er eine 180-Grad-Wende. Als Papst Innozenz XI. Verbietet er Opernaufführungen, untersagt den Sängerinnen das Auftreten auf jeder römischen Bühne und streicht auch die päpstliche Rente für Christina von Schweden, sodass sie nicht mehr so großzügig mit ihrer Unterstützung sein kann. Das ist seine Art, das Machtgefüge wiederherzustellen. Und das war ein kleiner Einblick in das Leben von Mäzeninnen, die im 16. und 17. Jahrhundert gelebt haben. 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Zum Beispiel spricht Andrea Marcon über die H-Moll-Messe von Johann Sebastian Bach. Ich bin Ilona Hanning. Haben Sie's gut.

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1: Um 17 Uhr mit Markus Westhoff. Die Diskussion über das Rentenreformpaket ist neu entbrannt. Nachdem die drei Ostministerpräsidenten aus Thüringen, Sachsen und Sachsen-Anhalt die Abschaffung der sogenannten Rente mit 63 kritisierten, haben sich jetzt Bayerns Ministerpräsident Söder und Arbeitsministerin Baas zu Wort gemeldet. Aus Berlin berichtet Georg Schwarte.
2: Bayerns CSU-Chef Söder gibt sich im ARD-Sommerinterview überrascht. Man habe sich in der Union und SPD schließlich zuvor auf ein Gesamtpaket zur Rentenreform geeinigt. Söder warnte in der ARD davor, jetzt Teile wieder aufzuschnüren. Sonst werde man am Ende keine Antwort auf die wichtige Frage der demografischen Entwicklung haben. Das Rentenpaket enthält bisher die Abschaffung der abschlagsfreien Rente nach 45 Beitragsjahren. SPD-Arbeitsministerin Bärbel Baas rief die Union jetzt im ZDF-Sommerinterview auf, ihre Position intern zu klären. Die SPD sei gerade bei der sogenannten Rente mit 63 gesprächsbereit.
1: Nach den Ereignissen in der spanischen Exklave Ceuta fordert die SPD eine konsequente Umsetzung des reformierten europäischen Asylsystems. Europa müsse dem perfiden Geschäft von Schleusern entschlossen entgegentreten, sagte die stellvertretende Fraktionsvorsitzende Eichwede in der Rheinischen Post. Der Aufbruch zehntausender Menschen aus Marokko in Richtung Ceuta sei offenbar durch Gerüchte und gezielte Falschinformationen gesteuert worden. Die Grünen im Bundestag riefen die EU-Innenminister dazu auf, die Hintergründe auf ihrer Dringlichkeitssitzung am kommenden Dienstag aufzuklären. Beim Absturz eines Kleinflugzeugs in Peru sind zwei deutsche Urlauber ums Leben gekommen. Das hat das Auswärtige Amt in Berlin bestätigt. Demnach geriet die Maschine bei einem Rundflug aus unklaren Gründen in eine Notsituation. Bei dem Unglück kamen nach Angaben der peruanischen Regierung insgesamt 13 Menschen ums Leben, darunter die beiden Piloten sowie weitere Touristen aus Italien und Spanien. Der Verbund der erdölexportierenden Staaten OPEC erhöht die Fördermenge. Im September liege die Obergrenze bei 188 Barrel pro Tag, teilten die Länder der OPEC nach einer Online-Schalte mit. Dass dadurch in den kommenden Monaten weltweit mehr Erdöl zur Verfügung steht, stellen Analysten aber in Frage, weil der Transport über die Straße von Hormus nach wie vor schwierig ist. In Griechenland sind bei der Bekämpfung der Waldbrände westlich von Athen zwei Löschhubschrauber zusammengestoßen. Die Feuerwehr teilte mit, es seien Rettungsteams losgeschickt worden, um die Besatzungen zu orten. Seit Tagen brennt es in mehreren Regionen Griechenlands. Sturmböen fachen immer wieder neue Feuer an und erschweren die Löscharbeiten. Günter Laubis berichtet.
3: Nach Schätzungen von Experten haben die Brände eine Fläche bis zu 50 Quadratkilometer erfasst. Mehrere Ortschaften wurden evakuiert. In Urlaubsgebieten wie der Halbinsel Chalkidiki oder der Insel Kefalonia rücken die Flammen immer näher an die Häuser heran. Bei Athen mussten Menschen über das Meer in Sicherheit gebracht werden. Entspannung melden dagegen die Behörden in Frankreich und Spanien. In Frankreich gibt es noch kleinere Brandherde im Gironde-Gebiet. Das Feuer im Departement Var hat sich nicht weiter ausgebreitet. Und in Zentralspanien sind die Waldbrände größtenteils unter Kontrolle.
1: SWR-Nachrichten, Redaktion Dagmar Freudenreich. Und das Wetter in Baden-Württemberg und Rheinland-Pfalz. Ein Hoch über dem Norden Deutschlands lenkt trockene und sehr warme Luft zu uns. Die Vorhersage: am Abend freundlich und sehr warm mit viel Sonne und lockeren Wolken, morgen oft Sonne, nachmittags und abends einzelne, teils kräftige Schauer und Gewitter, schwülheiß bei maximal 31 bis 37 Grad, auch am Dienstag schwülheiß bei ähnlichen Temperaturen. 17.04 Uhr.
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4: Lügen, Schwindeleien und eine Menge Unwahrheiten, die gibt es reichlich in der Sendung heute. Das müssen Sie mir nun einfach glauben, auch wenn die Figuren in den Romanen, die wir Ihnen heute vorstellen, es mit der Wahrheit nicht ganz so ernst nehmen. Und das hat zwar fatale Folgen, ergibt aber spannende Geschichten. Ich spreche zum Beispiel mit Özge İnan über ihren Roman »Die Dichterin«, in dem eine Journalistin einen Literaturskandal aufdeckt. Das passt, denn Özge İnan meint, dass
5: der ganze Literaturbetrieb ein exzellentes Feld ist für Lügen und Schwindeleien aller Art. Tell me lies.
4: Die irische Bestsellerautorin Liz Nugent treibt das Betrügen in die Wahrheit über Ruby Cooper auf die Spitze und beschreibt eine Hochstaplerin, deren Lügengerüst nicht nur sie, sondern auch ihr ganzes Umfeld ins Unglück stürzt. Felix Krull ist nichts dagegen. Und wenn das nicht schon Betrug genug wäre, zwei Morde gibt es auch noch hier in der Sendung. Mehr dazu gleich, aber erst ein Gespräch über queere Literatur und warum und wie die in diesen Zeiten der Bedrohung wichtiger denn je für Akzeptanz und Vielfalt sein kann. Ich bin Nina Wolf, hallo, schön, dass Sie zuhören.

0: Es sollte eigentlich ein Fest der Liebe und der Vielfalt sein. Beim Christopher Street Day in Berlin kam es in der letzten Woche zu einem tödlichen islamistischen Anschlag, der die Stadt, das Land und die queere Community tief erschüttert hat. Die Ermittlungen laufen, aber die Bilder von Trauer und Anteilnahme, die seither um die Welt gehen, werfen eine Frage neu auf, die die LGBTQ+-Community seit langem schon umtreibt. Wie sicher, wie selbstverständlich ist queeres Leben in dieser Gesellschaft eigentlich? Auf eine Art hatten drei Autorinnen eines Buchs genau dieses Klima der Bedrohung längst im Blick. Das Sachbuch Und jetzt queer, Lesen jenseits der Norm von Bianca Maria Braunshofer, Marlon Brandt und Tobi Schiller. Bianca Maria Braunshofer ist Mitbegründerin der queer-feministischen Buchhandlung O-Books in Wien und mit ihr spreche ich jetzt hier im SWR Kultur Lesenswert Magazin. Frau Braunshofer, schön, dass Sie bei uns sind. Wie geht es Ihnen gerade?
1: Ja, danke, dass ich bei Ihnen sein darf. Ich bin natürlich zutiefst erschüttert und solidarisch mit allen Opfern und deren Familienangehörigen. Es ist schon ein tiefer Schlag, ein Rückschlag, aber gleichzeitig auch dürfen wir uns davon nicht total verunsichern lassen.
0: Angriffe auf CSD-Veranstaltungen haben laut der Berliner Amadeo-Antonio-Stiftung zuletzt ein Rekordniveau erreicht. Ein trauriger Rekord. 2025 kam es bei fast jedem zweiten CSD zu Angriffen oder Störungen. Die Hälfte davon hatten eine rechtsextreme Motivation. Aber auch abseits dieser Extremfälle in der Einleitung zu Und jetzt queer heißt es, gesellschaftlich wehe, ich zitiere, wieder ein anderer, rauerer Wind. Sie haben diese Stimmung also beschrieben, bevor die Ereignisse der letzten Woche passiert sind. Sie und Ihre Mitautoren geben Ihrem Buch einen klaren politischen Ausgangspunkt und schreiben dann über queeres Lesen. Ich frage jetzt einmal ganz naiv, was kann Literatur, was kann Lesen da helfen?
1: Ja, also, dass dieser raue Wind weht, das hat man schon sehr, sehr lange gespürt, in nicht so intensiven Angriffen, sondern sieht man auch in der Literatur, in welche Bücher werden veröffentlicht und auch in der Musik und so weiter. Das heißt, dass man das spürt, ist das eine. Und das Lesen per se ist ja ein Akt, der schon alleine, weil er so leise ist, widerständig sein kann. Das andere ist, in der Literatur findest du ganz oft eine Möglichkeit, dich zu identifizieren, du kannst eintauchen in ganz andere Welten. Vielleicht ist es für die einen oder den anderen ein Exit, eine Strategie, auch mal wegzugehen von dem Leid, den wir ja als Queers alle auch erfahren und mitnehmen müssen, leider. Je mehr ich mich in einer Geschichte wiederfinden kann oder aufgehoben oder verstanden, desto eher werde ich wahrscheinlich die Möglichkeit haben, äußere Ereignisse, gesellschaftliche Umwälzungen auch mit mir innen zu verarbeiten. Gleichzeitig ist es bei dem Buch ja so, dass wir ja da verschiedene Brücken schlagen und sehen uns ja auch an, wie wir durch Bücher, durch das Lesen, durch das Kulturgut eigentlich, Literatur, wieder ins Gespräch kommen können auch. Und ich glaube auch da, Das ist auch ganz eine wichtige Komponente.
0: Über diese Brücken möchte ich gleich noch mit Ihnen sprechen. Aber erstmal die Frage zum Begriff selbst, queeres Lesen. Was macht ein Text eigentlich queer? Das ist eine Frage, mit der Sie sich auch im Buch beschäftigen. Queere Literatur, was bedeutet das eigentlich?
1: Genau, also in erster Linie ist es natürlich so, dass wir auch schauen müssen, was bedeutet queer überhaupt? Und wenn wir da versuchen, eine Definition abzugeben, dann stehen wir da sehr schnell mal an, weil der Versuch immer daran scheitern wird, dass die Vielfalt per se von Queerness schon so divers ist, dass wir wahrscheinlich in Erklärungsnöte kommen würden wir das präzise beschreiben wollen. Aber Queerness ist ich würde jetzt mal sagen, alles, was nicht der heteronormativen, gesellschaftlich akzeptierten Form des Lebens oder Liebens quasi vorhanden ist. Und somit ist auch queere Literatur relativ breit gefächert, mehr als eine Klaviatur, würde ich sagen. Es gibt queere Formen und es gibt queere Genres vielleicht. Also in Genres können wir auch queeres Leben entdecken und erfahren und erlesen. Und gleichzeitig ist der Begriff selbst fluide, sodass es sich über die verschiedenen Grenzen der Genres auch hinaus drüber fließt oder drüberlegt. So.
0: Vielfältig ist auch der Stil Ihres Buches. Da gibt es essayistische Texte von Ihnen, von Ihren zwei Mitautoren. Und Sie haben eine Sammlung mit verschiedenen Texten, die Sie als queer lesen. Da gibt es einen Bogen, der reicht von Sappho über Thomas Mann bis hin zu Kim de L'Orizor. Sie erfassen quasi einen queeren Kanon der Weltliteratur. Gibt es da eine Entdeckung, die Sie selbst überrascht hat? Einen Text, den Sie selbst nie als queer gelesen haben? Und dann haben Sie genauer hingeschaut bei der Recherche zum Buch?
1: Ja, also das ist eine sehr, sehr schöne Frage, weil tatsächlich ist das nicht nur einmal vorgekommen. Ich glaube auch bei Marlon Brando und Tobias Schiller, die beschäftigen sich schon mit queeren Klassikern per se schon ein bisschen länger oder Klassiker, also Queerness in Klassikern, sagen wir so. Und bei mir durch mein Germanistikstudium war ich sehr mit Kafkas Texten irgendwie verbunden. Und durch das Buch habe ich dann schon nochmal die queere Lesart von Texten von Franz Kafka neu entdeckt. Obwohl man es eigentlich in queeren Kreisen weiß, dass man diese Texte auch queer lesen kann, war mir das nicht so bewusst und habe mich beim Prozess zum Beispiel, dass das, wenn wir es queer lesen, könnte der erste Satz, jemand musste Josef K. verleumdet haben, könnte man sofort umlegen auf den Paragraph 175, der ja bis noch vor wenigen Jahren quasi gegolten hat.
0: Also der Paragraph 175 im deutschen Strafgesetzbuch kriminalisierte männliche Homosexualität wurde von den Nationalsozialisten verschärft und wurde erst 1994 ganz abgeschafft. Ein Stichwort, das Sie vorher genannt haben, war Brücken bauen, also Sichtbarkeit und Vermittlung. Es geht in Und jetzt queer auch viel um Schullektüre und Sie werfen einen kritischen Blick auf Lehrpläne in Deutschland und Österreich. Was müsste sich denn ändern, damit queere Literatur nicht die Ausnahme im Unterricht bleibt?
1: Zuallererst müssen Bücher per se in die Lehrpläne Eingang finden. In Deutschland ist es in manchen Bundesländern schon so, dass Lektüre empfohlen wird, und zwar auch komplette Bücher, so für Abiturlisten und so weiter. In Österreich zum Beispiel ist es so, dass eigentlich nicht verlangt wird, ein komplettes Buch zu lesen. Also das findest du nirgendwo im Lehrplan niedergeschrieben. Das heißt, da fängt es eigentlich schon sehr früh an. Das heißt, wenn wir überhaupt über Schullektüre sprechen, dann müssen wir schauen, dass wir diese Bücher wieder zurück in die Schule, in die Klassenzimmer bekommen. Und wenn wir das geschafft haben, dann ist die Queerness eigentlich gar nicht so weit weg davon, weil das ist in jedem Klassenzimmer Lebensrealität. Und dann kann ich mir vorstellen, dass wir auch die Pädagoginnen und Pädagogen erreichen müssen, die sich vielleicht manchmal gar nicht trauen. Also es ist auch so eine Umfrage in dem Buch drinnen und da kommen oft Argumente gegen die queere Schullektüre, dass sie es vielleicht gern machen wollen würden, aber dann mit Kritik von Eltern konfrontiert sind, mit der sie nicht umgehen wollen oder können oder Angst haben natürlich auch. Das heißt auch da ganz gezielt, ich glaube einfach auch denen die Kompetenz mitgeben, dass man sagt, okay, das ist zwar Queerness, aber wir brauchen keine Angst davor haben, weil ganz im Gegenteil gehört das einfach zu unser aller Leben dazu, ob ich jetzt queer bin, ob ich ein Ally bin, ob ich eigentlich gar nichts damit zu tun haben will. Es ist trotzdem da und das war es einfach schon immer und schon alleine deswegen sollte das eben Eingang finden.
0: Queer lesen statt querlesen, könnte man also fast schon sagen.
1: Ja, finde ich ganz, ganz wichtig und wäre eine oder mehrere Überlegungen wert für die ein oder andere Schullektüre. Ja.
0: Vielen Dank, Bianca Maria Braunshofer, für das Gespräch. Und jetzt queer. Lesen jenseits der Norm von Bianca Maria Braunshofer, Marlon Brandt und Tobi Schiller. Ist bebildert von der Berliner Illustratorin Elbum und im Leykamp Verlag erschienen.
1: Vielen Dank.
0: Einen Musikwunsch für das SWR Kultur Lesenswert Magazin haben die beiden Autoren und die Autorin von Und jetzt queer mitgebracht. Small Town Boy von Bronski Beat. Ein Song, der bis heute auf jedem CSD läuft, weil er vom Sichtbarwerden handelt, vom Fliehen aus der Enge und davon, trotz Ablehnung den eigenen Weg zu gehen. Erzählt von einer Band, die sich 1984 als erste offen schwule Popgruppe überhaupt traute, das öffentlich zu leben.

Die in Dublin beheimatete Autorin Liz Nugent mischt seit einigen Jahren mit ihren Büchern die Literaturwelt auf. Ihr Spezialgebiet sind tiefgründige Psychothriller mit unvergesslichen Hauptfiguren, wie in ihrem letzten Buch, Seltsame Sally Diamond. Nach Sally kommt jetzt Ruby. Die Wahrheit über Ruby Cooper heißt ihr neuer Roman. Und wieder ist der Schriftstellerin eine Hauptfigur gelungen, die man so schnell nicht wieder vergisst. Meine Kollegin Theresa

0: Er ist wohlhabend, liebevoll. Eines Tages beschuldigt sie Milo, den Freund ihrer Schwester Erin, der Vergewaltigung. Die Beweise sind erdrückend und Milo wird zu 13 Jahren Haft verurteilt. Und auch Erin ist schließlich von Milos Schuld überzeugt.
1: Er blieb dabei, dass es keine Penetration gegeben habe und dass er sich gegen sie wehren musste. Ein zierliches Mädchen wie Ruby? Ein DNA-Test besiegelte sein Schicksal und brach mein Herz in zwei Teile.
0: Ohne zu viel zu verraten, die Vergewaltigung hat es nicht gegeben. Ruby lügt. Liz Nugent betritt damit vermintes Gelände und das ganz bewusst. Vorgetäuschte Vergewaltigungen kommen nur äußerst selten vor. Viel wahrscheinlicher ist es, dass Vergewaltigungsopfern nicht geglaubt wird. Dass ihr Roman durchaus als antifeministisches Statement betrachtet werden könnte, diese Befürchtung hatte die irische Autorin Liz Nugent beim Schreiben natürlich auch. Trotzdem hofft sie, dass die Leserinnen ihren Frust über Ruby nicht am Buch abreagieren.
2: Ich habe mir wirklich Sorgen gemacht. Ich dachte, Gott, wenn ich dieses Buch lesen würde, würde ich es gegen die Wand werfen oder weiterlesen, sobald ich an diese Stelle komme. Und ich hoffe, dass niemand es gegen die Wand wirft. Ich hoffe, dass an dieser Stelle niemand aufgibt, denn man muss einfach weiterlesen, um zu erfahren, was der Vorfall tatsächlich für Konsequenzen hat.
0: Es geht Liz Nugent weder um einen gesellschaftspolitischen Kommentar noch um die Details eines Kriminalfalls. Sie interessiert sich für Fragen von Schuld und für das Seelenleben ihrer Figur, einer Figur, die kaum auszuhalten ist. Neben ihrer älteren Schwester Erin fühlt Ruby sich minderwertig, denn Erin ist hübscher, klüger, beliebter, Ruby ist zutiefst neidisch. Sie lügt und täuscht ihre Umgebung jahrzehntelang. Dennoch ist sie keine eindimensionale Bösewichtin, sondern einfach nie über Verletzungen, die sie als Jugendliche erlebt hat, hinweggekommen.
2: Zum einen gibt es einen sehr gruseligen Vorfall mit einem Mann aus ihrer Kirchengemeinde. Und dann hört sie eines Abends, wie ihr Vater zu ihrer Mutter sagt, warum kann Ruby nicht wie ihre Schwester Erin sein? Sie macht es einem schwer, sie zu lieben. Und wissen Sie, wenn Sie das Ihren Vater über sich sagen hören, wie verletzt wären Sie?
0: Liz Nugent entschuldigt ihre Protagonistin nicht, macht aber deutlich, wie sehr Kränkungen sich in die Seele eingraben können. Die Geschichte folgt Ruby über Jahrzehnte ihres Lebens. Sie zieht mit ihrer Mutter, die ursprünglich aus Irland kommt, weg aus den USA nach Dublin. Die einst glückliche Familie zerreißt und Ruby findet keinen Frieden. Passenderweise wird sie Schauspielerin und alkohol- und drogenabhängig. Die Sucht ist der Preis, den sie für die Lüge zahlt.
1: Ich sollte eine 7-wöchige Entziehungskur machen. Man musste bei der Ankunft nüchtern sein. Mom gab mir noch ein paar Ratschläge, bevor ich hineinging. Denk dran, Ruby, du bist ein Vergewaltigungsopfer. Das ist die Wurzel deines Problems. Sag ihnen, was du der Polizei gesagt hast. Ich bin sicher, sie werden dir helfen können.
0: Suchterkrankungen sind ein großes Thema des Romans. Liz Nugent kennt sich damit aus. Auch ihr Vater war alkoholabhängig.
2: Ehrlichkeit ist der erste Schritt auf dem Weg aus der Sucht. Aber Ruby kann nicht ehrlich sein. Sie hat Phasen, in denen sie trocken ist, aber sie ist nie wirklich trocken, weil sie nie wirklich ehrlich ist.
3: Truly sober, because she's never been truly honest.
0: Die Wahrheit über Ruby Cooper ist ein Roman, der genau darum kreist. Unehrlichkeit und Selbsttäuschung um die Geschichten, die Menschen sich erzählen, damit sie weiterleben können. Liz Nugent braucht keine billigen Cliffhanger, sondern vertraut auf die Sogwirkung des komplexen Psychogramms ihrer Figur. Sie plant ihre Romane nicht bis ins Detail, weiß selbst am Anfang nicht, wie die Geschichte ausgeht. Sie lässt sich einfach von ihren Figuren leiten.
2: Ich fordere meine Leser gerne heraus. Und ich mag es, wenn die Dinge unvorhersehbar sind. Ich glaube, genau deshalb plane ich meine Bücher auch nicht im Voraus. Würde ich sie planen, könnte ich es mir wahrscheinlich nicht verkneifen, hier und da einen kleinen Hinweis einzubauen. Aber das mache ich nicht. Und ich denke, wenn es für mich eine Überraschung ist, dann ist es das auch für den Leser.
0: Immer wieder bekommt Ruby die Möglichkeit, die Wahrheit zu sagen. Und immer wieder entscheidet sie sich dagegen. Man sieht ihr dabei zu, wie sie das Leben aller Menschen zerstört, die ihr nahestehen, und schließlich auch ihr eigenes. Liz Nugent führt ihre Leserinnen und Leser tief in Rubys Gedankenwelt. Und es ist wirklich keine schöne

0: schöne Welt. Die Wahrheit über Ruby Cooper ist ein Psychothriller auf höchstem Niveau. Brillant konstruiert, mit jeder Seite löst er heftigere Emotionen aus.
1: Ich weiß, dass man Ruby nicht mögen wird. Sie ist keine sympathische Figur, irgendwie kompliziert. Als ich sie geschrieben habe, war ich sie gewissermaßen selbst. Deshalb kann ich alles aus ihrer Perspektive sehen. Und ich verstehe, wie viel sie zu verlieren hat, wenn sie die Wahrheit sagt. Tja, ich habe wohl etwas mehr Mitgefühl mit ihr, als es die Leser vermutlich haben werden. Ich glaube, die Leser werden sie wirklich hassen. Aber ich hoffe, dass sie sich trotzdem auf die Reise mit ihr einlassen.
0: Die Wahrheit über Ruby Cooper ist ein extrem kluger Sogroman über Schuld und die zerstörerische Macht einer einzigen Lüge. Ruby Cooper ist eine Figur, die man liebt zu hassen. Man möchte sie schütteln, anschreien, sie endlich die Wahrheit sagen hören. Gerade deshalb kann man Ruby einfach nicht entkommen. Selten war eine Romanfigur so schwer zu ertragen und so unmöglich wieder zu vergessen.
2: Die Wahrheit über Ruby Cooper erschien im Gutkind Verlag, ins Deutsche übersetzt hat den Roman Astrid Gravert. Liz Nugents letzter Roman, Seltsame Sally Diamond, war übrigens ein viraler Welterfolg, weil das Buch auf BookTok von den Leserinnen und Lesern gefeiert wurde. Das ist 2024 hierzulande beim Steidl Verlag erschienen, war dann monatelang vergriffen und nun gab es einen Verlagswechsel zu Gutkind. Dort erscheinen nun nach und nach alle Liz Nugent Backlist-Titel als Taschenbuch sowie die Übersetzung ihres bisher nicht auf Deutsch erschienenen Romans Skin Deep. Der erscheint dann im Frühjahr 2027. Weiter geht es im SWR Kulturlesenswert Magazin mit verträumtem Synthie-Pop von Fuffi50. Der Song heißt Hoffnung.

0: Eine junge Dichterin aus Spandau. Aufgewachsen in einfachen Verhältnissen, wird zum Literaturstar. Die Feuilletons reißen sich um sie, die Kritik feiert sie, das Publikum liebt sie, Auszeichnungen lassen nicht lange auf sich warten. Emma Rodenstock ist plötzlich das Gesicht einer Debatte über Klassismus und über Herkunft und die Aufsteigergeschichte des deutschsprachigen Literaturbetriebs. Zugegeben. Das ist eine Erzählung, die hier im SWR Kultur Lesenswert Magazin tatsächlich auch so vorkommen könnte. Aber mit der Lyrikerin Emma Rodenstock kann ich jetzt nicht über ihre Texte sprechen, denn die ist eine Romanfigur. Die Dichterin heißt der neue Roman der Schriftstellerin Özge İnan. Mit ihr kann ich tatsächlich reden und sie einmal bitten auszuführen. Frau İnan, da gibt es also Emma Rodenstock in ihrem Roman, die titelgebende Dichterin. Und noch eine zweite Figur, eine andere junge Frau. Zwischen deren beiden Perspektiven erzählen sie im Wechsel. Stellen Sie uns Ihre Figuren doch einmal kurz vor.
1: Emma Rodenstock ist ja wunderbar hier schon eingeführt worden. Das hätte ich überhaupt nicht besser hinbekommen. Die zweite Figur ist Nazanin Esfahani. Eine Journalistin im jungen, aufstrebenden Alter, ist Volontärin gerade beim Berliner Hauptstadtjournal und möchte eigentlich nur ein ganz normales Porträt über Emma Rodenstock schreiben und beginnt zu recherchieren und stößt da auf den einen oder anderen Widerspruch.
0: Allzu viel verraten wir jetzt noch nicht über diesen Widerspruch und ich leihe mir einmal eine Frage von einer ihrer Romanfiguren, nämlich von Nazainens Vater. Der ist Professor für vorderasiatische Philosophie und er fragt seine Tochter immer, wenn sie ihm eine Kurzgeschichte zu lesen gab, sehr kritisch, wo ist der Konflikt? Also Frau İnan, wo ist der Konflikt in Ihrem Roman?
1: An vielen Fronten, glaube ich, ist das eine konflikthafte Geschichte, aber der mich am allermeisten interessiert hat, und das merkt man dem Roman, glaube ich, auch an, ist tatsächlich einfach der zwischen den beiden Frauen, zwischen den beiden Hauptfiguren, die früher oder später sich in eine Situation der Jägerin und der Gejagten begeben.
0: Ja, es ist ein raues Pflaster. Es wird gelogen, es wird geschwindelt, es wird geplant, es wird ausgespielt und sich gegenseitig beobachtet. Und an manchen Stellen hatte ich beim Lesen fast den Eindruck, ihr Roman ist sowas wie ein Journalismus-Thriller. Auf der einen Seite steht da das etwas naive Feuilleton, das lieber die gute Wunderkind-Geschichte rund um Emma Rodenstock kaufen möchte, als sie genau zu prüfen. Und auf der anderen Seite ist da Nazain mit ihrem journalistischen Besteck, das dieser Besessenheit um Authentizität nicht ohne Beleg auf den Leim gehen möchte. Und jetzt möchte ich mir sogar noch mal eine zweite Frage aus Ihrem Roman stehlen, nämlich die Frage, die Nazain Emma bei einem ihrer Treffen zu ihren Gedichten stellt. Wen klagen Sie an, fragt sie Emma. Ja, und wen klagen Sie mit die Dichterin an, Frau İnan?
1: Ich frage mich, ob ich sagen darf, mich selbst ein bisschen, weil ich vieles bin von dem, was im Buch gegeneinander ins Feld geführt wird. Also ich bin auch eine Schriftstellerin, ich bin auch eine Journalistin, ich bin auch an Kultur interessiert, ich bin auch an Wirtschaft interessiert. Also wie das immer so ist, man wühlt irgendwie in sich und zieht raus, was man findet und dann lässt man es gegeneinander kämpfen. Also so fühlt sich Romane schreiben für mich an. Und ich glaube aber, dass natürlich genauso wie Sie sagen, der Feuilleton, der eben die gute Geschichte über alles andere stellt oder der Journalismus allgemein, der oft die gute Geschichte sucht und die Wirklichkeit probiert, so ein bisschen in die Gefäße zu pressen, die wir an den Journalistenschulen beigebracht bekommen. Das klage ich an. Und dann ist natürlich auf der anderen Seite der ganze Literaturbetrieb, der natürlich noch viel weniger prüft, was ja auch gar nicht seine Aufgabe ist, aber deswegen eben ein exzellentes Feld ist für Lügen und Schwindeleien aller Art.
0: Also Sie würden schon sagen, dass Sie sich als Autorin ein Stück weit mitschuldig an dem machen, was Sie beschreiben, was Sie anklagen.
1: Unbedingt, unbedingt. Sonst wäre es ja auch völlig uninteressant und glaube ich, also sonst würde es glaube ich wirklich keinen interessieren, wenn man sich da nicht gerade macht, auch als schreibende Person, als Erzählerin sozusagen und sagt, ich bin natürlich Teil nicht nur des Betriebs, sondern auch irgendwie dieses Vertrags hier gerade zwischen Autorin und Leserin. Und wir beide wissen, dass auch hier in dieser Geschichte bestimmte Regeln gelten, die eigentlich diese Geschichte anklagt.
0: Sie haben es jetzt schon gesagt, wir müssen auch auf Ihren Hintergrund schauen. Sie arbeiten als Journalistin, Sie haben Jura studiert und dann sind Sie mit politischen Posts auf Twitter bekannt geworden. Ich folge Ihnen ja auch auf Instagram und Sie posten sehr regelmäßig Reels zu einer Vielzahl von gesellschaftlichen Themen. Also als Journalistin, als Autorin sind Sie eben auch Teil dessen, was man Aufmerksamkeitsökonomie nennt. Kann man denn über Ihr Schreiben sprechen, ohne über Sie zu sprechen, Frau Inan?
1: Ich glaube nicht, weil ich es gerade eben probiert habe und sehr schnell auch dann wieder auf mich und meine beiden Berufe zu sprechen gekommen bin. Also viele Autorinnen und Autoren reagieren ja oder weiß nicht, sind insgeheim vielleicht ein bisschen genervt, wenn man fragt, wie viel von ihnen steckt im Text. Ich kann das total verstehen und ich finde die Frage, die Sie jetzt nicht gestellt haben, aber ne, so diese grundsätzliche Frage, die ja Autoren oft gestellt wird, wie viel von Ihnen haben Sie in diesem Text verarbeitet oder was auch immer. Das ist immer so ein bisschen übergriffig, weil man plötzlich total viel aus dem eigenen Leben teilen muss. Aber ich glaube, in diesem Fall geht es um einen Betrieb, dessen Teil ich bin. In diesem Fall geht es um eine Ökonomie, in der ich mitspiele, auf die ich einzahle und von der ich gleichzeitig profitiere. Und deswegen finde ich es in diesem Fall auf eine andere Art und Weise nicht nur legitim, sondern auch unverzichtbar, über mich selbst auch zu sprechen und mich selbst auch zu positionieren in dem ganzen Gemenge.
0: Lassen Sie uns nochmal auf Ihr Buch schauen, auf einen Aspekt, der mir beim Lesen besonders aufgefallen ist. Ich fand ja sehr wohltuend, wie Sie Nazanins Herkunft erzählt haben. Denn Ihr kultureller Hintergrund ist kein Nachteil oder ein Manko. So eine Art der Erzählung, die wir ja im Moment viel in der Gegenwartsliteratur finden, sondern das ist einfach Teil Ihrer Figur und durchaus auch Ihrer Kompetenz. Gerade weil Emmas Geschichte im Roman ja anders funktioniert, also ihre Herkunft wird zum Verkaufsargument, war es Ihnen wichtig, mit Nazanin bewusst eine Gegenerzählung zu setzen?
1: Unbedingt. Also seit ich Bücher lese, Filme schaue, Lieder höre, seit ich irgendwie Medien konsumiere, sehe ich eine Lücke, wenn es darum geht, unsere Einwanderungsgesellschaft abzubilden. Und das ist die Erfahrung, jemand mit Migrationshintergrund macht seinen Job. Punkt. Diese Erfahrung mache ich als Tochter von Einwanderern am allermeisten in dieser Gesellschaft. Ja, die allermeisten Leute interessieren sich nicht großartig dafür, dass meine Eltern aus der Türkei kommen. Oder wenn man dann irgendwie da draußen Rassismus erlebt, dann wird es zum Thema. Aber es wird nicht von sich aus zum Thema. Also warum dürfen wir nicht auch einfach mal nur Protagonisten sein, nur in großen Anführungszeichen, von interessanten, spannenden, schönen oder meinetwegen auch schlechten Geschichten, die aber eben nicht zum Mittelpunkt haben, dass wir Migrantenkinder sind. So.
0: Vielleicht eine Frage zum Schluss, eine Frage nach einer Utopie, nach einer idealen Gesellschaft, nach einem idealen Literaturbetrieb. Frau Inan, würden Sie sich wünschen, Texte könnten nur als Texte existieren und dieses Ganze drumherum, das Fragen nach den Autorinnen, nach den Autoren, das bräuchte es gar nicht? Oder finden Sie, eine Herkunftsgeschichte gehört auch immer zu einem Schreiben mit dazu?
1: Wahrscheinlich wäre es ein bisschen für die Katz, sich sowas zu wünschen. Weil ich glaube nicht, dass Menschen das können und ich glaube auch nicht, dass das dem gerecht werden würde, wie Geschichten überhaupt entstehen. Also warum überhaupt der Mensch das Bedürfnis hat, Geschichten zu erzählen, hat ja ganz viel mit dem eigenen Leben und auch dem eigenen Überleben zu tun. Also der berühmte Satz von Joan Didion, we tell ourselves stories in order to live. Ja, also wir erzählen uns selbst Geschichten, um zu leben. Das kann man so verstehen, wir erzählen uns im Prinzip, wir lügen uns so ein bisschen in die Tasche, wir ordnen unsere Erlebnisse in so eine dramaturgische Folge ein, dass sie für uns Sinn ergeben und dass wir irgendwie da als die Helden rauskommen oder jedenfalls die Guten rauskommen. Das kann man so verstehen, aber man kann das natürlich auch anders verstehen, nämlich, dass das einfach zum Menschsein gehört. Und ich gehöre zu den Leuten, die es so verstehen, dass es zum Menschsein gehört und dass es deswegen ein bisschen sinnlos wäre, sich zu wünschen, wir hätten einen Literaturbetrieb, in dem der schreibende Mensch mit seinen persönlichen Erfahrungen keine Rolle spielt. Ich glaube nicht, dass es das geben kann und vielleicht muss es das auch nicht geben.
0: Geschichten erzählen gehört zum Menschsein mit dazu. Das sind doch erbauliche Schlussworte, Frau Inan. Vielen Dank, Özge Inan. Die Dichterin ist im Pieper Verlag erschienen.

0: bin Nina Wolf und Sie hören SWR Kultur. Und das war Pop Queen Taylor Swift mit Who's Afraid of Little Old Me? Ein Songwunsch, den die Autorin Özge İnan für die Sendung mitgebracht hat. Yal Inukais Romane erzählen von den unscheinbaren Kräften, die eine Gesellschaft zusammenhalten, von Pflege, Fürsorge und jener meist stille Arbeit, die häufig Frauen leisten. Die 1989 in Basel geborene und heute in Berlin lebende Autorin zählt spätestens seit ihrem 2022 für den Deutschen Buchpreis nominierten Roman »Ein simpler Eingriff« zu den markantesten Stimmen hierzulande. »Die Auster« heißt ihr neuer Roman und der führt seine Leserinnen und Leser an einen Ort, der seinen alten Glanz längst verloren hat.
1: Dass ich über ein Kaufhaus schreiben wollte, das wusste ich schon sehr lange. Für mich steckt da wahnsinnig viel Verheißung drin, ein unfassbarer Aufwand für diese Verheißung und auch die ganze Leere eigentlich des Konsums. Das ist etwas, was ich immer spannend fand und wo ich dachte, da möchte ich Figuren haben, da möchte ich was erzählen.
2: In ihrem neuen Buch »Die Auster« führt Yael Inukai ihre Leser an einen besonderen Ort, das Nobelkaufhaus. Darin ist die Schweizerin geübt. Sie gehört zu den ortskundigsten Autorinnen der deutschsprachigen Gegenwartsliteratur. Ihre Romane leben von Schauplätzen, die weit mehr sind als bloße Kulisse. Sie erzeugen eigene soziale Regeln, Wahrnehmungen und Zeitlichkeiten und werden so zu literarischen Mikrokosmen. In »Ein simpler Eingriff« von 2022 sorgten eine Klinik und das zugehörige Schwesternwohnheim für die sanft beklemmende Grundstimmung des Romans. Das Kaufhaus in Die Auster, das unverkennbar an das Berliner KDW erinnert, hat seine besten Tage hinter sich. Auch wenn man in der Feinkostabteilung unterm Dach noch Austern schlürfen kann, ist der Glanz des Exquisiten längst dem schnöden Konsum gewichen. Doch damit nicht genug. Eines Morgens im Winter wird der Leiter des Kaufhauses, Dr. Joachim Bronstedt, ermordet in seiner Villa in Berlin-Grunewald aufgefunden. Die erste am Tatort? Seine 73-jährige Putzfrau Leonora Bloch.
3: Er lag am wärmsten Ort des Hauses. Leonora hatte sich selbst einmal auf diesen Boden gelegt, in einem selbstvergessenen Moment vor vielen Jahren. Seither war das für sie untrennbar mit Reichtum verknüpft. Nach einem Arbeitstag an der Tür die Schuhe ausziehen und barfuß durch das Haus spazieren. Verlustängste haben, einen Mantel aus Kaschmir besitzen, von einer Fußbodenheizung getröstet werden.
2: Leonora kennt den Westberliner Wohlstand aus jahrzehntelanger Anschauung. Nicht nur reinigte sie rund 40 Jahre lang Bronstedts Villa, sie kann auch auf eine lange Karriere als Aushilfe im Kaufhaus zurückblicken. Obwohl Leonora ihr Leben lang gearbeitet hat, hat sie nie viel besessen. Und bereits vor Jahrzehnten das Wichtigste verloren, ihren Sohn Sebastian. Seither macht sie um Gespräche einen Bogen und führt ein Leben am Rand der Gesellschaft. Nicht glücklich, aber immerhin selbstbestimmt.
3: Im Großen und Ganzen war sie unsichtbar, konnte durch die Welt gehen, als gäbe es sie nicht. Nur manchmal hob sich das auf. Dann war es wie ein Scheinwerfer, der auf sie fiel. Die Leute kamen darauf, dass sie als Putzfrau arbeitete. Sie dachten an ihre Omas und Mütter, an ihre eigene Rente, an das Elend des Älterwerdens. Und die Augen füllten sich mit Mitleid.
2: Wer so unsichtbar ist wie Leonora Bloch, bekommt viel mit. Klar, dass sie, die den Toten fand, in Verdacht gerät, zumal sie vor dem Eintreffen der Polizei noch pflichtbewusst alle Blutspuren bereinigt hat. Mit großem Vergnügen verfolgt man, wie Inukai aus der Gemengelage von Polizei, Presse und neugierigem Großstadtpublikum eine kollektive Erregung entstehen lässt. Und wie diese Aufregung in Leonora Bloch einen unerbittlichen Wellenbrecher findet, an dem alle aufdringlichen Fragen abprallen. In Begleitung dieser renitenten Anti-Heldin kommen weder die Leser noch die Polizei der Lösung des Falles näher. Doch genau diese Langsamkeit wird zum eigentlichen Kunstgriff des Romans. Denn so souverän Inukai diese Klaviatur auch bespielt, ihr Text ist weit mehr als nur ein Krimi. Die Auster ist ein beeindruckender Roman über Müdigkeit und über das Altern in einer rastlosen Gegenwart. Am beeindruckendsten aber ist, wie Inukai die Mühsal des Alters in eine literarische Qualität verwandelt. Denn unter der Langsamkeit der Leonora Bloch dehnt sich der Raum um sie und tritt wie in Zeitlupe geschärft hervor. Das Kaufhaus, das mit seinen tausend Gerüchen, den Menschenmassen und dem Lärm im Grunde genommen eine einzige große Zumutung ist. Und Berlin, diese große Stadt, deren Hektik sich in Leonoras Müdigkeit bricht und für deren winterliche Trostlosigkeit der Roman die richtigen Worte findet.
3: Ein einsamer Fahrradfahrer trat gegen den Wind an. Nicht einmal die Stadt selbst sah an dieser Ecke aus, als wäre sie gern hier. Viel lieber hätte sie Gehsteige, Gebäude, ihre Straßenlampen und Bushaltestellen eingepackt, um über die Bahngleise an einen netteren Ort abzuhauen. Bringt nichts, brummte Leonora. Sie hatte immer geglaubt, anderswo könne ein Winter unmöglich so traurig sein wie hier. Aber er reiste allen hinterher, die schon zu lange in dieser Stadt lebten.
2: Jael Inokay ist ein Roman gelungen, der vieles zugleich ist. Spannend, komisch, traurig und klug und bei alledem zutiefst berlinerisch. Vor allem aber ist er, wie schon ihre früheren Bücher, eine gute Schule für unsere Aufmerksamkeit.
0: Das findet Leander Berge. Die Auster von Jael Inokay ist bei Hansa Berlin erschienen. Mich hat der literarische Krimi sehr begeistert, so sehr, dass ich ihn, wenn ich könnte, sogar für das Rennen um den Deutschen Buchpreis nominieren würde. Am 11. August wird die Longlist von der Jury bekannt gegeben und meine Kolleginnen und Kollegen aus der Literaturredaktion haben das Longlist-Raten gewagt. 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

0: Sie hören im SWR Kultur lesenswert Magazin Feel It von Fuffi 50. Hinter diesem Musikprojekt steckt die Schauspielerin Vanessa Leube. Die ist übrigens gerade in der ARD-Mediathek zu sehen, in einer Rolle in der Science-Fiction-Serie Stardust Hotel. Beim diesjährigen Ingeborg-Bachmann-Preis Ende Juni gab es nach dieser Lesung einige verwirrte Blicke aus dem Publikum.
1: Vielen Dank.
2: Vielen Dank, Slata Rochal, für die Lesung und bitte lassen Sie sich nicht irritieren. Sie hat bereits im Vorfeld bekannt gegeben, dass wir bei der Diskussion ganz unter uns sein werden.
0: Nach der Lesung ihres Wettbewerbsbeitrags ist Slata Rochal nicht schicksalsergeben sitzen geblieben, um der Jury-Diskussion über ihre Texte zu lauschen, sondern aufgestanden und gegangen. Es war ein kleiner Protest mit Ankündigung, mit dem die Autorin unter anderem die Aufmerksamkeitsökonomie des Literaturbetriebs ankreiden wollte. Am Donnerstag erschien der Roman, aus dem die Klagenfurter Textauszüge stammten. Es ist ihr dritter und er heißt, Achtung, langer Titel, Es ist die Leichtigkeit, die den Herrn am Tisch von der Putzfrau unterscheidet. Rochals Hang zu Überschriften mit Überlänge kennt auch Julia Schröder. Sie stellt das Buch vor.
3: Ich möchte Wein trinken und auf das Ende der Welt warten. Oder ich brauche einen Waffenschein, ein neues bitteres Parfüm, ein Haus, in dem mich keiner kennt. Die Titel, die Slata Rochal für ihre Bücher wählt, sind ein Albtraum für Verlagsvertreter. Zu lang, das Gegenteil von griffig, erstmal unverständlich. Das gilt auch für ihren neuen Roman. Titel: Es ist die Leichtigkeit, die den Herrn am Tisch von der Putzfrau unterscheidet. Vermutlich hat Rochal gute Argumente, um mit so etwas durchzukommen. Zum Beispiel, dass sie schon vielfach ausgezeichnet wurde und Jahr um Jahr mehrere Arbeitsstipendien erhält. Die Münchner Autorin, 1992 in St. Petersburg geboren, seit 1997 in Deutschland aufgewachsen und promoviert über Dostojewski, erfreut die Kritik mit Lyrik und erzählender Prosa zwischen widerständiger Originalität und Formbewusstsein. Ihr Schreiben speist sich aus ihren eigenen Lebensthemen, ihrer Erfahrung der nicht in Deckung zu bringenden Identitäten zwischen Sprachen, Kulturen, Religionen und weiblichen Rollen. Hinzu kommen ihr Israel-solidarisches Engagement und ein scharfer Blick auf die brutalen ökonomischen Tatsachen des gegenwärtigen Literaturbetriebs. So ist es auch in ihrem neuen Roman mit dem 13-Wörter-Titel. Da verbringt Lea Stein, eine Frau Mitte 30 mit Sohn im Grundschulalter, blödem Ehemann und prekärem finanziellem Hintergrund, 4 Nächte in einem luxuriösen Literaturhotel. Eingeladen hat sie Erwin Groß, ein erfolgreicher Literaturagent Mitte 50. Er will Lea als Sekretärin bzw. Mädchen für alles anstellen. Sie sieht den Job als letzte Chance auf einen Neustart, eine Scheidung vielleicht.
4: Ich will ein anständiges Gehalt und eine Wohnung. Ich will, dass alle Geiseln nach Israel zurückkehren und dass jeder Fanatiker und Frauenhasser erschossen wird. Ich will meinen Mann ängstlich statt verärgert sehen, wenn ich ihm sage, dass ich ihn verlasse.
3: Dabei hat Lea kein gutes Verhältnis zu sich selbst, zu ihrem aus dem Leim gegangenen Körper mit dem Intimvirus, zu ihrer Prägung durch die russisch-jüdischen, christlich frömmelnden, postsozialistisch-kleinbürgerlichen Eltern. Sie beobachtet sehr genau die anderen Frauen im Hotel, die selbstsicheren, gepflegt alterslosen Damen mit Geld, vor allem aber die Arbeitsmigrantinnen aus Osteuropa, die den zahlenden Gästen hinterherputzen und diese ihrerseits beobachten. Neben Lea kommen in Rochals auktorial multiperspektivischem Erzählen einige dieser Frauen zu Wort. Hannah zum Beispiel, die für Leas Zimmer zuständig ist.
5: Nummer 17 ist weg zum Frühstück, denkt Hannah um 9.15 Uhr. Ich klopfe, halte die Karte ran, rolle den Wagen rein. Ich hole neue Mülltüten und spanne sie auf, mache das Bett, sammle Kleidung vom Boden. Dunkelrote Hose, schwarze Bluse, so dünn, dass sie sich nicht falten lässt. Socken, Wäsche. Die Unterhose hat mehr Luft als Stoff, wohl breite Hüften und kleine Brust. Wische die Krümel vom Tisch, gehe den Staubsauger holen. Am ersten Tag lassen die Leute alles liegen. Dann merken sie, dass ich da bin und räumen auf.
3: Und dann ereignet sich der viel zitierte Tod des Autors, aber wortwörtlich. Ein Kriminalschriftsteller, der im Hotel eine Lesung geben sollte, wird leblos in seinem Zimmer aufgefunden, mit blutender Kopfwunde. Unfall? Mord? Erwin, ein alter weißer Literaturbetriebsonkel, wie er leider schon vielfach im Buche steht, drängt Lea unmotiviert zu einer Art Ermittlungsarbeit. Die Lösung des Falls wirkt willkürlich. Tut nichts. Die locker gestrickte Kriminalhandlung liegt löchrig über dem, wovon Zlata Roschal eigentlich erzählen will. Vom Nebeneinander der Soziotope, deren Angehörige sich durch den Zugang zu Finanzmitteln wie zu Distinktionsmarkern unterscheiden. Das gibt Gelegenheit zu ausführlichem Aneinander-Vorbeireden der beiden und inneren Monologen der, wie könnte es anders sein, scham- und komplex behafteten Lea. Die Welt der feinen Unterschiede und die Selbstverortung literarischer Figuren darin, das scheint nicht erst seit der Erfindung des Konsumkapitalismus ein unkaputtbares Thema, das jede Autorengeneration neu durchbuchstabiert. Derzeit verbindet es sich bruchlos mit Moden des Buchmarkts, zu denen der Literaturagent Erwin, der sich mit allem gut auskennt, selbstredend eine lässig vorgetragene Ansicht hat.
1: Arme Migrantenkinder, sag ich mal, die sich auf ihre Wurzeln besinnen, frische Absolventen der Literaturinstitute, die wiederum glauben, ihre traurige Jugend aufarbeiten zu müssen, bevor es mit 30 ins richtige Leben geht. Der Migrationskontext kann variieren. Türkei, Russland, Armenien und ob der Absolvent nun non-binär oder traumatisiert oder schizophren ist, macht keinen großen Unterschied. Und jedes dieser Bücher wird als bahnbrechend originell beworben. Eine Entdeckung der Saison.
3: Ganz falsch liegt Erwin da nicht. Man denke nur an die vielen literarischen Nachahmerprodukte, die themenfixiert und qualitätsblind eingekauft, die Verlagsprogramme verstopfen und angepriesen werden für Leser von Sascha Stanisic oder Fatma Aydemir oder Sascha Mariana Salzmann oder Kim de Lorison. Zlata Roschal wollte unübersehbar anderes und mehr als auf schmalen 160 Seiten eine traurige Jugend oder migrantische Wurzeln aufarbeiten. Sie wollte sogar viel mehr. Mental Load, Missbrauch und Mansplaining vorkommen lassen zum Beispiel. Die Nazizeit, die Shoah sowie das Trauma des 7. Oktober 2023 streifen. Das ist stellenweise einfach zu viel. Zudem lässt sich kaum ignorieren, dass durch sprachlich ambitionierte Sätze nicht selten die Klischees schimmern. Ohne all dies hätte, es ist die Leichtigkeit, die den Herrn am Tisch von der Putzfrau unterscheidet, vermutlich ein guter Roman werden können.
0: Zlata Roschals, es ist die Leichtigkeit, die den Herrn am Tisch von der Putzfrau unterscheidet, beim Klassen Verlag erschienen. Und das war's auch schon, das SWR Kulturlesenswert Magazin. 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Nächste Woche hören Sie hier im Lesenswert-Magazin meine Kollegin Katharina Borchert. Die Technik der Sendung hatte Andrea Gress. Ich bin Nina Wolf, bedanke mich fürs Zuhören und wünsche Ihnen frohes Lesen.

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3: Um 18 Uhr mit Antje Keil. CSU-Chef Söder zeigt wenig Verständnis für die erneute Diskussion über die Rente ab 63. Im ARD-Sommerinterview sagte er, man habe sich bereits vor Wochen auf eine Rentenreform geeinigt und die beinhalte eine Abschaffung der Frührente. Söder warnte in der ARD davor, die Reform aufzuweichen. Man werde sonst keine Antwort auf die demografische Entwicklung der Bevölkerung haben. Das Rentenpaket der Bundesregierung sieht eine Abschaffung der abschlagsfreien Rente nach 45 Beitragsjahren vor. SPD-Arbeitsministerin Baas rief die Union im ZDF-Sommerinterview auf, ihre Position intern zu klären. Der Vorsitzende des Zentralrates Deutscher Sinti und Roma, Rose, warnt vor einem wachsenden Antiziganismus. Auf einer Gedenkveranstaltung im ehemaligen NS-Vernichtungslager Auschwitz-Birkenau sagte er, Sinti und Roma würden immer häufiger Opfer von Gewalt und Bedrohung. Der heutige Gedenktag erinnert an die Ermordung Hunderttausender Sinti und Roma in der NS-Zeit. Allein in der Nacht vom 2. auf den 3. August 1944 morderte die SS in Auschwitz-Birkenau rund 4.300 Menschen. Nach den Ereignissen in der spanischen Exklave Ceuta fordert die SPD eine konsequente Umsetzung des reformierten europäischen Asylsystems. Europa müsse den Schleusern entschlossen entgegentreten, sagte die stellvertretende Fraktionsvorsitzende Eichwede in der Rheinischen Post. Der Aufbruch zehntausender Menschen aus Marokko in Richtung Ceuta sei offenbar durch Gerüchte und Falschinformationen gesteuert worden. Die Grünen im Bundestag riefen die EU-Innenminister dazu auf, die Hintergründe auf ihrer Dringlichkeitssitzung am kommenden Dienstag aufzuklären. Nach der Explosion eines Sprengsatzes in einem Restaurant im Zentrum von Moskau hat sich die Zahl der Todesopfer auf 5 erhöht. 6 Menschen befinden sich im kritischen Zustand. Das berichten russische Medien. Unter den Toten ist eine Frau, die den Sprengsatz bei sich getragen haben soll. Der Moskauer Bürgermeister Sobjanin bezeichnete den Bombenanschlag als Terrorakt. Der unabhängige russische Kanal Astra berichtet, in dem Restaurant habe ein General Geburtstag gefeiert. Beim Absturz eines Kleinflugzeuges in Peru sind 2 deutsche Urlauber ums Leben gekommen. Das hat das Auswärtige Amt in Berlin bestätigt. Bei dem Unglück kamen nach Angaben der peruanischen Regierung insgesamt 13 Menschen ums Leben, darunter die beiden Piloten sowie weitere Touristen aus Italien und Spanien. Es hätte ein Rundflug zu den berühmten Nazca-Linien werden sollen. Die riesigen Scharbilder in der Wüste Perus sind Jahrtausende alt. Für gewöhnlich schauen sich Urlauber dieses UNESCO-Welterbe aus der Luft an. 2 Löschhubschrauber sind in Griechenland bei der Bekämpfung von Waldbränden zusammengestoßen. Das hat die Feuerwehr mitgeteilt. Die Piloten des einen Hubschraubers haben sich demnach per Funk gemeldet. Was mit der Besatzung des zweiten Hubschraubers passiert ist, ist unklar. Man habe eine groß angelegte Such- und Rettungsaktion in dem Gebiet westlich von Athen eingeleitet, hieß es. In Griechenland wüten seit Tagen schwere Waldbrände. Sturmböen fachen immer wieder neue Feuer an und erschweren die Löschhubschrauber. Arbeiten. SWR Nachrichten, Redaktion Stefan Eferts. Das Wetter in Baden-Württemberg und Rheinland-Pfalz. Am Abend freundlich und sehr warm mit viel Sonne und lockeren Wolken. In der Nacht gering bewölkt oder klar, Abkühlung auf 21 bis 14 Grad. Morgen oft Sonne, nachmittags und abends einzelne, teils kräftige Schauer und Gewitter. 18.04 Uhr.
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4: Die Debatte über die Rente ab 63 ist wieder entbrannt. Bei der Massenbewegung nach Ceuta sind bislang mehr als 70 Menschen ertrunken. Und der Anschlag in Moskau galt möglicherweise einem russischen General, der für Kriegsverbrechen in der Ukraine mitverantwortlich gewesen sein soll. Darum geht's bei uns bis 20 nach 6 und am Mikrofon ist Andrea Beer. Die Diskussion über die Zukunft der Rente, sie gehört fast schon zum ständigen Begleitsound der schwarz-roten Koalition. Dem erbitterten Streit darüber mit der Jungen Union folgte das Einsetzen einer Rentenkommission, deren Vorschläge Bundeskanzler Merz und Bundesarbeitsministerin Baas ein Gesamtkunstwerk nannten, das sie wie vorgeschlagen umsetzen wollten. Nun haben die drei CDU-Ministerpräsidenten aus Thüringen, Sachsen und Sachsen-Anhalt wieder Wasser in den Wein gekippt. Diese Regierungschefs haben sich gegen ein Ende der sogenannten Rente ab 63 ausgesprochen. Frank Eichmann aus Berlin über eine Debatte, die damit wieder losgetreten wurde.
5: Wer 45 Jahre in die Rente eingezahlt hat, hat genug eingezahlt. So stellten die CDU-Ministerpräsidenten von Sachsen, Sachsen-Anhalt und Thüringen sich offen gegen die geplante Abschaffung der abschlagsfreien Rente. Gerade für den Osten bleibe sie wichtig. Sven Schulze versuchte als CDU-Spitzenkandidat in Sachsen-Anhalt gegen den Umfragevorsprung der AfD anzukommen. Seine Kritik:
6: Dass man das Rentensystem nicht so einfach optimieren kann, wie es manche in Berlin denken.
5: Die sechste von insgesamt 33 Empfehlungen der Rentenkommission hieß kurz und knapp, den abschlagsfreien Renteneintritt für besonders langjährig Versicherte abzuschaffen. Im Volksmund die Rente mit 63, tatsächlich heißt vorzeitig heute mit knapp 65 Jahren. Die SPD hatte die Streichung zähneknirschend geschluckt. Dass ausgerechnet prominente CDU-Politiker sie nun fordern, nennt CSU-Chef Markus Söder im ARD-Sommerinterview einen überraschenden Vorstoß.
7: Überraschend deswegen, weil wir haben eine große Rentenreform vor. Mit einer wirklichen Reformkommission, die, glaube ich, für alle Generationen einen sehr langfristigen auch Rentenfrieden vorbereitet hat. Also mit unterschiedlichen Angeboten für Jüngere, für Ältere. Und eigentlich haben alle Parteien sofort gesagt, in ihren Vorstandssitzungen mehrfach, dass sie genau das 1:1 übernehmen wollen.
5: Alle Parteien, also die drei Koalitionspartner CDU, CSU und SPD. Aber dem Änderungsvorstoß der CDU-Ministerpräsidenten Kretschmer, Vogt und Schulze schlossen sich inzwischen ihre SPD-Kollegen aus Brandenburg und Mecklenburg-Vorpommern an. Auf der anderen Seite steht die neue CDU-Generalsekretärin Hoppermann und der neue Unionsfraktionschef im Bundestag Frei. Die bleiben dabei: Gesamtkunstwerk-Rentenreform. Hier wird nichts mehr grundlegend geändert. Eine Partei, zwei Positionen. Da staunt Bundesarbeitsministerin Bärbel Baas, SPD, im ZDF-Sommerinterview.
8: Dass die Union jetzt auf einmal das Paket aufschnüren will, ich sag mal, ich streue mich als SPD nicht dagegen, wenn das Unionsmeinung wäre. Das sehe ich aber noch nicht. Also ich glaube, die Ostministerpräsidenten der CDU müssen das jetzt mal mit der Fraktion der CDU-CSU klären. Die SPD wird sicherlich nicht dagegen sein.
5: Die Opposition kann sich die Debatte innerhalb der CDU von der Seitenlinie anschauen. Die Linke fordert ohnehin, dass die Sonderregelung für besonders langjährig Rentenversicherte bleibt. Können die drei ostdeutschen CDU-Spitzenpolitiker das durchsetzen? Sarah Vollert, Rentenexpertin der Linken im Bundestag.
9: Ich wünschte natürlich, dass sie es ernst meinen und sich vielleicht auch damit durchsetzen können. Ich muss aber ehrlich sagen, dass es aus meiner Sicht eigentlich reiner Wahlkampf ist. Ich gehe einfach davon aus, dass die Union sich nach dem Wahlkampf dann doch wieder einig ist über diese Reform und auch die SPD wird dann, denke ich, wieder zurückrudern.
5: Die Debatte wird weitergehen. Ob es trotz aller politischen Bedenken beim Gesamtkunstwerk Rentenreform bleibt oder nicht.
4: Nach der irregulären Ankunft von bis zu 60.000 Menschen in der spanischen Exklave Ceuta in der vergangenen Woche ist dort offenbar einigermaßen Alltag eingekehrt. Die Behörden lassen jedoch weiter patrouillieren und haben zusätzliche schwimmende Barrieren aufgebaut. Spanische Medien berichten, derzeit habe niemand mehr versucht, von Marokko aus nach Ceuta zu schwimmen. Ceutas konservativer Regionalpräsident Vivas gab jedoch an, es würden sich noch tausende Menschen ohne gültige Papiere in Ceuta aufhalten. Reporter des spanischen Fernsehens sprachen mit einigen von ihnen vor einem Flüchtlingszentrum in Ceuta. Hier sind drei von Zehntausenden.
10: On n'est pas allé brutaliser la frontière. Wir haben uns nicht gewaltsam über die Grenze gedrängt. Wir haben nichts getan. Wir haben Marokkaner hierher kommen sehen, weil es eine Lücke gab. Uns wurde gesagt, dass jeder, der schwimmen kann, rüberschwimmen kann. Wir haben das Risiko auf uns genommen, weil wir schwimmen können. Sie sehen ja all die Frauen hier. Die sind rübergeschwommen. Wir haben unsere Familien zurückgelassen, die dort wegen des Krieges sterben. Wir sind hierher gekommen, um ihnen zu helfen und weil wir arbeiten müssen, aber nicht um Ärger zu machen. Seit fast 4 Jahren gibt es Krieg. Alle Sudanesen werden überall vertrieben. Wenn es eine bessere Chance gibt, suchen die Menschen immer danach. Deshalb sind wir hier.
4: Indes werden vor Ceuta immer mehr Ertrunkene gefunden. Die spanische Zeitung El País zitiert einen Polizisten mit den Worten: Es gibt mehr Tote im Meer. Die spanische Regierung gab am Wochenende an, es seien bislang 72 Tote gefunden worden. Hans-Günther Kellner aus Madrid über die Suche nach politischen Antworten und nach weiteren Menschen im Meer.
11: Spanischen Medienberichten zufolge haben Polizeitaucher bereits weitere Tote im Meer ausfindig gemacht. Zudem würde die Strömung Leichen auch in marokkanische Gewässer treiben, wo die Polizei ebenfalls Tote aus dem Wasser berge. Allerdings gibt es bislang keine offiziellen Berichte von marokkanischer Seite dazu. In Ceuta befinden sich Schätzungen des spanischen Innenministeriums zufolge noch rund 2500 der ursprünglich 50.000 Marokkaner, die in den vergangenen Tagen in die Stadt gelangt sind. Wenn sie Ceuta nicht freiwillig verlassen, müssen sie nach einem Rücknahmeabkommen mit Marokko mit der Abschiebung rechnen. Unbegleitete Minderjährige unterstehen nach der UN-Kinderrechtskonvention dagegen besonderem Schutz. Sie können in der Regel erst zurückgeführt werden, wenn ihre Familien in Marokko ausfindig gemacht worden sind. Die spanische Regierung wehrt sich unterdessen gegen Vorwürfe aus anderen europäischen Hauptstädten. Sie habe mit ihrer Migrationspolitik selbst den Ansturm provoziert. Keiner der in den letzten Tagen nach Ceuta gekommenen Menschen habe eine Aussicht auf eine Aufenthaltserlaubnis und sei auch nicht aufs spanische Festland gelangt, da es auch bei der Ausreise aus Ceuta Personenkontrollen gebe, erklärte der spanische Innenminister Fernando Grande Marlaska. Die Vorwürfe gegen Spanien beruhten entweder auf Unwissenheit oder auf parteitaktischem Kalkül. Der Minister unterstrich, das Problem sei in enger Zusammenarbeit mit Marokko gelöst worden, während es an der Solidarität aus einigen EU-Staaten gemangelt habe. Spanien hat um eine Dringlichkeitssitzung der EU-Innenminister gebeten. Auch zahlreiche andere Länder fordern eine solche Sitzung. Sie soll am Dienstag stattfinden. Die meisten unabhängigen Analysten in Spanien gehen dagegen davon aus, dass ein solcher Massenansturm nicht ohne die Mithilfe der marokkanischen Behörden möglich gewesen wäre. Die marokkanische Regierung selbst hat sich bislang nicht zu dem Vorfall geäußert. Lediglich die Botschafterin Rabatz in Madrid hat erklärt, Marokko bedauere die Ereignisse und setze sich für eine legale, geordnete und sichere Migration ein.
4: Die grüne Bundestagsabgeordnete Sarah Nanni appellierte an die EU-Innenminister, bei der für Dienstag geplanten Dringlichkeitssitzung müsse es um Aufklärung gehen und nicht um Populismus auf Kosten des europäischen Zusammenhalts. Die Hinweise würden sich verdichten, dass der große Ansturm in Ceuta kein unkontrolliertes Eindringen, sondern eine gesteuerte Aktion gewesen sei zur Destabilisierung und politischen Spaltung Spaniens und Europas. Das sagte die sicherheitspolitische Sprecherin der Grünen im Bundestag. Tag der Rheinischen Post. Indes geht es in Europa auch weiter um die Hitze, die vielen Ländern zu schaffen macht. Auch Ungarn. Eigentlich war das Abschalten des ungarischen Atomkraftwerks Porsche erst für Dienstag oder Mittwoch kommender Woche geplant gewesen. Doch nun wurde es schon heruntergefahren und soll ab morgen keinen Strom mehr produzieren. Das hat der ungarische Premier Peter Modja bekannt gegeben. Grund ist ein historisches Tief des Wasserpegels der Donau. Clemens Fehrenkotte aus dem ARD-Studio Südosteuropa mit Einzelheiten.
12: Nach Worten von Ungarns Premierminister Peter Modja steht die Bevölkerung vor einer, Zitat, beispiellosen Energiekrise. Diese sei nur gemeinsam erfolgreich zu bewältigen, sagte der Regierungschef am Sonntag in einer Videobotschaft auf seiner Facebook-Seite.
13: Honfitársaim, a legkritikusabb 5 nap előtt állunk. Holnap a paksi erőmű már egyáltalán nem fog termelni.
12: Liebe Landsleute, vor uns liegen die entscheidenden 5 Tage. Morgen wird das Kernkraftwerk Porsche überhaupt keinen Strom mehr produzieren. Es stehen die heißesten Tage mit 40 Grad bevor. Unser Stromnetz, die öffentlichen Versorgungsdienste und natürlich auch wir selbst werden einer enormen Belastung ausgesetzt sein. Ich bitte alle, ab Montag noch besser aufeinander zu achten und insbesondere auf Kinder, ältere Menschen, Kranke und Alleinstehende. nachdem der Pegelstand der Donau, deren Wasser als Kühlwasser für das AKW genutzt wird, auf einen neuen Rekordtiefstand gesunken war, lief das Kernkraftwerk am Sonntag vor der kompletten Abschaltung nur noch mit 10% der Gesamtleistung. Das AKW Poksch mit seinen 4 Reaktorblöcken liegt ca. 100 Kilometer südlich von Budapest und trägt in normalen Zeiten fast zur Hälfte der Stromversorgung in Ungarn bei. Der Premierminister, seit knapp 3 Monaten im Amt, erklärte die drastischen Folgen des Niedrigwassers der Donau auf Ungarns Energieversorgung mit diesen Worten. Da der Wasserstand der Donau bei Poksch derzeit bei minus 133 Zentimeter liegt und bei minus 134 Zentimetern auch der zweite Reaktorblock des noch im Betrieb befindlichen Kraftwerks abgeschaltet werden muss, wird voraussichtlich noch heute zum ersten Mal seit 44 Jahren die vollständige Abschaltung des Kernkraftwerks Poksch erfolgen. Damit tritt ein, was sich viele von uns nicht einmal vorstellen konnten und was auch die Betreiber und Planer des Kraftwerks noch in den letzten Jahren für ausgeschlossen gehalten hatten. Aufgrund des beispiellosen, rekordtiefen Wasserstands der Donau wird die Stromerzeugung in Poksch vorübergehend vollständig eingestellt. Der Premierminister hatte bereits in den vergangenen Tagen große Unternehmen, die öffentliche Verwaltung und die privaten Haushalte aufgefordert, den Stromverbrauch in den Abendstunden deutlich zu verringern. Sollten sich die Industrieunternehmen nicht daran halten, könnten die Firmen vorübergehend vom Netz genommen werden. Diese Appelle scheinen befolgt worden zu sein, denn der Premierminister sagte in seiner heutigen Videobotschaft:
13: Hálásak vagyunk mindenkinek.
12: Wir sind allen dankbar, die ihre eigenen Annehmlichkeiten oder sogar die Rentabilität ihres Unternehmens zurückgestellt haben und erkannt haben, dass wir diese beispiellose Energiekrise nur gemeinsam erfolgreich bewältigen können. Einkaufszentren sollten ihre Klimaanlagen drosseln, Städte und Kommunen sowie Kirchen sollten ihre dekorativen Beleuchtungen in den kommenden Tagen abschalten. Der Premierminister kündigte zudem an, dass ab morgen der Güterverkehr auf der Schiene in den kritischen Zeiten zwischen 17 und 22 Uhr eingestellt werde. Damit würden der Energiebedarf der Bahn gesenkt und zusätzliche Energiereserven geschaffen.
4: Auch Ungarns Anrainerstaaten leiden unter dem Wassermangel der Donau. Nachbarland Serbien drosselte die Produktion zweier Wasserkraftwerke auf 20% seiner Kapazitäten und appellierte an die Menschen, Strom zu sparen. Nach Russland. Mehrere Tote und mehr als 20 Verletzte soll es am Samstagabend bei einer Explosion in einem Moskauer italienischen Restaurant gegeben haben. Russische Exilmedien halten es für möglich, dass der Anschlag einem hohen russischen Militär galt, der für Kriegsverbrechen im russischen Angriffskrieg gegen die Ukraine mitverantwortlich gewesen sein soll. Björn Blaschke fasst für das ARD-Studio Moskau den Stand zusammen.
14: Einen brutalen Terroranschlag, so nannte der Moskauer Bürgermeister Sergei Sobjanin die Explosion im Zentrum seiner Stadt. Und wörtlich weiter, die Strafverfolgungsbehörden klären die Umstände des Vorfalls auf. Die für dieses Verbrechen Verantwortlichen werden mit Sicherheit gefunden und die verdiente Strafe erhalten. Kurz nach der Explosion erklärte das Antiterrorkomitee der Russischen Föderation, 3 Menschen seien ums Leben gekommen. Mittlerweile sollen 2 weitere ihren Verletzungen erlegen sein, 6 noch in kritischem Zustand schweben, das zumindest schreiben russische Medien. Die Darstellung des Tathergangs durch das Ermittlungskomitee bleibt. Ein selbstgebauter Sprengsatz sei detoniert. Zu den 3 Toten soll eine Frau zählen, die den Sprengsatz bei sich trug. Ein Wachmann habe sie aufgehalten und sei dabei getötet worden. Zudem sei ein Gast des italienischen Restaurants ums Leben gekommen. Unklar ist noch, warum das Lokal zum Anschlagsziel wurde. Die zuständigen Behörden nannten weder die Namen der Opfer, noch machten sie Angaben dazu, wer für die Tat verantwortlich sein könnte. Der unabhängige russische Kanal Astra berichtet, dass in dem Restaurant eine geschlossene Gesellschaft zu Gast gewesen sei. Der Geburtstag eines Generals habe gefeiert werden sollen. Das auch vermutet diese Augenzeugin, die von einem Reporter des unabhängigen Senders SOTA Vision interviewt wurde. Es sah so aus, sagt die Frau, als würden sie den Geburtstag eines Generals feiern. Auch zahlreiche Beiträge in den sozialen Netzwerken gehen davon aus, dass ein Offizier Ziel des Anschlags war. Und dabei fällt immer ein Name, Generaloberst Alexander Tschaiko. Er beging vor

0: Kreise in das Attentat verwickelt sein. Zuvor hatte es bereits Attentate und Mordversuche in Russland gegeben, für die der FSB die Ukraine verantwortlich machte. Ukrainische Geheimdienste haben ihrerseits für mehrere Anschläge auf Offiziere der russischen Streitkräfte oder auf Sympathisanten des Kreml die Verantwortung übernommen. Der FSB hatte Anfang des Jahres erklärt, die Behörden würden den Schutz hochrangiger Militärs verstärken. Tschaiko und seine Familie waren für etwaige Stellungnahmen gegenüber russischen Medienschaffenden unerreichbar. Schweigen bisher auch von Seiten des Kreml.
1: Und das war SWR Kultur aktuell am Sonntagabend. Und die Zeit, es ist 18.20 Uhr.
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3: Guten Abend und herzlich willkommen zum Hörspiel am Sonntag. Stellen Sie sich vor, Sie kaufen online ein Produkt und eine Firma verspricht Ihnen 50% Rabatt. Garantiert auf alles, immer. Hört sich verlockend an, oder? Der einzige Haken an der Sache ist, Sie wissen nicht, wann geliefert wird. Morgen, nächste Woche, nächstes Jahr, vielleicht aber auch nie. Doch genau dieser vermeintliche Haken ist bei Quando, dem bizarren Geschäftsmodell der Firma Cheap Dreams, der Clou. Denn das Geschäftsmodell, das einerseits den Wunsch nach immer billigeren Produkten ermöglicht, erfüllt den begeisterten Kunden und Kundinnen einen weiteren Traum, den Traum nach Entschleunigung. Das Warten wird zum Trend, der verzögerte Konsum zum neuen Lifestyle. Denn schon Kinder wissen, Vorfreude ist die schönste Freude. Tino Kühns Hörspielserie Cheap Dreams vermischt geschickt die Grenzen zwischen Podcast, Hörspiel und Dokumentation und sieht dabei sehr genau hin. Was sind die Versprechen des Kapitals und wonach sehnen sich die Menschen abseits des Konsums? Und sie folgen, und so folgen wir der fiktiven Journalistin Sophie Bergmann bei ihrer Recherche. Sie möchte dem internationalen Phänomen und seinem Pionier auf den Grund gehen und taucht dabei immer tiefer in die Struktur der mysteriösen Firma ein. Teil 2 und 3 von Cheap Dreams senden wir am nächsten und übernächsten Sonntag. Wenn Sie nicht so lange warten möchten, finden Sie schon jetzt alle Episoden der Serie bei ARD Sounds. Und jetzt also gute Unterhaltung mit Teil 1. Mit dabei sind die Stimmen von Alice Dwyer, Elisa Schlott, Wolfram Koch und vielen anderen.
4: Cheap Dreams. Hörspiel von Tino Kühn. Teil 1.

0: 疼。
1: Berlin, Tarifzone B. Es ist ein sonniger Nachmittag und ich stehe am Rande der Stadt auf einem verlassenen Industriegelände vor einer Gegensprechanlage. Wo genau ich bin, darf ich nicht sagen.
2: Wie war der Name nochmal?
3: Sophie Bergmann. Und wie gesagt, ein Interview wurde mir auch zugesagt, allerdings ohne Termin. Daher bin ich einfach
2: Ich weiß, tut mir leid, da ist gerade niemand im Haus für Sie.
3: Okay, verstehe. Können wir dann jetzt einen Termin ausmachen?
2: Ihnen wurde doch bestimmt mitgeteilt, dass wir keine Termine vergeben, oder?
3: Ja, aber ehrlich gesagt war ich mir nicht sicher, ob das nicht eher ein Scherz war.
2: Dann sind Sie also extra zum Lachen hier rausgefahren?
3: Ich wünschte, es wäre so.
2: Passen Sie auf, ich mache eine Notiz, dass Sie da waren und gebe es weiter, ja? Wiedersehen.
3: Halt! Können Sie mir wenigstens sagen, wann ich nochmal wiederkommen kann?
2: Sie können jederzeit wiederkommen.
3: Ich soll also einfach irgendwann nochmal klingeln und hoffen, dass Herr Hüter oder Herr Gonzalo dann zufällig gerade da sind?
2: Genau so machen wir es. Auf Wiedersehen.
1: Nur so viel darf ich verraten. Ich stehe vor einem fünfstöckigen Backsteinbau im sanierten Industriestyle mit winzigen Fenstern, die keinen Einblick in das Innere zulassen. Und vor mir eine Eingangstür, die man übersehen würde, wenn man sie nicht gerade sucht. Und vor dieser Tür habe ich eine Woche lang sehr viel Zeit verbracht.
2: Nein.
3: Okay, würden Sie mir denn in der Zwischenzeit ein paar Fragen beantworten?
2: Das mache ich ja gerade. Vorschlag. Sie probieren es einfach die Tage nochmal und ich mache mir eine Notiz, dass Sie da waren und gebe es weiter, ja?
3: Okay, aber haben Sie denn eine Durchführung?
2: Gut, so machen wir es. Auf Wiedersehen.
1: Deutscher Gründerpreis, Dienstleister des Jahres, Stevie Award. Die Liste der Auszeichnungen ist lang.

0: für das Unternehmen mit seinem verschwiegenen CEO Carsten Hüther, der offenbar einen, sagen wir, besonderen Umgang mit BesucherInnen pflegt.
1: Herr Hüther und Herr Gonzalo sind unterwegs.
2: Ah, dann können Sie mich ja reinlassen und ich warte so lange auf die beiden. Es ist wirklich sehr ungemütlich hier draußen.
1: Ich habe gesagt, Sie sind unterwegs. Ich habe nicht gesagt, Sie sind unterwegs hierher. Aber ich mache mir...
2: Eine Notiz und Sie geben es weiter. Ja, ja, ja. Sagen Sie, diese Notiz, hat die irgendeine Bedeutung? Bekommt die jemand? Passiert damit irgendwas?
1: Ja, ich gebe sie weiter.
2: Ah, ich dachte schon, Sie sagen das nur so.
1: Ich muss auch keine Notiz machen, Frau Bergmann.
2: Doch, bitte. Bitte machen Sie Ihre Notiz.
1: So machen wir es. Wiedersehen.
2: Wiederhören!
0: Schon zu Beginn meiner Recherche war die Kontaktaufnahme etwas kompliziert. Denn ruft man die Telefonnummer an, die auf der sehr prosaisch gehaltenen Website angegeben ist? Wer hätte es gedacht? Eine Warteschleife. Fünf Stunden war mein Maximum. Diese wundervolle Melodei ist wohl nun für immer auf meine Trommelfelle tätowiert. Unzählige E-Mails, Anrufe, die in einer Warteschleife versandten und zwei Einwurfeinschreiben. Nichts. Keine Antwort. Und das monatelang. Ich war schon kurz davor, mir ein Faxgerät vom Sender zu leihen. Doch dann?
3: Sehr geehrte Frau Bergmann, bla bla bla. Sind wir gerne bereit, uns persönlich in unseren Berliner Geschäftsräumen mit Ihnen zu unterhalten? Yes! Bitte behandeln Sie unten stehende Hinweise zur Anfahrt streng vertraulich und verzichten Sie in Ihrem Podcast auf Angaben zu unserem Standort, da wir andernfalls gezwungen sind, juristische Schritte gegen Sie einzuleiten. Wow. Leider können wir Ihnen aufgrund interner Regelung keinen Termin für das Interview anbieten. Es wird aber trotzdem stattfinden. Da wollte sich wohl einer humoristisch betätigen. Mit freundlichen Grüßen, Luis Gonzalo, Marketing und Public Relations, Cheap Dreams GmbH.
0: Und so reise ich eine ganze Woche lang jeden Tag einmal quer durch die Stadt zu dieser sprechenden Tür und hoffe, eingelassen zu werden. Ehrlich gesagt war ich schon kurz davor, die Hoffnung endgültig aufzugeben.
3: So, fünfter Tag, fünfter Versuch.
0: Doch dann...
1: Der Name?
2: Ihre Tagesform ist wirklich beeindruckend konsistent. Nicht gut, aber konsistent.
1: Der Name?
2: Bergmann natürlich. Ich war wieder mal gerade in der Nähe und wollte nur fragen, ob Sie schnell eine Notiz machen können, dass ich...
3: Ups, das ist neu.
2: Na endlich.
0: Doch dann hatte ich wohl Glück.
4: Tja, wie kann man das beschreiben?
0: Cheap Dreams.
5: Hallo, mein Name ist Carsten Hüther.
0: Ein Unternehmen erobert Deutschland im Sturm.
6: Das war eine Erfahrung, die ich nie wieder vergessen werde.
0: Und ist gleichzeitig so mysteriös und verschwiegen wie kein zweites.
7: Ach, das ist alles gequirlter Mist, den die da erzählen.
0: Doch ein ungeahnter Interviewtermin brachte mich, als erste Journalistin überhaupt, mitten ins Herz des Konzerns.
7: Carsten, komm raus, komm endlich raus, du Feigling!
6: Ich wollte niemandem wehtun, wirklich.
4: Hui, da haben Sie sich jetzt aber auch einen Fall ausgesucht, ne?
0: Das ist Le Temps Perdu, die Cheap Dream Story. Ein fünfteiliger Recherche-Podcast von Sophie Bergmann. Episode 1. Sag mir quando, sag mir wann.
8: Hallo, mein Name ist Sophie Bergmann. Ich bin 34 Jahre alt und Investigativjournalistin. Und bevor es losgeht, möchte ich euch von einem Menschen erzählen, den ihr, so oder so ähnlich, bestimmt auch im Bekanntenkreis habt. Denn es gibt ihn immer, diesen einen Menschen. Bei mir ist das Tom. Über Tom gäbe es viel zu sagen. Viel Gutes und viel Schönes, aber es tut mir leid, Tom. Ich muss zuerst von einer Eigenschaft erzählen, die mich, seit wir uns kennen, wahnsinnig macht. Deine Unpünktlichkeit. Wenn ich alle Minuten zusammenzählen würde, die ich schon auf Tom warten musste, ich würde bestimmt auf 24 Stunden kommen. Ein ganzer Tag also, den ich zum Beispiel mit dem Handy in der Hand wartend im Regen verbracht habe. Oder im Schnee. Oder angezogen im Flur. Oder ihm schon mal entgegenlaufend. Oder ungeduldig und allein im Restaurant sitzend. Während ich mir vorstelle, wie jeden Moment diese kunstvoll verzierte Doppeltür aufgehen könnte. Eine Türhälfte beim Rückschwung gegen Toms Schulter schlägt und er, noch während er im Laufen seine Jacke auszieht und bevor seine Brille komplett beschlagen ist, beginnt, sich vielmals für die Verspätung zu entschuldigen. Doch die Wirklichkeit sieht so aus, dass ich in der Zeit zwischen den Tagträumen seiner Ankunft im Restaurant einfach ein zweites Glas Wein bestelle und der Kellnerin nochmal versichere, dass gleich noch jemand kommen wird. Ich ärgere mich. Ich ärgere mich, dass ich schon wieder auf Tom warten muss. Und auch über die Tatsache, dass ich mich überhaupt schon wieder ärgere. Ich spüre, wie sich meine Herzfrequenz immer weiter erhöht, mit jeder Minute, die ich hier sitze. Minuten, die nicht vergehen wollen. Minuten, deren Sekunden tropfen wie Honig und in denen aus trotzigem Ärger langsam ernsthafte Wut hervorschwillt. In Gedanken komponiere ich meinen ersten Satz, den er dann gleich zu hören bekommen wird. Ein Satz, der so gut sein muss, dass er die Stimmung nicht für den Rest des Abends mit sich in den Abgrund reißt, Tom aber trotzdem, irgendwo in der düsteren Zone zwischen charmant und bitter, darüber informiert, wie scheiße sauer ich bin. Und weil die Wut meine Gedankengänge aufs Tweet-Format reduziert, lande ich, trotz aller rhetorischen Möglichkeiten, wieder nur beim typischen »Es gibt nur zwei Arten von Menschen-Setup«, das in seiner binären Einfachheit dann doch schon ganz gut zu meinem Ärger passt. Denn Zorn braucht einfache Wahrheiten. Oder andersrum. Ich bin mir da nicht ganz sicher. Genauso wenig sicher wie die Kellnerin, die mich schon gar nicht mehr richtig anschauen möchte, als sie den Wein bringt, von dem ich einen großen Schluck nehme, während ich meine Satzkomposition aus journalistischer Gewohnheit heraus google. Vorrangig geschieht dies aber, um ihr und allen anderen im Restaurant Geschäftigkeit und einen letzten erbärmlichen Rest von Kommunikationsgebaren am Handy vorzugaukeln. Ergebnisse erscheinen auf meinem Display. Ein Podcast. Drauf und dran, die Business Punks. Mit der Episode Auf der Suche nach der verlorenen Zeit aus dem Jahr 2019. Ein Gespräch mit Carsten Hüter, Gründer und CEO eines Unternehmens namens Cheap Dreams.
9: Und die, die Zeit haben, ja, die sind sowieso schon mal redundant. Die steigen auch nicht auf. Ja, da wird die Szene vertikal sehr undurchlässig. Oh Mann, das hört sich jetzt alles an wie so ein cheesiger Rant über den bösen, bösen Kapitalismus. Ne? Aber worauf ich hinaus will, ist, Zeit haben heißt, also man sieht es jetzt nicht, aber ich mache gerade große Anführungszeichen, Zeit haben heißt versagt haben.
10: Wow.
9: Und unser aller Leben wird immer bestimmt werden von denen, die keine Zeit haben, von den Eilenden, ja, so nenne ich sie jetzt mal, von den Bestimmern, von denen, die vorne wegrennen.
10: Okay, krass.
8: Und dann sagt er ihn. Meinen Satz, den ich mir in der Wut zurechtgerüttelt habe, um ihn Tom gleich auswendig und mit Betonung an den Kopf zu werfen.
9: Und es gibt eigentlich nur zwei Arten von Menschen.
8: Die man warten lässt
9: und die, auf die man wartet. Ja, denn Zeit bedeutet Macht. Ungeduld ist eine Tugend. Der Burnout ein Ritterschlag. Und das Warten ineffizient. Doch wir müssen endlich mal begreifen, dass das alles keine unumstößlichen Naturgesetze sind. Und mein Beitrag für diesen Transformationsprozess heißt Quando.
4: So, ich denke mal, hier können wir uns in Ruhe unterhalten.
11: Okay, super.
4: Das freut mich sehr, Sie endlich persönlich kennenzulernen, Sophie.
8: Luis Gonzalo, Pressesprecher der Cheap Dreams GmbH.
4: Sag mal ganz kurz, was ist okay, oder?
8: Der Mann, der mir per Mail die eigenartigen Instruktionen gegeben hat.
4: Was haben Sie denn da dabei?
8: Die wenigen offiziellen Zahlen, die das Unternehmen herausgibt, sprechen deutschlandweit von insgesamt knapp 150 Mitarbeitenden.
4: Eins, zwei.
8: Umso überraschender sind die leeren Flure des Erdgeschosses, durch die mich Gonzalo in diesen Raum geführt hat. Das Prinzip Quando. Deswegen bin ich hier.
4: Tja, was ist Quando? Das, Das ist eine ausgezeichnete Frage. Oh, sorry, Blackout. Ey, boah, muss erstmal wieder reinkommen hier. Ich war jetzt auch ganz lange nicht mehr im Einsatz. Entschuldigen Sie. Sie können das ja sicher schneiden, ne? Das ist ja nicht live oder so?
12: Kein Problem. Nehmen Sie sich die Zeit, die Sie brauchen.
4: Gut.
8: Mehr noch. Es herrscht eine gespenstische Stille in dem Gebäude, das von innen wesentlich komplexer ist, als es von außen den Anschein hat. Und über jeder Bürotür ist ein Schriftzug auf Latein eingelassen.
4: Gut.
8: Disque Gaudere.
4: Wir sind grundsätzlich, ja, wie kann man das am besten beschreiben? Sorry, ganz kurz nochmal, es ist nicht live, ne? Weil Sie haben jetzt gar nichts dazu gesagt. Da war ich jetzt ganz kurz stutzig geworden.
12: Nein, es ist nicht live.
4: Okay. Obwohl, ich hätte schon ganz gerne mal meine Mutter gegrüßt, so live im Radio.
12: Quando.
4: Richtig, Quando. Riss ich zusammen. Also, Quando, das ist eine Marke von Cheap Dreams. Ein Paketdienst. Oder, sagen wir mal, Lieferdienst. Ein Paketlieferdienst, könnte man sagen. Nur, dass wir nicht liefern. Also im klassischen Sinne jedenfalls nicht. Also, nicht sofort. Wir liefern... Oh, Alter. Sophie, Sie bestellen was im Internet, ja? Irgendwo, egal. Und wenn der Anbieter eine Partnerschaft mit Cheap Dreams unterhält, also mit uns, also mit Quando, dann bekommen Sie 50% Rabatt auf Ihren gesamten Warenkorb, wenn Sie Quando als Versandart wählen. Ja, genau.
12: Und Quando liefert, wann Quando will.
4: Exakt, das kann morgen sein, kann unter Umständen auch nächste Woche sein oder in ein paar Monaten. Oder erst in ein paar Jahren.
12: Oder auch gar nicht.
4: Gar nicht, ja, das sind jetzt so Worte. Nur weil etwas nicht zu Ihren Lebzeiten geschieht, Sophie, heißt das ja nicht, dass es gar nicht geschieht, oder?
0: Niemand hätte am Anfang damit gerechnet, dass das Buy-Now-Get-Later-Prinzip von Quando eine Chance haben würde. Doch der Erfolg liefert den Beweis. Menschen sind freiwillig bereit, Geld fürs Warten auszugeben.
4: Warten ist für uns ein wiederentdecktes Lebensgefühl.
0: Das erklärt auch in Teilen, warum es vermutlich leichter ist, mit einem I Love Berlin-T-Shirt am Türsteher des Berghain vorbeizukommen, als hier an der Hüterin der Gegensprechanlage. Gonzalo jedenfalls redet sich langsam warm.
4: Ja, das ist etwas ungewöhnlich. Das gebe ich zu. Es ist klar, wir sind eine Community von Menschen, die eine moderne Alternative zum konservativen Arbeitsleben wollen. Nämlich ohne Termine, ohne Deadlines, ohne Selbstausbeutung. Und Sie sehen, es funktioniert ja. Es ist möglich. Bin das beste Beispiel. Ich selber, ja, war vorher in der Tech-Branche unterwegs. Das hat mich aber fertig gemacht. Ah, permanente Performance, ne? Die vielen Meetings. Kein Privatleben mehr. Ich habe Angstzustände bekommen. Depression. Aber hier bin ich frei. Ne? Hier kann ich mich entfalten. Ich kann meine Arbeitszeiten, ich kann auch meine Arbeitsergebnisse selber bestimmen. Und wissen Sie, was Herr Carsten versucht, das ist ja einfach nur das Zeiterlebnis, das unsere KundInnen mit Quando haben, in der gesamten Corporate Identity von Cheap Dreams zu manifestieren. Mal einfach gesagt, so wie bei uns hier ticken die Uhren etwas anders als da draußen.
0: Und zwischen draußen und drinnen wird ganz klar getrennt. Dazu beigetragen hat sicherlich auch ein Vorfall, der sich in den Gründungsjahren vor den ersten Geschäftsräumen von Cheap Dreams ereignet hat.
7: Ihr verdammten Schweine, lasst mich los!
10: Ein offensichtlich verwirrter Mann hat heute Mittag versucht, sich mit einem Vorschlaghammer Zugang zu den Geschäftsräumen eines Berliner Start-up-Unternehmens im Bezirk Friedrichshain-Kreuzberg zu verschaffen. Der 55-jährige Peter T. behauptet, das Unternehmen Cheap Dreams, das die Logistikmarke Quando betreibt, würde ihm seinen rechtmäßigen Besitz vorenthalten, den er sich nun holen wolle.
7: Oh, dass du dich nicht schämst, du!
10: Die Berliner Polizei konnte die Situation schnell wieder unter Kontrolle bringen und nahm den Mann in Gewahrsam.
4: Verschiedene Menschen reagieren eben unterschiedlich auf ihre Intermission.
0: Intermission. So nennt man die Wartezeit bei Quando.
4: Und Peter T. war offenbar schon vor der Eröffnung seines Quando-Accounts emotional etwas, sagen wir mal, flexibel. Der Carsten hat sich dann dazu entschieden, die Adresse unseres neuen Sitzes hier in Berlin aus Sicherheitsgründen geheim zu halten.
11: Du auch? Einen Kaffee?
12: Gerne.
0: Wenige Wochen vor meinem Besuch bei Cheap Dreams treffe ich mich mit Alia. Wir sitzen in der Küche ihrer WG, in der die 25-Jährige seit kurzem wohnt. Alia ist nicht ihr echter Name, aber einer, den sie lieber im Radio hören möchte.
11: Quando. Ja. Tja, das ging bei mir so vor 3,5 Jahren los. Also Reeft, eine befreundete Streamerin, sie hatte mir einen Link geschickt und am Anfang dachte ich, ja, das ist eine bescheuerte Idee. Aber ich weiß nicht, dann wurde ich neugierig und fand das auch einen guten Content für den Channel.
13: Ey Leute, ich werde heute bestimmt instant weg. Fuck! Alter! Moin Leute! Hier ist wieder eure Alien X. Ich hab euch ja am Sonntag schon auf Twitch von Quando erzählt.
14: Sag mir Quando.
13: Und ja, heute zeige ich euch mal, wie das genau funktioniert. Also, jetzt seht ihr hier meinen Warenkorb. Da ist jetzt das neue Display schon drin. Ah, wenn ihr übrigens mehr über das 49 Zoll Curved Display wissen wollt, dann checkt doch einfach mal den Link in der Description. Und ich klicke jetzt hier einfach mal auf Weiter, dann hier bei Versandart auf Quando und guckt, der Preis, Moment, ich mach nochmal, alter Preis, zack, neuer Preis, boom, 50%, einfach halbiert, super nice. Dann auf Weiter und, ach so, Ja, das hier solltet ihr euch auf jeden Fall kurz durchlesen. Aber, also, müsst ihr nicht, ne? Aber ich hab's gemacht. Solltet ihr vielleicht auch tun. Und dann bin ich hier auf Akzeptieren und dann auf Kaufen. Und that's it. Intermission time. Los geht's.
11: Nichts ging los. Warten halt. Und naja, alle denken am Anfang, ey, ich bin bestimmt eine der Glücklichen, die ihr Zeug schon nach ein paar Tagen bekommt. Oh Gott, das glauben so viele von den Newbies. Die verstehen einfach noch nicht, dass es nicht darum geht, einfach das zu bekommen, was man will.
13: Moin Leute, Alien X hier mit dem Quando Diary Tag 37.
14: Sag mir Quando.
13: Also ihr Lieben, heute dachte ich kurz mal, ganz, ganz kurz, ob nicht doch was schiefgegangen ist bei der Quando-Bestellung. Und halt, stopp! Ja, ich weiß, wie Quando funktioniert. Aber ich meine, hey, kann doch sein, oder? Kann doch zufällig sein, dass meine Bestellung bei denen gar nicht angekommen ist, oder?
11: Ich habe das immer so gehasst. Unvorhergesehenes. Überraschungspartys, Geschenke, Regen, Nachrichten. Und all das zusammen ist die Quando-Experience. Mit Kirsche obendrauf.
13: Diary Tag 196. Sorry, dass Let's Play am Sonntag ausfallen musste, aber... Boah, Leute, Giga-Fail, mir geht's nicht gut, wirklich gar nicht. Oh, ich will gerade einfach nur, dass es aufhört. Ey, was ihr da so als Tunnel beschrieben habt, ich fühl's. Ey, ich fühl's definitiv.
11: Und du fragst dich, bin ich etwa ein No-Sub?
13: Weil viele von euch gefragt haben, nein, ich glaube nicht, dass ich ein No-Sub bin. Lol.
11: No-Sub bedeutet not supplied. Naja, das sind die Menschen, die mit Quando bestellen, aber eben noch nie was bekommen haben. Also die nicht ausgewählt wurden von diesem super Zufallscomputer, den die dabei Cheap Dreams angeblich haben sollen.
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13: Ja, voll! Übelst! Ey, das holt mich gerade so richtig ab, ne? Sie hat so voll recht, man muss loslassen von diesem ganzen Kram. Boah, das ist gerade wie eine Erleuchtung. Ey, das macht total Sinn in Bezug auf meine Intermission.
11: Und dann kommst du auf einmal in diesen Flow rein.
13: Moin, Leute. Heute mal ein Short von mir. Guck mal, ich bin im Wald. Krasser Baum, oder? Glaubt, das ist eine Eiche oder so? Ey, wenn ihr es wisst, schreibt's doch in die Comments. Und hier, was für ein geiler Schmetterling, oder? Schaut mal, wie der da sitzt. Oh, süß, in aller Ruhe. Leute, ich sag euch, heute ist Tag 391 und ich bin durch. Ich bin durch, durch den Tunnel. Ihr seht's ja. Ey, ich hab das vorher nie gemacht, ne? Einfach stundenlang hier auf der Lichtung liegen und in den Himmel starren. Das ist so schön.
11: Und man kann übrigens auch einen Intermission-Transfer machen. Also die Wartezeit an jemand anderen weitergeben, wenn man merkt, dass man stirbt oder so. Doch dann ist es passiert. Nach einem Jahr steht der Quando-Typ mit dem Co. auf seinem T-Shirt vor meiner Tür und stellt mir einfach so dieses riesige Paket hin. Ich bin zusammengesackt. Das war eine Erfahrung, die ich nie wieder vergessen werde.
2: Ich weiß gar nicht, wie ich sagen soll. Leute, gerade ist das Unglaubliche passiert.
11: Die Intermission war spirituell, wie eine Katharsis. Ich bin ein anderer Mensch geworden.
16: Ja, selbst in einigen Therapieformen wird mittlerweile eine Bestellung mit Quando empfohlen, um Depressionen, Burnout oder Zwangsstörungen zu behandeln. Es ist einfach wunderschön zu sehen, wie die Leute sich in der Dream-App vernetzen, wie unsere Community wächst. Ja, und wie wir damit unseren Beitrag leisten können, unsere Gesellschaft für die Zukunft zu wappnen. Ich sage mal Resilienz schaffen, das Unvorhersehbare fassbar und copable zu machen. Denn ich meine, die Veränderungen, die uns da in den nächsten 10, 20 Jahren bevorstehen, Frau Bergmann, da muss ich jetzt kein Pessimist sein, um sagen zu können, dass wir mit unserem gegenwärtigen Mindset einfach noch nicht bereit sind dafür.
12: Diese Worte da über den Türen auf dem Flur, was heißt das?
16: Disque gaudere, das bedeutet lerne dich zu freuen. Da hatte der Carsten die Idee.
11: Naja, irgendwann hat das halt Überhand genommen. Ich habe das einfach nicht mehr unter Kontrolle gehabt.
0: Für Alia blieb es nicht bei dem Abenteuer mit dem Display. Sie bestellt wieder mit Quando und gibt noch mehr Geld aus.
11: Mein damaliger Freund hat mir nur einen Vogel gezeigt. Das hat er nicht verstanden, dass er jetzt auf was warten soll und dass das mein Geburtstagsgeschenk für ihn ist. Ich habe ihm gesagt, das ist doch das Schönste, wenn man Zeit geschenkt bekommt.
0: Doch schnell entdeckt sie die Schattenseiten.
11: Ich war wie besessen. Das hörte einfach nicht mehr auf. Ich wollte mich selber dann auch richtig pushen.
0: Sie wird immer aktiver in der Dream-App.
11: Okay, also hier zum Beispiel schreibt einer, geh grad all in, neue Küche mit Quando bestellt. Einer hatte sogar mal geschrieben, dass sie überlegt, Babynahrung jetzt nur noch mit Quando zu bestellen.
0: Und auch Alia fängt an, Cheap Dreams Waren des täglichen Bedarfs anzuvertrauen.
11: Es kam nichts mehr an. De facto ein No-Sub. Und dann stehst du irgendwann da, hast eine kaputte Waschmaschine und schaust dir quasi wie von außen dabei zu, wie du die neue wieder mit Quando bestellst. Denn, wie soll ich das beschreiben? Du bist so fokussiert und klar im Kopf. Es ist wie eine Art Plateau. Ja, du bist wie High, ein Zustand, bei dem ständige Hoffnung und ständige Enttäuschung sich exakt die Waage halten.
13: Moin, ANX hier. Kurze Durchsage, ich kann leider nicht mehr streamen. Also, so gar nicht mehr. Das Netzteil vom Gaming-Rechner hat sich verabschiedet und das neue? Na, ihr ahnt es, sag mir quando.
11: Also, die in der Klinik haben uns das mal vorgerechnet. Bei mir waren es dann am Ende ungefähr 20.000 Euro, die ich da gelassen habe.
0: Aber von der bestellten Ware sieht sie nicht viel. Q-Tip nennen sie in der Szene die Quando-Boten. Und mittlerweile ranken sich viele Mythen und Verschwörungstheorien um sie. Wie viele tatsächlich in Berlin unterwegs sind? Das weiß niemand. Es scheint auch nebensächlich zu sein, denn Alia sieht den Q-Tip nicht oft.
11: Nur das eine Mal. Das Display. Ich weiß, das hört sich total bekloppt an. Aber du hoffst ja auch, dass er nicht kommt. Dass es weitergeht. Dass diese extreme Befreiung durch die Intermission einfach nicht aufhört. Weil du wirst süchtig danach. Ich war davor. Ich wollte halt, dass immer alles klappt. Dass alles funktioniert, dass ich mich auf Dinge verlassen kann. Und dann fängst du an, auf einmal was absolut Sinnloses zu tun. Das, ja, das kannte ich vorher nicht.
13: So, hier seht ihr es. Das ist meine Straße. Und hier steht das Display. Unbenutzt und original verpackt. Möge jemand glücklich werden damit.
11: Jede Quando-Bestellung ist eine kleine Krise. Ich wollte weiter warten. Ich wollte das Chaos.
4: Hui, da haben Sie sich jetzt aber auch einen Fall ausgesucht, ne?
12: Aber was sagen Sie dazu? Menschen, die ihr Leben in einer Art künstlichen Mangelwirtschaft halten wollen und dabei ihre eigene Existenz aufs Spiel setzen.
4: Mangelwirtschaft. Wissen Sie, da werde ich sofort müde, weil das ist immer das Argument, das wir als erstes hören, dass wir irgendeine Art subversive Agenda verfolgen, ja, oder irgendeine verrückte Spielart des Sozialismus heraufbeschwören wollen.
12: Aber Ihre Verantwortung als Unternehmen? Was ist zum Beispiel mit Menschen wie Peter T., die aus einer psychischen Disposition heraus versuchen, mit Gewalt an ihre Ware zu kommen?
4: Ja, was ist denn mit ihm? Frau Bergmann, wenn Sie so auf traurige Einzelschicksale stehen, da habe ich auch eins für Sie. Meine Mutter ist nach der Scheidung hochgradig depressiv und kaufsüchtig geworden. Immer wenn die ihre Phasen hatte, begann sie wahllos zu bestellen, um, ja, was weiß ich, die innere Leere zu füllen oder so. Die Pakete stapelten sich bei uns zu Hause. Rechnungen konnten nicht mehr bezahlt werden. Wir hatten kein Geld. Wir hatten nur Schulden. Schufa-Premium-Mitgliedschaft. Verstehen Sie? Ich habe nach der Schule ganze Nachmittage mit der Schubkarre auf der Post verbracht, um den ganzen Mist wieder zurückzuschicken. Und was glauben Sie, wer dafür verantwortlich zu machen ist, hä? Der Quellekatalog?
13: Hey, ihr Lieben. Ja, das war's. Das ist das letzte Video auf dem Kanal hier. Ey, es war wirklich so eine schöne Zeit mit euch. Aber ich muss andere Wege beschreiten und ja, ich freue mich drauf. Auf die Zukunft, was immer da kommen mag. Alien X sagt San Francisco. Macht's gut.
11: Noch einen Kaffee?
0: Alias Geschichte ist noch nicht zu Ende.
11: Wir haben damals in der Intermission echt eine Alternative gesehen, die uns alle retten könnte.
0: Sie schließt sich mit anderen DreamerInnen zusammen.
11: Die Deliver Rebellion, ja. Es ging darum, auch Menschen zu erreichen, die keine DreamerInnen sind, die Quando also nicht nutzen. Sie, nun ja, zum Warten zu zwingen, ihnen, ja, am Ende Zeit zu schenken. Es fing im Kleinen an. Also, wir haben die Türen von Zügen oder Bahnen so lange aufgehalten, wie es ging, um absichtlich Verspätungen zu provozieren, zum Beispiel. Oder wir haben öffentliche Klos von außen auf besetzt gedreht, ab und zu mal eine Notbremse in der U-Bahn gezogen. Und irgendwann haben wir angefangen, Pakete aus den Transportern der Altlogistiker zu klauen. und haben den KäuferInnen dann Fotos ihrer Ware in den Briefkasten geworfen.
17: Hey, die Cops! Los, weg hier! Hey, schnell hier lang! Lauf!
11: Ja, nach allem, was sie mit den Klimaprotestierenden gemacht haben, ey, da sind wir lieber gleich in den Untergrund gegangen. Das war die beste Lösung. Wir wollten, dass alle warten. Dass Zeit kein Luxus mehr ist, sondern für alle verfügbar. So schnell wie möglich. Es war eigentlich eine Standardsituation. Nichts Besonderes. Wir sind nachts beim Hub über den Zaun geklettert, haben uns herangeschlichen, Kameras zugesprüht und dann den Transporter aufgeknackt. Und auf einmal steht ein Paketbote vor uns. Er muss wohl in einem der Transporter übernachtet haben. Er fing an zu brüllen und wurde handgreiflich. Und da habe ich dann in Panik einfach irgendein Paket aufgerissen. Und ja, da waren dann diese Nordic Walking Stöcke drin. Und mit denen habe ich ihm... Ich wollte niemandem wehtun. Wirklich. Und das war der Punkt, an dem ich wusste, dass ich mich da in etwas verrannt habe. Ich habe keinen Kontakt mehr in die Szene oder so, aber das wäre noch größer geworden. Kein Quatsch. Ey, da waren echt verrückte Leute dabei, ne? Die wollten sich mit anderen Gruppen zusammenschließen, das Ganze international ausweiten. Die haben über Stromausfälle geredet oder Containerschiffe kapern. Das war echt crazy, ne?
18: Du weißt ja bestimmt, dass es mittlerweile auch Gerüchte gibt, dass
16: stoppen Sie mal kurz. Mal kurz halt, ja. Sagen Sie, Sie hatten uns die Fragen vorher nicht geschickt, oder?
12: Nein, natürlich nicht.
16: Weil jetzt dann doch einige Sachen unvorbereitet kamen.
12: Herr Gonzalo, ich hatte in meiner Anfrage ganz klar formuliert, welche Themenfelder ich ansprechen werde.
16: Okay. Nein, ja, ist ja okay.
12: Können wir dann weitermachen?
16: Ja, klar.
12: Ich würde Sie gerne noch zu den Gerüchten über ein neues Projekt von Carsten Hüther befragen. Messiah,
16: Entschuldigung, nochmal stopp, kurz.
12: Ja?
16: Könnten Sie das, was ich vorhin über meine Mutter gesagt habe, könnten Sie das rausschneiden?
12: Herr Gonzalo, da weiß ich jetzt nicht, was ich davon halten soll.
16: Es ist mir nur etwas unangenehm.
12: Wollen Sie abbrechen?
16: Vielleicht pausieren wir mal kurz. Ich würde gerne mal schauen, ob der Herr Hüther für Sie schon bereit ist.
12: Können Sie das nicht danach machen?
16: Ich schau mal für Sie nach, ja? Warten Sie doch mal kurz hier.
12: Herr Gonzalo. Tja, gut, warte ich halt wieder.
11: Aber ich kann dir mal die Nummer von jemandem geben, der dir mehr über Carsten erzählen kann. Peter T. Sagt er dir was?
0: Peter T. Der Mann mit dem Vorschlaghammer.
7: Ihr verdammten Schweine, lasst mich los!
11: Ja, der kennt Carsten Hüther wohl noch aus seiner Jugend.
0: Ein Jugendfreund von Carsten Hüther?
19: Sie müssen verdammt vorsichtig sein, wenn Sie da wirklich reingehen wollen, Frau Bergmann.
20: Aber er schaltet sich auch nie ganz ab. Ich weiß nicht, wie er das macht. Es ist unheimlich.
0: Das alles und mehr in Episode 2 von Le Temps Perdu, die Cheap Dream Story. Wenn euch der Podcast gefallen hat, dann gebt uns doch eine Bewertung bei Spotify, Apple Podcasts oder wo auch immer.
13: Und hier kann ich ablesen, wann die nächste Flut kommt. Das hat mich schon als Kind fasziniert. Ich wollte immer die Kontrolle behalten. Alles musste getaktet sein und in Ordnung. Dann habe ich Quando entdeckt. Und Quando hat mein Leben verändert. Es ist wie Fliegen. Fliegen über den Dingen. Mein Name ist Alien X, ich bin 23 Jahre alt, Streamerin und ich sage Quando.
21: Quando. Wir haben Zeit. 50% auf alles.
14: Sag mir Quando.
22: My Cheap Dreams.
12: Batterie. Ja, geht noch. Okay. Also, es ist jetzt genau 16.47 Uhr. Luis Gonzalo hat das Interview abgebrochen und ist verschwunden. Aber ich habe jetzt mal beschlossen, dass ich mich ein bisschen umsehe. Ich bin jetzt also wieder auf diesem endlosen Flur ohne Fenster und links und rechts gehen hier immer mal wieder Türen ab. Ich probiere mal die. War klar. Und die hier auch abgeschlossen. Hallo? Ist da jemand? Hallo? Also, ich hoffe, man hört es. Herr Gonzalo? Sind Sie das? Okay. Ich weiß nicht, was es ist, aber es klingt definitiv nicht wie ein Pressesprecher.
23: Error.
24: Niemand weiß, wie das genau funktioniert hier.
0: Cheap Dreams.
9: Und es gibt eigentlich nur zwei Arten von Menschen.
0: Ein Unternehmen erobert Deutschland im Sturm.
9: Die, die man warten lässt.
0: Und ist gleichzeitig so mysteriös und verschwiegen wie kein zweites.
9: Und die, auf die man wartet.
0: Doch ein ungeahnter Interviewtermin. So, fünfter Tag, fünfter Versuch. Brachte mich als erste Journalistin überhaupt mitten ins Herz des Konzerns.
1: Wie war der Name nochmal?
0: Das ist Le Temps Perdu, die Cheap Dream Story.
11: Und das war der Punkt, an dem ich wusste, dass ich mich da in etwas verrannt habe.
0: Ein fünfteiliger Recherche-Podcast von Sophie Bergmann. Episode 2: Neue Dimensionen. Ich sitze und warte. Immer noch keine Spur von Tom. Ich widme mich meinem Telefon und beginne tiefer in die Welt von Cheap Dreams einzusteigen. Ich erfahre, dass Quando in den ersten Jahren zunächst nur müde belächelt wurde und die wenigen KundInnen, die die Intermission wagten, Carstens Konzept-Shopping zunächst für einen Gag hielten. Für selbstreferenzielle Kapitalismus-Satire der oberen Mittelschicht. Doch der Büroscherz entwickelt sich nun zunehmend zu einem Geheimtipp. Denn Buy Now, Get Later trifft in den folgenden Jahren einen Nerv bei denen, die nach alternativen Konsumformen suchen. Die nachhaltiger und bewusster leben wollen. Kurzum, eine absurde Idee wird zu einem deutschlandweiten Phänomen. Carsten hat es geschafft. Der gelernte Industrieschlosser aus Luckenwalde, der sein Glück in der Start-up-Szene Berlins suchte, steigt nach mehreren gescheiterten Geschäftsideen mit Cheap Dreams und Quando zu einem der großen Player auf. Auf den wenigen Bildern, die Google bereithält, wirkt er gemütlich. Weißes Hemd, blaue Jeans und stets dieses nachbarschaftliche Gartenzaunlächeln auf den Lippen. Er ist einer dieser Menschen, bei denen man das Gefühl hat, dass man sie irgendwoher kennt. Ich trinke den letzten Schluck Wein, während ich mich verstohlen umblicke, ob Tom nicht in der Zwischenzeit das Restaurant betreten hat und mit seinen beschlagenen Brillengläsern etwa an mir vorbeimarschiert ist. Doch mein Blick trifft sich nur mit dem der genervten Kellnerin. Ich halte ihr mein leeres Glas entgegen, woraufhin sie abwesend nickt. Auf meinem Telefon bookmarke ich alle Artikel, die ich finden konnte. Anschließend öffne ich die Notiz-App. Recherche-Podcast über Carsten Hüter und Cheap Dreams. Eventuell mehrteilig. Konzept ausarbeiten. Sender anfragen.
3: Wir hatten um 4 gesagt, Frau Bergmann. Jetzt ist es 3 Minuten nach 4. Ich habe nicht ewig Zeit, verstehen Sie?
0: Peter T., vorbestraft wegen Hausfriedensbruch, Sachbeschädigung und versuchtem Raub in den früheren Geschäftsräumen von Cheap Dreams in Kreuzberg.
3: Ihr verdammten Schweine!
0: Ein Treffen ist ihm nicht recht, also telefonieren wir.
3: Ach, das ist alles gequirlter Mist, den die da erzählen. Das ist eine esoterische Hippie-Kommune mit einem notorischen Zu-spät-Kommer als Guru. Wissen Sie, ich kenne Carsten schon seit Schulzeit. Der ist kein Visionär, der ist Menschenfänger. Er zieht den Leuten das Geld aus der Tasche. Und die lassen das auch noch freiwillig mit sich machen, diese Idioten. Mensch, jetzt fahr doch da vorne!
0: Sie nennen diese Menschen Idioten, aber offensichtlich waren sie ja auch mal ein Dreamer. Was ist damals passiert? Wie kam es, dass sie mit einem Vorschlaghammer bei Cheap Dreams vor der Tür standen?
3: Ach, das ist ewig her. Carsten rief mich aus heiterem Himmel an und sagte, hey Peter, mein Freund. Mein Freund, da hätte ich schon skeptisch werden sollen. Du Trottel! Er war wohl gerade wieder mit einer seiner bescheuerten Ideen pleite gegangen und meinte, er hätte da einen Testlauf für so ein neues Ding. Und ich könnte mir bestellen, was ich will und ich kriege 70% Rabatt.
0: 70%?
3: Tja, mit 70%. So hat er angefangen. Er sagte, 70%, nur die Lieferung dauert ein kleines bisschen länger als gewohnt. Also wenn du warten kannst, dann sparst du eine Menge Geld, mein Freund.
0: Was war es?
3: Was das war? Bescheuert war das.
0: Nein, was Sie bestellt haben damals.
3: Ach, das tut doch nichts zur Sache.
0: Auf den Videos im Internet rufen Sie etwas von einem Ring?
3: Ja, na ja, das habe ich gerufen und...
0: Was für ein Ring?
3: Ein Ring halt. Mensch, jetzt lassen Sie mich doch nicht noch wiederholen. Ein Verlobungsring. 8.900 Euro. Da haben Sie es. Zufrieden? Das ist einfach ein verdammter Mist gewesen. Ich hatte mir das alles so schön vorgestellt. Wir sitzen auf der Hollywood-Schaukel, Sternenhimmel, wir schauen ins Osterfeuer, ich hole die Schachtel mit dem Ring raus und alles wäre perfekt gewesen. Aber das blöde Ding kam einfach nicht. Es kam einfach nicht.
0: Und dann sind Sie ausgerastet.
3: Ach, ja, verdammt, diese Scheißgefühle. Ich bin doch auch nicht aus Stein, hören Sie mal.
0: Das habe ich auch nicht behauptet.
3: Diese gottverdammte Baustelle, was ist denn das hier? Habt ihr das Bernsteinzimmer gefunden, oder was?
0: Wollen wir vielleicht lieber später noch
3: später
0: mal...
3: Später habe ich keine Zeit. Ich sag's Ihnen, ich hatte einfach die Schnauze voll von dieser Intermission, oder wie die das jetzt nennen. Und ich bin eigentlich ein friedliebender Mensch. Aber da, Ich wollte einfach meinen Ring. Also habe ich den Vorschlaghammer aus dem Keller geholt, bin ins Auto gestiegen. Und den Rest wissen Sie ja sicherlich. Dieses. Ach, dieser miese Klein, da kriege ich schon wieder Puls. Ich wollte einfach das, was mir zusteht.
0: Und das mit Sachbeschädigung und Hausfriedensbruch.
3: Es war ein Fehler. Verstehen Sie, ich habe alles verloren. Mein altes Leben, meinen Partner. Alles wegen dieser Scheiße. Ich werde das dem Hüter heimzahlen. Aber diesmal mit anderen Mitteln. Ich werde seine Machenschaften öffentlich machen.
0: Was sind es für Machenschaften Ihrer Meinung nach?
3: Darüber kann ich nicht reden. Noch nicht. Aber glauben Sie denn etwa, dass bei dieser Geheimniskrämerei alles mit rechten Dingen zugeht? Keine Stellungnahmen, keine Interviews. Nee. Der hat Dreck am Stecken. Und ich werde es beweisen.
0: Also, ich gebe zu, dass die Kontaktaufnahme mehr als schwierig ist. Aber ich habe ja eine Zusage für ein Interview vorliegen.
3: Was haben Sie? Sie wollen mich doch verarschen. Das ist unmöglich.
0: Erstens, ich will Sie nicht verarschen. Und zweitens, nein, es ist anscheinend nicht unmöglich. Ich habe ein... Also Termin kann man das nicht nennen, aber hier steht, dass ein Gespräch stattfinden
3: Diese
0: wird.
3: Verdammten Schweine. Wir müssen uns treffen. Vorher. Ich muss Ihnen was zeigen. Etwas sehr Wichtiges. Sie müssen verdammt vorsichtig sein, wenn Sie da wirklich reingehen wollen, Frau Bergmann. Mensch, guck doch nicht so blöd!
1: Error.
0: Okay, so langsam wird's unheimlich. Ich weiß nicht, was es ist, aber es scheint zu sprechen. Es ist ein Staubsaugerroboter.
5: Ich hasse Staubsaugerroboter.
0: Ein fucking Staubsaugerroboter, hängen geblieben an einer Türschwelle. Wow. Er scheint sogar einen Namen zu haben. Rocky steht hier auf einem Stück Tape drauf. Und hier blinkt ein Button.
1: Okay.
0: So, na dann lauf in die Freiheit, mein kleiner Freund. Mal gucken, wo du hin willst.
6: Nee, hab ich kein Problem mit. Nehmen Sie das mal ruhig auf. Wofür zahle ich denn Gebühren?
0: Ich treffe Peter T. ein paar Tage nach unserem Telefonat in einem Park. Peter sieht anders aus als auf den Aufnahmen von seiner Verhaftung vor 6 Jahren. Er hat lange graue Haare, eine ausgeprägte Zornesfalte, die seine Stirn ziemlich genau in 2 Hälften teilt, und grüne Augen, die er stets in die Ferne richtet, als ob er hofft, dort irgendetwas zu entdecken.
6: Haben Sie sich bei Ihrer ganzen Recherche schon mal gefragt, wie das eigentlich läuft? Wie sich das finanziert mit Quando und alles für die Hälfte und so?
0: Naja, hauptsächlich extrem niedrige Personalkosten. Für die Zufallslieferung braucht man theoretisch ja nur eine einzige Person mit Lastenfahrrad, die dann eine ganze Stadt bedienen könnte. Kein Zeitdruck, keine...
6: Keine Kosten, ja, ich weiß. Und Sie glauben den Quatsch?
0: Was glauben Sie denn?
6: Sehen Sie den Eisverkäufer da hinten?
0: Mhm.
6: So, jetzt stellen Sie sich vor, ich bin Quando und Sie wollen ein Eis. Und jetzt beauftragen Sie mich, für Sie dort ein Eis zu kaufen und es Ihnen zu bringen. Eine Kugel kostet, sagen Sie es mir mal, ich habe die Brille nicht auf. Was kostet eine Kugel bei dem da?
0: 3 Euro.
6: 3 Euro? Sind Sie sicher? Eine Kugel, 3 Euro. Ich bin doch hier nicht im Urlaub.
0: Herr...
6: 3 Euro. Mit Elfenbeinstreusel oder was?
0: Vielleicht konzentrieren wir uns wieder auf Ihre Metapher.
6: Na, ist doch wahr. Na, jedenfalls. Ich gebe Ihnen auf das Eis 50% Rabatt. Das heißt, Sie geben mir 1,50 Euro und ich gebe 1,50 Euro dazu und dann gehe ich das Eis für Sie kaufen. Jetzt kann ich Ihnen das Eis aber geben, wann ich will. Oder auch gar nicht, wenn ich lustig bin. Und das wissen Sie auch. Können Sie noch folgen?
0: Ja, Sie liefern, wann Sie wollen.
6: Genau. Aber jetzt passen Sie auf. Was wäre, wenn ich mit Ihrem Eis um die Ecke verschwinde und es hinter Ihrem Rücken an eine dritte Person verkaufe? Auch für 3 Euro. Ist ja noch frisch.
0: Sie hätten 1,50 Euro investiert und 1,50 Euro Gewinn gemacht.
6: Genau. Ich hätte meinen Einsatz verdoppelt. Und Sie derweil sitzen auf der Bank und lassen sich von den anderen, die ich auch nach Strich und Faden betrogen habe, einreden, dass diese Warterei Ihr Leben besser macht.
0: Ich glaube, ich verstehe. Aber wer würde mitten im Park von einem Herrn im besten Alter ein Schmelzen...
6: Das ist ein Beispiel, verdammt nochmal! Ein Beispiel! Ich will doch nur klar machen, dass Quando nur eine ganz geringe Anzahl von erfolgreichen Zustellungen hat. Viel geringer, als die meisten denken. 90% von den Dreamern sind No-Subs. Und der Rest kriegt ab und zu mal eine Kleinigkeit zugeschickt, damit sie davon erzählen können und der Mythos erhalten bleibt.
0: Und Sie sind der Meinung, dass sich Carsten über diese No-Subs finanziert?
6: Und deren Ware irgendwo im Ausland weiterverkauft, genau. Oder es gibt diese Ware überhaupt nicht. Und das, Frau Bergmann, ist Betrug. Egal wie viel Rabatt. Kaufvertrag ist Kaufvertrag. Trotz dieser Besser-Leben-Spielereien von wegen Uiuiui, das Warten auf Quando hat endlich meine Erektionsprobleme gelöst.
12: Haben Sie Beweise dafür? Sonst sind das nur leere Anschuldigungen.
6: Und da kommen Sie ins Spiel, Frau Bergmann. Wann gehen Sie rein?
12: Sie meinen das Interview. Nächste Woche.
6: Wo ist das Büro?
12: Herr, ich würde gern erstmal meine Fragen an Sie stellen.
6: Sophie, Sie müssen es mir sagen. Verstehen Sie denn nicht, was hier passiert? Das ist die erste Anfrage überhaupt, die je beantwortet wurde, seit sich das Unternehmen nach meinem Vorfall in eine Blackbox verwandelt hat. Carsten hat was vor, da bin ich mir ganz sicher.
12: Tut mir leid, ich kann Ihnen nicht sagen, wo es ist. Auch das ist eine Quelle und die muss ich schützen.
6: Sie müssen sich vor allem selbst schützen. Und dazu müssen Sie mir vertrauen, Sophie. Ich bitte Sie. Ich bin mir sicher, er will Sie benutzen. Ihre journalistischen Kontakte oder... Ich weiß es noch nicht genau. Was ich aber weiß, ist, dass das eine einmalige Chance ist, die Verbrechen von Carsten aufzudecken.
1: Okay.
12: Also, es ist immer noch genauso, wie es sich anhört. Ich folge einem Staubsaugerroboter über die Flure von Cheap Dreams in der Hoffnung auf... Tja, auf was eigentlich? Peter T.'s Theorien klingen zwar irgendwie nachvollziehbar, aber mehr als eine Vermutung kann er für den illegalen Verkauf von KundInnen-Eigentum nicht vorlegen. Ich weiß auch nicht, wie er sich journalistische Arbeit so vorstellt. Aber ich werde jetzt hier nicht anfangen, mit einer Stirnlampe am Kopf Türschlösser aufzubrechen. So, jetzt will er hier rechts rein.
0: Aber trotzdem, warum ich? Niemand Betriebsfremdes durfte diese Räumlichkeiten bisher je betreten. Und plötzlich gibt es einen Sinneswandel?
12: Naja, man muss dazu sagen, dass es auch nicht gerade ein Spaziergang war, hier reinzukommen.
0: Und dann das komische Verhalten von Luis Gonzalo, der mich einfach alleine dort sitzen lässt, nachdem er sich beeindruckend schlecht durch das Interview gestammelt hat.
12: Spoiler, ich finde auf keinen Fall mehr alleine zurück. So viel weiß ich schon. Hier sieht alles gleich aus.
0: Während ich durch die dunklen Flure irre, kommen mir langsam ernsthafte Zweifel, dass ich einer großen Sache auf der Spur bin. Vielleicht sollte ich an dieser Stelle einfach abbrechen und nach...
8: Hi, Rocky, da bist du ja. Ich hab dich schon überall gesucht. Verdammte Scheiße, müssten Sie mich so erschrecken.
0: Kate Wilson, eine Mitzwanzigerin, die aussieht, als wäre sie gerade aufgestanden, führt mich in einen Raum, der ein chaotischer Mix aus Büro, Werkstatt und Schlafzimmer zu sein scheint. Zentrum des ganzen Durcheinanders ist ein riesiger Apparat im Wandschrankformat, dessen unzählige bunte Lichter wild durcheinander blinken, wie auf der Kommandobrücke eines Star Trek-Raumschiffes. Kate wiegt Rocky, den Staubsaugerroboter, wie einen jungen Welpen in den Armen.
12: Sie führen aber eine sehr enge Beziehung zu Ihrem Staubsaugerroboter.
8: Bitte, nennen Sie ihn nicht. Er ist kein... Er heißt Rocky.
12: Okay, Rocky... Wie lange sind Sie und Rocky schon...
8: Er hat vor 2 Jahren seine Garantie verloren. Da habe ich ihn bei mir aufgenommen und aufgepäppelt.
12: Das muss traumatisch sein, so ein Garantieverlust.
8: Psst, bitte! Er kann Sie hören!
12: Entschuldigung.
8: Warten Sie.
0: Sie bringt Rocky hinüber zu seiner Ladestation.
8: Gute Nacht, Sweetie. Träum süß. Sagen Sie auch Gute Nacht.
12: Ich soll was?
8: Sagen Sie Gute Nacht.
12: Gute Nacht, Rocky.
0: Sie steckt ihn in die Station. Und Rocky gibt noch ein letztes, zufriedenes... von sich, bevor er sich in den Ladezustand verabschiedet.
8: So, puh, geschafft. Jetzt können wir uns unterhalten.
12: Er schläft jetzt, ja?
8: Was? Nein, er lädt. Die Akkus von den blöden Dingern sind teilweise wirklich miserabel. Aber er schaltet sich auch nie ganz ab. Ich weiß nicht, wie er das macht. Es ist unheimlich.
12: Okay. Also, die Aufnahme läuft schon.
8: Ich würde ihn so gern abschalten.
12: Kate?
8: Ja?
12: Ich würde jetzt anfangen.
8: Ach so, klar.
12: Sie sind bei Cheap Dreams verantwortlich für...
8: Chief Data Officer im Fachbereich Statistische Physik und Analyse, Data Reconfiguration und IT Management. Kurz, alles mit Strom, Einsen und Nullen. Piep, piep, piep, das bin ich.
12: Und was ist das für ein Raum, in dem wir uns gerade befinden?
8: Eine Zahl zwischen 1 und 10. Los!
12: Eine Zahl zwischen 1 und 10?
8: Schnell, nicht zögern.
12: 7.
8: Ja, ja, es ist immer die 7.
12: Ist das ein Test? Habe ich bestanden?
8: Mehr ein Beweis als ein Test. Es ist eben immer die 7. Und dann auch noch so eine wunderschöne Zahl. Eine Primzahl. Die göttliche Zahl. Aber
12: Kate?
8: Warum immer eine natürliche Zahl? Warum sagt eigentlich niemand 2,32452969?
12: Kate?
8: 58235.
12: Kate?
8: 783868.
12: Kate!
8: Psst! Nicht so laut! Wollen Sie, dass der Scheißroboter aufwacht? Wissen Sie, was dann wieder los ist? Rocky ist gefährlich. Er weiß mehr, als wir glauben.
12: Okay, vielleicht machen wir einfach noch mal einen Schritt zurück, okay? Dieser Apparat hinter Ihnen. Was ist das?
8: Apparat!
2: Das, Sophie Bergmann, ist der Fairly Accurate Randomness Generating Operator, kurz FARGO.
10: Der Zufallsgenerator. Es gibt ihn also wirklich?
2: Natürlich gibt es ihn wirklich. Ohne ihn wäre das alles hier gar nicht möglich. Und ich habe ihn gebaut. Ergo, ohne mich wäre das alles gar nicht möglich. Niemand sonst weiß, wie das alles funktioniert.
10: Und damit wählen Sie dann die DreamerInnen aus, die beliefert werden?
2: Wir wählen nicht, Sophie. Das wäre nicht richtig. Das wäre unfair. Das wäre vorhersagbar, verstehen Sie? Die Sieben. Denken Sie doch nur an die Sieben.
10: Ich denke an nichts anderes.
2: Ah, Ironie. Interessant. Der absolute Zufall. Darum geht's. Wir sind ihm ständig unterworfen und seit Millionen Jahren versuchen wir, ihn zu vertreiben, indem wir alles vorhersagbar und messbar gemacht haben. Die Zeit, das Leben, den Akkustand, den Blutzuckerspiegel. Apropos, einen Energy Drink? Wollen Sie einen? Sie kriegen einen. Nehmen Sie einen.
10: Nein, danke. Sie trinken wohl gerne Energy Drinks, wie ich hier sehe.
2: Ich mag das Geräusch meines Herzschlags in den Ohren.
10: Okay, der Kampf gegen den Zufall.
2: Für den Zufall. Gegen die Angst. Gegen die Angst vor dem Unvorhergesehenen. Das, was Sie vielleicht Schicksal nennen, wenn es blöd ist, und Glück, wenn es gut läuft.
10: Also mehr Chaos, mehr Anarchie.
2: Wie soll denn was Neues entstehen, wenn wir uns an den alten Notwendigkeiten festklammern? Das ist doch die Welt, die bereits existiert, die nichts anderes zulassen wird als diese Welt.
10: Aber braucht man denn nicht ein gewisses Maß an Sicherheit, um zu überleben?
2: Es ist ein Kampf gegen einen Dämon, Sophie. Heute fährt er noch stumpf umher wie Rocky und bleibt an jeder zweiten Türschwelle hängen. Aber schon bald haben wir ihn mit all unserem Wissen und dem, was bisher geschah, gefüttert. Und er wird die Position jedes Atoms daraus berechnen können. Jeden Gedanken, jeden verdammten Aktienkurs, jeden verschissenen Krieg. Er wird die Zukunft vorhersagen können. Und das ist das Ende. Das ist der Beginn der Zombie-Apokalypse. Wir brauchen keine Sicherheiten, Sophie. Wir brauchen Irritationen. Und deswegen hören Sie.
10: Was ist das?
2: Das ist das Unvorhersehbare. Das ist kosmische Hintergrundstrahlung. Das ist der Sound des Universums. Das pure Chaos. Der Nachhall des Urknalls. Das erste zufällige Ereignis. Das erste Ereignis überhaupt. Oder, wenn Sie es religiöser mögen, das ist der unbewegte Beweger. So klingt es, wenn Gott die Würfel schüttelt.
10: Aber was hat das mit FARGO zu tun?
2: Aus den Frequenzbändern dieses Rauschens generieren wir unsere Entropie, den echten Zufall. Damit kreieren wir neue Dimensionen.
10: Neue Dimensionen?
2: Ja! Der gegenwärtige Zustand der Welt ist die Folge eines früheren Zustandes. Und wir durchbrechen das, indem wir selbst würfeln, Sophie.
15: Warten Sie. Ich will Ihnen noch etwas zeigen. Vielleicht überzeugt Sie das. Hier.
10: Ausgedrückte Fotos. Oldschool, okay. Also, ich sehe Carsten Hüter vor einem Gebäude. Wer ist das neben ihm?
15: Das ist Luis Gonzalo, sein PR-Manager. Und sehen Sie, was auf dem Schild steht?
10: Deep Impact. Was machen die?
15: Neuronale Netzwerke, KI, Deepfakes, Varoufake, Stinkefinger, Videocalls mit Wladimir Klitschko. Damit verdienen die ihr Geld. Hier, schauen Sie, das nächste. Die Berlinale Party von Fresh Faces letztes Jahr. Fresh Faces ist eine Schauspielagentur, eine der größten in Deutschland. Und das ist Carsten mit Agenturchef Markus Soltmann.
10: Ein geöffneter Umschlag liegt auf dem Tisch und beide sehen ziemlich happy aus. Sie stoßen mit Sekt an.
15: Und das hier ist eine Liste mit den Anmeldungen im Wortmarkenregister des Deutschen Markenamtes. Hier, bei der Markierung.
10: 3. März, Cheap Dreams, Registrierung Wortmarke, Messiah. Woher haben Sie das alles?
15: Ich kann Ihnen meine Quelle nicht verraten. Nur so viel. Mein Mann steckt tief drin. Der kennt sich aus. Vertrauen Sie mir.
10: Ein Whistleblower.
15: Ja, aber sehen Sie das denn nicht? Eine Firma, die sich auf neuronale Netzwerke spezialisiert, dann eine Schauspielagentur und etwas, das Messiah heißt? Carsten hat was vor. Was Großes. Und wir müssen rauskriegen, was es ist.
10: Wir.
23: Von Messiah habe ich auf jeden Fall schon mal gelesen in der Dream App. Warte mal, ich such das mal eben.
10: Ich befrage Alea zu Peter T.'s Recherchen. Ach, du bist da immer noch aktiv?
23: Nee, aber ich schaue da manchmal noch rein. Meine Therapeutin findet das auch nicht gut, aber... Hier, ich hab's. Es ist wahr, Messiah existiert. Es wird das nächste große Ding, dagegen ist Quando nur was für Amateure. Schreibt hier einer, der sich Leland nennt. Dann wird gefragt, woher er das denn wüsste und Leland schickt ein Schulterzucken-Emoji, dann ein grinsendes Emoji und noch ein grinsendes und dann eins, bei dem die Augen so hervorstehen. Und dann schreibt er, ihr werdet schon sehen.
10: Wer ist dieser Leland?
23: Der war sehr aktiv in der Gruppe. Manchmal hat er aber auch nur rumgepöbelt gegen Cheap Dreams und Quando. Deshalb dachten alle, das ist ein Troll. Aber Messiah scheint es ja wirklich zu geben, nach dem, was du mir von Peter erzählt hast.
12: Kann ich Leland irgendwie kontaktieren?
23: Schwierig. Du bräuchtest eine Quando-ID. Okay. Ich probier's. Ich schreib ihm.
4: Oh mein Gott. Es geht los.
16: Was geht los?
4: Fargo!
16: Jetzt kommt also so eine Zufallszahl, oder wie?
4: Sie sagen das, als wär's die Müllabfuhr. Sie wissen nicht, was das bedeutet. Fargo wird nur in Gang gesetzt, wenn in diesem Kanister hier ein Strontium-90-Atom zerfällt. Und das letzte Mal ist 52 Tage her.
16: Moment. Ihr Bett steht neben einem Kanister, in dem Atome zerfallen?
4: Verdammt! Rocky ist wach. Komm her, mein Süßer, komm her. Hier, Tante Sophie, nimm dich mal kurz, während ich...
16: Rocky,
4: ich drücke nur ein paar Knöpfe.
16: Aber ich weiß doch gar nicht...
4: Da gibt's nichts zu wissen. Nehmen Sie ihn.
1: Okay.
4: Sie haben so ein Glück, dabei zu sein.
16: Was geschieht denn jetzt?
4: Fargo macht jetzt einen Schnappschuss der Frequenzbänder des großen Rauschens und wandelt es...
16: Da
4: ist sie! Oh mein Gott, es ist seine Primzahl!
0: Ein kleines rotes Display fängt an zu blinken und zeigt schließlich eine Zahl an.
4: Was für eine Schönheit!
16: 2347.
4: Hallo, meine Kleine. Willkommen. Und willkommen, Sophie, in einer neuen Dimension.
0: Und Rosemarys Baby in meinen Armen wird langsam nervös.
4: Nein, Rocky. Das hatten wir doch schon... Das hatten wir schon tausendmal besprochen. Es sind nur Zahlen.
16: Rocky, ist ja gut.
4: Klar bedeuten sie mir was, aber Rocky, es ist nicht so, wie du denkst.
16: Kate, eine Frage noch. Was verbirgt sich hinter Messiah?
4: Was? Wieso fragen Sie?
16: Es gibt in der Quando-Szene Gerüchte, dass das ein neues Projekt von Carsten wäre.
4: Sie wissen es nicht.
16: Was weiß ich nicht?
4: Oh mein Gott. Sie wissen es nicht mehr. Das kam jetzt unerwartet.
16: Was? Was kam unerwartet?
4: Nee, ganz klasse. Warum sagen die mir das nicht? Wissen die das überhaupt? Oder denken die wieder, Kate? Nee, die muss sowas nicht wissen. Kate ist unser Kellerkind. Die soll sich mal schön um ihre blinkenden Lichter kümmern. Die muss nicht wissen, was in der 5. so besprochen wird.
16: Kate, was reden Sie da?
4: Wissen Sie, die haben kein Verständnis. Kate redet komisch, Kate kann nur Kabel, keine Menschen. Und sofort ist man abgestempelt und in den Keller verbannt. Immer nur piep, piep, piep, piep, piep, piep, piep.
17: Ich werde nicht auf dich warten, Sophie.
0: Was?
4: Aber ich sag Ihnen was, Sophie. Niemand weiß, wie das genau funktioniert hier. Die wären alle aufgeschmissen, wenn die wüssten, was ich hier schon für Opfer gebracht habe.
0: Was?
4: Und ich sag's ganz ehrlich. Dafür habe ich nicht studiert, dass ich mich hier so kaputt machen lasse.
16: Kate, was haben Sie gerade gesagt?
4: Dass ich dafür nicht studiert habe. Und dass es eine Unverschämtheit ist, wie ich hier behandelt werde. Und wenn ich jetzt erfahre,
16: Nein, dass... halt, stopp. Sie haben doch gerade gesagt, dass Sie nicht auf mich warten werden, oder so.
4: Nein, habe ich nicht.
16: Aber ich habe es ganz deutlich gehört.
4: Interessant. Sehr interessant.
16: Was haben Sie damit gemeint? Was hat das mit Messiah zu tun? Und was weiß ich nicht?
0: Sie hat etwas gesagt. Ich habe es deutlich gehört.
4: Messiah ist etwas Besonderes, Sophie. Aber Sie haben aus irgendeinem Grund keine Erinnerung.
18: Frau Bergmann, ich suche Sie schon überall. Sie sollten auf mich warten.
0: Luis Gonzalo steht plötzlich wie aus dem Nichts hinter uns.
4: Klopfen! Einfach anklopfen! Die Tür ist nur wegen Rocky angelehnt. Du musst trotzdem anklopfen. Ist das denn so schwer zu begreifen? Macht denn hier jeder, was er will?
16: Oh, entschuldigen Sie. Kate hatte sich bereit erklärt, mir etwas über die technischen
18: Aspekte. Carsten Hüter ist für ein Gespräch bereit. Kommen Sie.
16: Okay. Dann, Kate, nehmen Sie doch vielleicht.
1: Error.
16: Ich hoffe,
1: Error,
16: dass wir uns nochmal wiedersehen, Kate.
4: Sophie?
16: Ja?
4: Disque Gaudere, Sophie. Disque Gaudere.
24: Hey Sophie, du, dieser Leland hat mir tatsächlich gerade geantwortet wegen Messiah und wegen einem Interview mit dir und so. Naja, was soll ich sagen, schau es dir am besten mal selber an.
0: Nächstes Mal. Das war die zweite Episode von Le Temps Perdu, die Cheap Dream Story. Ein fünfteiliger Recherche-Podcast von...
25: Also hier drüben, der Lavendel, der kommt dieses Jahr wirklich sehr schön. Und kräftig. Dann habe ich hier meine wunderbaren Hortensien. Die sind auch sehr schön. Hier vorne steht die Hollywood-Schaukel und ja, hier verbringe ich also meine Intermission. Das sind einfach wundervolle Stunden, die ich sehr genieße. Mein Name ist Peter.
26: Mensch, mach das Ding aus, verdammt nochmal!
25: Wir drehen hier! Mein Name ist Peter. Ich bin 55 Jahre alt, Frührentner. Und ich sage Quando.
7: Quando. Nimm dir die Zeit. 50% auf alles.
13: Sag mir Quando.

0: Ich wollte fragen, ob Sie vielleicht mit mir was trinken gehen wollen. Heute Abend. Hm? Wie wär's?
1: Wie bitte?
0: Ja, ich meine, wir könnten uns doch ein bisschen besser kennenlernen, oder? Und naja, dann stellen Sie mir vielleicht die eine oder andere Frage von vorhin nochmal neu und Sie kriegen etwas flüssigere O-Töne. Und das mit meiner Mutter könnte man ja bei der Gelegenheit.
1: Ich werde Ihnen die Fragen auf keinen Fall nochmal stellen und warten, bis es Ihnen passt. Ich werde das verwenden, was ich habe, wenn ich das für nötig halte. Also hören Sie auf, mich anzugraben.
0: Okay, Frau Bergmann. Wenn ich es mir recht überlege, vielleicht hat der Carsten plötzlich doch keine Zeit mehr für Sie.
1: Sie wissen schon, dass die Aufnahme gerade läuft?
0: Was? Ach so, das meinten Sie also mit mitnehmen. Sie meinten aufnehmen?
1: Mhm.
0: Mhm. Und Sie werden das auch verwenden, wenn Sie das für...
1: Wenn ich das für Nötigung halte, ja.
0: Fuck.
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0: Ich wollte fragen, ob Sie vielleicht mit mir was trinken gehen wollen.
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5: Und das war der Punkt, an dem ich wusste, dass ich mich da in etwas verrannt habe.
2: Ein fünfteiliger Recherche-Podcast von Sophie Bergmann. Episode 3. Intermission. Mittlerweile bin ich auf meinem Telefon bei einem Artikel eines Soziologieprofessors aus Jena gelandet, der das Prinzip Quando als Wendepunkt im Spätkapitalismus abfeiert, als ich plötzlich hochschrecke, weil ich das eindringliche Quietschen der prunkvollen Doppeltür höre, welche die Gäste vom dunklen Windfang in das Innere des Restaurants schleust. Die Aufregung dauert allerdings nur Sekundenbruchteile, denn es ist wieder nicht Tom, sondern irgendein Typ, dem die kurze Aufmerksamkeit einiger Gäste sichtlich unangenehm zu sein scheint und der deshalb umso glücklicher ist, als er endlich seine Peer Group am anderen Ende des Raumes entdeckt und freudig auf sie zueilt. Toms Verspätung hingegen beläuft sich nunmehr auf 25 Minuten und in seiner letzten Nachricht beteuerte er, dass es nur noch 10 weitere werden würden, er dann aber endlich da sei. Ich warte und es geht nicht weiter. Mir schwirrt der Kopf von den schlangenartigen Sätzen des weitgehend unbekannten Soziologen, dem dritten Glas Wein und von dem Gedanken an die 10 Minuten, die mir jetzt schon wie eine bevorstehende Ewigkeit vorkommen. Ich könnte woanders sein. Ich könnte zu Hause sein und meinen Beitrag über diese japanische Agentur, die mietbare Familienmitglieder vermittelt, zu Ende schneiden. Aber stattdessen sitze ich hier und denke über die Zukunft nach. Über die, die in 10 Minuten eintreten wird. Und hoffe, dass es vielleicht nur 5 werden. Hoffe, dass Tom mit seinem Fahrrad eine grüne Welle erwischt und vielleicht früher hier ist. Und vielleicht werde ich ihm dann nicht den Satz um die Ohren hauen, den ich mir zurechtgelegt hatte. Denn vielleicht bin ich dann tatsächlich schon weg. Vielleicht stehe ich gleich auf und gehe einfach, weil ich genug habe von Toms gestörter Beziehung zur mitteleuropäischen Normalzeit und den damit einhergehenden Übergriffen auf meine Lebenszeit und die seiner Mitmenschen. Aber heute ist kein normaler Abend. Heute ist der 3. März. Der Fahrstuhl entlässt Luis Gonzalo und mich in einen Raum, dessen Zentrum ein großer Empfangstresen ist, gleich dem einer noblen Arztpraxis für PrivatpatientInnen. Hinter diesem Tresen sitzt eine Frau mittleren Alters, die mürrisch auf ihren Monitor schaut und ab und zu etwas anklickt. Wir sind in der 5. Und nun habe ich endlich ein Gesicht zu der Stimme aus der Gegensprechanlage, an der ich eine Woche lang verzweifelt bin.
0: So, ich würde Sie bitten, hier nochmal einen kleinen Moment Platz zu nehmen. Ja, der Carsten wird Sie dann gleich persönlich abholen. Wenn Sie was brauchen, Frau Fröhlich hier hat bei uns alle Hebel in der Hand und wird Ihnen sicher gerne weiterhelfen. Nicht wahr, Frau Fröhlich?
6: So machen wir es.
0: Aber Vorsicht, Frau Fröhlich, Frau Bergmann hier, die nimmt alles mit, was sie kriegen kann mit ihrem kleinen Aufnahmegerät.
1: Ich hätte aber eigentlich noch ein paar Fragen an Sie gehabt, Herr Gonzalo. Ich habe von einem Projekt namens Messiah gehört. Können Sie mir vielleicht dazu noch was erzählen?
0: Über Messiah? Sie sind wirklich gut. Sie sind wirklich gut. Tut mir leid, ich muss wieder runter. Ich werde jetzt mein Büro ausräumen, meine Mutter anrufen und meinen Lebenslauf aufmotzen. Bin mir aber ganz sicher, Carsten, der wird Ihnen alle Ihre schönen kleinen Fragen hinreichend beantworten. Also, viel Erfolg.
7: Also, was ich meine ist, Quando lässt seine Kundinnen und Kunden doch ganz neu in Beziehung treten. Zu den Dingen, zur Ware, zum Konsum und zu sich selbst am Ende auch und damit eben auch zur Welt. Ich empfehle meinen Studierenden an der

0: stelle auch immer den Resonanzbegriff des Kollegen Hartmut Rosa zur Einordnung. Denn das, was da Intermission genannt wird, also die Wartezeit, ja, ist doch am Ende eine Resonanzerfahrung, also eine lustvolle Auseinandersetzung, eine neu gedachte Beziehung zu den Konsumgütern. Was ich sagen will ist, das Leben in der industrialisierten Welt ist doch bis hinein ins Private, unseren zwischenmenschlichen Beziehungen, den Umgang miteinander, mit uns selbst, so geprägt von den kapitalistischen Verwertungsimperativen, ja, also höher, schneller, weiter und so weiter. Ja, also ständige Optimierung und Rationalisierung, das Wegkürzen aller Unbekannten, das sind doch die Maximen der Spätmoderne. Ja, was ich sagen will, ja, wir sind doch durch diese industriellen Rationalisierungsprozesse so getrieben vom Optimierungsgedanken und von dieser im Weberschen Sinne so entzauberten, so verfügbar gemachten Welt so angeödet, weil alles in Reichweite gekommen ist. Und wir sind stumpf gegenüber den Unterschieden der Dinge geworden.
1: Heute ist der 3. März und ich kann gar nicht glauben, dass ich wirklich hier bin. Hier in dem Restaurant. In unserem Restaurant. Und diese Tatsache macht die verstohlenen Blicke der Kellnerin noch schlimmer. Denn sie ist nicht irgendeine Kellnerin, nein. Sie kennt mich, sie kennt uns. Tom und mich. Lachend, ausgelassen, als Paar und auch danach, als wir feststellen mussten, dass sich keine passende Definition für uns finden lässt. Und wir auch aufgehört hatten, nach einer zu suchen. Und obwohl wir all die Jahre, die wir hier ein- und ausgingen, mit der Kellnerin namenlos und unverbindlich blieben, bildeten wir uns ein, zu ihren Lieblingsgästen zu gehören. Heute ist also der 3. März und das Jahr der Abwesenheit ist vorbei. Mit dem Unterschied, dass ich nun hier alleine sitze und warte, mich am Wein festhalte und besagte Kellnerin und auch mich selbst mit Toms baldiger Ankunft vertröste und feststelle, dass die freundliche Zugewandtheit, mit der sie uns sonst immer entgegenkam, heute einer distanzierten Professionalität gewichen ist. Ganz so, als wäre sie persönlich beleidigt von unserer Abwesenheit. Oder als wäre es ein Skandal, dass ich nun hier alleine bin. Als wäre es nicht erlaubt, diesen Tisch für zwei mit angetrunkenem Alleinsein zu entweihen. Es sei denn, man ist ein alternder Schriftsteller mit Hut, Federhalter und hochproblematischem Spätwerk. Wenn man das Leben als Parabelflug begreifen würde, wäre ich vermutlich gerade eben an dem Punkt angelangt, an dem die Schwerelosigkeit einsetzt. Dieser kurze, schreckliche Augenblick, bevor die Kräfte sich umkehren, in dem ich auf einmal meine Eltern so gut verstehe wie nie zuvor, an dem ich beginne, die Gegenwart nicht mehr an einer optimistischen Fantasie der Zukunft abzugleichen, sondern von nun an die Vergangenheit als verklärte Referenz zum Hier und Jetzt aller »Früher kannte man sich noch im Haus« heranziehe. Der nächste logische Schritt in diesem Sinkflug wäre wohl, ab jetzt auch unbekannte gleichaltrige Personen im Alltag zu siezen. Wie dem auch sei. Ich sitze in einem grauen Sessel, der mehr funktional als bequem ist, und starre auf Frau Fröhlich, die wiederum auf ihren Monitor starrt. Ich nutze die Zeit, um Peter T. eine Nachricht zu schreiben. Darüber, dass ich den Zufallsgenerator von Cheap Dreams gesehen habe und dass das seine Theorie von den dubiosen Geschäften mit der Ware der KundInnen zwar nicht vollkommen entkräftet, zumindest aber zeigt, dass der Zufall doch ernst genommen wird im Haus der billigen Träume. Aber warum war Kate so überrascht, dass ich nichts über Messiah wusste? Und dann dieser Satz von ihr. Ich werde nicht auf dich warten, Sophie. Was sollte das? Das war wohl definitiv ein Energydrink zu viel für sie. Eine Sprachnachricht von Alia.
2: Hey Sophie, du, dieser Leland hat mir tatsächlich gerade geantwortet wegen Messiah und wegen einem Interview mit dir und so. Und naja, was soll ich sagen? Schau's dir am besten mal selber an. Also, er hat mir einfach so einen Link geschickt zu einem Video. Das ist aber leider passwortgeschützt. Ja, richtiger Fail, I know. Der ist jetzt auch wieder offline, aber ich schick's dir einfach trotzdem mal, ja? Liebe Grüße!
1: Ein passwortgeschütztes Video. Und ich hatte schon Angst, es würde alles ganz einfach werden.
0: Die Welt löst also ihre Versprechen nicht ein, ja? Sie antwortet nicht mehr. Das Einzige, was ich noch habe, ist meine innere Stimme. Dieser innere Monolog, der nichts weiter ist als eine Narration. Ja? Die treibende Kraft in der eigenen Erzählung, eine Moderation, die Kommentarspur einer DVD, die die Zusammenhänge zwischen den Lebensereignissen erkennt und im besten Fall einordnet, vermittelt, versucht, Erklärung zu finden. Ein Gedankenstrom kuratiert von meinen Dämonen, ausgelöst durch die todtraurige Erinnerung an eine Zukunft, die nicht eingetreten ist. Wenn Sie so wollen, die Frage, was wollte ich sein? Wo wollte ich sein? Ja, warum bin ich denn gar nicht dort? Und warum begreife ich mich aber trotzdem so, als wäre ich dort? Träume, ja? Privilegierte Träume, die nicht dazu da sind, in Erfüllung zu gehen. Vielleicht müssen wir sie umdeuten. Begreifen wollen, dass der Traum, der Selbstbetrug, von dem wir wissen, dass es ein Betrug ist, dass dieser uns hilft, die Gegenwart zu überstehen und ins Morgen überzusetzen. Und ein Traum ist nichts weiter, ja, nichts weiter als eine Geschichte. Eine Geschichte, wie sie uns unsere Eltern, wenn wir welche hatten, früher am Bett erzählt haben, ja? Ja? Und diese Geschichten geben uns Hoffnung, ja? Lassen uns die Unzulänglichkeiten der Welt für eine bestimmte Zeit vergessen. Sie lassen uns einschlafen.
1: Entschuldigung, Frau Fröhlich, richtig? Dürfte ich fragen, wie lange Herr Hüter noch ungefähr brauchen wird?
3: Dürfen Sie.
1: Okay, weil ich warte jetzt schon eine ganze Weile und...
3: Er wird sicher gleich da sein.
1: Gleich da sein, okay. Entschuldigung, sorry. Ich bin mir nicht so sicher, ob Herr Gonzalo sich nicht eventuell vertan hat oder vielleicht doch etwas dazwischen gekommen ist. Können Sie bitte mal kurz nachfragen?
3: Ja.
1: Super, danke. Vielen Dank.
3: Sie starren mich an.
1: Oh, Entschuldigung. Ich dachte nur, also, ich habe mich gewundert, weil Sie ja meinten, Sie würden mal nachfragen.
3: Ich habe mir eine Notiz gemacht und wenn ich hier mit meiner Arbeit fertig bin, frage ich nach, okay?
1: Eine Notiz. So haben wir uns kennengelernt. Erinnern Sie sich an der Gegensprechanlage?
3: Kann ich Ihnen sonst noch behilflich sein?
1: Ganz offensichtlich nicht.
3: Dann entschuldigen Sie bitte. Der Name? Der Name? Hallo? Hallo? Ist da jemand? Hallo? Ist da jemand? Ich kann Sie nicht hören. Seid ihr das etwa schon wieder?
1: Frau Fröhlich, ich glaube, da ist niemand.
3: Lassen Sie mich arbeiten, ja? Hallo? Ihr Name bitte. Hallo?
1: Frau Fröhlich.
3: Hallo? Hallo? Hallo? Hallo?
0: Und jede Geschichte muss atmen, muss Pausen machen, muss Dinge
3: Hallo?
0: Wirken lassen und sie verarbeitbar machen. So wie der Schlaf uns in den kommenden Tag rettet. So wie die kurze Stille der Umarmung uns die Irritation des Abschieds oder auch der Ankunft ertragen lässt.
3: Hallo!
1: Der Tisch gegenüber scheint hingegen alles richtig zu machen. Denn der nervöse Typ, der Endzwanziger, der mich vorhin bei seiner Ankunft durch die Doppeltür hochschrecken ließ, stellt sich nun als Spaßkanone von Tisch 9 heraus und erzählt in spürbarer Lautstärke die wahnsinnigsten Anekdoten seines wohl über alle Maßen aufregenden letzten Wochenendes. Sein schallend lachendes Kompetenzteam hängt an seinen Lippen und alle Beteiligten sind froh, dass sich die Komponenten eines sogenannten schönen Abends scheinbar widerstandslos ineinander fügen. Falls Sie nicht heute Abend noch von PayPal oder irgendeiner angesagten Direktbank für junge Leute Werbung weggecastet werden, vermute ich, die 5 werden morgen in ihrem Gruppenchat, geschmückt mit vielen Emojis und aufdringlichen GIFs, auf baldige Wiederholung drängen. Tom und ich hatten eine Menge solcher Abende hier. Abende, an denen wir laut gelacht haben und sturzbetrunken waren. Abende, an denen wir geweint haben. Und Abende, an denen die Stühle schon lange hochgestellt waren. Und die Kellnerin uns nach der Abrechnung noch eine Weile wohlgesonnen beim Tanzen zusah und uns die angebrochene Flasche Wein zum Abschied einfach schenkte, als sie uns in die Nacht entließ. Sie wurde in diesem Moment zu unserer Komplizin. Und vielleicht hat sie uns auf ihrem Heimweg 3 Straßen weiter noch gesehen. 2 ekelhaft glückliche Millennials, die im Suff hingefallen sein müssen und nun komplett lebensmüde und eng umschlungen auf der leeren Hauptstraße liegen und mit der Weinflasche auf die Sterne am Nachthimmel zeigen. So als wäre das alles ein beschissener Toten-Hosen-Song.

0: Frau Bergmann.
1: Arbeiten Sie schon lange hier?
0: Ja. Und ich werde noch länger hier arbeiten müssen, wenn Sie mich die ganze Zeit ablenken.
1: Schon mal was von einem Projekt namens Messiah gehört? Frau Fröhlich? Frau Fröhlich?
0: Ich höre Sie, keine Sorge.
1: Was klicken Sie da eigentlich die ganze Zeit?
0: Wir haben eine Softwareumstellung und ich lese mir gerade die Lizenzvereinbarung durch. Reicht Ihnen das?
1: Mir reicht schon lange. Vielleicht würde Ihnen eine kleine Pause gut tun? Eine Pause, in der Sie sich mal ganz entspannt zurücklehnen, den Hörer abnehmen, sagen wir den Chef anrufen und fragen, wann er denn...
0: Frau Bergmann, das hatten wir doch alles schon.
1: Ja, das hatten wir schon. Was wir aber noch nicht hatten, ist Ihre Hand am Telefon oder Sie auf dem Weg zu seinem Büro.
0: Ja, wenn Sie mich drängen, passiert gar nichts.
1: Hier passiert schon die ganze Zeit gar nichts. In diesem Moment bemerke ich die wild blinkende LED mit dem Batteriesymbol auf dem Display meines Aufnahmegerätes. Aber als professionelle Journalistin hat man ja immer...
0: Oh, fuck.
1: Heute ist der 3. März und ich versuche mich an diesen Abend vor genau einem Jahr zu erinnern. Wie wir an diesem Tisch in diesem Restaurant saßen. Wie wir uns wegen Washington gestritten haben. Und wie wir seitdem kein Wort mehr miteinander gesprochen haben. Wie alles, was uns all die Jahre verbunden hat, in dieser Nacht mit einem einzigen Knall zerbrochen ist. Einer dieser schlaflosen Nächte, auf die ein eiskalter Morgen folgt, in dessen Grauen man schon spürt, dass nun auf einmal alles anders ist. Dann Stille. Kein Wort. Keine Treffen. Doch dann, vor 2 Monaten, wie aus dem Nichts, eine Nachricht. Wir texten wieder. Wir wollen uns treffen. Aber es klappt nie. Entweder kommt ihm etwas dazwischen oder mir. Doch nun bin ich tatsächlich hier und es sind nur noch 10 Minuten. Vielleicht etwas mehr. Tom wird kommen. Ich schaue hinüber zu Scherzkeks und seinen Aposteln. Sie sind zum Stillstand gekommen. Sie halten inne und schauen andächtig und betrübt ins Leere. Als hätte jemand das falsche Stichwort gesagt, die falsche Geschichte erzählt, die falsche Erinnerung abgerufen, hat sich eine bedrückende Melancholie über sie gelegt. Gleich einem Gemälde sind sie kompositorisch perfekt eingefroren, mit ihren Blicken, die aneinander vorbeigehen. Eine Erinnerung, die sie morgen vielleicht nicht in ihrer Chatgruppe teilen werden. Frau Fröhlich, ich glaube, wir haben uns auf dem falschen Fuß erwischt. Vielleicht fangen wir einfach nochmal von vorne an, was meinen Sie?
0: Wir werden zu den gleichen Ergebnissen kommen, das kann ich Ihnen schon mal sagen.
1: Deshalb zur Abwechslung mal was ganz anderes. Sie haben nicht zufällig ein Mini-USB-Kabel in Ihrem Tresen versteckt? Oder gar eine Powerbank?
0: Das ist hier kein Elektromarkt.
1: Mein Aufnahmegerät hat bald keinen Strom mehr. Können Sie nicht bitte mal nachschauen, ob hier irgendwo ein Ladekabel rumliegt?
0: Hier liegen keine Ladekabel rum.
1: Lassen Sie mich raten. Wenn ich Sie frage, ob Sie nicht doch mal nachschauen können, ob Sie ein Kabel haben, machen Sie sich eine Notiz. Und wenn ich die Reihenfolge richtig im Kopf habe, machen Sie erst Ihre Arbeit zu Ende, fragen dann nach, wann Herr Hüter mich denn endlich abholt und dann schauen Sie, ob Sie ein Ladekabel für mich haben, richtig?
0: Nein, danach würde ich erst mal eine kleine Pause machen.
1: Okay, es reicht. Ich gehe jetzt einfach hier durch. Ich werde Herrn Hüters Büro schon alleine finden.
0: Sie können nicht einfach gehen.
1: Warum nicht?
0: Sie warten auf Herrn Hüter.
1: Ich habe eine neue Notiz für Sie. Lecken Sie mich.
0: Herr Hüter wird darüber ganz und gar nicht erfreut
1: sein.
0: Dann
1: soll er lernen, sich zu freuen. Moment. Lerne dich zu freuen.
2: Diske Gaudere, Sophie. Diske Gaudere.
1: Diske Gaudere.
0: Was ist mit Ihnen?
3: Mein Mann steckt tief drin. Der kennt sich aus.
4: Manchmal hat er aber auch nur rumgepöbelt gegen Sheep Dreams und Quando.
1: Sie hat es mir gesagt. Jetzt nicht Zusammenhänge finden, wo keine sind.
5: Kate hat mir das Passwort gesagt.
1: Vielleicht, vielleicht auch nicht. Geh doch einfach durch und such diesen verdammten Carsten.
0: Na, haben Sie sich doch anders entschieden?
1: Ich gehe zurück zu meinem Sessel, klappe den Laptop auf und rufe das Video auf.
5: Diske Gaudere.
1: Es klappt. Ich stecke meine Kopfhörer ein und klicke auf Play. Das Video zeigt in einer totalen eine leere Bühne mit großer Leinwand im Hintergrund. Davor, im Halbdunkel, ein mit Menschen gefüllter Saal, die darauf warten, dass auf der Bühne etwas beginnt. Plötzlich geht im Saal das Licht aus.
6: Hallo, mein Name ist Carsten Hüter. Wow, die ganze Familie ist da.
1: Ich erinnere mich.
0: Haben Sie was gesagt?
1: Ja. Okay, die Sendezeit ist noch nicht ganz um, aber wir machen mal Pause hier. Also, das war... Nee, komm jetzt, Schluss hier. Das war Episode 3.
5: Ich erinnere mich.
0: Wie bitte?
5: Diese Rede.
1: Nächstes Mal in Le Temps Perdu.
5: Ich bin dort gewesen.
1: Die Cheap Dream Story.
5: Ich bin dort gewesen. Frau Fröhlich?
0: Ja?
5: Wo ist Tom?
7: Ja, also das hier ist Jena Paradies. Da, also der Hauptbahnhof von Jena quasi. Und das hier ist meine Bank. Manchmal auch die da drüben. Hier sitze ich dann. Nein, ich muss nirgendwo hin. Ich könnte. Ja, aber ich tue es nicht. Ich sitze einfach hier und warte mit den anderen und verpasse Züge. Das gibt mir ein Gefühl der tiefen Zufriedenheit. Und mit Quando kann ich mir dieses Gefühl endlich auch nach Hause holen. Mein Name ist Dr. Henning Benedikt. Ich bin 52 Jahre alt und Professor für Soziologie und Politikwissenschaft an der Universität Jena. Und ich sage Quando.
8: Quando. An der Zeit hat's noch nie gelegen. 50% auf alles.
9: Sag mir Quando.
10: Cheap Dreams, Hörspiel von Tino Kühn, Teil 1. Es sprachen Sophie Bergmann, Alice Dwyer, Carsten Hüter, Felix Göser, Alia, Elisa Schlott, Kate Wilson, Marina Frenk, Luis Gonzalo, Felix Strobel, Peter T., Thomas Sarbacher, Frau Fröhlich, Patricia Ziolkowska, Dr. Henning Benedikt, Wolfram Koch. Nachrichtensprecher Johannes Wördemann. Rocky Dominik Eisele. Ton und Technik Tanja Hiesch und Christian Eickhoff. Besetzung Nana Rademacher. Regieassistenz Andreas Reinhardt und Diana Müller. Titelmusik Le Temps Perdu Nils Michael Weishaupt. Regie Tino Kühn. Produktion Südwestrundfunk 2024. Dramaturgie und Redaktion Andrea Oetzmann.
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11: Heute mit der Big Band des Isländers Samuel Jón Samuelsson. Die Band ist im afroamerikanischen Jazz- und Funk-Sound zu Hause. Für Samuelsson stellt sich Musik wie ein Baum dar und Jazz und Funk sind zwei seiner Äste. Mit seiner Band spiele er sozusagen entlang dieser Äste, verbunden mit einem isländischen Einfluss. Zu hören jetzt im Titel »Mr. Gunky Goes Straight«.

0: Das war die Samuel Yon Samuelson Big Band beim Jazzfest Berlin 2009 mit dem Titel Mr. Gunky Goes Straight. Hier in SWR Kultur kommen jetzt Nachrichten und danach der Konzertabend beim ARD Radio Festival. Ein Konzert vom Pärnu Music Festival in Estland macht hier den Anfang. Der Dirigent Paavo Järvi hat es gegründet vor 15 Jahren. Es bringt internationale Musikerinnen und Musiker mit Nachwuchs zusammen. Dieses Jahr steht die Musik des Esten Heino Ella im Mittelpunkt und die ist auch Teil des Konzerts heute Abend mit dem Järvi Academy Symphony Orchestra. Daneben kommt auch Musik von Dvorak, Smetana und Grieg. Ihnen einen schönen Abend.
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2: um 20 Uhr mit Antje Keil. Der bayerische Ministerpräsident Söder ist davon überzeugt, dass Friedrich Merz Bundeskanzler bleibt. In Bezug auf dessen Amt sagte Söder im ARD-Sommerinterview, Merz sei sehr stabil und stark. Hintergrund ist das schlechte Abschneiden der CDU in Umfragen. Auch wegen schlechter Umfragewerte für die Regierung insgesamt gab es zuletzt Spekulationen, wonach Merz ersetzt werden könnte. Söder warnt davor, Neuwahlen zu riskieren. Das würde die Radikalen an die Macht befördern. Nach dem Massenansturm auf die spanische Exklave Ceuta in Marokko sprechen Grüne und SPD von einer gezielten Provokation. SPD-Vize-Fraktionschefin Eichwede sprach in der Rheinischen Post von kriminellen Geschäften der Schleuser. Dem müsse Europa entschlossen entgegentreten. Rund 50.000 Menschen waren am Mittwoch und Donnerstag nach Ceuta geflohen. Über 70 seien dabei gestorben. Israel zeigt sich besorgt über eine vermeintliche Vereinbarung der USA mit der militant-islamistischen Hamas zu deren Entwaffnung. Israel habe Bedenken, was die Sicherheit anbelangt, so ein Sprecher von Ministerpräsident Netanyahu gegenüber der Nachrichtenagentur AP. Knackpunkt der Verhandlungen ist weiterhin, ob zuerst die Hamas entwaffnet werde oder Israel sich aus dem Gazastreifen zurückziehe. Zwei Löschhubschrauber sind in Griechenland bei der Bekämpfung von Waldbränden zusammengestoßen. Auf einem Video ist zu sehen, wie einer der beiden Hubschrauber Feuer fängt und abstürzt. Laut griechischen Medien verloren dabei zwei Crewmitglieder ihr Leben. In Griechenland wüten seit Tagen schwere Waldbrände. Sturmböen fachen immer wieder neue Feuer an und erschweren die Löscharbeiten. Die österreichische Schriftstellerin Monika Helfer ist tot. Sie starb überraschend infolge eines Sturzes, teilte der Karl-Hanser-Verlag mit. Helfer habe mit ihrer klaren, wahrhaftigen Literatur die Welt lebendiger gemacht, so der Verlag. Die 1947 geborene Autorin veröffentlichte Romane, Kinderbücher und Theaterstücke. Helfer wurde mehrfach ausgezeichnet, unter anderem mit dem österreichischen Ehrenkreuz für Wissenschaft und Kunst erster Klasse. Noch im Januar erhielt sie für ihre Verdienste um die deutsche Sprache die Karl-Zuckmayer-Medaille des Landes Rheinland-Pfalz. SWR Nachrichten, Redaktion Stefan Evertz. Das Wetter in Baden-Württemberg und Rheinland-Pfalz. In der Nacht bleibt es klar. Die Tiefstwerte liegen zwischen 21 Grad an der Weinstraße bis 14 Grad im Allgäu. Morgen scheint zunächst oft die Sonne und es wird schwül heiß bis 31 und 37 Grad. Die Zeit 20.03 Uhr.
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3: Herzlich willkommen, es begrüßt Sie Cornelia Derese am Mikrofon im Studio von MDR Klassik. Ich begleite Sie heute in den hohen Norden zum Pärnu Festival in Estland und später in die Schweiz zum Montebello Festival. Doch zuerst nach Pärnu. Pärnu war schon im 13. Jahrhundert Hansestadt, sah schwedische und russische Machthaber. Im Zweiten Weltkrieg wurde der Ort stark zerstört. Seit 1996 gilt sie als offizielle Sommerhauptstadt Estlands. Das liegt an dem etwa 3 Kilometer langen Sandstrand am nördlichen Ausläufer des Rigaischen Meerbusens. Der Fluss Pärnu mündet nämlich hier in die Ostsee. Die Stadt blickt auf eine lange Tradition als Badekurort zurück. Schon 1838 öffnete hier die erste Badeanstalt. Seit den 1920er Jahren blühte der Ort auf, viele europäische Gäste suchten hier Erholung. Die Badetradition brach auch in der Zeit der Sowjetunion nicht ab. Und so wurde Pärnu ein Sommerferien-Erholungsort für viele estnische Familien. Und im Besonderen fanden sich hier viele Künstler mit Familien. Sie konnten sich hier innerhalb der sowjetischen Grenzen der westlichen Kultur näher fühlen. So beschreibt es Familie Järvi, die estnische Dirigentenfamilie, die hier regelmäßig die Sommerferien verbracht hat. So begegnete zum Beispiel Paavo Järvi 1973 als kleiner Junge Schostakowitsch. Und auch David Oistrakh zum Beispiel verbrachte hier seine freien Sommerwochen. Im Jahr 1980 emigrierte die Familie Järvi in die USA. Vater Neme mit seiner Frau, die Söhne Paavo und Christian, die wie der Vater namhafte Dirigenten sind, und die Tochter Marika, heute gefragte Flötistin. Die Familienmitglieder verstreuten sich dann auf der ganzen Welt. Aber nach der Unabhängigkeit Estlands kam die Familie hierher zurück. Neme, Paavo und Christian Järvi gründeten 2009 ihre Järvi-Akademie und im Jahr 2011 fand das erste Sommermusikfestival in Pärnu statt. Heute hat sich das Pärnu Musikfestival zum bedeutendsten Sommerereignis für klassische Musik in Estland etabliert. Ein wesentlicher Bestandteil des Festivals ist der Fokus auf estnische Musik und Förderung der Komponisten des Landes. Und so wundert es nicht, dass im diesjährigen Eröffnungskonzert des Festivals am 8. Juli estnische Musik den Beginn machte. Ein Werk von Aino Ella mit seiner symphonischen Dichtung Koit, also Morgendämmerung. Damit begann ein Konzert, das einen musikalischen Tagesablauf durchläuft und mit Zdeněk Fibichs Opus 39 bei Dämmerung endet. Außerdem auf dem Programm In der Natur von Antonín Dvořák, die Moldau von Bedřich Smetana und Edvard Griegs elegische Melodie Letzter Frühling. Neme Järvi dirigiert den Abend, er leitet das Järvi Academy Symphony Orchestra, in dem vor allem junge Berufsmusikerinnen und Musiker am Beginn ihrer Karriere spielen. Beifall für sie und für den Dirigenten beim Eröffnungskonzert des Pärnu-Festivals in der Pärnu-Konzerthalle. Hier die ersten Sonnenstrahlen der Morgendämmerung von Aino Ella.

Das war Musik von Aino Eller, seine symphonische Dichtung Morgendämmerung, Koid. Und damit war das 10-tägige Pärnu-Festival 2026 eröffnet, das am 8. Juli startete. Diesem ersten Sonnenlicht folgt nun Musik eines leidenschaftlichen Morgenspaziergängers, der gern an Bachläufen, den Vögeln lauschte, der seine Wege durch Wiesen und Wälder lenkte. Die Natur war für Antonín Dvořák ein lebenslanges Sujet. Und in der Konzertouvertüre In der Natur schenkte er seinem Lieblingsthema volle Aufmerksamkeit. 1891 entstand die Idee zu diesem Werk, ein Jahr vor seiner großen Amerikareise. Dvořák konzipierte die Ouvertüre als Teil einer Trilogie, die die ewigen Menschheitsthemen Natur, Leben und Liebe umkreisen sollten. In der Natur spielt mit pastoraler Stimmung, heiter und unbeschwert, Vogelrufe und wogende Wellen werden hörbar, Hirtenmusik inklusive. Es spielt das Järvi Academy Symphony Orchestra unter der Leitung von Neeme Järvi.

Beifall für die jungen Musikerinnen und Musiker des Järvi Academy Symphony Orchestra, die unter der Leitung von Neeme Järvi die Konzertouvertüre In der Natur von Antonín Dvořák spielten. Aufgeführt beim Eröffnungskonzert des Pärnu-Festivals in der Pärnu-Konzerthalle. Das Programm, das einen Tageslauf in der Natur folgt, präsentiert jetzt eine der bekanntesten Flusslaufkompositionen der Welt, die Moldau von Bátyás Smetana. Pärnu liegt auch an einem breiten Fluss, am Pärnu, der mit einer Länge von 144 Kilometern der zweitlängste im Land ist. Wegen seiner Neigung zu Hochwasser wird er auch als estnischer Mississippi bezeichnet. Sein Verlauf ist etwas ruhiger als jener der Moldau, die sich auch durch Mittelgebirgsengen schneidet. Bátyás Smetana erzählt plastisch vom glasklaren Quellort, von Jagdgeschehen am Ufer, von Bauernhochzeiten und Nymphenreigen und Stromschnellen, bis der Fluss die Stadt Prag erreicht. Ein Denkmal von Bátyás Smetana steht in Prag am Ufer der Moldau. Dort sitzt er und beobachtet dabei quasi all die Besucher, die an seinem Fluss weilen.

Begeisterung im Publikum beim Eröffnungskonzert des Pernu-Festivals am 8. Juli in der Konzerthalle Pernu. Hier spielte das Järvi Academy Symphony Orchestra unter der Leitung von Neeme Järvi die Moldau von Bertész Smetana, dem berühmtesten Teil seines Zyklus »Mein Vaterland«. Die Konzerthalle in Pernu wurde im Jahr 2002 eröffnet und bietet im großen Saal für rund 800 bis 1000 Gäste Platz, je nach Nutzung. Das Haus ist das Herz des kulturellen Lebens der Stadt. Der beinahe zylindrische Bau steht in der Nähe des Flussufers Pernu. Durch seine großen Glasflächen leuchtet der Bau von innen heraus, besonders in den Dämmerungsstunden, ein schöner, inzwischen stadtprägender Effekt, vor allem im Winter. Beim Eröffnungskonzert am 8. Juli lag die Sommersonnenwende gerade 2 Wochen zurück. Die Nächte werden also nun wieder etwas dunkler, tiefblau. Musikalisch ging das Programm erneut mit Musik von Aino Ella weiter. Der Spätromantiker gehört zu den bedeutendsten estnischen Komponisten, daher ein kurzer Blick in seine Biografie. Er wurde 1887 im estnischen Tartu geboren und studierte in St. Petersburg, und zwar Jura und gleichzeitig am Konservatorium Komposition. 1920 kehrte er in seine Heimatstadt Tartu zurück und nahm eine Stelle an der dortigen Musikschule an. Später erhielt er einen Ruf als Professor für Komposition ans Tallinner Konservatorium, wo er viele Schüler prägte, der berühmteste unter ihnen Arvo Pärt. Seine symphonische Dichtung »Dämmerung« entstand 1917, eine aufregende Zeit. Politisch befand sich Estland im Umbruch. 1918, also ein Jahr später, erklärte das Land seine Unabhängigkeit vom Russischen Reich. Ella fand genau in dieser Zeit auch zu seinem eigenen Stil, zu den romantischen Kantilenen und zu seiner Meisterschaft des Orchestrierens. Hören wir also seine Dämmerung, Wiederweg, gespielt vom Järvi Academy Symphony Orchestra unter Neeme Järvi.

Estnische Musik in Pärnu beim estnischen Pärnu Musikfestival. Die Musikerinnen und Musiker des Järvi Academy Symphony Orchestra spielten Aino Öllers symphonische Dichtung Dämmerung. Am Pult stand Neeme Järvi. Im Anschluss folgt eines der beliebtesten Werke von Edvard Grieg. Sein letzter Frühling, die zweite seiner elegischen Melodien. Ursprünglich als Lied vertont, instrumentierte Grieg das Lied für das Bergener Symphonieorchester, dessen Leitung er 1880 übernommen hatte und gab sie dann als elegische Melodie Opus 34 Nummer 2 heraus. Bis zum Erscheinen seiner Peer Gynt-Suite gehörte diese Melodie zu seinen beliebtesten Orchesterstücken. Hier also Der letzte Frühling, ein Werk über den Abschied, gespielt vom Järvi Academy Symphony Orchestra.

Letzter Frühling, die elegische Melodie Opus 34 Nummer 2 von Edvard Grieg war das, gespielt vom Järvi Academy Symphony Orchestra, geleitet von Neeme Järvi. Das Eröffnungskonzert des Festivals in Pärnu zeichnete den Verlauf eines Tages nach. Begonnen hatte es mit einer estnischen Morgenstimmung und nun zum Abschluss das Orchesteridyll Bei Dämmerung Opus 39 von Zdeněk Fibich. Eine musikalische Darstellung der ruhigen, harmonischen Abende, die der Komponist oft im Kreise der Familie seiner jungen Geliebten verbrachte, bei seiner ehemaligen Schülerin Agnieszka Schulzowa, die später seine Frau wurde. Bei Dämmerung Opus 39 von Zdeněk Fibich mit dem Järvi Academy Symphony Orchestra unter der Leitung von Neeme Järvi.

Großer Jubel für das Järvi Academy Symphony Orchestra, das den Eröffnungsabend des Pärnu-Festivals spielte. Beifall auch für den Dirigenten Neeme Järvi. Das war's, der Nick Fiebigs bei Dämmerung Opus 39. Doch das Publikum wollte am 9. Juli noch nicht gehen und so nahm das Orchester noch einmal Platz.

die Zugabe des Järvi Academy Symphony Orchestra. Sie spielten unter Neeme Järvi die Orchesterfassung des Klavierpoems Opus 41 Nummer 6 von Zdeněk Fibich. Aber das Publikum wollte immer noch nicht gehen und zum Glück war eine weitere Zugabe vorbereitet. Dieses Mal der Blumenwalzer aus dem Nussknacker-Ballett von Peter Tschaikowski.

Und mit diesen Blumenwalzer-Klängen von Peter Tschaikowski endet unsere Konzertübertragung aus Pärnu. In der Pärnu-Konzerthalle spielte das Järvi Academy Symphony Orchestra unter der Leitung von Neeme Järvi. Am 8. Juli fand dort das Eröffnungskonzert des Pärnu-Festivals statt. Sie hören das ARD-Radio-Festival, heute gestaltet von MDR Klassik. Und unser Festivalabend geht weiter. Und zwar mit einem Konzert vom Montebello Festival. Das ist ein internationales Kammermusikfestival, das jeden Sommer in der mittelalterlichen Kulisse des Castello di Montebello im schweizerischen Bellizona in Tessin stattfindet. Gegründet wurde das Kammermusikfestival im UNESCO-Welterbeort im Jahr 2005. Es feiert, pandemiebedingt, in diesem Jahr seine 20. Ausgabe. Das Publikum erreicht die Burg, deren Mauern abends illuminiert werden, auch mit den Initialen MF für Montebello Festival über eine große Straße. Bei gutem Wetter ist dann eine überdachte Bühne im Burghof aufgebaut. Davor die Zuschauerreihen, ab und zu kreisen die Raben über das Geschehen. Aufmerksame Hörer werden das vielleicht bemerken. Am 29. Juli reisten Geigerin Irene Fiorito, Cellistin Arianna Di Martino und der Pianist Cedric Pescher an. Für ihr Konzert unter dem Motto England zwischen traditionellem Stil, Spätromantik und modernen Trends. Auf den Pulten Werke von William Wharton, Benjamin Britten, Ralph Vaughan Williams und Frank Bridge. Eine Reise durch eine lange Musiktradition, die zwischen royaler Anbindung, Avantgarde und Hang zur Romantik rangiert. Zu Beginn William Wharton, zwei Stücke für Violine und Klavier aus den 1940er Jahren. Das erste Stück, eine Canzonetta, basiert auf einer schlichten Tudor-Melodie aus dem 13. Jahrhundert. Das Scherzetto ist dagegen ein rhythmisch-humorvolles Feuerwerk für Violine und Klavier. Es spielen Irene Fiorito, Violine und Cedric Pescher, Klavier.

Irene Fiorito, Violine, und Cedric Pescher, Klavier, beim Montebello Festival in der Schweiz mit Musik von William Wharton. Zwei Stücke für Violine und Klavier. Und damit eröffneten sie ihren Abend unter dem Motto England zwischen traditionellem Stil, Spätromantik und modernen Trends. Kaum ein Komponist ist so eng mit der Identität der britischen Insel verbunden wie Ralph Vaughan Williams. Seine musikalische Verbundenheit äußerte sich in seinen Reisen aufs Land, wo er alte Volkslieder sammelte und diese somit vor dem Vergessen rettete. Diese Weiten der englischen Landschaft breiten sich auch in seiner Romanze und Pastorale für Violine und Klavier aus, zutiefst romantisch empfunden, obwohl wir in den späten 1940er Jahren unterwegs sind. Diese Musik will nicht schockieren, sondern berühren, mit fließenden Harmonien und fast meditativer Ruhe. Es spielen erneut Irene Fiorito, Violine, und Cedric Pescher, Klavier.

Pastorale Ruhe in englischen Weiten. So könnte man die Romanze und Pastorale von Ralph Vaughan Williams empfinden. Es spielten Irene Fiorito, Violine und Cedric Pescher, Klavier. Ein Abend mit britischer Musik. Hier muss also auch der Name Benjamin Britten auftauchen. Das musikalische Wunderkind wurde von seiner Mutter sehr gefördert und sie war ehrgeizig. Edith Britten, selbst eine begeisterte Amateursängerin, war fest davon überzeugt, dass ihr Sohn die drei großen Bs der Musikgeschichte, Bach, Beethoven, Brahms, mit einem vierten B wie Britten vervollständigen würde. Mit 21 komponierte er seine Suite für Violine und Klavier Opus 6, die wir gleich hören werden, in der Britten schon zeigt, dass er ein Fan historischer Musik ist. Denn in den 5 Sätzen spielt er jugendlich frech und ironisch mit traditionellen Formen. Auf eine feierliche Einleitung folgt ein Marsch, ein Motto Perpetuum, ein melancholisches Wiegenlied und zum Schluss ein grotesker Walzer. Cedric Pescher Klavier mit seiner Violinpartnerin Irene Fiorito.

Beifall für Benjamin Brittens Suite für Violine und Klavier Opus 6, gespielt von Irene Fiorito Violine und Cedric Pescher Klavier. Der Abend unter dem Motto England zwischen traditionellem Stil, Spätromantik und modernen Trends wurde mit Musik von Frank Bridge beschlossen. Er war der Lehrer von Benjamin Britten. In seiner Sonate für Violoncello und Klavier spüren wir die menschlichen Tragödien, die der Erste Weltkrieg gebracht hat. Es war eine Zeit des tiefen Traumas und des radikalen Wandels. Diese zweisätzige Sonate fängt diese Stimmung auf und verbindet Melodie mit expressionistischer Schärfe. Bei der Uraufführung in den 1920er Jahren war das Publikum von der lyrischen Schönheit des Werkes fasziniert. Es zählte zu den Lieblingswerken des Komponisten und ist bis heute sein am häufigsten aufgeführtes Duo-Werk. Sie hören Mariana Di Martino, Violoncello, und ihr Klavierpartner ist Cedric Pescher.

Beifall für Ariana Di Martino Violoncello und Cedric Pescher Klavier. Sie spielten beim Montebello Festival in der Schweiz Frank Bridge Cellosonate in D-Moll. Und damit beendeten sie das Konzert unter dem Motto England zwischen traditionellem Stil, Spätromantik und modernen Trends, das am 29. Juli im Burghof der Schlossanlage von Montebello stattfand. Und es bleibt noch etwas Zeit und so habe ich Musik vom Kosmopoliten Felix Mendelssohn Bartholdy herausgesucht. Er reiste viel, er war vor allem sehr gern im britischen Raum unterwegs. Er liebte die grüne Insel. Sein Streichoktett Opus 20 verfasste er im Alter von gerade einmal 16 Jahren. Und er hatte mit der Besetzung zwei Streichquartette zu beschäftigen im Oktett sozusagen vereint, eine ganz neue Gattung der Kammermusik aufgegriffen. Und da wir im ARD-Radio-Festival kreuz und quer durch Europa unterwegs sind, habe ich eine Aufnahme herausgesucht, die ganz unterschiedliche Musikerinnen und Musiker vereint. Es spielen die französisch-armenische Geigerin Shushan Sirannousia zusammen mit Astrid Sirannousia, Cellistin. Dann haben wir den deutschen Geiger, der inzwischen auch als Dirigent unterwegs ist, Jakob Liemann. Der spielt neben dem Ungarn Borlose Bozoy. Auch Nicolas Mazzoleni ist dabei. Er ist mit französischen, spanischen und Schweizer Ensembles als Geiger verbunden. Wir haben die Niederländerin Bernadette Verhagen mit dabei. Sie spielt Viola, genauso wie die aus Russland stammende Bratschistin Katja Pollen. Und dann fehlt noch der armenische Cellist David Melkonyan.

0: Sie hörten das Streichquartett Opus 20 von Felix Mendelssohn Bartholdy mit Shushan Siranusia, Jakob Lehmann, Borlos Bosay, Nicolas Mozzelloni, Geiger, Bernadette Verhagen, Katja Pollin, Viola, Astrid Siranusia und David Melkonyan, Violoncello. Das war auch der Schlussakkord für das heutige ARD-Radio-Festival. Cornelia de Reese bedankt sich für ihr Zuhören und verabschiedet sich aus dem Studio von MDR Klassik. Nach den Nachrichten folgt gleich die Hörbar, heute mit Adelheid Kleiner.
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2: Um 23 Uhr mit Milat Kupay. In Griechenland sind beim Zusammenstoß zweier Löschhubschrauber zwei Besatzungsmitglieder getötet worden. Zwei weitere überlebten den Unfall, teilte die Feuerwehr mit. Währenddessen sind die Waldbrände in Griechenland weiterhin nicht unter Kontrolle. Einzelheiten von Anna Giordano.
3: Der größte der griechischen Waldbrände wütet weiterhin rund 50 Kilometer westlich der Hauptstadt Athen. Hunderte Einsatzkräfte, darunter auch Feuerwehrleute aus Rumänien und Frankreich, versuchen, die Flammen in den Griff zu bekommen. Die Situation sei chaotisch, sagte der Bürgermeister von Meyara, der wichtigsten Stadt der Region, im griechischen Rundfunk. Ministerpräsident Kyriakos Mitsotakis sprach von einer außergewöhnlichen Lage. Die Wetterereignisse machten es extrem schwer, die Löscharbeiten zu planen.
2: Nach dem Flüchtlingsansturm auf die spanische Exklave Ceuta dauert auch in Deutschland die Debatte über mögliche Konsequenzen an. Vertreter der Grünen verwiesen auf Hinweise für eine gesteuerte Aktion zur Destabilisierung und politischen Spaltung Europas. Die sicherheitspolitische Sprecherin der Bundestagsfraktion Nanni sagte in der Rheinischen Post, bei der Dringlichkeitssitzung der EU-Innenminister am Dienstag müsse es um Aufklärung gehen und nicht um Populismus. Spanien hat Schleppernetzwerke für den Ansturm auf Ceuta verantwortlich gemacht. Die Ölallianz OPEC Plus weitet ihre Förderung aus. Wie die Gruppe mitteilte, soll die Fördermenge im September um rund 188.000 Barrel pro Tag steigen. Ziel sei es, den Ölmarkt zu stabilisieren. Zur OPEC Plus gehören neben den OPEC-Staaten auch weitere große Förderländer wie Russland, Kasachstan und Oman. Auf dem Gelände des NS-Vernichtungslagers Auschwitz-Birkenau im heutigen Polen haben Überlebende und Nachkommen ermordeter Sinti und Roma an den Terror der Nationalsozialisten erinnert. Im Holocaust wurden bis zu einer halben Million Menschen dieser Volksgruppe ermordet. Aus Warschau, Ina Ruck.
4: In einer einzigen Nacht, in der Nacht vom 2. auf den 3. August 1944, wurden hier im ehemaligen Vernichtungslager Auschwitz-Birkenau 4.300 Sinti und Roma aus ganz Europa in die Gaskammern geschickt. Bei den Feierlichkeiten in Auschwitz mahnt einer der letzten Überlebenden, der deutsche Sinto Dieter Flack, dass Hass und Hetze wieder zunehmen. Er habe nicht Angst um sein Leben, sondern um das der Generation seiner Kinder und Enkel und um die Demokratie in Deutschland und Europa.
2: Das waren die Nachrichten. Das Wetter in Deutschland, nachts meist trocken, bei Tiefstwerten von 20 bis 11 Grad. Morgen freundlich, vermehrt Wolken, vom Rheinland bis zu den Alpen Schauer und teils schwere Gewitter, Höchstwerte 23 bis 31 Grad, bis teils 38 Grad in Rheinland-Pfalz. Am Dienstag gebietsweise heiter, das Ganze bei 24 bis 38 Grad. Und die Zeit, es ist 23.03 Uhr.
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5: Herzlich willkommen zu später Stunde an der Hörbar. Heute mit Adelheid Kleine für Sie am Hörbartresen. Ich grüße Sie aus dem Funkhaus in Frankfurt am Main. Schön, dass Sie uns Gesellschaft leisten. Wir haben auch diesmal wieder einen Musikmix aus aller Welt für Sie zusammengestellt, mit dem wir ganz entspannt diesen Tag und eine weitere Woche im ARD-Radio-Festival ausklingen lassen. Startpunkt ist heute Reykjavik, Island also. Da lebt und arbeitet die Liedermacherin Olof Arnalds. Ihre Landsfrau und Kollegin Björk hat mal über sie gesagt, ihre Stimme und ihre Ausstrahlung liege irgendwo zwischen einem Kind und einer alten Frau. Und das war durchaus als großes Kompliment gemeint. Vor ein paar Monaten hat Olof Arnalds nach einer langen Pause wieder ein neues Album veröffentlicht. Und wer diesen Titel hier hört, der kann vielleicht nachvollziehen, was Björk gemeint hat.

Hey Murinuna, unsere Welt jetzt. Das war isländisch und so hieß dieser neue Titel von Sängerin und Songschreiberin Ólöf Arnalds, dieser besonderen Künstlerin aus Reykjavík. 11 Jahre sind seit ihrem letzten Soloalbum vergangen. Ihr aktuelles Werk heißt Spira und das kommt jetzt noch reduzierter und ja, noch intimer daher. Und vielleicht gerade deshalb ist es auf seine Weise so stark und so intensiv. Bekannt geworden ist Arnalds in den Nullerjahren als Teil der isländischen Kultband Moom. Aber erst mit ihrer Solokarriere hat sie dann als Künstlerin den wirklichen Durchbruch geschafft. Und Künstlerinnen und Künstler wie sie feiern wir hier an der Hörbar im ARD-Radio-Festival. Unsere erste große Runde mit dem Motto Musik grenzenlos startet heute mit einer weiteren besonderen Frauenstimme. Luisa Brigulio. Sie kommt aus Sizilien, lebt aber schon lange in Frankreich und hat erstmal am Theater und als Tänzerin gearbeitet und Literatur studiert, bevor sie zum Singen und überhaupt zur Musik gekommen ist. Zum Glück für uns hat sie dieses Talent dann doch noch entdeckt und so können wir uns jetzt über ihr Debütalbum Trovatura freuen. Luisa Brigulio singt da meistens auf Sizilianisch und die süditalienisch-sizilianische Folklore, die spielt hörbar eine große Rolle in ihrer Musik. Figia, mia figia, so heißt der nächste Titel. Tochter, meine Tochter. Und das ist ein Lied über den Abschied einer Mutter von ihrer in die Ferne aufbrechenden Tochter.

Trio Jazz und ein Kammerchor. Was für ein gewagter Mix. Funktioniert aber, zumindest wenn man das so anpackt, wie hier gerade der französische Pianist Paul Lay. Für das Projekt Waves of Light hatte sich das Vokalensemble Les Éléments eingeladen. Das ist einer der renommiertesten Kammer- und Gospelchöre Frankreichs. Live war das Programm schon vor 2 Jahren ein voller Erfolg. Vor kurzem ist das Ganze dann auch auf CD erschienen. Waves of Light, Musik, die von innen herausleuchtet. Wir haben daraus Our Share of Night gehört, übrigens mit einem Text von Emily Dickinson als Grundlage. Davor gab es hier unter anderem einen kleinen Chardash mit dem Signum-Saxophon-Quartett, Klänge aus Irland von der Folkband Ye Vagabonds und die Pianistin Alice Sarah Ott mit Musik des früh verstorbenen Komponisten Johann Johansson. Ein ganzes Album hat sie in Versionen für Klavier solo eingespielt. So, weiter geht's mit unserer grenzenlosen Musikmischung zu später Stunde an der Hörbar im ARD Radio Festival. Und da ist zum Beispiel die Sängerin Andrea Janser. Sie stammt aus der Schweiz, aber ihr aktuelles Album, das ist voll und ganz geprägt von einer ausführlichen Konzertreise durch den Senegal. Da hat sie viele Musiker getroffen und dabei herausgekommen sind neue Songs und ihre Band Bouye. Und das Ganze klingt dann so.

Der Sultan tanzt Samba. So schräg und skurril wie dieses Bild war auch der dazugehörige Song. Typisch Norbert Leisegang eben. Der Mann, der schon seit einer gefühlten Ewigkeit die Geschicke der Band Keimzeit aus Brandenburg bestimmt. Und die poetischen Texte, die kommen auch von ihm. Ach, die Menschen, so heißt das jüngste Keimzeit-Album. Und da tanzt ganz am Schluss eben auch dieser Sultan ganz allein vor dem Spiegel. Mit dem Klangpoeten Eyþór Arnalds waren wir davor nochmal in Island unterwegs. Die Gruppe Batila hatte uns mit einer sanften Ballade in den Kongo entführt. Und das Duo Double Drums, das gab's hier mit dem Metallica-Überhit Nothing Else Matters in einer, ja, doch sehr anderen Version mit Marimba und Vibraphon nämlich. Und das war sie für heute, unsere Stunde mit Musik grenzenlos an der Hörbar von HR2 Kultur. Heute in einer Woche um die gleiche Zeit hat die Hörbar im ARD Radio Festival wieder geöffnet. Vielleicht sind Sie ja auch dabei. Mein Name ist Adelheid Kleine. Ich wünsche Ihnen eine angenehme Nacht. Machen Sie es gut. Tschüss.

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1: Um 24 Uhr mit Julia Cortis. Budapest. Das historisch niedrige Wasser in der Donau beeinträchtigt die Stromversorgung in Ungarn und Serbien. Ungarn muss sein einziges Atomkraftwerk herunterfahren, weil es nicht genug Kühlwasser hat. Ministerpräsident Modior warnte vor einer Energiekrise und rief Unternehmen, Kommunen und private Haushalte zum Stromsparen auf. Serbien drosselte die Produktion von 2 Wasserkraftwerken. In Deutschland führen der Rhein und die Isar stellenweise so wenig Wasser wie noch nie seit Beginn der Messungen. Ceuta. Nach dem beispiellosen Ansturm auf die spanische Exklave ist dort wieder der Alltag eingekehrt. Die Geschäfte, Cafés und Restaurants, die tagelang geschlossen blieben, wurden wieder geöffnet. Wie die spanische Regierung mitteilt, sind fast alle der rund 50.000 angekommenen Migranten wieder nach Marokko zurückgekehrt. Mindestens 72 Menschen kamen beim Versuch, Ceuta zu erreichen, ums Leben. Die marokkanische Regierung spricht von 11 Toten. Teheran. Der Iran hat vorerst nicht vor, die Straße von Hormus wieder zu öffnen. Der Sprecher des iranischen Außenministeriums, Baghaei, erklärte im Staatsfernsehen, die Meerenge werde keinesfalls in den Zustand vor Kriegsbeginn zurückkehren. Der Iran bestätigte, dass die Vermittler die Gespräche über das derzeit ausgesetzte Rahmenabkommen wieder aufnehmen würden. US-Präsident Trump hatte aufgrund angeblicher Fortschritte eine neue Angriffswelle vorerst abgesagt. Berlin. Angesichts der stark gestiegenen Spritpreise in Deutschland zweifelt CSU-Chef Söder an der Wirksamkeit der sogenannten 12-Uhr-Regel an den Tankstellen. Söder sagt im ARD-Sommerinterview, seiner Meinung nach funktioniere sie nicht sehr. Seit April dürfen die Tankstellen die Spritpreise nur noch einmal am Tag um 12 Uhr erhöhen. Wer dagegen verstößt, dem droht eine Geldbuße. Hannover. Berufstätige sind im vergangenen Jahr so häufig wie noch nie wegen Stressdiagnosen im Job ausgefallen. Wie die kaufmännische Krankenkasse mitteilte, sind die Krankentage aufgrund sogenannter akuter Belastungsreaktionen und Anpassungsstörungen seit 2017 um 80% gestiegen. KKH-Experten führen die psychischen Belastungen von Berufstätigen neben privaten Faktoren auch auf ein zu hohes Arbeitspensum, ständige Überstunden und Existenzängste zurück. Das Wetter in Deutschland, in der Nacht anfangs teilweise Gewitter an den Alpen, an Mosel, Saar und Main warm, im Nordosten um 10 Grad, morgen wieder sonnig, am Nachmittag im Südwesten lokale Schauer oder Gewitter, in Küstennähe unter 30, sonst sehr heiß bei deutlich über 30 Grad. Soweit die Nachrichten, es ist 0:03 Uhr.
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3: Mit Sven Knappe am Mikrofon. Guten Abend und herzlich willkommen. Wir starten mit Aufnahmen aus den Archiven des Mitteldeutschen Rundfunks in die neue Woche. Bis zu den 2 Uhr Nachrichten begleiten uns das MDR-Sinfonieorchester, die Dresdner Philharmonie, der MDR-Rundfunkchor und das Gewandhausorchester Leipzig. Zu Beginn hören wir aber das Dresdner Instrumentalkonzert mit der Ouvertüre zur Oper Gustav Vasa von Johann Gottlieb Naumann.

Gustav Vasa, Name eines schwedischen Königs, der von 1523 bis 1560 regierte, und Titel einer Oper von Johann Gottlieb Naumann. Die Ouvertüre daraus spielte das Dresdner Instrumentalkonzert unter der Leitung von Peter Kopp. Mozarts Sinfonie in S-Dur, Köchelverzeichnis 132, diente wahrscheinlich zur Unterhaltung des Salzburger Erzbischofs Colloredo. Nicht nur Mozart, auch Michael Haydn lieferte zu dieser Zeit regelmäßig Sinfonien für die Konzerte in der erzbischöflichen Residenz. Wir bleiben aber bei Mozart. Max Pommer dirigiert das MDR-Sinfonieorchester.

Wolfgang Amadeus Mozart und seine Sinfonie in S-Dur, Köchelverzeichnis 132. Das MDR-Sinfonieorchester wurde von Max Pommer geleitet, hier im ARD-Nachtkonzert. 17. Februar 1855. In Weimar wird das Klavierkonzert Nummer 1 in S-Dur von Franz Liszt uraufgeführt. Bei der Orchestrierung half Joseph Joachim Raff. Die Dresdner Philharmonie begleitet den Pianisten Nelson Freri.

Der brasilianische Pianist Nelson Freire interpretierte das Klavierkonzert Nummer 1 in S-Dur von Franz Liszt, unterstützt von der Dresdner Philharmonie unter Michel Plasson. Hier ist das ARD-Nachtkonzert, präsentiert von BR Classic mit geistlicher Musik von Dimitri Bortnianski. Den cherubinischen Lobgesang Nummer 7 intonieren Lena Karina Traube, Alt, Sebastian Reim, Oliver Kaden und Yong-Gun Kim, Tenor, Gunvuk Lee und Thomas Oertel-Gormans Bass sowie der MDR-Rundfunkchor unter Risto Joost.

Das war der cherubinische Lobgesang Nummer 7 von Dimitri Bortnianski, zelebriert von Lena Karina Traube, Alt, Sebastian Reim, Oliver Kaden und Yongun Kim Tenor, Gunvuk Lee und Thomas Oertel-Gormans, Bass, sowie dem MDR-Rundfunkchor. Die Leitung hatte Risto Joost. Auch in Beethovens 9. wird gesungen, Schillers Ode an die Freude, der berühmte Schlusschor. Hier eine Aufnahme mit Simona Shatorova, Sopran, Mihoko Fujimura, Alt, Christian Elsner, Tenor, Christian Gerhaher, Bariton, dem MDR-Rundfunkchor und dem Gewandhausorchester Leipzig unter der Leitung von Herbert Blomstedt.

Wir hörten Ludwig van Beethovens Sinfonie Nummer 9 in D-Moll mit Simona Chaturova Sopran, Mihoko Fujimura Alt, Christian Elsner Tenor, Christian Gerhaher Bariton, dem MDR Rundfunkchor und dem Gewandhausorchester Leipzig unter Herbert Blomstedt. In den vergangenen beiden Stunden brachten wir Aufnahmen aus den Archiven des Mitteldeutschen Rundfunks. Nach den 2 Uhr Nachrichten geht's weiter mit Musik von Franz Schubert, Fanny Hensel und Claude Debussy.

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1: Um 2 Uhr mit Olaf Knapp. Vor der spanischen Exklave Ceuta suchen Einsatzkräfte im Mittelmeer weiterhin nach Ertrunkenen. Bisher wurden nach offiziellen Angaben 72 Leichen geborgen. In Ceuta selbst warten weiterhin Menschen, vor allem aus Marokko, darauf, ob sie in Spanien aufgenommen werden. Aus Madrid Anne Mund.
2: Wie viele noch in der Exklave sind, das ist aktuell nicht ganz klar. Manche sprechen von Hunderten, der Regionalpräsident von Tausenden. Sicher ist, viele von ihnen, die halten sich vor dem Aufnahmezentrum auf, dem CETI. Das ist ziemlich überfüllt. Deshalb sind viele draußen. Viele sind wohl offenbar auch Menschen aus Subsahara-Afrika, die in diesem Chaos wohl auch über die Grenze gelangt sind. Und die hoffen wohl darauf, in das Aufnahmezentrum zu kommen und werden jetzt aktuell vom Militär mit Wasser versorgt.
1: Im Waldbrandgebiet in Griechenland sind beim Zusammenstoß von 2 Löschhubschraubern 2 Menschen getötet worden. 2 weitere Besatzungsmitglieder überlebten den Unfall. In der Nähe von Athen teilte die Feuerwehr mit. Westlich der griechischen Hauptstadt und auf der Halbinsel Peloponnes wüten die größten Feuer. Landesweit brennt es auf einer Fläche von 100 Quadratkilometern. Mehrere Ortschaften sind evakuiert worden, rund 200 Häuser bereits verbrannt. Das Fürstentum Liechtenstein ist von Hackern angegriffen worden. Zehntausende hochsensible Daten wurden erbeutet. Thomas Wagner mit den Einzelheiten.
3: Es geht um sage und schreibe 31.000 Datensätze, die, so hieß es am Sonntagabend auf einer eiligst anberufenen Pressekonferenz, von bislang unbekannten Hackern von den Servern des Amtes für Justiz des Fürstentums Liechtenstein illegal heruntergeladen worden sind. Es handelt sich, so Liechtensteins Regierungschefin Brigitte Haas, um das sogenannte Verzeichnis der wirtschaftlichen berechtigten Personen, all diejenigen, die hinter den vielen Stiftungen, Treuhandgesellschaften und Unternehmen stehen, die im Fürstentum Liechtenstein ihren Sitz haben und die eigentlich gerade nicht öffentlich in Erscheinung treten wollen.
1: US-Präsident Trump hat für heute neue Gespräche mit dem Iran angekündigt. An Bord seiner Präsidentenmaschine Air Force One sagte er, die Verhandlungen würden am Nachmittag beginnen. Am Samstagabend hatte Trump erklärt, die USA und Israel würden den Iran vorläufig nicht mehr angreifen. Die Iraner und andere Golfstaaten hätten darum gebeten. Eine Aussage, die der Iran bestreitet. Einen Tag vorher hatte Trump dem Iran noch massive neue Angriffe angedroht. Das Wetter in Deutschland. In der Nacht ist es meist trocken bei Tiefstwerten von 20 bis 11 Grad. Am Tage dann freundlich, vermehrt Wolken, vom Rheinland bis zu den Alpen Schauer und teils schwere Gewitter bei Höchstwerten von 23 bis 31, in Rheinland-Pfalz auch 38 Grad. Dienstag gebietsweise heiter, teils kräftige Schauer und Gewitter, 24 bis 38 Grad. Es ist 2.03 Uhr.
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4: Mit Sven Knappe am Mikrofon, herzlich willkommen. Bis zu den 4 Uhr Nachrichten erwarten uns Charles Gounod mit einer Konzertsuite, Jean-Philippe Rameau mit einer Ballettsuite, Claude Debussy mit einem Tanzgedicht, Fanny Hensel mit einer Klaviersonate und zu Beginn Franz Schubert mit seiner berühmten unvollendeten Sinfonie in H-Moll. Antonello Manacorda steht am Pult des SWR-Symphonieorchesters.